0: Nacht begann der Bau der Mauer zwischen Ost und West. Familien und Freunde wurden auseinandergerissen und Millionen Menschen ihrer Freiheit beraubt. Auch heute, 65 Jahre später, erinnert uns der Jahrestag des Berliner Mauerbaus daran, wie wertvoll Freiheit ist und welchen Preis viele Menschen für sie bezahlt haben. Passend dazu hören Sie jetzt ein Gespräch mit dem Schriftsteller Titus Müller. In seinem Roman »Die fremde Spionin« erzählt er von den Schicksalen, die der Mauerbau ausgelöst hat. Das Gespräch wurde bereits vor 5 Jahren aufgezeichnet. Aus Anlass des 65. Jahrestags senden wir es heute noch einmal.
1: Am Mikrofon Andreas Odrich. Erich Honecker schnabuliert Leberwurstbrote, während er plant, in Ost-Berlin die Herrschaft über die SED und somit über die DDR an sich zu reißen. Der Präsident der Vereinigten Staaten, John F. Kennedy, hat immense Rückenschmerzen, als er die Welt vor dem Atomkrieg retten will. Wir befinden uns im Sommer 1961, wenige Wochen vor dem Mauerbau in Berlin, wo der eiserne Vorhang zwischen Ost und West, hüben und drüben, endgültig für 28 Jahre zufallen soll. Ein unrühmliches Stück Weltgeschichte und ein spannendes zugleich. Tief hat es eingegriffen in die Schicksale und Familiengeschichten einzelner Menschen. Genug Stoff für unzählige Romane und Filme, einen davon und nicht irgendeinen, wie ich finde, hat Titus Müller geschrieben. Die fremde Spionin. Darin erzählt er die Geschichte einer Frau, die sich 1961 im Jahr des Mauerbaus als Bürgerin der DDR dem Westdeutschen Bundesnachrichtendienst andient, um Informationen über ihre Schwester zu erhalten, die ihr das DDR-Unrechtsregime entrissen hat. Mit Titus Müller bin ich jetzt verbunden, allerdings nicht in der DDR oder sonst wo, sondern in Landshut. Ein herzliches Hallo erst einmal.
2: Hallo Andreas.
1: Ja, Titus Müller, ich sag mal so 2, 3 Eckdaten. Jahrgang 1977, in Leipzig geboren. Wie hat die eigene Biografie die Entscheidung beeinflusst, einen Roman über den Mauerbau zu schreiben?
2: Ich bin ja in Berlin aufgewachsen und da habe ich die Mauer immer wieder gesehen und die war irgendwie mysteriös. Sie war tödlich, es war völlig klar, die Soldaten, die da patrouillieren, die würden mich abknallen, wenn ich mich der Mauer nähere oder versuche, irgendwie sie anzufassen oder drüber zu klettern. Das ist für mich als Kind schon irgendwie bedrückend gewesen. Andererseits konnte ich die Gebäude auf der anderen Seite sehen. Also man konnte ja immer nach West-Berlin rüber gucken. Und ich wusste, da komme ich nie hin. Also das ist wie ein ferner Planet für mich. Das hat mich schon irgendwie fasziniert und auch bedrückt natürlich, weil es gruselig war. Und da das ein Teil der deutschen Geschichte ist, liegt es nahe, auch mal darüber zu schreiben.
1: Ich habe sozusagen in diesem fernen Planeten im West-Berlin gelebt, bin schon Jahrgang 1959, habe das sozusagen in umgekehrter Weise auch ein bisschen so gesehen. Erst als Jugendlicher, viel später, habe ich dann auch die Gelegenheit genutzt, mal, wie man bei uns so sagte, nach drüben zu fahren. Irgendwo habe ich eine Schilderung gelesen, da fährt die Mutter mit den Söhnen ans Brandenburger Tor von Ostberliner Seite. Warum will man die Sperranlagen sehen, die da von der anderen das Tor praktisch umgeben?
2: Naja, das ist das Nächste, wie man in Richtung Westen kommen konnte. Also ein bisschen durchs Tor durchgucken. Man musste ja schon ziemlich früh stehen bleiben, ich weiß nicht, 80 Meter davor oder so. Aber ich weiß noch, wie wir da standen und wir Kinder haben meiner Mutter Vorschläge gemacht, ob man nicht einen Tunnel drunter durchgraben könnte oder mit einem Ballon drüber wegfliegen. Und sie hat immer gesagt, es wurde alles schon ausprobiert und wir sollen nicht so laut reden und so. Das ist natürlich, das ruft ja in dem Kind eher noch den Widerstand wach. Wie könnte man das umgehen oder doch auf die andere Seite kommen? Und du musst bedenken, wir haben ja Westfernsehen gesehen, was eigentlich auch nicht erlaubt war, aber haben die meisten gemacht. Das heißt, wir hatten eine Ahnung davon, welcher Wohlstand, welche Farbenfreude im Westen es gab. Das war natürlich, erschien uns wie eine Oase oder wie ein Paradies auf der anderen Seite.
1: Wie hat der junge Titus Müller als Sohn eines freikirchlichen Pastors die DDR erlebt?
2: Ich hatte eine ganz normale Kindheit natürlich. Ich habe 2 Brüder noch, wir haben viel gelacht. Also es war nicht in Schwarz-Weiß, war auch in Farbe. Aber ich habe auch Bedrückendes erlebt. Also in der Schule, dass ich von der Direktorin angesprochen wurde, ob ich beim Fahnenappell nicht wenigstens ein Hemd anziehen kann, statt immer nur ein Pullover. Das war für sie peinlich, dass da einer nicht mitmachte. Oder in Politdiskussionen kam ich nie dran, obwohl ich so gerne diskutiere. Aber die haben mich behandelt wie Luft, die Lehrer, wenn es so um Politisches ging, weil sie Angst hatten, ich sage irgendwas, was die anderen nicht hören sollen. Mein Schulranzen wurde durchsucht. Und am allerschlimmsten, ich hätte nie Abitur machen dürfen und nie studieren dürfen. Und natürlich auch nie ein Buch veröffentlichen dürfen. Da gab es ja strenge Regeln in der DDR. Wer nicht in der Freien Deutschen Jugend war, in der DDR-Jugendorganisation und dann auch noch kirchlich irgendwie, der war davon ausgeschlossen.
1: Wenn man Zeugnisse liest, also ich meine jetzt Arbeitszeugnisse oder auch Schulzeugnisse, dann steht in solchen Fällen öfter da, verhält sich aufmüpfig auch in politischen Diskussionen. Das widerfährt den Figuren oder einigen zumindest in deinem Buch Die fremde Spionin ebenfalls. Das war sozusagen real jeden Tag.
2: Dass es auch geguckt wurde, wie verhält man sich und passt man zur Richtung des Staates. Ja, auf jeden Fall. Also wenn man zum Beispiel in der Schule einen Witz gemacht hat über das Erich-Honecker-Bild, das bei uns im Klassenzimmer hing, dann gab es richtig Ärger, also handfesten Ärger. Dann musste man zur Direktorin, es drohte ein Verweis und sowas für einen simplen Witz. Also da verstanden die keinen Spaß. Das wurde sehr ernst genommen, ob man kritische Meinungen hat zum Staat.
1: Ja, es ist schon verrückt. Ich weiß nicht, ob man das so reflektieren kann. 1977 geboren, 89 als die Mauer fällt, 12 Jahre, offensichtlich ja schon einiges mitbekommen für so Beschreibungen von Staatsmännern, ich nenne die jetzt mal so, wie Erich Honecker, dass der irgendwie Leberwurstbrote schnabuliert und so ein bisschen so müffeliges Fischfutter ins Aquarium streut. Also alles sehr, sehr piefig. Da hätte es schon richtig Ärger geben können. Das hätte man nicht durchgelassen in der Zensur in der DDR. Muss man sich, glaube ich, heute nochmal neu vergegenwärtigen.
2: Das stimmt. Und gerade das finde ich aber spannend, sich vorzustellen, wie haben die da in ihrer Waldsiedlung in Wandlitz gelebt. Das hat sich ja im Laufe der Jahre auch geändert und später fuhr dann immer ein Transporter nach West-Berlin und kaufte für Zehntausende Westmark den Wocheneinkauf für die Bonzen ein sozusagen. Dann sah es dort auch schon luxuriöser aus. Aber in den ersten Jahren, das würde für uns heute wie so eine Reihenhaussiedlung uns vorkommen, gar nicht so luxuriös. Und auch Erich Honecker, dann hatten die eben einen Kaninchenstall hinterm Haus und die Tochter wuchs da auf und es war auch einfach Alltag. Und das finde ich so spannend. Der gleiche Mann, der dann entscheidet, wie man Stacheldraht, Mauer, Schießbefehl und welche Abwehrmaßnahmen an der Grenze eingeführt werden sollen, um Leute zu töten, die auf die andere Seite wollen, der füttert zu Hause dann Kaninchen. Diese Spannung dazwischen finde ich interessant.
1: Ja, die finde ich auch spannend. Ich hätte in dem Buch fast zu gerne erfahren, ob Margot Honecker, die verhasste Bildungsministerin der DDR und seine Ehefrau, ob die Schnittchen geschmiert hat. Das kriegt man aber nicht raus, wenn man recherchiert, oder?
2: Die habe ich übrigens mal gesehen. Mein Bruder und ich haben im Chor an der Musikschule gesungen und wir konnten natürlich durch unser christliches Aufwachsen, wo viel gesungen wurde, auch zu Hause, konnten wir gut singen. Und dann ist der Chor aufgetreten bei so einer Einweihung und wir zwei, mein Bruder und ich, standen ganz vorne und haben praktisch dann zweistimmig gesungen und hinten war dann Margot Honecker. Also eigentlich irre. Das hatten wir übrigens an unserer Schule auch, das haben wir aber erst nach der Wende erfahren, dass die jüngeren Lehrer, die strengen, ja, staatlich eingestellte Direktoren ein bisschen ärgern wollten, extra meinen Bruder und mich beim Singen nach vorne geschickt haben, obwohl wir keine Pioniere waren, um die so ein bisschen zu triezen, die Direktoren.
1: Ja, man versucht ja doch immer wieder das eine oder das andere. Kommen wir zum Buch. Die fremde Spionin. Ein Spionageroman. Der Kalte Krieg hat ja immer wieder zu Romanen und Spionagefilmen animiert. John le Carré, der Spion, der aus der Kälte kam. Viele kennen den Hitchcock-Film Der zerrissene Vorhang. Da geht es oft auch entsprechend düster und druckvoll zu. Und dann gibt's natürlich noch das knallig bunte Gegenstück James Bond. Da ist das alles irgendwie ein flackerndes, riesiges Abenteuer auf Breitwand mit viel Freude an Farbe und so weiter. So, was hat jetzt aber den Romanautor Titus Müller daran gereizt, einen Spionageroman zu schreiben über diese Zeit?
2: Ich finde an Spionage spannend, dass es moralische Fragen aufwirft, weil ja Geheimdienste für sich in Anspruch nehmen, in einem Graubereich oder sogar jenseits der Gesetze zu operieren für ein vermeintlich höheres Gut. Und das ist manchmal so. Also im Zweiten Weltkrieg hat die Spionage den Krieg mindestens um ein Jahr verkürzt, meine ich. Und das hat ja zigtausende Menschenleben gerettet. Aber eben, es ist nicht immer so. Und das ist eine schwierige Gratwanderung und passend für einen Roman, finde ich. Und dann fand ich es natürlich interessant, dass wirklich damals junge Frauen, oft Sekretärinnen, Anfang 20, für den Bundesnachrichtendienst spioniert haben in der DDR, obwohl die DDR, wenn jemand enttarnt wurde, denjenigen hingerichtet hat. Also es stand im Raum, ich werde getötet, wenn ich auffliege. Warum haben diese jungen Frauen sich trotzdem gegen das System gewendet und es gewagt, Informationen an den Westen zu liefern? Das fand ich spannend zu ergründen.
1: Die Hauptfigur Ria Nachtmann überlegt auch tatsächlich an einer Stelle im Roman. Da ist ihr völlig klar, dass diese Hinrichtung, wenn sie auffliegt, bevorsteht. Und die einzige Fragestellung für sie ist eigentlich noch in dem Moment, wie werden sie mich hinrichten, erschießen, aufhängen oder was auch immer. Ja, kann man etwas sagen, was hat diese jungen Frauen angetrieben?
2: Ich habe für meine Figur da eine wahre Geschichte als Vorbild genommen, wo der DDR-Außenminister in Ungnade gefallen ist und man hat ihm die Kinder weggenommen und ihn dann für Jahre in Folterzellen und schlimme Gefängniszellen gesteckt, sodass er am Ende an den Haftschäden gestorben ist. Dass eine Familie auseinandergerissen wird und die Kinder werden in regimetreue Adoptivfamilien gesteckt und dürfen auch einander nie wiedersehen und nicht sich kontaktieren. Dieses krasse Schicksal, habe ich mir gedacht, könnte meiner fiktiven Spionin, also Ria ist ja erfunden, auch nur an diese Sekretärinnen angelehnt, das könnte ihr genug Wut geben oder auch Verzweiflung geben, weil ja so viel in ihrem Leben schon kaputt gemacht wurde, dass sie sagt, jetzt kommt es darauf auch nicht mehr an und ich versuche, dem Getriebe da in die Rädchen zu fallen.
1: Dazu kommen wir gleich nochmal, wie sie Verzweiflung in Wut und in ganz viel Energie umwandelt. Nochmal kurz zur Spionage zurück. Das Buch ist tatsächlich sehr aufwendig recherchiert. Da laufen eben gerade nicht Leute in Trenchcoats mit hochgeschlagenen Mantelkrägen und tief ins Gesicht gezogenen Hüten herum, sondern ganz im Gegenteil. Ich bekomme schon auf den ersten Seiten sehr genau erklärt, wie ich mich als Spion zu verhalten habe, nämlich mich sozusagen möglichst in die Masse einzufügen, dass ich nicht heraussteche. Wie abgesichert ist das? Woher weiß Titus Müller das alles? Und wie lange hat das gedauert, das so dezidiert und präzise rauszukriegen? Präzise.
2: Also die Recherche hat ungefähr ein halbes Jahr gedauert. Ich habe sehr viel gelesen. Ich rede auch mit Leuten natürlich. Also ich habe zum Beispiel Kontakt mit einer Frau, die in der DDR eine solche Position hatte, dass sie mit Reisepässen in den Westen reisen konnte. Also diese Reisekader waren relativ selten, die das durften. Übrigens hat es gerade auch ein hauptamtlicher Mitarbeiter des Bundesnachrichtendienstes gelesen, den Roman, was mich sehr aufgewühlt hat und gefreut hat, der auch früher dort eben die üblichen Verwendungen durchlaufen hat und inzwischen aber dort Chefhistoriker ist. Und ich freue mich, dass er jetzt nicht gesagt hat, da gibt's aber grobe Fehler. Er hat eher nur gesagt, er konnte ungefähr raushören, welche Literatur ich so zu Rate gezogen habe. Aber will mich gern weiter unterstützen und das freut mich, also dass das da jetzt nicht auf grobe, dass er nicht auf grobe Schnitzer gestoßen ist. Also es gibt gerade für die Zeit, die länger zurückliegt, natürlich viel offeneres. Da werden auch schon Akteneinsicht genehmigt und so weiter. Und es gibt gute Sachbücher über die Spionage damals. Wenn man über modernere Zeiten schreibt, wird es komplizierter.
1: Da wird es unter Garantie komplizierter, weil das alles noch viel zu frisch ist. Was reizt denn Titus Müller daran, historische Romane zu schreiben? Das ist nicht der erste historische Roman, wenn auch vielleicht der, da muss ich mal überlegen, vielleicht sage ich was Falsches, der erste Spionageroman von Titus Müller. Aber ja, die ganzen Hauptfiguren sind immer eingebettet in Historie und dem Autor ist es ganz wichtig, dass die Historie auch stimmt. Was will Titus Müller da transportieren?
2: Transportieren, also gar nicht so sehr, dass ich mir sage, das muss ich jetzt aber mal allen erzählen, sondern ich bin gerne gedanklich und beim Schreiben in einer anderen Zeit, weil ich dann meine eigene mit neuen Augen sehe. Für heute würde ich auf jeden Fall sagen, ich weiß, wir müssen gerade Masken tragen und ärgern uns über manche Regel, aber wir leben in einer enormen Freiheit, wenn man das einfach nur vergleicht mit einer Zeit, wo eben in Deutschland Selbstschussanlagen standen und eine Mauer einem verboten hat, 500 Meter weiter Richtung Westen zu laufen oder zu gehen. Also das ist einem oft nicht mehr klar. In meiner Kindheit hat das Telefon geknackt, wenn wir telefoniert haben. Wir sind davon ausgegangen, jetzt hat sich da irgendwie ein Mitarbeiter der Stasi zugeschaltet. Pakete kamen aufgerissen an und durchwühlt natürlich. Die Post wurde zensiert und durchleuchtet. Das ist für uns so weit weg gefühlt. Obwohl es jetzt, der Mauerbau ist ja erst 60 Jahre her. Und dann kamen noch die Jahrzehnte, wo die Mauer stand. Also wir sind so an Selbstverständlichkeiten gewöhnt, wie toll und luxuriös wir heute leben. Und da hilft es mir einfach mal, in eine andere Zeit zu gucken.
1: Gibt es irgendeine Erklärung, die steht garantiert jetzt nicht in dem Buch, sondern mich reizt es einfach, die Frage nachzuschieben. Du bist auch Historiker. Warum es gerade in Europa jetzt auch wieder Tendenzen gibt, sich, sagen wir mal, zumindest autokratischen Systemen zuzuwenden. Was suchen die Leute da, was sie scheinbar in der Demokratie und in der offenen westlichen Gesellschaft nicht finden?
2: Ich glaube, sie haben es einfach vergessen, was das heißt, in einer Diktatur zu leben. Es ist so lange her, dass die nächsten Generationen jetzt heranwachsen, die das nicht mehr kennen und jetzt sich den starken Mann wünschen, der klare Ansagen macht und ihnen eine nationale Identität gibt, mit der sie sich toll fühlen können. Es ist auch immer schön, wenn man andere verachten kann oder schlecht über andere denken kann, dann fühlt man sich selber besser. Also das ist ja so eine Tendenz in uns. Da haben wir gerne ein Vorurteil, wir Deutschen sind so fleißig und in den südlichen Ländern sind sie nicht fleißig oder was auch immer man sich da immer so einbildet. Das hebt einen ja ein bisschen hoch. Und ich glaube, dass so nationalistische Tendenzen oder auch diese, wir brauchen einen starken Mann, einen Autokraten an der Macht, das tröstet einen über manche Dinge im Alltag hinweg, wo man sich eigentlich schwach und ausgeliefert fühlt. Dann gibt es so ein Stärkegefühl, man hofft, dass es alles wieder in große Wachstumsphasen und was auch immer kommt. Sieht man ja auch in Amerika jetzt, der abgehängte weiße, Fabrikarbeiter hat sich von Trump erhofft, dass das alles wieder zurückgedreht wird und dann kommt wieder die goldene Zeit wie in den 50ern. Ja, also ich glaube, es ist manchmal ganz gut, in die Vergangenheit zurückzugucken, weil einen das vor solchen Fehlschlüssen bewahrt.
1: Ein DDR-Protestsong hatte übrigens die Zeile: Mensch, sind wir fleißig, Mensch, haben wir es reichlich. Das scheint ja schon eine kleine deutsche Macke zu sein. Ne? Wir wollen schon immer die Fleißigsten und die Besten sein, glaube ich.
2: Offenbar.
1: Offenbar. Ja, ich spreche mit Titus Müller, dem Autor des historischen Romans über den Mauerbau von 1961, Die fremde Spionin. Wir sind gerade im Gespräch über die Sehnsucht nach den starken Männern. Gute Gelegenheit, auf die starken Männer in dem Roman mal zu schauen. Da sind der DDR-Devisenhändler Schalk Golodkowski, den es ja tatsächlich gegeben hat. Da gibt es aber auch Erich Honecker, der versucht, die Macht an sich zu reißen und Ulbricht auszuboten. Und da ist last but not least auch John F. Kennedy. Das ist insofern hochinteressant, weil die eben gerade nicht wie starke Männer rüberkommen, zumindest nicht die beiden Staatsmänner, Schalk Golodkowski. Ich glaube, das ist schon so einer, der sich so als Boxer und Ringer so seinen Weg bahnt. Zudem schaut die Figur Ria Nachtmann ein bisschen auf. Aber jetzt kommen wir noch mal zu Honecker. Da schnabuliert einer Wurstbrote und füttert Fische. Hat es Spaß gemacht, diese Figur so armselig darzustellen?
2: Unbedingt, unbedingt. Das ist wahrscheinlich auch ein inneres Bedürfnis, wenn man DDR, wenigstens, ich habe es ja nur ein paar Jahre erlebt, aber dass man auch mal diese Bonzen, sagt man ja immer, aber so diese Machthaber, die sich darin auch so gefallen haben, ein bisschen demontiert und zeigt, ihr seid auch bloß ganz normale Menschen. Honecker, der seinen Hutfimmel hatte, also immer diese Hüte und bis zum Ende nicht richtig einsehen konnte, dass seine Welt sich so sehr von der anderen unterschieden hat. Oder wenn man Schalk Golodkowski nimmt, das hat mich entsetzt. Ich habe natürlich viele Bücher gelesen von Weggefährten von ihm, auch von Gegnern und natürlich auch von ihm selber. Und er schreibt so autobiografisch, er kann das gar nicht verstehen, dass Leute über die Grenze in den Westen wollten. Also aus seiner Familie hat das niemand in Erwägung gezogen. Und ist sich nicht klar, dass sein Leben ganz anderes war als unseres? Also mit einer Freiheit, der ist ja in alle möglichen Länder gereist, konnte tun und lassen, was er wollte, hat mit seiner kommerziellen Koordinierung auch in einer Art Graubereich gelebt, jenseits der Gesetze. Wie kann er dann sowas sagen, dass ihm das nicht eingefallen wäre? Also die Blindheit regt mich da auf.
1: Die Blindheit regt auf. Er ist in diesem Roman noch die jovialste Figur, die so geschildert wird. Spannend finde ich John F. Kennedy. Der versucht alles zu tun, um einen Atomkrieg zu verhindern und zu verhindern, dass der Kalte Krieg in einen heißen Krieg umschlägt, also zwischen Ost und West, zwischen den großen West- und Ostmächten, und hat fürchterliche Rückenschmerzen. Auch der ist ja eigentlich eine gebrochene Figur.
2: Das stimmt, und das ist verbürgt. Also der hat wirklich diese argen Schmerzen gehabt und oft Medikamente nehmen müssen und so. Ist auch nicht, also auf den Fotos ist er der strahlende, beliebte junge Politiker, aber hat er auch sein Paket zu tragen. Und er hatte eben schwere Entscheidungen zu treffen. Damals, der Mauerbau wäre, glaube ich, nicht passiert, wenn er nicht dieses feine Signal gegeben hätte in seiner Rede, dass er West-Berlin nicht fallen lassen wird. Und dann war klar, aber Ost-Berlin, da dürfte er machen, was er wollte. Also er konnte das nicht halten, ganz Berlin zu retten, sagen wir mal.
1: Historisch verbirgt ist er, dass er tatsächlich ja auch am 13. August mit der Familie einen Schiffsausflug gemacht hat. Und man muss sich das vorstellen, in den damaligen Verhältnissen, also Smartphones und so weiter, das gab es alles nicht. Klar, der wird irgend schon eine Funke dabei gehabt haben, um in Verbindung zu bleiben, aber das war auch bewusst, oder?
2: Es ist tatsächlich so gewesen. Ich kann das ja nicht verändern oder erfinden, dass er da gespannt am Radio saß. Er war tatsächlich auf dem Boot. Aber ich meine, er wird schon mehr geahnt haben. Das ist ja das Verrückte. Also die CIA hatte schon einen besseren Riecher, dass da so ein Mauerbau kommen würde. Aber der Bundesnachrichtendienst, also der deutsche Geheimdienst im Westen, der hat es nicht ahnen können, weil sie einem Doppelagenten auf den Leim gegangen waren, der aus Moskau eben ja Dinge berichtet hat, die eigentlich der KGB ihm eingeflüstert hatte. Und deswegen waren die ahnungslos. Oder sagen wir mal so, ist vielleicht ein zu hartes Wort. Sie haben auch gewusst, dass irgendwas kommt, aber Mauerbau hielt man nicht für möglich.
1: Das muss doch Historikern und Journalisten die Tränen in die Augen treiben. Die haben sich bei dieser weltpolitischen Spannung auf eine Quelle verlassen? Echt?
2: Naja, das war eine sehr gute Quelle, die gesagt hat, also die Sowjetunion legt Veto ein. Natürlich will die DDR gerne die Grenze dicht machen, denn es war ja schon ein Sechstel der Bevölkerung in den Westen abgehauen. Also man musste irgendwann den Stöpsel zumachen, sonst wäre die DDR leer gelaufen. Aber dieser Doppelagent, der hat halt glaubwürdig gesagt, die Sowjetunion erlaubt das nicht, denn Vier-Mächte-Status, Berlin, das könnte einen Krieg hervorrufen, war ja auch wirklich das Risiko bei der Geschichte. Ja, und das hat man geglaubt.
1: Sohn eines freikirchlichen Pastors und damit auch mit jeder Menge, christlicher Ethik, christlichen Gedanken ausgestattet. Die Hauptfigur Ria sagt über diese ganzen Leute, und damit meint sie in dem Fall vor allen Dingen die im Ostblock, aber ich glaube auch die ganzen Geheimdienstleute, sie glauben, sie sind wie Gott. Und dann finden wir hier eigentlich so Figuren, die das irgendwie so halbwegs versuchen hinzukriegen, zu retten, sich an die Macht zu spielen oder das Schlimmste zu verhindern. Für mich war das eine wichtige Botschaft. Sind sie aber nicht, ne? Die sind nicht wie Gott.
2: Sind sie nicht, ja. Ich glaube, dass also diese bisschen Arroganz, die wir vielleicht bei den ostdeutschen Bonzen manchmal empfinden, kommt daher, dass sie eigentlich von weit unten aufgestiegen sind. Die DDR hat ihre Kader, ihre SED-Führungskräfte gerade aus Milieus rekrutiert, die eigentlich nie die Chance gehabt hätten, zu studieren oder zur Elite aufzusteigen. Und das hat diesen Menschen dann eben so eine Art trotziges Selbstbewusstsein gegeben. Das war klassisch so die Wahl. Also man hat nicht die bürgerliche Mitte und auch nicht Bildungsschichten genommen für solche Ämter, sondern oft Leute, die da sonst nicht so hingekommen wären. Und auch Kirchenferne natürlich. Das war auch Grundbedingung, um da aufsteigen zu können. Und das ist dann manchmal, also sich für Gott zu halten, ist vielleicht übertrieben, aber hat dann manchmal zu großes Selbstbewusstsein hervorgerufen.
1: Der Gegenpart, das sind die Figuren, auf die sich der Roman richtet im Fokus. Ria Nachtmann, wir haben schon viel über sie geredet, 21 Jahre alt, schmale, jungenhafte Gestalt mit herzförmigem Gesicht. Wenn sie sich ereifert, steigt ihr leichte Röte ins Gesicht, was sie für Männer attraktiv macht und was ihr unter gewissen Umständen auch hilft. Aber jetzt interessiert es mich ganz besonders. Das ist aber jetzt nicht die typische Frauenfigur, die damit Beschützerinstinkte weckt, sondern eine widerständige, eine energiegeladene junge Frau, die Verzweiflung in Wut und Überlebenswillen wendet. Und ich habe so den Eindruck, auch die anderen Figuren, ihre Schwester und die spätere Frau des russischen KGB-Agenten, das sind alles so Typen. Also die eigentlichen Helden sind hier die jungen Frauen. Oder?
2: Kann man so sehen. Also ich Vielleicht ist das auch mein Frauenbild. Ich glaube, ich glaube nicht, ich glaube, dass die Frauen oft unterschätzt wurden und in Bereiche abgeschoben oder gedrängt wurden, wo sie, ja, was sie auch gut konnten, aber hätten anderswo auch brillieren können. In der DDR übrigens war das ja so, weil man so einen Mangel an Menschen hatte, dann, nachdem so viele geflohen waren, haben Frauen alles gemacht. Also Kranführer, Traktoristen.

0: haben recherchiert, es waren rund 10.000 Kinder, die Eltern oder Müttern nach der Geburt weggenommen worden sind in der DDR.
1: Das war auch immer die Drohung. Also wenn man versucht zu fliehen und wird geschnappt, dann ist klar, die Eltern kommen ins Gefängnis. Und was wird aus den Kindern? Eben, das war für die Eltern eine schlimme Drohkulisse. Die Sorge, was machen die dann mit meinen Kindern?
0: Was machen die mit den Kindern? Die kommen in dem Fall zu Pflegefamilien, müssen sogar die Namen wechseln. Damit beschäftigt sich der Roman ausführlich, weil Ria ihre Schwester sucht und sich deshalb auch dem westdeutschen Geheimdienst andient, in der Hoffnung, dass sie irgendwie an Informationen gelangt. All das, das ist wirklich ein hartes Schicksal. Und da finde ich es interessant, in dem Roman Die fremde Spionin, die Menschen träumen in dem Roman durchaus vom Glück. Aber was ich bemerkenswert fand, die wollen gar nicht nach Acapulco. Da wird auch kaum, ja doch, vielleicht mal an einer Stelle davon geredet, dass es auch schön wäre, noch etwas anderes zu haben als das heimische Obst. Zwei Briketts im Ofen, damit die Liebste morgens nicht in die kalte Küche kommen muss. Eine Amsel, die in einem Kastanienbaum singt. Das ist für diese Leute das Glück, schon fast der Himmel auf Erden. Warum sind die so bescheiden?
1: Ich glaube nicht, dass die bescheiden sind. Ich glaube, dass wir einfach betäubt sind fast von dem Luxus, in dem wir leben. Also das, was wir jetzt heute einkaufen können, mit 60.000 Produkten im Supermarkt, die wir wie selbstverständlich in unseren Korb legen, das ist einfach so ungewöhnlich in der ganzen Weltgeschichte. Aber wir sehen es nicht. Also wir leben heute, wie früher Könige gelebt haben. Aus aller Welt werden die Waren zu uns hingeflogen und zu Spottpreisen können wir uns die kaufen. In der DDR damals, auch ein Grund, warum so viele in den Westen gegangen sind, hat es an allem gemangelt. Und ich auch als Kind habe das noch erlebt. Also wie plötzlich mein Vater nach Hause kam und gesagt hat, es gibt Fahrräder. Und wir sind losgestürzt und haben zu viert, mein Vater und meine zwei Brüder und ich, uns Fahrräder gekauft. Oder man sah irgendwo eine Schlange in der Stadt, hat sich sofort angestellt, obwohl man nicht wusste, was es gibt. Einfach nur, weil man wusste, wenn eine Schlange ist vor einem Laden, dann muss es irgendwas Seltenes geben. Und dann gab es halt Kirschen oder irgendwas, was es nicht oft gab. Das eigentlich bin ich fast froh auch, dass ich das erlebt habe, weil ich jetzt Dinge noch mehr schätzen kann. Eine Kiwi, also ich weiß gar nicht, wie alt ich war, als ich die erste Kiwi gegessen habe. Ist immer noch exotisch und toll für mich.
0: Immer noch exotisch und toll. Das Hochzeitsessen des KGB-Agenten, der halt quasi, um nicht aufzufliegen, DDR-gemäß heiratet. Rouladen, Rotkohl, Kartoffeln und selbstgemachtes Kirschkompott. Ich glaube, wir beide ahnen ein bisschen, wie das zu oder aufbereitet war. Ich kriege irgendwie so einen Geschmack.
1: Und die Geschichte von dem KGB-Typen finde ich so spannend, weil die ja wirklich passiert ist, dass er sich in eine junge Frau im Osten verliebt hat und die haben geheiratet, ohne dass sie wusste, dass er ein Auftragskiller ist. Ich meine, er war ja da auch schon am Zweifeln und wollte das hinschmeißen, aber stell dir das mal vor, zu heiraten und man ahnt überhaupt nicht, wen man da gerade heiratet und das kommt dann später raus. Also das musste in einen Roman.
0: Das musste unbedingt in einen Roman und ich finde das ja nochmal so interessant. Ich habe es für mich so versucht, auf die Reihe zu kriegen, in diesem Roman, auch gerade was die ganze Spionagegeschichte anbelangt. Hier wird kein Martini gerührt und geschüttelt. Hier werden Familien malträtiert und auseinandergesprengt, Menschen gedemütigt. Das hat alles nichts mit James Bond und dieser flirrenden Welt zu tun.
1: Das Einzige, was ich finde, was James Bond-artig ist, sind die Methoden, die Tricks, mit denen die Geheimdienste arbeiten. Das fasziniert mich auch, muss ich zugeben. Also es gibt einen Sammler, Heinrich Peiers, der sammelt Spionagegegenstände aus der Zeit, echte Gegenstände. Und den habe ich besucht und mir ganz viel zeigen lassen von ihm. Das sieht wirklich aus wie von James Bond aus diesem Labor von Q. Also es gibt tatsächlich schießende Kugelschreiber und Tauchgeräte und Verkleidungskoffer und eine Menge technische Gimmicks, die auch wirklich funktionieren und die von den Geheimdiensten damals eingesetzt wurden. Da finde ich schon, ist James Bond nicht so weit weg von der Realität. Aber diese Lässigkeit und dieses, der einsame Held regelt alles alleine, ist, glaube ich, doch recht weit weg davon.
0: Ja, und die Frauen sind immer nur Beiwerk und Unterhaltungsmedium, sagen wir mal, für gewisse Stunden. Da ist das schon ein Unterschied zu deinen Frauenfiguren in diesem Roman.

0: Der KGB-Agent, der steht irgendwann vor der Betrachtung eines Rembrandt-Bildes. Genauer gesagt ist es die Rückkehr des verlorenen Sohnes. Und da gehen ihm Gedanken durch den Kopf. Ich zitiere mal, ein bisschen verkürzt, aber immerhin im Kern: An einen Teufel hatte er immer geglaubt, er hatte zu viel gesehen. Was, wenn es auch einen Gott gab? Einen Vater wie auf dem Rembrandt-Gemälde hatte seine Mutter nicht immer abends gebetet und mit bebenden Lippen auch für ihn. Auch das hat mich berührt. Da ist einer aufgrund der Scheußlichkeiten, mit denen er groß geworden ist, die er selber auch zu verantworten hat. Dieser Mann hat in einem Gulag, in einem Straflager mindestens mal einen Mann wortwörtlich erschlagen und anderen Menschen Schlimmes zugefügt. Das fand ich irgendwie beeindruckend. Der ist in der Lage, an den Teufel zu glauben, aber fast nicht an Gott.
1: Naja, ich glaube, um an Gott glauben zu können, muss man auch ein bisschen Vertrauenskapazität in sich haben. Das Herz muss sich auch vorstellen können, dass da eine liebende Kraft ist. Und die hat er kaum erlebt, dieser KGB-Killer. Er sehnt sich dann zwar nach ihr und sieht dieses Bild, wie da der Vater die Hände auf die Schultern des verlorenen Sohnes legt und dessen Kopf ist kahl und schrundig und er sieht verwahrlost aus, aber der Vater zeigt ihm, ich nehme dich an und ich liebe dich. Und ich glaube, danach sehnt sich auch der Killer. Also er will eigentlich gerne solche Liebe erleben und sich angenommen fühlen und so eine Vaterfigur glauben können. Aber ich meine, das kennt jeder, glaube ich, auch Christen kennen, dass das Gottesbild davon abhängt, was man selber erlebt hat im Leben. Wenn man diese Vaterfigur nicht kennengelernt hat, ist es schwer, an den liebevollen Vater Gott zu glauben. Und gut, für Jesus braucht man wahrscheinlich dann auch noch etwas Bildung, die so Rockin fehlt, dem Killer, um was Jesus getan hat, zu verstehen. Ja, das ist eigenartig. Ich verstehe, was du meinst, dass er von der Teufelseite sozusagen herangeht, sagt, es gibt so viel Schlimmes, dann gibt es auch den Teufel, aber was, wenn es auch Gott gäbe? Ist vielleicht mal eine ungewöhnliche Weise, daran zu gehen.
0: Ja, die Theodizee-Frage wird hier quasi nicht berührt. Also die Frage in all dem, wo ist Gott, oder hat dich das als Autor auch umgetrieben?
1: Als Mensch treibt es mich um, sehr. Also ich finde das nach wie vor eine sehr, sehr schwierige Frage. Man entgeht ihr oft, wenn man uns Menschen dann die Verantwortung gibt, so wie es auch C.S. Lewis, den ich ja sehr verehre, erklärt hat, wir entscheiden uns, wenn ich jemanden beschimpfe, dann macht Gott nicht, dass aus meinem Mund plötzlich lauter Lobeshymnen kommen. Wenn ich einen Knüppel schwinge, dann macht Gott nicht, dass der plötzlich nur aus Gummi ist. Insofern lässt er zu, dass wir Böses tun. Aber das erklärt ja nicht Dinge wie Corona oder irgendwelche Naturkatastrophen, für die ich jetzt niemanden als Verursacher feststellen kann. Also es gibt Schlimmes auf der Welt, einfach nur, ja, ohne dass man sagen kann, ja, ihr seid selber schuld, ihr Menschen. Und das ist ganz schwer zu erklären, finde ich.
0: Vielleicht schickt Gott Menschen auch in die Schule. Wir bleiben noch eine Sekunde bei diesem KGB-Agenten. Es gibt ebenfalls eine anrührende Szene. Er wird Vater und zu damaligen Zeiten war es ganz klar, Männer haben im Kreissaal nichts zu suchen. Babys wurden auch abgeschirmt. Wegen der Hygiene konnte man höchstens hinter einer großen Scheibe betrachten. Er verschafft sich Zugang und hält dann dieses Menschenbündel mit diesen winzigen Fingern in der Hand, die seinen Zeigefinger umklammern. Das ist auch so eine riesige Bandbreite. Also ich glaube, diese Figur des KGB-Agenten, der auf der anderen Seite Menschen erschlägt, von dem er sagt, ja, was soll's, da knacken ein paar Knochen, da zerfetzt ein bisschen Fleisch, das ist es dann, empfindet auf einmal diese tiefe Liebe. Das lassen wir mal so stehen. Die letzten Sätze des Romans deuten darauf hin, nee, natürlich konnte der Mauerbau 1961 und all das, da konnte es kein Happy End geben und so sagt auch der Vorgesetzte von der Hauptfigur, das ist alles erst der Anfang, jetzt geht es erst richtig los. Augenzwinkern an den Autor, ist klar, es sollen ja noch zwei Bücher folgen, mindestens.
1: Genau, also ich mag eigentlich lieber abgeschlossene Romane und wollte auch mit Die fremde Spionin einen erzählen, der ein rundes Ende hat, also wo man zufrieden ist, wenn man es zu Ende gelesen hat. Aber ein kleiner Hinweis am Ende musste sein, dass da noch mehr kommt. Es hat sich einfach angeboten, wenn ich vom Mauerbau schreibe, dann eine Trilogie draus zu machen. Dann hat man einen mittleren Band in den 70er Jahren und dann 1989 den dritten Band, Wie die Mauer fällt. Das spannt dann so einen Bogen über dieses Thema, denke ich.
0: Ja, und da wird es auch nochmal sehr, sehr spannend. Ich ahne schon Sommer 73 zum großen internationalen Jugendfestival in Ost-Berlin auf dem Alex und im Stadion der Weltjugend. Ich bin Jahrgang 1959, du bist Jahrgang 1977. Wir haben das alles zwar aus unterschiedlicher Perspektive, ich als West-Berliner, du als Ost-Berliner, handgreiflich und hautnah erlebt. Wenn du jetzt mal so, sagen wir mal, jemanden vor dir hättest, der irgendwann in den 90er Jahren geboren wurde, also das alles nicht mehr selber erlebt hat, was würdest du ihm sagen? Was ist so wichtig an der Zeit? Was muss der sich unbedingt merken?
1: Ich finde, es ist gut, sich das anzugucken und zu sehen, sowas gab es auch bei uns in Deutschland. Also wir haben oft, wenn wir Nachrichten gucken und von anderen Ländern sehen, dann diese Arroganz, dass wir sagen, also bürgerkriegsähnliche Zustände oder so ein Chaos oder dieses Aufbegehren, das würde es bei uns ja nicht geben. Aber wir haben eben auch bei uns, auch in Deutschland, solche Geschichte. Und das ist gut, die zu kennen. Und dann das, was wir an demokratischer Freiheit heutzutage haben, mehr wertzuschätzen und dafür zu kämpfen, dass es bestehen bleibt, es zu schützen. Das finde ich wichtig.
0: Die fremde Spionin, ein Roman zum Mauerbau von Titus Müller. Sie können diesen Roman bei uns hier im ERF-Shop erwerben. 400 Seiten für 16 Euro. Ich behaupte als Leser, das Ding hat so ein Tempo, es hätten auch 600 Seiten werden dürfen. Ein herzliches Dankeschön auf jeden Fall an Titus Müller für unser Gespräch, der dieses Buch geschrieben hat. Und wenn Sie das Gespräch noch einmal hören wollen, Sie finden es bei uns auf ERF Plus in der Audiothek unter der Rubrik, na, raten Sie mal, das Gespräch. Titus, ganz herzlichen Dank und schöne Grüße.
1: Ich sag danke, hat Spaß gemacht. Danke für die guten Fragen.
0: Ja, bitte gern. Vor allen Dingen danke für die Antworten und danke fürs Buch. Na, jetzt war es genug gelobhudelt. Also Sie merken schon, wir verstehen uns hier bestens. Vielleicht haben Sie ja auch eine kritische Frage. Gerne studio@erfplus.de oder Sie suchen die Kontaktfunktionen bei uns im Internet. Mal sehen, vielleicht kommen wir mit Ihnen ja auch noch ins Gespräch. Mein Name ist Andreas Odrich. Ich freue mich, wie gesagt, dass Sie mit dabei waren. Und mein Wunsch an uns alle, bleiben wir weiterhin geistreich.
2: Dieses Gespräch mit Titus Müller wurde bereits vor 5 Jahren aufgezeichnet. Anlässlich des 65. Jahrestags des Baus der Berliner Mauer haben wir es heute noch einmal für Sie wiederholt.
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1: Lieber Vater im Himmel, wie viele Schüler und Schülerinnen gibt es wohl in meiner Stadt? Wann sie ins Bett gehen? Morgens sehe ich etliche zur Schule schlurfen. Andere werden gebracht oder nutzen den Bus. Bewahre sie auf ihren Schulwegen, aber auch davor, auf Drogenpfade gelockt zu werden oder einander zu mobben. Denen, die aus Angst vor der nächsten Arbeit nicht richtig schlafen können oder sich als Außenseiter fühlen, begegne mit deiner schützenden Art. Überwinde ihre Angst durch deine Liebe. Hilf ihnen, deine Liebe zu verstehen. Lass sie deine Liebe nicht am eigenen Aussehen festmachen. Erreiche mit deiner Liebe ihr Herz. Viele scheinen so zerbrechlich, weil sie nicht wissen, wem sie sich anvertrauen können. Du bist vertrauenswürdig. Ich bitte dich, dass sie deinen Sohn Jesus als guten Freund für sich entdecken. Erschließe ihnen deine Welt, die ihnen hilft, Scheinwelten zu entlarven und in der realen Welt lebensfähig zu sein. Stell ihnen Menschen an die Seite, die sich für sie interessieren, sie begleiten und sie in ihr Gebet einschließen, dass sie getrost schlafen und am Morgen in die Schule gehen können. Amen.

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1: Angefangen hat es um kurz nach 1 Uhr in der Nacht zum 13. August 1961, vor 65 Jahren. Die Führung der DDR lässt sämtliche Übergänge nach West-Berlin abriegeln. Sie schließt damit die letzte Möglichkeit für Menschen aus der DDR nach West-Berlin und damit in die Bundesrepublik zu kommen. In den Tagen darauf wird in Berlin eine Mauer errichtet, die für 28 Jahre Ost- und West-Berlin teilen sollte. Einen Spionageroman, der zur Zeit des Mauerbaus spielt, hat Titus Müller geschrieben. Die fremde Spionin heißt der Roman. Den Impuls dazu hat ihm seine eigene Kindheit gegeben.
2: Ich bin ja in Berlin aufgewachsen und da habe ich die Mauer immer wieder gesehen und die war irgendwie mysteriös. Sie war tödlich, es war völlig klar, die Soldaten, die da patrouillieren, die würden mich abknallen, wenn ich mich der Mauer nähere oder versuche, irgendwie sie anzufassen oder drüber zu klettern. Das ist für mich als Kind schon irgendwie bedrückend gewesen. Andererseits konnte ich die Gebäude auf der anderen Seite sehen. Also man konnte ja immer nach West-Berlin rüber gucken und ich wusste, da komme ich nie hin. Also das ist wie ein ferner Planet für mich. Das hat mich schon irgendwie fasziniert und auch bedrückt natürlich, weil es gruselig war. Und da das ein Teil der deutschen Geschichte ist, liegt es nahe, auch mal darüber zu schreiben.
1: Immer wieder geht Titus Müller mit seiner Familie ans Brandenburger Tor, mitten in Berlin, und betrachtet dort die Mauer.
2: Ich weiß noch, wie wir da standen und wir Kinder haben meiner Mutter Vorschläge gemacht, ob man nicht einen Tunnel drunter durchgraben könnte oder mit einem Ballon drüber wegfliegen. Und sie hat immer gesagt, es wurde alles schon ausprobiert und wir sollen nicht so laut reden und so. Ja, das ist natürlich, das ruft ja in dem Kind eher noch den Widerstand wach. Wie könnte man das umgehen oder doch auf die andere Seite kommen? Und du musst bedenken, wir haben ja Westfernsehen gesehen, was eigentlich auch nicht erlaubt war, aber haben die meisten gemacht. Das heißt, wir hatten eine Ahnung davon, welcher Wohlstand, welche Farbenfreude im Westen es gab. Das war natürlich, erschien uns wie eine Oase oder wie ein Paradies auf der anderen Seite.
1: Die Beschäftigung mit diesem Teil der deutschen Geschichte ist für Titus Müller wichtig, um die Gegenwart richtig einordnen zu können.
2: Ich bin gerne gedanklich und beim Schreiben in einer anderen Zeit, weil ich dann meine eigene mit neuen Augen sehe. Für heute würde ich auf jeden Fall sagen, ich weiß, wir ärgern uns über manche Regel, aber wir leben in einer enormen Freiheit, wenn man das einfach nur vergleicht mit einer Zeit, wo eben in Deutschland Selbstschussanlagen standen und eine Mauer einem verboten hat, 500 Meter weiter Richtung Westen zu laufen oder zu gehen. Also das ist einem oft nicht mehr klar. In meiner Kindheit hat das Telefon geknackt, wenn wir telefoniert haben. Wir sind davon ausgegangen, jetzt hat sich da irgendwie ein Mitarbeiter der Stasi zugeschaltet. Pakete kamen aufgerissen an und durchwühlt natürlich. Die Post wurde zensiert und durchleuchtet. Das ist für uns so weit weg gefühlt. Also wir sind so an Selbstverständlichkeiten gewöhnt, wie toll und luxuriös wir heute leben. Und da hilft es mir einfach mal, in eine andere Zeit zu gucken.
1: Das sagt Titus Müller, Autor des Romans »Die fremde Spionin«. Der Roman spielt zur Zeit des Mauerbaus. 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
1: Manchmal möchte ich unbedingt Frieden mit einem Menschen haben. Ich möchte mich doch gut verstehen. Schließlich gehört man doch zusammen. Also sucht man den Kontakt und versucht, gemeinsam unterwegs zu sein. Und dann merke ich, wir haben ganz unterschiedliche Wertvorstellungen. Mir ist wichtig, nur Dinge zu tun, von denen ich überzeugt bin, dass sie mit Gottes Willen übereinstimmen. Dem anderen ist das nicht so wichtig. Vor so einer Situation stand auch Josaphat. Er war vor knapp 2900 Jahren König von Juda, dem südlichen Teil des geteilten Landes Israel. Der König des nördlichen Israel, das sich von Gott abgewandt hatte, hieß Ahab. Die Familien waren verschwägert. Ahab fragte Josaphat, ob er mit ihm in den Krieg ziehen wolle. Und Josaphat antwortete: Ich will sein wie du und mein Volk wie dein Volk. Beinahe ging das schief. Josaphat geriet in Lebensgefahr, doch Gott rettete ihn. Später wollte Ahasja, der Sohn Ahabs, seine Leute auf Josaphats Handelsschiffen mitfahren lassen. Diesmal aber sagte Josaphat nein. Er hatte gelernt, Frieden suchen ist gut, aber ich muss nicht bei allem mitmachen. Das kann für mich heute heißen, ich bleibe freundlich, ich wünsche dem anderen Gutes. Aber wenn ich merke, dass mich eine Beziehung immer wieder von dem wegzieht, was ich als richtig erkannt habe, brauche ich Abstand. Ich kann sagen, ich mag dich, aber dabei mache ich nicht mit. Noch nicht einmal um des lieben Friedens willen.
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2: Von Christian Fürchtegott-Gellert. Gott, deine Güte reicht so weit, so weit die Wolken gehen. Du krönst uns mit Barmherzigkeit und eilst uns beizustehen. Herr, meine Burg, mein Fels, mein Hort, vernimm mein Flehen, merk auf mein Wort, denn ich will vor dir beten. Ich bitte nicht um Überfluss und Schätze dieser Erden. Lass mir, so viel ich haben muss, nach deiner Gnade werden. Gib mir nur Weisheit und Verstand, dich, Gott, und den du gesandt, und mich selbst zu erkennen.

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1: 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Herzlich willkommen zur Sendereihe Wortgut. Dazu begrüßt Sie Kai-Uwe Wolczak. Heute gibt es hier zum 7. Mal eine Bibelarbeit von der JUMICO, der Jugendmissionskonferenz, die Anfang des Jahres in Stuttgart stattgefunden hat. Sinn und Zweck dieser Veranstaltung ist es, sich mit Themen der Mission auseinanderzusetzen oder auch den Entschluss zu fassen, selbst in die Mission zu gehen. Das Motto der JUMICO lautete Committed, auf gut Deutsch sich engagieren oder auch entschieden sein, entschieden für Christus. Gleichzeitig erinnert das Motto daran, dass Jesus sich den Menschen zugewandt hat und sich für sie entschieden hat. Die folgende Bibelarbeit trägt den Titel »Dein Leben zählt«, von Jesus berufen, mit Verheißung unterwegs. Der Referent ist Pfarrer Dr. Friedemann Kuttler. Er ist der Vorsitzende der Christusbewegung, einem Netzwerk innerhalb der Württembergischen Landeskirche. Die Christusbewegung ist Mitveranstalter der Jugendmissionskonferenz.
2: Dein Leben zählt, von Jesus berufen, mit Berufung unterwegs. Macht dein Leben einen Unterschied? Macht es einen Unterschied, ob es dich gibt oder ob es dich nicht gibt? Vielleicht auf den ersten Blick eine gar nicht so einfache Frage, weil es unzählig viele weitere Fragen aufwirft. Ja, was meinst du jetzt mit Unterschied? Was braucht's eigentlich? Aber die Frage ist ja auch eine ganz existenzielle, wie ich schon gesagt habe. Macht's was aus, dass es mich gibt, oder ist eigentlich egal, ob es mich gibt, dann gibt's halt andere. Wie ist das eigentlich? Vielleicht kennt ihr Menschen, die machen irgendwie einen Unterschied. Da ist ein Unterschied, ob die da sind oder ob sie nicht da sind. Manche Menschen, die bewegen total viel in ihrem Leben und die sind für Menschen da. Und wenn man dann zurückblickt, denkt man, wow, krass, was die alles geleistet haben, was die alles gemacht haben. Und manche, die leben einfach ganz authentisch, ganz echt. Und irgendwie merkt man, auch das macht irgendwie einen Unterschied. In den letzten Tagen hat mich eine Person sehr beeindruckt, von der ich gehört habe, die kannte ich bis vor 3 Wochen noch gar nicht. Und zwar Sir John Noble. John Noble, der wurde 1923 in Detroit geboren, war deutsch-amerikanischer Unternehmer und hat mit seinem Vater ab 1938 eine Kamerafabrik in Dresden betrieben. Und es waren so die ersten, die so Spiegelreflexkameras entwickelt haben. Nach dem Krieg 1945 wurden sie von den Russen verhaftet und in ein Arbeitslager nach Sibirien verbracht. Und dieser Mann war 10 Jahre in Gefangenschaft. Er kam in so ein Arbeitslager nach Potsdam. Und nach einiger Zeit wurde er von einem Mann angesprochen. Und er schreibt dann in seinem Buch: Wir hatten uns ein paar Tage nicht gesehen. Als wir uns wieder begegneten, nahm er mich beiseite. Hey, ich will dich etwas fragen. Dort in der Ecke im Lager steht eine kleine Baracke. Darin liegen 12 Häftlinge. Sie haben eine unbekannte, sehr ansteckende Krankheit, liegen im Sterben. Die russischen Posten gehen nicht in diese Baracke, ihnen ist es gleich, was mit diesen Kranken geschieht. Die Männer sind so schwach, dass sie nicht mehr alleine essen können. Ich brauche jemanden, der diesen Menschen hilft. Würdest du das tun? In meinem Kopf liefen die vergangenen Jahre der Gefangenschaft ab. Die Zeit als Häftling in Deutschland, die Zeit in den Lagern der Sowjets. Ich war jetzt 9,5 Jahre in sowjetischer Haft und stand möglicherweise kurz vor meiner Entlassung. Sollte ich jetzt dorthin gehen, von einer Krankheit angesteckt werden und vielleicht sogar sterben? Jetzt, wo ich endlich die Chance hatte, frei zu kommen, und ich gab ihm die einzig ehrliche Antwort, die ich ihm geben konnte. Wenn du fragst, ob ich das will, die Antwort ist nein. Ich will es nicht. Aber wenn es niemand anderes tut, werde ich es tun. Du hast die Arbeit, sagte er. Ich ging langsam zu dieser Baracke, besorgt, ob ich das Richtige getan hatte, aber die Menschen brauchten Hilfe. Ich wusste nicht, wer sie waren. Als ich in die dunkle Baracke trat, schlug mir ein widerlicher Gestank entgegen. Ich Ich konnte die Krankheit auf den Lippen spüren, es war furchtbar. Ich schaute mich um, es gab keine Medikamente oder Desinfektionsmittel. Es war eine Sterbebaracke. Die Männer lagen auf Pritschen, lebende Skelette, sie rührten sich nicht. Ein freies Feldbett stand im Raum. Vielleicht war schon einer gestorben, ich quartierte mich eben dort ein. Vor der Tür stand etwas Wasser. Wenigstens lauwarmes Wasser und das Essen für die Männer. Alles, was ich tun konnte, war, sie zu waschen und zu füttern. Am nächsten Morgen war einer von ihnen gestorben. Die anderen 11 lebten. Einen nach dem anderen griff ich unter die Arme, setzte sie auf. Sie husteten mir ins Gesicht und ich war sicher, angesteckt worden zu sein. Aber ich hatte mich verpflichtet und konnte nicht zurück. Es vergingen etwa 12 Monate. Tatsächlich gelang es mir, die Männer wieder so weit zu bringen, dass sie selbstständig essen und sich waschen konnten. Es war Weihnachten 1954. Ich hatte ein paar Tannenzweige von dem Holz gebrochen, das für die Küche bereit lag, um einen kleinen Weihnachtsbaum zu basteln. Mit Schleifen aus Tuchstreifen hatten wir den Weihnachtsbaum geschmückt. Die 11 Männer und ich saßen um dieses kleine Bäumchen herum und summten Weihnachtslieder. Keiner von uns kannte die Worte. Keiner von uns war jemals zur Kirche gegangen. Niemand wusste, was Weihnachten wirklich bedeutete. Doch in unserem Herzen war der Wunsch, Weihnachten zu feiern. Wir saßen stumm um diesen Weihnachtsbaum, als der Deutsche unter ihnen aufstand, mich anschaute und die Stille brach. Ich glaube, ich kann für uns alle sprechen. Wir lagen im Sterben, wir wussten, wir werden sterben. Aber als du hereinkamst, um uns zu helfen, trotz der Gefahren hat sich jeder von uns gesagt, wir müssen weiterleben, wir dürfen nicht aufgeben. Ich nahm ihn bei der Hand und erwiderte, wisst ihr, was Weihnachten bedeutet? Die Geburt von Christus, der gestorben ist, um uns zu helfen, um uns die Möglichkeit zum Überleben zu geben. Alle 11 Männer wurden wieder gesund. Man hat sie später entlassen. Soweit diese beeindruckende Geschichte. Ja, unser Leben macht einen Unterschied. Es macht auch erst recht einen Unterschied, ob wir unsere Berufung leben oder nicht. In Berufung, da steckt ja das Wort Rufen drin. Wir werden gerufen. Wir werden von Gott berufen. Wir werden angerufen. Und im Grund geht es um eine göttliche Erwählung. Gott schaut sich Menschen aus und erwählt sie. Und wenn Gott beruft, dann ist er der Aktive. Wir, die Passiven, wir hören ihn nur. Und die Frage ist ja dann auch immer, wozu beruft mich Gott eigentlich? Was will Gott eigentlich mit meinem Leben anfangen? Vielleicht haben wir eine besondere Befähigung, die wir als Auftrag von Gott empfinden. Oder wir haben die eben nicht und wir sehnen uns nach irgendeiner Berufung. Eben, dass unser Leben irgendwie doch den Unterschied macht. Oder wir fragen in dem, was wir täglich tun, immer wieder nach dem Sinn. Welchen Sinn hat das, was ich mache? So einfach vor uns hinleben, das genügt uns einfach nicht. Sondern es geht irgendwas zu tun, wo wir auch wirklich eine Erfüllung finden. Und welches Gefühl überwiegt, wenn du jetzt diesen Vers liest, der in Johannes 15 steht? Nicht ihr habt mich erwählt, sondern ich habe euch erwählt und bestimmt, dass ihr hingeht und Frucht bringt und eure Frucht bleibt, damit, wenn ihr den Vater bittet in meinem Namen, er es euch gebe. Wir alle, wir sind erwählt, um hinzugehen. Auch das kann ganz gemischte Gefühle in uns aufwerfen. Die Vanessa hat mich vorhin gefragt, in welches Land oder wo ich gern leben würde, wo ich dachte, nee, da, ich möchte eigentlich gerade nirgends hingehen. Ich bin eigentlich ganz gern hier. Und es ist schon die Frage auch, lasse ich das zu, dass Jesus mir sagt, du bist erwählt? Oder dass ich dir heute sage, Jesus hat dich erwählt. Und Jesus hat dich erwählt, obwohl er dich kennt. Jesus hat dich erwählt, weil er dich kennt. Und manch einer von uns, der denkt vielleicht jetzt auch bei Erwählung mit Schrecken an den Sportunterricht zurück. Im Sportunterricht, da ist mir auch immer erwählt worden, wenn es um Mannschaften machen ging. Und bei uns lief das immer gleich ab. Zwei durften wählen und dann ging es nach Kompetenz und Eignung. Der Erste hat angefangen und hat natürlich die Besten abgegriffen und irgendwann kam er zu dem Punkt, da stand dann noch so ein Haufen an Leuten rum und dann ist der Kruscht einfach verteilt worden. Ihr zwei dahin und fertig. Das ist die Erfahrung, die wir vielleicht im Sportunterricht oder woanders machen. dass der Gruß auf Schwäbisch gesagt, die, die sozusagen zu nichts fähig sind, die werden halt am Schluss einfach mitverteilt. Aber da können wir jetzt nicht, wenn wir uns zurückerinnern, davon reden, dass die erwählt wurden. Nee, die wurden einfach zwangsverteilt. Und dann kommt Jesus und sagt, du bist erwählt. Das ist was ganz anderes. Du wurdest, um im Bild zu bleiben, als Erster ausgesucht und erwählt. Erwählung ist keine Mitleidsnummer von Jesus, dass er sagt, ach, die oder der ist halt noch übrig geblieben, dann nehme ich den halt auch noch mit. Nein, Jesus kommt zuerst und sagt, ich habe dich rausgesucht, so wie du heute hier bist. Dich habe ich rausgesucht, mit dir habe ich was vor, dich berufe ich. Und es ist Ausdruck von Gottes Liebe zu dir und mir, dass er uns erwählt, jeden Einzelnen. Und vielleicht ist es aber auch kaum zu glauben, wenn du mal dein Leben vor deinen Augen Revue passieren lässt oder wie es dir gerade geht, dass du denkst, krass, dass Jesus mich beruft, wo doch vielleicht gar nicht so alles gut läuft, wo ich vielleicht immer wieder denk, ach, das hätte auch besser laufen können. Und es gibt so viele Dinge, die uns das Leben schwer machen und die uns auch den Blick versperren vor unserer Berufung. Oder wie ist das mit all unseren Anfechtungen, all unseren Zweifeln, die wir im Glauben haben, die wir Gott gegenüber haben? Hat Jesus mich da wirklich erwählt, trotz dieser ganzen Zweifel und Anfechtungen, die ich vielleicht jeden Tag erlebe? Ja, gerade deswegen. Ja, Jesus hat dich erwählt und keinen anderen. Dich hat er erwählt, so wie du heute da sitzt. Jesus hat dich erwählt, weil er dich kennt. Und Jesus weiß ganz genau, worauf er sich bei dir einlässt. Und er weiß aber auch ganz genau, warum er dich in seiner Mannschaft haben will. Und nein, es ist kein Fehler passiert. Und nein, du bist kein Betriebsunfall, sondern du bist der Wunsch, den sich Gott schon lange erfüllt hat. Jesus hat sich nicht verwählt. Jesus beruft eben uns als Menschen und Jesus beruft keine Heiligen. Und die ganze Bibel ist voll von Berufungsgeschichten in der Bibel von Menschen, die keine Helden waren, noch perfekt waren. Betrüger, Ehebrecher, Feiglinge, Menschen, die keine Zukunft hatten und noch viele mehr. Und wahrscheinlich sind wir, wenn wir über Berufung nachdenken, da in allerbester Gesellschaft. Und trotzdem erwählt uns Jesus mit voller Absicht. Und das Spannende in diesem Johannesvers finde ich, eben wie er losgeht. Nicht ihr habt mich erwählt, sondern ich habe euch erwählt. Nicht wir haben die Entscheidung getroffen zu sagen, Jesus, ich habe dich erwählt, jetzt warte ich auf deine Antwort. Nein, Jesus hat von Anfang an uns erwählt und er wartet auf unsere Antwort. Und das Gute ist eben auch, dass unsere Erwählung eben nicht von uns abhängt. Das hängt nicht davon ab, wie stark ich im Glauben bin, ob ich Anfechtung habe, ob ich Zweifel habe. Nein, die Erwählung hängt allein von Jesus ab. Und Jesus hat sich für dich entschieden. Und damit ist doch auch klar, Jesus wird niemals sein Wort brechen. Wenn er sagt, ich habe dich erwählt, dann gilt es für alle Zeit und Ewigkeit. Jesus erwählt, damit wir hingehen. Und jetzt kommt ja schon die nächste spannende Frage. Ja, wenn mich Jesus erwählt hat, um hinzugehen, ja, wohin soll ich denn eigentlich gehen? Warum soll ich eigentlich genau gehen? Und vielleicht denken wir dann auch sofort an den Vers, den ich vorher schon zitiert habe, nämlich den Missionsbefehl, Matthäus 28, darum geht hin und mache zu Jüngern alle Völker. Vielleicht auch kein Fehler, dieser Vers. Da steht nicht, geh hin und such den einen einzigen, um ihn für mich zu gewinnen. Und wenn du den nicht findest, dann ist dein Leben verpfuscht. Nein, da steht, mache zu Jüngern alle Völker. Alle. Das sind die in der S-Bahn, das sind die im Bus, das sind die in deiner Nachbarschaft, in deiner Familie. Ist eigentlich völlig egal. Alle. Einfach hingehen. Wir sind ja hier im Johannesevangelium und da hat hingehen auch nochmal eine ganz andere Bedeutung als jetzt nur diesen Aufforderungscharakter wie bei Matthäus. Sondern es ist gleichzeitig auch ein tiefer Schwerpunkt. Bei Johannes verbindet sich das Hingehen immer auch mit dem Hingehen von Jesus ans Kreuz. Jesus geht bewusst nach Jerusalem, um als souveräner Herr am Kreuz stellvertretend für uns zu sterben. Hingehen bedeutet im Johannesevangelium immer, es geht um unser Heil. So wie bei der Heilung am Teich Bethesda. Da sagt Jesus zu dem Kranken, steh auf, nimm dein Bett und geh hin. Geh hin. Oder wie bei uns hingehen. Hingehen zum Heil, zu unserer Erlösung, in die Nachfolge. Hingehen zum Kreuz und in die Nachfolge. Und jetzt betrifft's unsere Lebensentscheidung, nämlich die Erwählung von Jesus anzunehmen, hinzugehen. Hinzugehen, um dem alleinigen Herrn und König dieser Welt ihn anzuerkennen, ihn anzubeten. Und das Spannende im Johannesevangelium ist, da ist Jesus am Kreuz nicht der leidende Gott, sondern der, der seinen Thron besteigt. Als Lamm der Welt, den Sühnetod am Kreuz für uns stirbt. Und am Kreuz entscheidet sich unsere Nachfolge. Am Kreuz entscheidet sich unsere Zukunft. Hingehen zum Kreuz, um die Zukunft in Richtung Ewigkeit festzulegen und loszugehen. Jesu Erwählung, sie steht felsenfest. Darauf können wir vertrauen. Oder, um es mit unseren Worten von der Jumiko zu sagen, Jesus hat sich committed auf dich, auf mich und hat sich festgelegt. Da gibt's keine Zweifel mehr. Das ist ein Commitment für die Ewigkeit. Aber hingehen, warum gerade ich? Vielleicht stellt sich diese Frage bei dir immer wieder. Es gibt Situationen im Leben, da muss irgendjemand mal den Mund aufmachen und was sagen. Und ganz ehrlich, ganz oft habe ich mich gefragt, muss ich das jetzt sein, der da was sagt? Da sitzen doch noch so viele andere da, können doch auch ein anderer mal aufstehen und mal das Wort ergreifen und eine flammende Rede für Jesus oder wie auch immer halten. Warum soll ich hingehen, wo es doch genug Hauptamtliche auf dieser Welt gibt? Predigerinnen, Prediger, Pfarrerinnen, Pfarrerinnen. Ja, ist doch eigentlich auch egal, die werden doch dafür bezahlt. Warum muss ich denn jetzt gehen? Aber dieser Vers heißt ja eben nicht, dass Jesus sagt, ich habe euch erwählt, dass eure Pastorinnen und Pastoren, Pfarrerinnen und Pfarrer hingehen, sondern ich habe euch erwählt und bestimmt, dass ihr hingeht. Es geht um uns alle in unserer Jesus-Nachfolge, in die Welt zu gehen, hinzugehen, weil die Welt unbedingt mehr Hoffnung braucht. Unsere Berufung und Verheißung hängt mit der Hoffnung zusammen, die in uns ist. Hoffnung, die wir durch Kreuz und Auferstehung haben. Unsere Hoffnung ist nicht eine Möglichkeit unter vielen, die dazu vielleicht noch äußerst unsicher ist, sondern es ist eine feste Gewissheit. Auf dieser Hoffnung fußt unser Leben. Und als Christinnen und Christen tragen wir diese Hoffnung in uns. Diese Hoffnung ist uns sogar auf die Stirn geschrieben. Und wenn du dich das nächste Mal fragst, bin ich der oder die, die da was sagen soll? Ja, natürlich, weil es jeder schon weiß, dass es du bist. Es steht dir auf der Stirn geschrieben, dass du eine Jesus-Nachfolgerin, Jesus-Nachfolger bist. Es ist gar kein Geheimnis mehr. Wir tun immer so, dass die anderen nicht wissen, dass wir Jesus nachfolgen. Doch, das spürt man. Und es spüren alle, dass wir Jesus im Herzen haben. Das können wir nicht verbergen. Dann können wir es auch rauslassen, weil eh alle drauf warten. Alle warten drauf. Und gleichzeitig müssen wir uns auch immer wieder selber an diese Hoffnung erinnern. Weil es unser Fundament unseres Lebens ist, dass Jesus für dich und für mich stirbt. Und unser Gott ist eben nicht tot. Jesus ist nicht am Kreuz zerbrochen. Er lebt und durch seine Auferstehung steht unser Leben auf ganz anderen Beinen. Wir stehen in seinem Licht. Unsere Berufung und Verheißung ist ja noch dramatischer. Steht uns auf der Stirn geschrieben, dass wir zu Jesus gehören. Und Jesu Licht scheint auch noch durch uns und wir stehen in seinem Licht. Wir stehen nicht im Dunkeln. Wir sind angestrahlt wie so ein Flutlicht von dem Auferstehungslicht, das Jesus in diese Welt bringt. Taghell ist um uns. Nur wir meinen manchmal, dass es so dunkel ist, dass wir uns verstecken können. Nein, wir sind berufen hinzustehen, weil es eh jeder sieht. Und der lebendige Gott schenkt uns eine lebendige Hoffnung, die alles verändert. Und diese Hoffnung, das ist doch das Geniale an unserem Glauben. lenkt immer wieder auch den Blick weg von dem, was uns Angst macht, hin auf Jesus Christus selbst. Wir haben die Möglichkeit dafür zu beten, zu sagen, Jesus, nimm das weg, das macht mir Angst oder das macht mir Sorgen, lenk meinen Blick wieder auf dich. Das unterscheidet uns doch auch von allen anderen Menschen, die das nicht können. Wir können auf Jesus schauen. Und dann sehen wir das Licht, dann sehen wir das Leben. Und dann wird uns auch wieder bewusst, dass wir die Erwählten sind. Und dieses Licht der Hoffnung, Jesus Christus, verändert unser Leben hier und jetzt. Und es verändert unsere Zukunft. Ganz egal, wie es uns heute geht, egal, was wir derzeit durchleben oder auch erleben, diese Hoffnung, dass wir durch Jesus Christus Rettung und Leben in Ewigkeit haben, das zeigt doch uns einen ganz neuen Horizont auf. Und da wird plötzlich nochmal die Frage klar, was zählt denn wirklich in meinem Leben? Und wo macht mein Leben einen Unterschied? Unser Leben macht schon einen Unterschied, weil wir nicht auf dieses Leben hier auf der Erde angewiesen sind. Wir leben in der Perspektive auf die Ewigkeit. Unsere Perspektive ist die Ewigkeit. Und wenn ihr euch mal umschaut, wo ihr gerade lebt, in der Schule, Ausbildung, Studium oder auch im Beruf, für ganz viele zählt der Erfolg hier auf der Erde. Die ordnen hier alles diesem Erfolg unter. Manchmal nach dem Motto, Hauptsache ich und dann kommt wieder ich. Aber das ist doch gar nicht unsere Perspektive. Ohne dass wir jetzt sagen will, Christen dürfen nicht erfolgreich sein. Doch, doch, Christen dürfen schon erfolgreich sein. Aber unser Blick geht auf die Ewigkeit. Das, was zählt, ist die Ewigkeit und nicht das, was wir hier als Erfolg machen. Wir dürfen uns hier über jeden Erfolg freuen, aber wichtig ist das, was in Ewigkeit kommt. Und das andere ist ja, wer auf Jesus, den auferstandenen Christus sieht, der den Tod besiegt hat, der kann weder hoffnungslos sein, noch irgendwie verbittert oder verbiestert. Der Auferstandene ist Gewissheit, er ist Wirklichkeit. Kreuz und Auferstehung sind ja keine Hirngespinste, dass wir sagen können, wir bilden uns unsere Berufung nur ein. Nein, es ist Wirklichkeit. Wir wissen um die Hoffnung und wir wissen, dass wir Hoffnungsbotschafter für diese Welt sind. Und damit wird die ganze Berufung auch herausfordert, wenn wir Hoffnungsbotschafterinnen, Hoffnungsbotschafter sind. Es fängt in der eigenen Familie an. Wie schwer fällt es mir, auch mit meinen engen Freunden über Glauben zu sprechen? Wie schwer ist es manchmal mit der Nachbarschaft über Glauben zu sprechen oder überhaupt ins Gespräch zu kommen? Wie ist es beim Fußballverein? Wie ist es an den Orten, an denen ihr, den wir uns bewegen? Und doch sind wir Hoffnungsbotschafter auch für Zufallsbekanntschaften im Bus, im Zug, beim Bäcker, egal wo. Die erleben durch uns auch was. Die erleben, wie gehen wir mit ihnen um? Leute, die uns ansehen, die dürfen gern den Unterschied sehen. Nicht ihr habt mich erwählt, sondern ich habe euch erwählt und bestimmt, dass ihr hingeht und Frucht bringt und eure Frucht bleibt. Damit, wenn ihr den Vater bittet, in meinem Namen er es euch gebe. Jesus hat uns erwählt, hat uns berufen, dass wir hingehen. Und das Geniale ist ja, gleichzeitig gibt er uns noch eine Zusage. Vielleicht überlesen wir die manchmal. Aber da steht, dass ihr hingeht und Frucht bringt und eure Frucht bleibt. Es bleibt was. Es ist nicht umsonst, wie wir leben. Nein, da steht, ihr bringt Frucht, die bleibt. Um es ganz deutlich zu sagen, Jesus beruft dich und du bist mit einer Verheißung unterwegs, weil deine Frucht bleibt. Jesus gibt uns hier die Zusage, ich wirke durch dich und ich wirke auch trotz dir, aber es bleibt was von dir. Denn das, was wir bringen und zur Frucht wird, das ist auch nicht unser Verdienst, sondern es ist Jesu Werk durch uns und manchmal auch trotz uns. Und vielleicht wunderst du dich, dass ich jetzt sage, trotz uns, aber das ist das, was mir manchmal das Leben auch leichter macht, dass ich denke, es kommt einfach nicht auf mich an. Und wie oft habe ich schon gedacht, Chance verpasst, hättest was sagen können, da hättest was sagen können und da hättest noch was sagen können. Und manchmal ist es so, dass mir Leute irgendwie Rückmeldungen, was sie irgendwie, wo sie irgendwie gemerkt haben, dass ich glaube. Es war im wenigsten Fall das, was ich gesagt habe, sondern wie ich mich verhalten habe. Da haben Leute gemerkt, da ist was anders. Und das andere ist auch, wenn wir auf Menschen zugehen, irgendwann frustriert sagt, das hat doch gar keinen Wert. Da kommt doch nichts rum. Da frage ich mich immer, woher weißt du, dass da nichts rumkommt? Weil Jesus durch uns was schafft und auch trotz uns. Egal, wo wir gerade sind. Und die krassesten Gespräche in den letzten Jahren, die hatte ich vor dem Kindergarten, beim Abholen meiner Kinder aus dem Kindergarten. Wenn dann Eltern auf mich zukommen sind und haben mich Dinge gefragt, wo ich gedacht habe, wir haben nur 3 Minuten hier, wie soll ich jetzt da eine Antwort geben? Aber das waren oft entscheidende Gespräche. Ja, und es braucht wieder auch mehr Mut, dass wir evangelistisches Zeugnis abgeben. Und vor allem, dass wir uns gegenseitig unsere Glaubensgeschichten erzählen. Wir sind auch dazu berufen, uns gegenseitig zu stärken. Hingehen zu allen heißt auch, zu denen aus meiner Gemeinde, aus meinem Freundeskreis, zu denen, die auch Christinnen und Christen sind, damit Jesus' Leidenschaft wieder deutlich wird. Diese Glaubensgeschichten, die wir uns erzählen, das sind schon auch Glaubensbooster für unseren Alltag, die uns stärken. Da brauchen wir keine Vorlesungen. Nein, wir brauchen einfach nur

Berufung ist ganz unterschiedlich. Und einer, der ein großes diakonisches Werk, die Bruderhausdiakonie in Reutlingen gegründet hat, Gustav Werner, der hat mal gesagt, was nicht zur Tat wird, hat keinen Wert. Unsere Berufung soll zur Tat werden. Eben weil wir mit Verheißung berufen sind. Nicht ihr habt mich erwählt, sondern ich habe euch erwählt, dass ihr hingeht und Frucht bringt und eure Frucht bleibt. Damit, wenn ihr den Vater bittet in meinem Namen, er es euch gebe. Erwählung bedeutet hingehen und bleiben. Vielleicht auch nur bei einem einzigen Menschen. Und vielleicht ist unsere Frage nicht immer nur, wozu bin ich berufen, sondern vor allem auch, für wen bin ich berufen? Jesus, wen legst du mir denn aufs Herz? Ganz oft, so jedenfalls bei mir, frage ich, wenn ich nach Berufung frage, ist immer so ein bisschen die Frage, Mission, Ausland, was soll ich tun, wo ist mein berufliches Umfeld? Und ich glaube, es ist nicht immer die Frage, was wir beruflich tun oder so, sondern manchmal ist die Frage, für wen wir das tun und für wen wir da sind. Wen legt mir Jesus aufs Herz? Dieser Vers in Johannes 15, der mündet ja dann in diesem Vers, ich bin der Weinstock, ihr seid die Reben. Wer mir bleibt und ich in ihm, der bringt viel Frucht, denn ohne mich könnt ihr nichts tun. Manchmal ist unsere Berufung, und jetzt nicht falsch verstehen, nur in allen Anführungszeichen, die wir so haben, zu beten. Manchmal ist unsere Berufung nicht irgendwas Besonderes zu leisten, im Sinne von der beruflich, sondern dass wir einfach treue Beterinnen und Beter sind für jemand. Unser Wirken beginnt mit Gebet, mit beharrlichem Gebet. Und dieses Gebet ist auch Hingehen. Hingehen zum Kreuz. Jemand zum Kreuz zu bringen, der uns auf dem Herzen liegt. Mit beharrlichem Gebet. Gebet verändert unsere Kirche, unsere Gesellschaft und Menschen. Und unser Gebet ist auch für Erweckung, dass andere eben merken, es macht einen Unterschied, ob ich Jesus nachfolge oder nicht. Du bist erwählt. Du hast eine Verheißung, deine Frucht bleibt. Deswegen macht dein Leben den Unterschied. Dein Leben zählt. Es ist nicht egal, ob es dich gibt oder nicht. Wenn du nicht da bist, dann fehlt einer. Wenn du nicht da bist, ich sag's mal ganz krass, ist Jesus und seine Mannschaft nicht spielbereit. Es kommt auf dich an. Aber ganz ohne Druck, weil Jesus sagt, ich mach das dann schon, aber ich brauche dich trotzdem an dem Ort, wo du bist, weil Leute dich brauchen, weil sie dadurch mich sehen, weil sie mich erleben, weil sie dadurch erfahren, wie bin ich denn wirklich Jesus? Wie bin ich der Gott, der ein Vater ist, der Liebe ist, der vielleicht auch für manchen ganz bewusst mütterliche Züge haben muss? Gott braucht dich. Und er braucht dich, so wie du heute hier bist. Hör auf ihn. Einfach nochmal zuhören. Jesus, wo willst du mich haben? Die Berufung ist dir sicher. Die Verheißung deines Lebens ist auch sicher. Du bist eine Hoffnungsbringerin, ein Hoffnungsbringer, ein Ewigkeitsbringer, ein Jesusbringer. Jesus legt dir Menschen ans Herz. Vielleicht hast du auch schon jemand vor Augen, wo du sagst, ja, vielleicht bin ich für die Person da. Bet für sie. Begleit sie durchs Leben, sei treuer Freund, treue Freundin und wart ab, was Jesus noch draus macht. Nicht ihr habt mich erwählt, sondern ich habe euch erwählt und bestimmt, dass ihr hingeht und Frucht bringt, eure Frucht bleibt, damit, wenn ihr den Vater bittet in meinem Namen, er es euch gebe. Ich bete mit uns. Jesus Christus, wir danken dir, dass du uns erwählt hast, jede und jeden Einzelnen. Danke, dass du durch uns wirkst und trotz uns. Danke, dass du der Herr dieser Welt bist. Und danke, dass all das, was wir tun und reden, nicht umsonst ist, sondern dass du daraus was machst. Danke, dass du der Herr bist. Danke, dass wir in deiner Mannschaft sein dürfen. Danke, dass deine Erwählung nicht endet, sondern dass du mit uns in Ewigkeit lebst. Mach du uns zu Lichtern in der dunklen Welt und mach bitte, dass andere durch uns dich sehen. Du bist der Herr. Danke für unsere Berufung, für die Verheißung. Danke für den Segen, den du auf uns

0: unser Leben legst. Amen.
1: Dein Leben zählt. Von Jesus berufen, mit Verheißung unterwegs. Unter diesem Titel hörten Sie eine Bibelarbeit von Pfarrer Dr. Friedemann Kuttler. Er ist der Vorsitzende der Christusbewegung, einem Netzwerk innerhalb der Württembergischen Landeskirche. Die Christusbewegung ist Mitveranstalter der Jugendmissionskonferenz, die Anfang des Jahres in Stuttgart stattgefunden hat. Heute in einer Woche sind wir erneut zu Gast bei der Jugendmissionskonferenz. Dann spricht Wolf Kammerer aus einer ganz ungewohnten Perspektive über Jesus Christus. Er zeichnet ein Bild von Jesus als obdachlos, arm und Single. Und er fragt uns, was hat sein Lebensstil eigentlich mit meiner ganz persönlichen Nachfolge zu tun? Ich hoffe, Sie schalten dann auch wieder ein. Danke fürs Zuhören und Gottes Segen mit Ihnen.
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Teil meiner Reise oder der Weg, auf dem ich gehe? 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
1: Zu Beginn des Tages laden wir Sie ein, das Gebet Martin Luthers aus seinem Morgensegen mitzubeten.
2: Das walte Gott Vater, Sohn und Heiliger Geist. Amen. Ich danke dir, mein himmlischer Vater, durch Jesus Christus, deinen lieben Sohn, dass du mich diese Nacht vor allem Schaden und Gefahr behütet hast. Und bitte dich, du wollest mich diesen Tag auch behüten, vor Sünden und allem Übel, dass dir all mein Tun und Leben gefalle. Denn ich befehle mich, meinen Leib und Seele und alles in deine Hände. Dein heiliger Engel sei mit mir, dass der böse Feind keine Macht an mir finde. Amen.

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1: Hallo und herzlich willkommen. Ich freue mich sehr, dass Sie bei Durch die Bibel wieder mit dabei sind. Auch diesmal geht es wieder um das Buch des Propheten Jesaja. Ein Prophet, das war ein Mensch, der auf ganz besondere Art und Weise mit Gott in Verbindung stand. Der Prophet Jesaja wurde von Gott dazu berufen, zu den Menschen seiner Zeit zu sprechen und sie dazu zu bewegen, Gott wieder ernst zu nehmen. Er lebte vor rund 2700 Jahren in einer Zeit völkerübergreifender Umbrüche. Und er hat über 50 Jahre lang, trotz großer Anfeindungen, nicht aufgehört, den Menschen deutlich zu machen, dass die eigentlichen Gefahren nicht außerhalb, sondern innerhalb des Volkes liegen. Nicht die feindlichen Streitmächte sind das eigentliche Problem, sondern die Menschen selbst, die Gott nicht mehr an erster Stelle in ihrem Leben haben. Eine Botschaft, die bis heute aktuell ist.

Im ersten Kapitel des Jesaja-Buches werden wir in eine Gerichtsverhandlung mit hineingenommen. Gott erhebt Anklage gegen sein Volk. Als Zeugen sind Himmel und Erde aufgerufen worden, aber auch alle Nationen sind eingeladen, an dieser Gerichtsverhandlung teilzunehmen. Als Anklage wurde schon in Vers 2 die Rebellion des Volkes Israel formuliert. Ein Vergehen, auf dem nach dem alttestamentlichen Gesetz die Todesstrafe stand. Jetzt nimmt die Gerichtsverhandlung ihren Lauf und wir hören die nächste Anklage in Vers 4 des ersten Kapitels. Wehe dem sündigen Volk, dem Volk mit Schuld beladen, dem boshaften Geschlecht, den verderbten Kindern, die den Herrn verlassen, den Heiligen Israels lästern, die abgefallen sind. In diesem Weheruf wird Gott als Richter der ganzen Welt und als Richter seines Volkes dargestellt. Es ist für uns heute ungewöhnlich, uns Gott als Richter auf dem Thron vorzustellen. In der heutigen Zeit ist das kein gängiges Bild von Gott, denn man hat Gott, bildlich gesprochen, von seinem Richterstuhl gestoßen. Gott wurde seiner Autorität beraubt, seiner königlichen Vorrechte beschnitten und man hat ihm seine Macht als moralischer Herrscher des Universums genommen. Er wurde, übertragen gesagt, ans Ende der Welt verfrachtet und als unnötige Last über Bord geworfen. Ich denke, dass uns die moderne Theologie oft eine verzerrte Vorstellung von Gott anbietet. Er wird wie ein zahnloser alter Mann mit langem Bart dargestellt, der am Rande einer Schäfchenwolke sitzt, ganz romantisch mit einem Regenbogen um die Schultern. Ein Greis, der nicht einmal einer lästigen Fliege etwas zuleide tut. Ich übertreibe jetzt ein wenig, aber mal ehrlich, denken wir nicht manchmal selbst so von Gott? Erscheint er uns nicht selbst auch manchmal wie ein alter Mann, der die Dinge nicht mehr so recht im Griff hat? Das Buch des Propheten Jesaja hilft uns, dieses Bild von Gott wieder zurechtzurücken. Schon im ersten Kapitel wird Gott als Richter beschrieben. Gott wird nicht nur das ganze Weltall richten, sondern auch sein eigenes Volk. Dies soll eine Warnung sein, nicht nur für die ganzen Nationen, sondern auch für jeden Einzelnen. Israel wird hier als Volk beschrieben, das schwer an seiner Sünde trägt. Es heißt zu Beginn von Vers 4, wehe dem sündigen Volk, dem Volk mit Schuld beladen. Bei dem Wort beladen kommt uns vielleicht dieser eine bekannte Vers aus dem Matthäusevangelium in den Sinn, in dem Jesus eine ganz persönliche Einladung ausspricht. Kommt her zu mir alle, die ihr mühselig und beladen seid. Ich will euch erquicken. Jesaja 1, Vers 4 hilft uns zu verstehen, was Jesus mit dem Wort beladen gemeint haben könnte. Das Volk Juda, also die Menschen aus dem Südteil des gespaltenen Königreiches Israel, trug damals schwer an seiner Schuld. Und auch Jesus richtet sich hier an Menschen, die solche Lasten auf sich liegen haben. Jesus lädt jeden, der mit Schuld beladen und niedergedrückt ist, zu sich ein. Er darf mit seiner Sünde zu Jesus kommen, sie bei ihm abladen und neue Kraft bekommen. Die Kraft, die aus der Erlösung kommt. In Jesaja 1, Vers 4 geht es aber auch um die Bedingungen, die Gott seinem Volk beim Einzug in das verheißene Land gestellt hatte. Gott klagt sein Volk an, dass sie ihn, den Herrn, verlassen haben, den Heiligen Israels lästern und von ihm abgefallen sind. Er beginnt nun die Anklage, die er gegen sie erhoben hat, im Detail darzulegen. Wir werden an dieser Stelle daran erinnert, wie Gott mit einem Volk umgeht, das sich zwischendurch immer wieder von ihm abwendet. Im Buch der Richter wird folgender Kreislauf beschrieben. Wenn Israel Gott gedient und ihm gehorcht hat, wurde es gesegnet und es ging ihm gut. Wenn die Menschen dann Wohlergehen erlebten, begannen sie sich aufgrund ihres Wohlstandes von Gott abzuwenden und schließlich landeten sie im Götzendienst. Sie haben Gott vergessen und sich fremden Göttern zugewandt. Gott lieferte sie daraufhin in die Hände ihrer Feinde aus. In dieser Situation der Unterdrückung und Ausbeutung hat das Volk sich wieder an Gott erinnert und sie haben ihn um Rettung angefleht.
Durch die Jahrhunderte hindurch hat Gott immer wieder ihr Flehen gehört und das Volk durch einzelne Richter, die er berufen hat, von den Feinden befreit. Ja, er hat sie wieder gesegnet. Dieser Kreislauf zieht sich im Prinzip von Anfang bis Ende durch die ganze Bibel. Ungehorsam gegenüber Gott, Unterdrückung durch die Feinde, Umkehr und Buße und schließlich Gott hört und segnet. Auch die weltliche Geschichte bestätigt, dass es in Bezug auf den Untergang einer Nation drei Stufen gibt. Zunächst den religiösen Abfall, dann die moralische Verdorbenheit und letztendlich die politische Anarchie, ohne Herrscher auskommen zu müssen. Viele Menschen beachten diesen Kreislauf so lange nicht und unterschätzen die Auswirkungen, bis die Stufe der politischen Anarchie erreicht ist. Dann verlangen sie lautstark, dass die Regierung abgewählt und ein neues System eingeführt werden soll. Aber das eigentliche Problem ist nicht die Regierung. Das Problem in Jerusalem hatte seinen Ursprung nicht im Palast, sondern im Tempel. Das heißt, das Problem war nicht der König, sondern die religiöse Einstellung des Volkes, also die Haltung des Volkes gegenüber Gott. Die Schwierigkeiten beginnen, wenn der geistliche Abfall beginnt und die Menschen Gott nicht mehr beachten. Ich lese nun die Verse 5 bis 7. Schauen wir uns an, was Gott über sein Volk spricht. Wohin soll man euch noch schlagen, die ihr doch weiter im Abfall verharrt? Das ganze Haupt ist krank, das ganze Herz ist matt. Von der Fußsohle bis zum Haupt ist nichts Gesundes an euch, sondern Beulen und Striemen und frische Wunden, die nicht gereinigt, noch verbunden, noch mit Öl gelindert sind. Euer Land ist verwüstet, eure Städte sind mit Feuer verbrannt. Fremde verzehren eure Äcker vor euren Augen. Alles ist verwüstet, wie beim Untergang Sodoms. Soweit die Verse 5 bis 7. Vom menschlichen Standpunkt aus gesehen ging es dem Volk gut, doch aus Gottes Perspektive glich die Nation einem bemitleidenswerten Kranken, der von Kopf bis Fuß leidet und eigentlich nur noch den Tod vor sich hat. Alles ist entzündet und krank und niemand ist da, der sich um diesen Menschen kümmert. Mit dem Bild des Kranken und auch der Erwähnung von Sodom macht Gott den Zustand des Volkes auf unmissverständliche Weise deutlich. Was Gott hier sagt, ist absolut wahr, auch wenn Betroffene die Situation vielleicht ganz anders wahrnehmen. Gott sieht den geistlichen Abfall und die moralische Verderbtheit, aber er hält sich noch zurück. Dies ist noch nicht die eigentliche Anklage, die er gegen sie vorzubringen hat. Schauen wir uns die Verse 8 und 9 an. Übrig geblieben ist allein die Tochter Zion, wie ein Häuslein im Weinberg, wie eine Nachthütte im Gurkenfeld, wie eine belagerte Stadt. Hätte uns der Herr Zebaoth nicht einen geringen Rest übrig gelassen, so wären wir wie Sodom und gleich wie Gomorra. Die Menschen damals waren stolz auf ihre schöne und bedeutsame Stadt Jerusalem. Hier wird sie Tochter Zion genannt. Aber Jesaja vergleicht sie jetzt mit einem Häuschen im Weinberg oder mit einer Übernachtungshütte im Gurkenfeld, also mit einem ganz einfachen Bretterverschlag, mit einer einsamen, unstabilen Hütte, die leicht zerstört werden kann. Mit anderen Worten, wenn es nicht den heiligen Rest an treuen und gläubigen Menschen gegeben hätte, hätte Gott Israel genauso zerstört, wie er es mit den Städten Sodom und Gomorra getan hat. Aber es gab immer diesen heiligen Rest von Menschen, die Gott treu geblieben sind. Auch heute gibt es solche Menschen, über die ganze Welt verstreut, die von Herzen Gott vertrauen. Israel jedoch wird im nächsten Vers von Gott verurteilt. Höret des Herrn Wort, ihr Herren von Sodom. Nimmt zu Ohren die Weisung unseres Gottes, du Volk von Gomorra. Hier redet Gott Klartext. Der Grund für das ganze Problem ist geistlicher Abfall. Gott sieht die Israeliten als genauso verdorben und sündig an, wie damals die Menschen in Sodom und Gomorra, jene Städte, die er dem Erdboden gleichgemacht hat und für die es keine Gnade mehr gab. Im nächsten Vers zeigt Gott, wie er über das Verhalten seines Volkes denkt. Vers 11.
Was soll mir die Menge eurer Opfer, spricht der Herr. Ich bin satt der Brandopfer von Widdern und des Fettes von Mastkälbern und habe kein Gefallen am Blut der Stiere, der Lämmer und Böcke. Hier werden Gottes Anklagepunkte gegen sein Volk spezifischer. Er zeigt mit dem Finger auf einen ganz bestimmten Punkt und beginnt dann, diesen Punkt, in dem sie falsch liegen, zu analysieren. Zwar hat Israel eine von Gott gegebene Religion und einen von Gott eingesetzten Kultus in einem von Gott erbauten Tempel, aber sie liegen falsch in dem, was sie für das Beste halten. Sie bringen regelmäßig ihre Opfer und halten die Rituale genau nach dem alttestamentlichen Gesetz ein. Aber ihre Herzen rebellieren gegen Gott. Ihre Religion hat keinen Einfluss auf ihr Verhalten. Hier liegt ihr größtes Problem und sie merken es nicht. Offen gesagt haben viele Christen heute auch genau dasselbe Problem. Viele von uns sind so weit gekommen, dass sie einen bestimmten Status an Frömmigkeit erreicht haben. Aber wir verleugnen die Kraft, die wir daraus schöpfen können. Ich lese weiter ab Vers 12. Wenn ihr kommt zu erscheinen vor mir, wer fordert denn von euch, dass ihr meinen Vorhof zertretet? Bringt nicht mehr da so vergebliche Speisopfer. Das Räucherwerk ist mir ein Greuel. Neumonde und Sabbate, wenn ihr zusammenkommt, Frevel und Festversammlung mag ich nicht. Aus diesen Worten lässt sich ein geistliches Prinzip ableiten, das zu allen Zeiten gültig ist, damals wie heute. Wenn wir Dinge tun, die Gott befohlen hat und die eigentlich gut und richtig sind, können sie dennoch falsch sein, wenn wir sie nicht von Herzen tun. Wenn wir sie nur pro forma tun und sie nicht wirklich unsere innere Einstellung und unser Verhalten beeinflussen, dann heucheln wir und dies wird uns nur schaden. Denn Gott hasst Heuchelei, wie wir an diesen Versen sehen können. Stellen Sie sich einmal vor, Gott würde am nächsten Sonntag den Gottesdienst in Ihrer Gemeinde besuchen. Was meinen Sie, würde er sich dort wohlfühlen? Würde er sie alle für ihre Treue zu ihm loben? Würde er ihnen sagen, wie sehr er ihre Teilnahme an dem Dienst für ihn und ihre Gabe für den Klingelbeutel schätzt? Ich bin mir da nicht so sicher. Derjenige, der Füße aus poliertem Messing hat, wie es ehrfurchtgebietend in der Bibel heißt, dessen Augen Feuerflammen sind und aus dessen Mund ein zweischneidiges Schwert geht, würde uns vielleicht nicht weiterempfehlen können. Manch einem würde Gott sagen, dass ihn all unsere äußeren Förmlichkeiten, unsere schönen Zeugnisse und unsere lauten Bekenntnisse schier krank machen. Und dass wir Buße tun und wieder in Demut zu ihm zurückkommen sollen. Sie merken schon, ich sehe in diesen Worten von Jesaja auch eine deutliche Warnung für uns heute. Hüten wir uns davor zu denken, dass wir auch nur ein wenig besser wären als das Volk Israel damals. Sieht es nicht in unseren Gottesdiensten und Gemeinden genauso aus? Wir organisieren als Gemeinden so manches Projekt und viele Aktionen, wir feiern Feste und engagieren uns in unseren Städten, wir bauen sogar teure Gemeindezentren und spenden Geld in die Mission. Aber das alles zählt in Gottes Augen nichts, wenn wir ihn nicht an erster Stelle in unserem Leben haben. Und so kann es passieren, dass ein großartiges Projekt, das uns viel Geld, Kraft und Zeit kostet, nicht zu einem Meilenstein für uns wird, sondern zu einem Klotz am Bein, der uns hindert, ganz für Gott da zu sein. Und vielleicht würde er die nächsten Sätze aus den Versen 14 und 15 in einem übertragenen Sinn auch zu uns heute sagen, in denen seine ganze Enttäuschung und auch sein Frust gegenüber seinem geliebten Volk zum Ausdruck kommt. Meine Seele ist Feind euren Neumonden und Jahresfesten, die sind mir eine Last, ich bin's müde, sie zu tragen. Und wenn ihr auch eure Hände ausbreitet, verberge ich doch meine Augen vor euch. Und wenn ihr auch viel betet, höre ich euch doch nicht, denn eure Hände sind voll Blut. Doch jetzt kommt eine gute Nachricht. Gott bleibt nicht bei seiner Enttäuschung stehen.
Er gibt nicht auf, sein Volk wieder auf den richtigen Weg zu bringen. Und so lesen wir voller Hoffnung in den nächsten Versen: Wascht euch, reinigt euch, tut eure bösen Taten aus meinen Augen, lasst ab vom Bösen. Lernt Gutes tun, trachtet nach Recht, helft den Unterdrückten, schafft den Weisen Recht, führt der Witwen Sache. Was für eine Verheißung steckt in diesen Worten. Obwohl das Volk so weit weg ist von Gott und er es mit den Menschen von Sodom und Gomorra gleichsetzt, gibt er es doch nicht auf. Nein, er möchte es nicht vernichten, sondern er ruft sie stattdessen zur Umkehr auf. Obwohl schon so unendlich viel vorgefallen ist und obwohl Gottes Anklagen nur allzu berechtigt sind, ist er doch auch zu diesem späten Zeitpunkt bereit, seine Anklagen fallen zu lassen. Er möchte nicht, dass sie mit ihm vor Gericht sind, denn sie würden verurteilt werden. Stattdessen sagt Gott ihnen hier etwas ganz anderes, etwas absolut Unglaubliches und Erstaunliches. Vers 18: So kommt denn und lasst uns miteinander rechten, spricht der Herr. Wenn eure Sünde auch blutrot ist, soll sie doch schneeweiß werden. Und wenn sie rot ist wie Scharlach, soll sie doch wie Wolle werden. Gott sagt zu Juda: Zwingt mich nicht dazu, dass ich meine Drohungen wahrmachen muss. Verhandelt euren Fall lieber nicht vor Gericht. In Matthäus 5, Vers 25 sagt der Herr Jesus: Vertrage dich mit deinem Gegner sogleich, solange du noch mit ihm auf dem Weg bist. Also warte nicht, bis er dich vor Gericht gebracht hat. Gott sagt hier im Jesaja-Buch, dass er so etwas wie eine geheime Formel, ein göttliches wirksames Rezept, eine starke Medizin, ein himmlisches Elixier hat, das die Sünde wegnehmen wird. Aber diese geheime Formel bleibt kein Geheimnis. Wir werden im Jesaja-Buch in Kapitel 53 entdecken, was dahinter steckt. Es ist ein Mensch, einer, der geschlagen wurde, der gelitten hat, der schmerzvoll gestorben ist, der für unsere Übertretungen verwundet wurde. Und weil er die Strafe bezahlt hat, kann der Richter uns gegenüber gnädig sein. Es geht um das Blut Jesu Christi, des Sohnes Gottes, das uns reinigt von all unseren Sünden. Wir sehen hier also die Anklage, die Gott gegen seine Leute erhebt und auch die Grundlage, auf der sie zu ihm umkehren können. Er möchte die Nation bewahren und gibt ihnen fast 100 Jahre lang die Möglichkeit, sich ihm neu zuzuwenden, damit sie ihre Wege ändern und sie nicht in Gefangenschaft kommen. Sie erinnern sich, liebe Hörer, die Assyrer sind eine große Bedrohung für die Menschen in Juda. Aber am Ende kommt es anders. Auch Juda wird gefangen genommen und aus dem verheißenen Land geführt, wenn auch nicht durch die Assyrer. Wir können diese Worte auf unsere eigenen Heimatländer anwenden. Ich sehe auch dort in mancherlei Hinsicht politische Anarchie. Und es wird mehr und mehr deutlich, dass die Probleme dieser Welt letztendlich nicht von Menschen gelöst werden können. Der englische Historiker Edward Gibbon hat im 18. Jahrhundert 5 Gründe für den Untergang des Römischen Reichs genannt. Als ersten Baustein auf dem Weg des Untergangs führt er das Untergraben der Würde und der Heiligkeit der Familie an. Die Familie sei schließlich die Basis der menschlichen Gesellschaft. Als zweiten Grund für den Untergang des Römischen Reiches sieht er die stetige Erhöhung der Steuern an und die Verschwendung von öffentlichen Geldern, zum Beispiel für Veranstaltungen zur Belustigung des Volkes inklusive Verköstigung. Als drittes nennt er die extreme Begeisterung der Menschen für Vergnügungen aller Art, insbesondere für Sportveranstaltungen, die immer aufregender, immer brutaler und letztlich immer unmoralischer wurden. Als vierten Schritt sieht er den Aufbau einer riesigen Armee im Römischen Reich. Dabei habe man nicht im Blick gehabt, dass der wahre Feind die mangelnde Bereitschaft im Volk gewesen sei, persönlich Verantwortung zu übernehmen. Und als fünften Grund nennt Edward Gibbon den Zerfall der Religion. Religion war im Römischen Reich zur bloßen äußeren Form verkommen, die keine Berührung mehr mit dem Leben hatte. Dadurch verlor sie die Macht, Menschen wirklich zu führen.
Kommen Ihnen, liebe Hörer, manche dieser genannten Punkte bekannt vor? Ich persönlich halte viel von der These, dass der Niedergang einer Nation mit geistlichem Abfall beginnt, gefolgt von moralischer Verdorbenheit. Und am Ende steht die politische Anarchie. Vor einigen Jahrzehnten, heute würde man so etwas wohl nicht mehr in der Zeitung finden, da bin ich in dem renommierten Wall Street Journal auf einen Artikel gestoßen, aus dem ich gern zitieren möchte. Da war zu lesen: Was Amerika nötiger hat als den weiteren Ausbau des Eisenbahnnetzes und des Bewässerungssystems, als die Senkung der Zölle, als den vermehrten Anbau von Baumwolle oder Weizen, ist das Wiederaufleben der Religion. Und zwar die Art von Religion, wie sie unsere Vorfahren, unsere Mütter und Väter gepflegt haben. Eine Religion, die es als gut angesehen hat, sich jeden Morgen Zeit für die Familienandacht zu nehmen, auch mitten in der Weizenernte. Eine Religion, die es gut geheißen hat, am Mittwoch eine Stunde eher mit der Arbeit aufzuhören, damit die ganze Familie sich fertig machen konnte, um zum Gebetstreffen in die Kirche zu gehen. Soweit dieses Zitat aus einer Zeitung, die traditionell vor allem über Finanz- und Wirtschaftsthemen berichtet. Ich persönlich bin der Meinung, dass dieser Artikel, der schon einige Jahrzehnte alt ist, auch heute noch Gültigkeit hat. Denn viele Probleme in unserer Gesellschaft basieren auf geistlichen Problemen. Ich möchte zum Abschluss dieser Sendung ein Gedicht vorlesen, in welchem jemand analysiert, wie verschiedene Menschen die Probleme der Welt lösen wollen. Am Ende des Gedichts nennt der Autor die Lösung, die er als einzige Möglichkeit sieht. Und hier nun das Gedicht. Die Philosophie sagt: Denken Sie sich Ihren Ausweg. Der Genuss sagt: Trinken Sie sich Ihren Ausweg. Die Politik sagt: Finden Sie Ihren Ausweg durchs Geld ausgeben. Die Wissenschaft sagt: Erfinden Sie Ihren Ausweg. Die Industrie sagt: Erarbeiten Sie sich Ihren Ausweg. Der Kommunismus sagt: Erstreiken Sie sich Ihren Ausweg. Der Faschismus sagt: Täuschen Sie einen Ausweg vor. Der Militarismus sagt: Erkämpfen Sie sich den Ausweg. Die Bibel sagt: Finde den Ausweg durchs Gebet. Und Jesus Christus sagt: Ich bin der Ausweg.

sondern ist durch Jesus Christus für jeden Menschen gültig, auch für Sie und mich. Auf Wiederhören, bis zur nächsten Ausgabe der Sendereihe Durch die Bibel. Gottes Segen begleite Sie.

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1: Wir hören aus dem Neuen Testament, aus dem Johannesevangelium Kapitel 9, die Verse 35 bis 41.
2: Es kam vor Jesus, dass sie ihn ausgestoßen hatten, und als er ihn fand, fragte er:
3: Glaubst du an den Menschensohn?
2: Er antwortete und sprach:
4: Herr, wer ist's, dass ich an ihn glaube?
2: Jesus sprach zu ihm:
3: Du hast ihn gesehen, und der mit dir redet, der ist's.
2: Er aber sprach:
4: Herr, ich glaube, und bete ihn an.
2: Und Jesus sprach:
3: Ich bin zum Gericht in diese Welt gekommen, damit die nicht sehen, sehend werden, und die sehen, blind werden.
2: Das hörten einige der Pharisäer, die bei ihm waren, und fragten ihn:
5: Sind wir denn auch blind?
2: Jesus sprach zu ihnen:
3: Wärt ihr blind, so hättet ihr keine Sünde. Weil ihr aber sagt, wir sind sehend, bleibt eure Sünde.
1: Das war der Bibeltext für den heutigen Tag, entnommen aus der großen Hörbibel mit freundlicher Genehmigung der Deutschen Bibelgesellschaft. Hier noch einmal die Bibelstelle. Johannesevangelium Kapitel 9, die Verse 35 bis 41. Gedanken dazu kommen jetzt von Burkhard Heine aus Gütersloh.
6: Typisch Jesus: Heilen, nachgehen, kümmern. Mitte der 90er Jahre sind meine Frau und ich im mittleren Westen Irlands unterwegs. Dort besuchen wir die Elvi-Höhle. Der Ausgang ist bereits zu sehen. Tageslicht verströmt Sicherheit und klack, Tür zu, Licht aus, Dunkelheit. Nein, keine Dunkelheit. Völliges Schwarz. Es ist wirklich nichts zu sehen. Gar nichts. Beängstigend. Wir sollen einfach ganz vorsichtig weitergehen, versuchen uns zu erinnern, wo der Weg verläuft. Jemand wird die Türe schon finden. Nach einigen Augenblicken gelingt das auch. An diese Situation denke ich beim Lesen der biblischen Geschichte, die uns in den letzten Tagen bei Bibel heute beschäftigt. Völlige Dunkelheit. Blind geboren. Im Finale dieses biblischen Berichtes geht es jetzt richtig zur Sache. Mir sind dabei vier Dinge aufgefallen. Jesus kümmert sich um Ausgestoßene, Jesus sucht nach ihnen, Jesus stellt die Frage nach dem Glauben und Jesus bringt Licht ins Dunkel. Jesus kümmert sich um Ausgestoßene. Der heutige Bibelabschnitt fängt damit an: Es kam vor Jesus, dass sie ihn ausgestoßen hatten. Was, dieser Mensch wird ausgestoßen, weil er die Wahrheit gesagt hat? Hören Sie noch einmal das biblische Original, Johannesevangelium Kapitel 9, Verse 33 und 34. Er, der Blindgeborene, sagt: Wäre dieser nicht von Gott, er könnte nichts tun. Sie antworteten und sprachen zu ihm: Du bist ganz in Sünden geboren und lehrst uns. Und sie stießen ihn hinaus. Ja, dieser Mensch sagt die Wahrheit und erzählt, warum er sicher ist, dass dieser Mensch von Gott sein muss. Allerdings fühlen sich die Lehrer des Volkes belehrt. Das kommt gar nicht gut an. Genau wie in unserer Zeit. Ich möchte ganz bewusst kein Beispiel nennen. Aber wenn Sie einen Augenblick nachdenken, fällt Ihnen bestimmt etwas ein, wo Sie sagen, es müsste einfach mal jemand die Wahrheit sagen. Die Wahrheit Gottes ist auch in unserer Zeit nicht gefragt. Die Wahrheit, dass Jesus Christus sich am Kreuz geopfert hat für uns Menschen und die Sündenschuld für uns weggeschleppt hat. Diese Wahrheit wollen viele nicht hören. Wenn Menschen diese Wahrheit sagen, erleben sie Konfrontation und werden ausgestoßen, mindestens gemieden, auch wenn dies in unserem Land noch nicht so deutlich ist. In anderen Regionen erleben Christen wegen dieser Wahrheit schlimmste Anfeindungen. Mir gibt es immer wieder neuen Mut, dass ich weiß, Jesus kümmert sich persönlich um Ausgestoßene. Jesus sucht nach ihnen. Fast geht dieser kleine Hinweis unter. Und als er ihn fand, lese ich inmitten des Verses 35, wenn ich jemanden finde, dann habe ich vorher nach der Person gesucht. Mit der Heilung ist die Sache für Jesus nicht erledigt. Jesus sucht nach ihnen, er kennt die Situation nur zu gut. Ablehnung, Verzweiflung, Unglaube. Jesus kennt diese Sachen, weil er sie selbst erlebt hat. Als Teil der Dreieinigkeit Gottes kennt er aber auch das Große und Ganze. Dazu lese ich einen wichtigen Hinweis im Brief des Paulus an die Epheser, Kapitel 6, Vers 12. Denn wir haben nicht mit Fleisch und Blut zu kämpfen, sondern mit Mächtigen und Gewaltigen, nämlich mit den Herren der Welt, die in dieser Finsternis herrschen, mit den bösen Geistern unter dem Himmel. Jesus kennt den Kampf, den Menschen führen, egal, ob mir das bewusst ist, gegen wen ich anzutreten habe oder nicht. Darum macht Jesus sich höchstpersönlich auf die Suche. Er schaut nicht unbeteiligt zu, wartet mal ab, wie die Sache für mich ausgeht. Er sucht nach mir, heute, hier und jetzt. Jesus stellt die Frage nach dem Glauben. Das führt zum dritten Punkt. Jesus stellt die Frage nach dem Glauben. Glaubst du an den Menschensohn? Er antwortete und sprach, Herr, wer ist's, dass ich an ihn glaube? Glauben Sie an den Menschensohn. Glauben Sie an Jesus Christus. Nicht ich frage das, sondern Jesus selbst stellt diese Frage. Heute, hier und jetzt. Er stellt nicht die Frage, hast du einen riesengroßen Glauben an den Menschensohn? Oder warum fragst du noch? Du hast mich doch erlebt. Jesus fragt nach ihrem Glauben an ihn. Was können sie tun, wenn sie unsicher sind? Nachfragen. Sie dürfen Jesus fragen, Herr, wer bist du, dass ich an dich glaube? Absolut erlaubt. Selbst wenn ein langes Christenleben hinter ihnen liegt, kann Zweifel hochlodern. Keine Sorge. Fragen Sie zurück. Jesus gibt sich zu erkennen. Erklärt Ihnen das nochmal. Jesus kümmert sich. Jesus sucht Sie. Er ist da. Jesus bringt Licht ins Dunkel. Ein Fernsehsender warb mit dem Slogan, mit dem Zweiten sieht man besser. Mit Jesus Christus sieht man weiter, setze ich dagegen. Im heutigen Bibeltext ist die Aussage Jesu klar und deutlich. Ich bin zum Gericht in diese Welt gekommen, damit die nicht sehen, sehend werden und die sehen, blind werden. Diesen Teil kann ich nicht auslassen. Ich habe es schon erwähnt, im Finale dieses biblischen Berichtes geht es richtig zur Sache. Die Sache mit dem Gericht. Auf den ersten Blick sehr erschreckend, auf den zweiten Blick auch. Was meint Jesus mit der Aussage, dass er zum Gericht in diese Welt gekommen ist? Entweder ich lasse es zu, dass Jesus Christus sich um mich kümmert, oder ich lasse es nicht zu. Entweder lasse ich es zu, dass Jesus Christus nach mir sucht, oder ich will von ihm nicht gefunden werden. Entweder beantworte ich die Frage, ob ich an Jesus Christus glaube, mit Ja, oder ich verneine das für mich. Das ist das Gericht. Sollte jemand denken, dass jetzt etwas zum Gerichtsurteil kommt, muss ich sie enttäuschen. Ich bin kein Richter. Ich bleibe beim heutigen Bibeltext. Ich bin zum Gericht in diese Welt gekommen. Betonung liegt auf ich, Jesus Christus. Als Mensch habe ich so meine Probleme mit dem Entweder und dem Oder. Betrachte ich den heutigen Bibeltext nur vom Schluss her, dann wächst gerne und schnell Widerspruch. Dann vergesse ich, was die Botschaft Jesu ist. Heilen, kümmern, suchen und Dialog. Erst das wärmende Licht Jesu Christi bringt Licht in das Dunkel meines Lebens, so wie es ist, als die Tür zur Höhle wieder aufgeht und ich sicher weitergehen kann. Jesus heilt meine Sehfehler. Jesus sorgt sich um meine Seele. Jesus ermutigt mich zum Glauben. Und Jesus bringt Licht in meine dunklen Ecken. Wenn das so ist, und ich darf bezeugen, ja, das macht Jesus für mich, dann bleibt für mich nur ein Fazit. Dieser Jesus muss Sie und mich wirklich lieben.
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1: Ich bin Jerome Nussbaum. Ein großer Waldbrand bedroht mehrere Dörfer in Nordrhein-Westfalen. Betroffen ist die Gemeinde Hürtgenwald im Kreis Düren. Dort brennt es auf einer Fläche so groß wie 35 Fußballfelder.
2: Die Gemeinde spricht von einer Großschadenslage. In der Nacht hieß es, dass die Flammen 500 Meter von Wohnhäusern entfernt sind. Die Bundesstraße 399 entlang des betroffenen Waldstücks wurde gesperrt. Sollte sich der Wind drehen, könnten die Brände den Bewohnern in den Ortsteilen Gai und Großhau näher kommen. Die Feuerwehr ist seit dem Nachmittag im Einsatz. Ein Hubschrauber warf Löschwasser über dem Wald ab. Die Ursache für den riesigen Brand ist derzeit unklar. Noah Ulrich, Redaktion.
1: In der Ostsee vor Rügen ist ein toter Buckelwal entdeckt worden. Er treibt im Greifswalder Bodden. Das Deutsche Meeresmuseum hat angekündigt, ihn untersuchen zu wollen. Mecklenburg-Vorpommerns Umweltminister Backhaus erhofft sich Erkenntnisse darüber, woran solche Wale in der Ostsee sterben und warum sie überhaupt in die Ostsee gelangen. Die Wasserschutzpolizei hat die Gefahrenstelle gesichert. Das Tier soll als nächstes von einem Schiff zur kleineren Insel Dänholm vor Stralsund geschleppt werden. Zum Jahrestag des Mauerbaus vor 65 Jahren hat Bundeskanzler Merz zur Verteidigung von Freiheit und Demokratie aufgerufen. Heute sei das Land länger vereint, als es durch die Mauer geteilt gewesen sei, sagte er.
3: Nach seinen Worten seien Freiheit und Demokratie nicht selbstverständlich. Man müsse immer dafür kämpfen, so Merz. Bei der zentralen Gedenkveranstaltung in der Kapelle der Versöhnung hatte Bundestagspräsidentin Klöckner an Günter Littwin erinnert, das erste Opfer des Schießbefehls. Die frühere Grenze sei heute fast unsichtbar, habe in Deutschland aber Spuren hinterlassen, sagte sie. Dabei verwies Klöckner auf fortbestehende Spaltungen zwischen Ost und West und rief dazu auf, dass die Menschen in Deutschland einander zuhören sollten. Ulrike Klein, Redaktion.
1: Vor den Landtagswahlen im Osten verschärft sich innerhalb des BSW der Streit über den Umgang mit der AfD. Thüringens BSW-Landesverband wirft Parteigründerin Wagenknecht eine mangelnde Abgrenzung zur AfD vor. Infrastrukturminister Schütz sagte dem Nachrichtensender Welt, Wagenknecht und die BSW-Bundesspitze steuerten einen gefährlichen Kurs, den er nicht mittragen könne. Ein Angebot von AfD-Fraktionschef Höcke, sie zur Ministerpräsidentin machen zu wollen, lehnte Wagenknecht gestern ab. Zuvor hatte sie jedoch die Ausgrenzung der AfD als Brandmauer-Irrsinn bezeichnet. Bei der Leichtathletik-EM in Birmingham hat es am Abend Gold, Silber und Bronze für Deutschland gegeben. Leo Neugebauer gewann die Goldmedaille im Zehnkampf. Silber ging an Niklas Kaul. Außerdem sicherte sich Gesa Felicitas Krause Gold im 3000 Meter Hindernislauf. Die Bronzemedaille ging dabei an Olivia Gürt. Und nochmal Bronze sicherte sich Henrik Janssen im Diskuswurf.
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1: Die Temperaturen liegen im Moment in Köln und in Bonn bei 20 Grad, in Hamburg bei 16, Bremen 17, Berlin 16 Grad, Dresden 15, in Frankfurt am Main messen wir 20 Grad, in Stuttgart 17, München 13, Erfurt 18 und Münster 20 Grad. Es bleibt verbreitet sonnig heute. Im Tagesverlauf können im Norden wenige hohe Wolkenfelder aufziehen. Im Westen und Südwesten sind ein paar lockere Quellwolken dabei. Es bleibt aber überall trocken bei Höchstwerten zwischen 31 Grad im Nordosten und bei bis zu 38 Grad im Westen und Südwesten. Morgen können dann nach einem sonnigen Start vom Südwesten her bis in den Norden dichtere Wolken aufziehen. Dann sind auch wieder einzelne, teils kräftige Schauer möglich. Die Temperaturen erreichen noch einmal bis zu 38 Grad.
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4: Mit einem Lieblingsmoment in den Freitag. Am Mikrofon dabei Christine Bangel.

Lieblingsmomente. Also ich hatte vorhin einen. Auf der Fahrt hier ins ERF Plus Studio habe ich einen ganz wunderbaren Sonnenaufgang gesehen. Der ganze Himmel in tiefem Orange-Rot. Ja, und ich wünsche Ihnen heute auch mindestens einen Lieblingsmoment. Vielleicht ja mit Ihrem Lieblingsradiosender.

0: 11 Minuten nach 6 ist es jetzt. Ich wünsche Ihnen einen richtig guten Start in den Freitag. Vielleicht kennen Sie das. Manchmal sehe ich den Wald vor lauter Bäumen nicht. Ja, das ist ja so eine Redensart. Aber es ist oft so, dass ich Dinge, die offensichtlich vor mir liegen, nicht sehe oder eher nicht wahrnehme. Ich kann ja eigentlich sehen. Im Wort zum Tag, da geht es heute um einen blinden Mann. Der hat eines Tages Jesus getroffen. In Johannes 9, Vers 11 erzählt dieser Blinde: Der Mann, der Jesus heißt, machte einen Brei, strich ihn auf meine Augen und sagte: Geh zum Teich Schiloach und wasche dein Gesicht. Ich ging hin und als ich mich gewaschen hatte, konnte ich sehen. Gedanken dazu kommen jetzt von Friederike Deutschle.
1: Manchmal sehen Blinde mehr als die Sehenden. Im Fernsehen erzählen davon die beiden Krimireihen Blind Sherlock und Blind ermittelt. In beiden Serien steht ein blinder Ermittler im Mittelpunkt, der die Fälle durch eine ganz besondere Wahrnehmung löst. Ganz ähnlich ist das in einer Geschichte im Johannesevangelium. Dort steht auch ein Blinder im Mittelpunkt. Einer, der schon von Geburt an blind war. Und die Geschichte erzählt davon, dass gerade diese Blindheit zu einer Entdeckung geführt hat. Am Anfang steht eine Begegnung mit Jesus. Jesus sieht ihn und er macht ihn gesund. Er macht aus Erde und Spucke einen Brei und streicht ihn auf seine Augen. Dann sagt er: Geh zum Teich Siloa und wasche dich. Und das Wunder geschieht. Auf einmal kann er sehen. Und das ist natürlich großartig. Aber gleichzeitig irgendwie gar nicht so wichtig. Viel wichtiger ist, was dann passiert. Andere werden aufmerksam. Nachbarn und Bekannte fragen sich, ob sie ihren Augen noch trauen können. Ist er's oder ist es nicht? Wie kann das sein, dass er auf einmal sehen kann? Noch hat der ehemals Blinde gar nicht so recht verstanden, was ihm da eigentlich passiert ist. Und erst recht nicht, mit wem er es da zu tun gehabt hat. Er weiß noch nicht viel von Jesus. Er erzählt einfach, was er erlebt hat. Im Johannesevangelium Kapitel 9, Vers 11 steht: Er antwortete: Der Mensch, der Jesus heißt, machte einen Brei und strich ihn auf meine Augen und sprach: Geh zum Teich Siloa und wasche dich. Ich ging hin und wusch mich und wurde sehend. Nicht überall kommt dieser Bericht gut an. Einige stellen sogar in Frage, dass es da mit rechten Dingen zugegangen ist. Sie wollen ihn dazu bringen, etwas Schlechtes über Jesus zu sagen. Doch er bleibt dran. Und dann begegnet ihm Jesus ein zweites Mal. Und er erkennt, Jesus ist viel mehr als ein Mensch. Er ist der Menschensohn. Er ist der, der alles in seinen Händen hält. Ich bin nicht blind. Und ich habe auch noch kein solches Heilungswunder erlebt. Aber trotzdem tröstet mich diese Geschichte. Denn manchmal ist es auch bei mir so, dass ich nicht richtig sehen kann. Dass ich nämlich nur den Mangel in meinem Leben sehe. Das, was ich nicht kann. Wo ich unzufrieden bin mit mir, so wie ich nun einmal bin. Oder mit der Situation, in der ich mich gerade befinde. Und dann erinnert mich diese Geschichte daran: Ich kann zwar vielleicht gerade nicht sehen, aber ich bin gesehen. Jesus sieht mich. Und er kann auch aus meinen Unzulänglichkeiten etwas Gutes machen. Er kann schwierige Situationen verwandeln. Ja, manchmal mutet er mir gerade deshalb Schweres zu, damit ich seine Größe und seine Möglichkeiten erkenne. Und deshalb will ich heute ganz bewusst die Augen öffnen für das, was er in meinem Leben tut. Die größeren und kleineren Wunder, die Tag für Tag auch in meinem Leben geschehen. Ich will mitten in meinem Alltag mit ihm rechnen. Und wo ich unzufrieden bin mit mir oder in Schwierigkeiten stecke, will ich ihm neu vertrauen, dass er etwas Gutes daraus macht. Vielleicht heute schon, vielleicht erst morgen, aber spätestens in seiner Ewigkeit.
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Was für eine Liebe. Deborah Rosenkranz hierhin aufgeweckt auf ERF Plus. Liebe. Was ist Liebe eigentlich? Und wie handelt einer, der liebt? Gar nicht so einfach, aber irgendwie doch klar. Liebe will nur Gutes. Über Liebe geht es gleich. Wir hören nochmal Deborah Rosenkranz in ihrem Wunder für jeden Tag. Nach Musik von Nelly Jacobi und sie singt über Scherben.

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1: Nimm deine Vergebung endlich an. Deborah, ich lese jeden Tag deine E-Mails und bewundere es, dass du es schaffst, das auch so zu leben. In der Theorie weiß ich es ja alles, doch ich versage bei der Umsetzung. Ganz unerwartet sprach mich eine Frau auf einer Hochzeit an und ich war beeindruckt, wie viele der Wunder-E-Mails sie auswendig zitieren konnte. Doch eben, es gibt diesen großen Unterschied zwischen dem Hören bzw. dem Lesen und dem Handeln. Wie ich das schaffe? Naja, zuallererst musst du wissen, dass ich es oft eben auch nicht schaffe. Auch ich stolpere und falle immer wieder. Auch ich denke oft, Mensch, Deborah, du wusstest es doch eigentlich. Und ganz ehrlich, diese Momente können mich ganz schön runterziehen, obwohl ich Gott gleich um Vergebung bitte. Doch es fühlt sich oft an, als wäre das nicht genug. Und so bleibe ich traurig, weil ich weiter über mein Versagen nachdenke. Es ist sehr wichtig, Fehler und Versagen ans Tageslicht zu bringen und Gott um Vergebung zu bitten. Und weißt du, was Gott darüber sagt? So mache ich es mit allen, die ich liebe. Ich decke auf, was bei ihnen verkehrt ist und weise sie zurecht. Offenbarung 3,19. Hörst du das? So mache ich es mit allen, die ich liebe. Dieses schlechte Gewissen, diese Schuldgefühle, die kommen auf, weil Gott dich liebt. Der Vers geht weiter. Wer meine Stimme hört und mir öffnet, was so viel bedeutet, wie wenn du auf dieses schlechte Gewissen reagierst und mich um Vergebung bittest, zu dem werde ich hingehen und wir werden miteinander essen. Ich mit ihm und er mit mir. Offenbarung 3,20. Wenn du nur um Vergebung bittest, dann will er dir nicht nur vergeben, er will mit dir essen. Und Essen ist etwas Schönes, etwas, das Freude macht. Gott möchte, dass du wieder glücklich bist und nicht weiter über dein Versagen nachdenkst. Das ist der Weg zur Freude. Glücklich wird, wer um Vergebung bittet und diese dann auch bewusst annimmt. Danke für dich.
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1: 6:35 haben Sie so früh schon Lust auf eine Reise, also in Gedanken. Ich entführe Sie gleich nach Usbekistan, im Herzen Zentralasiens, wunderschöne Landschaften und viel Gegend. In den Großstädten Zentralasien, da gibt es moderne Einkaufszentren und gute Internetverbindungen. Aber es gibt auch abgelegene Bergdörfer. Dort leben die Menschen deutlich einfacher. Die Wege sind weit, die Infrastruktur ist nicht gut. Was so ein kleines Radio bewirken kann, dazu habe ich gleich eine ganz wunderbare Geschichte. Hier in Aufgeweckt auf ERF Plus. So schön, dass Sie dabei sind.

0: Usbekistan liegt im Herzen Zentralasiens. Das Land ist bekannt für seine weiten Landschaften und hohen Berge. Über ein Projekt, das der ERF dort unterstützt, spreche ich heute mit meiner Kollegin Ingrid Will von ERF Global Hope. Hallo Ingrid.
1: Hallo Christine.
0: Ingrid, wie muss man sich denn das Leben der Menschen in einem usbekischen Dorf vorstellen?
1: Ja, also viele dieser Dörfer liegen sehr abgelegen. Die Menschen leben oft in einfachen, funktionalen Häusern, häufig mit einem Hof in der Mitte, in dem sich ein großer Teil des Familienlebens abspielt. Ja, und die Dörfer sind nicht immer leicht zu erreichen. Es gibt lange, teils beschwerliche Wege über Bergstraßen und manche Orte liegen so abgelegen, dass ein Besuch schon sehr aufwendig ist. Ja, auch die Infrastruktur ist von Dorf zu Dorf unterschiedlich. Also Strom ist nicht überall selbstverständlich oder fällt immer wieder aus. Fließendes Wasser gibt es nicht in jedem Haushalt und eine Internetverbindung ist in den Bergen, wenn überhaupt, nur sporadisch vorhanden. Für ältere, kranke oder nicht mobile Menschen bedeutet das, sie sind wirklich besonders auf ihre Familie angewiesen und haben nur wenig Möglichkeiten, mit der Außenwelt in Kontakt zu treten.
0: Das heißt also, wenn Informationen, Bildung oder christliche Inhalte diese Menschen erreichen sollen, müssen sie direkt zu ihnen nach Hause kommen.
1: Ja, genau. Also in den ländlichen Regionen gibt es nur wenige Kirchengemeinden, die oft weit auseinander liegen. Christliche Literatur ist auch schwer zu bekommen, beziehungsweise darf auch gar nicht verteilt werden. Und wer aus einem muslimisch geprägten Umfeld zum Glauben an Jesus findet, der kann ja diesen Glauben auch nicht unbedingt öffentlich zeigen. Das Radio ist deshalb ein sehr geeignetes Medium. Es überwindet die Entfernung und kann auch dort gehört werden, wo es keine Gemeinde gibt.
0: Unser Medienpartner TWR reist ja regelmäßig in solche abgelegenen Regionen. Was nehmen die Teams damit?
1: Ja, die einheimischen TWR-Teams in Zentralasien, also unter anderem auch in Usbekistan, verteilen regelmäßig kleine akkubetriebene Radios und Speicherkarten mit christlichen Programmen, die sie produziert haben. Und so können die Menschen biblische Inhalte in ihrer eigenen Sprache hören, ganz unabhängig davon, ob sie jetzt lesen können, Internet haben oder eine Gemeinde in der Nähe ist.
0: Eine Frau, die durch so ein Radio erreicht wurde, ist Mohira. Sie kann nicht mehr gehen und lebt sehr zurückgezogen. Wie hat sie denn das Radio bekommen?
1: Ja, eine Mitarbeiterin von TWR besuchte Mohira in ihrem Dorf und schenkte ihr ein Radio. Und für diese ältere Frau war das eigentlich ein ganz besonderes Geschenk. Sie konnte damit zum ersten Mal christliche Sendungen hören. Eines Tages lauschte sie einer Sendung über Jesus und schlief dabei langsam ein. Und im Traum hörte sie dann plötzlich eine Stimme, die sagte, wer bin ich? Erschrocken antwortete Mohira dann im Traum, ich kenne dich nicht. Und die Stimme sagte, doch, du hast eben im Radio von mir gehört, ich bin Jesus.
0: Und wie ging es dann nach diesem Traum weiter?
1: Als Mohira aufwachte, war sie tief bewegt. Noch am selben Tag nahm sie Jesus in ihr Leben auf. Sie erzählte auch ihrer Familie von dieser Begegnung und ihre Schwiegertöchter bemerkten schnell, dass sich irgendwas in ihr verändert hat und wurden neugierig und sie wünschen sich jetzt auch von TWR ein Radio.
0: Also Mohiras Geschichte zeigt, ein Radio erreicht nicht nur einen einzelnen Menschen, sondern manchmal sogar eine ganze Familie. Ist das eine Ausnahme?
1: Also ihre Geschichte ist natürlich besonders, aber sie steht für viele Menschen in der Region. Wir bekommen viele Rückmeldungen. Manche hören die Programme allein, andere gemeinsam mit ihren Familien oder auch Nachbarn. Und das Radio bringt die Botschaft von Jesus dorthin, wo kein Missionar hinkommt und keine Kirche ihre Türen öffnen kann.
0: Und wie können denn jetzt unsere Hörerinnen und Hörer diese Arbeit unterstützen?
1: Also mit 25 Euro können der Kauf und die Verteilung eines Radios finanziert werden. Und ja, eine Spende kann also ganz konkret dazu beitragen, dass die Botschaft von Jesus Menschen wie Mohira erreicht.
0: Vielen Dank, Ingrid, für diese Einblicke. Aktuell sammelt ja ERF Global Hope Spenden für die Medienarbeit in Zentralasien. Und wenn Sie diese Arbeit unterstützen möchten, finden Sie mehr Informationen auf erf.de/sommermailing und natürlich auch auf erfplus.de/aktuelles vom Tag.

0: Christoph Zehntner war das, hier in Aufgeweckt auf ERF Plus. Gleich ist es 6:50. Heute ist Freitag, der 14. August. Ja, so manches sage ich einfach so dahin, weil man es eben so sagt. Zum Beispiel um des lieben Friedens willen. Eine Redewendung, die wir verwenden, um zu betonen, dass wir etwas machen, um Streit zu vermeiden. Na gut, um des lieben Friedens willen. Aber immer will ich nicht nachgeben, das sagt Susanne Thüroff. Warum? Das hören wir jetzt in ihrem Anstoß.
1: Manchmal möchte ich unbedingt Frieden mit einem Menschen haben. Ich möchte mich doch gut verstehen. Schließlich gehört man doch zusammen. Also sucht man den Kontakt und versucht, gemeinsam unterwegs zu sein. Und dann merke ich, wir haben ganz unterschiedliche Wertvorstellungen. Mir ist wichtig, nur Dinge zu tun, von denen ich überzeugt bin, dass sie mit Gottes Willen übereinstimmen. Dem anderen ist das nicht so wichtig. Vor so einer Situation stand auch Josaphat. Er war vor knapp 2900 Jahren König von Juda, dem südlichen Teil des geteilten Landes Israel. Der König des nördlichen Israel, das sich von Gott abgewandt hatte, hieß Ahab. Die Familien waren verschwägert. Ahab fragte Josaphat, ob er mit ihm in den Krieg ziehen wolle. Und Josaphat antwortete: Ich will sein wie du und mein Volk wie dein Volk. Beinahe ging das schief. Josaphat geriet in Lebensgefahr, doch Gott rettete ihn. Später wollte Ahasja, der Sohn Ahabs, seine Leute auf Josaphats Handelsschiffen mitfahren lassen. Diesmal aber sagte Josaphat nein. Er hatte gelernt, Frieden suchen ist gut, aber ich muss nicht bei allem mitmachen. Das kann für mich heute heißen, ich bleibe freundlich, ich wünsche dem anderen Gutes. Aber wenn ich merke, dass mich eine Beziehung immer wieder von dem wegzieht, was ich als richtig erkannt habe, brauche ich Abstand. Ich kann sagen, ich mag dich, aber dabei mache ich nicht mit. Noch nicht einmal um des lieben Friedens willen.
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1: Ich bin Jerome Nussbaum. Ein großer Waldbrand bedroht mehrere Dörfer in Nordrhein-Westfalen. Betroffen ist die Gemeinde Hürtgenwald im Kreis Düren. Dort brennt es auf einer Fläche so groß wie 35 Fußballfelder.
2: Die Gemeinde spricht von einer Großschadenslage. In der Nacht hieß es, dass die Flammen 500 Meter von Wohnhäusern entfernt sind. Die Bundesstraße 399 entlang des betroffenen Waldstücks wurde gesperrt. Sollte sich der Wind drehen, könnten die Brände den Bewohnern in den Ortsteilen Gai und Großhau näher kommen. Die Feuerwehr ist seit dem Nachmittag im Einsatz. Ein Hubschrauber warf Löschwasser über dem Wald ab. Die Ursache für den riesigen Brand ist derzeit unklar. Noah Ulrich, Redaktion.
1: In der Ostsee vor Rügen ist ein toter Buckelwal entdeckt worden. Er treibt im Greifswalder Bodden. Das Deutsche Meeresmuseum hat angekündigt, ihn untersuchen zu wollen. Mecklenburg-Vorpommerns Umweltminister Backhaus erhofft sich Erkenntnisse darüber, woran solche Wale in der Ostsee sterben und warum sie überhaupt in die Ostsee gelangen. Die Wasserschutzpolizei hat die Gefahrenstelle gesichert. Das Tier soll als nächstes von einem Schiff zur kleineren Insel Dänholm vor Stralsund geschleppt werden. Zum Jahrestag des Mauerbaus vor 65 Jahren hat Bundeskanzler Merz zur Verteidigung von Freiheit und Demokratie aufgerufen. Heute sei das Land länger vereint, als es durch die Mauer geteilt gewesen sei, sagte er.
3: Nach seinen Worten seien Freiheit und Demokratie nicht selbstverständlich. Man müsse immer dafür kämpfen, so Merz. Bei der zentralen Gedenkveranstaltung in der Kapelle der Versöhnung hatte Bundestagspräsidentin Klöckner an Günter Littwin erinnert, das erste Opfer des Schießbefehls. Die frühere Grenze sei heute fast unsichtbar, habe in Deutschland aber Spuren hinterlassen, sagte sie. Dabei verwies Klöckner auf fortbestehende Spaltungen zwischen Ost und West und rief dazu auf, dass die Menschen in Deutschland einander zuhören sollten. Ulrike Klein, Redaktion.
1: Vor den Landtagswahlen im Osten verschärft sich innerhalb des BSW der Streit über den Umgang mit der AfD. Thüringens BSW-Landesverband wirft Parteigründerin Wagenknecht eine mangelnde Abgrenzung zur AfD vor. Infrastrukturminister Schütz sagte dem Nachrichtensender Welt, Wagenknecht und die BSW-Bundesspitze steuerten einen gefährlichen Kurs, den er nicht mittragen könne. Ein Angebot von AfD-Fraktionschef Höcke, sie zur Ministerpräsidentin machen zu wollen, lehnte Wagenknecht gestern ab. Zuvor hatte sie jedoch die Ausgrenzung der AfD als Brandmauer-Irrsinn bezeichnet. Bei der Leichtathletik-EM in Birmingham hat es am Abend Gold, Silber und Bronze für Deutschland gegeben. Leo Neugebauer gewann die Goldmedaille im Zehnkampf. Silber ging an Niklas Kaul. Außerdem sicherte sich Gesa Felicitas Krause Gold im 3000 Meter Hindernislauf. Die Bronzemedaille ging dabei an Olivia Gürth. Und nochmal Bronze sicherte sich Henrik Janssen im Diskuswurf.
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1: Die Temperaturen liegen im Moment in Köln und in Bonn bei 20 Grad, in Hamburg bei 16, Bremen 17, Berlin 16 Grad, Dresden 15, in Frankfurt am Main messen wir 20 Grad, in Stuttgart 17, München 13, Erfurt 18 und Münster 20 Grad. Es bleibt verbreitet sonnig heute. Im Tagesverlauf können im Norden wenige hohe Wolkenfelder aufziehen. Im Westen und Südwesten sind ein paar lockere Quellwolken dabei. Es bleibt aber überall trocken bei Höchstwerten zwischen 31 Grad im Nordosten und bei bis zu 38 Grad im Westen und Südwesten. Morgen können dann nach einem sonnigen Start vom Südwesten her bis in den Norden dichtere Wolken aufziehen. Dann sind auch wieder einzelne, teils kräftige Schauer möglich. Die Temperaturen erreichen noch einmal bis zu 38 Grad.
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4: Freitag ist Freutag. Ein kleiner Buchstabentausch. Ich bin Christine Bangel. So schön, dass Sie hier auf ERF Plus dabei sind.

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Ja, manchmal vergesse ich das oder ich denke einfach nicht dran. Gut, dass ich immer wieder dran erinnert werde und gut, dass es diese Lieder gibt. Ja, und gut, dass es sie gibt und dass wir gemeinsam in den Freitag starten.

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0: Martin Pepper war das um 6:45 hier auf ERF Plus. Also manchmal sehe ich ja den Wald vor lauter Bäumen nicht. Das ist ja so eine Redensart. Aber es ist oft so, dass ich Dinge, die offensichtlich vor mir liegen, nicht sehe oder eher nicht wahrnehme. Ich kann ja eigentlich sehen. Im Wort zum Tag geht es heute um einen blinden Mann, der eines Tages Jesus getroffen hat. In Johannes 9, Vers 11 erzählt dieser Blinde, der Mann, der Jesus heißt, machte einen Brei, strich ihn auf meine Augen und sagte, geh zum Teich Schiloach und wasche dein Gesicht. Ich ging hin und als ich mich gewaschen hatte, konnte ich sehen. Gedanken dazu kommen jetzt von Friederike Deutschle.
1: Manchmal sehen Blinde mehr als die Sehenden. Im Fernsehen erzählen davon die beiden Krimireihen Blind Sherlock und Blind ermittelt. In beiden Serien steht ein blinder Ermittler im Mittelpunkt, der die Fälle durch eine ganz besondere Wahrnehmung löst. Ganz ähnlich ist das in einer Geschichte im Johannesevangelium. Dort steht auch ein Blinder im Mittelpunkt. Einer, der schon von Geburt an blind war. Und die Geschichte erzählt davon, dass gerade diese Blindheit zu einer Entdeckung geführt hat. Am Anfang steht eine Begegnung mit Jesus. Jesus sieht ihn und er macht ihn gesund. Er macht aus Erde und Spucke einen Brei und streicht ihn auf seine Augen. Dann sagt er, geh zum Teich Siloa und wasche dich. Und das Wunder geschieht. Auf einmal kann er sehen. Und das ist natürlich großartig. Aber gleichzeitig irgendwie gar nicht so wichtig. Viel wichtiger ist, was dann passiert. Andere werden aufmerksam. Nachbarn und Bekannte fragen sich, ob sie ihren Augen noch trauen können. Ist er's oder ist es nicht? Wie kann das sein, dass er auf einmal sehen kann? Noch hat der ehemals Blinde gar nicht so recht verstanden, was ihm da eigentlich passiert ist. Und erst recht nicht, mit wem er es da zu tun gehabt hat. Er weiß noch nicht viel von Jesus. Er erzählt einfach, was er erlebt hat. Im Johannesevangelium Kapitel 9, Vers 11 steht, er antwortete, der Mensch, der Jesus heißt, machte einen Brei und strich ihn auf meine Augen und sprach, geh zum Teich Siloa und wasche dich. Ich ging hin und wusch mich und wurde sehend. Nicht überall kommt dieser Bericht gut an. Einige stellen sogar in Frage, dass es da mit rechten Dingen zugegangen ist. Sie wollen ihn dazu bringen, etwas Schlechtes über Jesus zu sagen. Doch er bleibt dran. Und dann begegnet ihm Jesus ein zweites Mal. Und er erkennt, Jesus ist viel mehr als ein Mensch. Er ist der Menschensohn. Er ist der, der alles in seinen Händen hält. Ich bin nicht blind. Und ich habe auch noch kein solches Heilungswunder erlebt. Aber trotzdem tröstet mich diese Geschichte. Denn manchmal ist es auch bei mir so, dass ich nicht richtig sehen kann. Dass ich nämlich nur den Mangel in meinem Leben sehe. Das, was ich nicht kann. Wo ich unzufrieden bin mit mir, so wie ich nun einmal bin. Oder mit der Situation, in der ich mich gerade befinde. Und dann erinnert mich diese Geschichte daran, ich kann zwar vielleicht gerade nicht sehen, aber ich bin gesehen. Jesus sieht mich. Und er kann auch aus meinen Unzulänglichkeiten etwas Gutes machen. Er kann schwierige Situationen verwandeln. Ja, manchmal mutet er mir gerade deshalb Schweres zu, damit ich seine Größe und seine Möglichkeiten erkenne. Und deshalb will ich heute ganz bewusst die Augen öffnen für das, was er in meinem Leben tut. Die größeren und kleineren Wunder, die Tag für Tag auch in meinem Leben geschehen. Ich will mitten in meinem Alltag mit ihm rechnen. Und wo ich unzufrieden bin mit mir oder in Schwierigkeiten stecke, will ich ihm neu vertrauen, dass er etwas Gutes daraus macht. Vielleicht heute schon, vielleicht erst morgen, aber spätestens in seiner Ewigkeit.
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Yada Worship war das hier auf ERF Plus. Jetzt ist es 7:20. Jetzt lade ich Sie wieder ein, hier im Radio mitzubeten. Gleich spreche ich das Morgengebet. Und Sie finden übrigens die Gebetstexte auch auf unserer Homepage auf erfplus.de/aufgeweckt und natürlich auch in der ERF Plus App. Also beten Sie gerne mit, gleich nach Musik von Jennifer Pepper, und ihr Lied heißt Du siehst mich.

0: Das Gebet.
1: Ich lade Sie herzlich ein, mit mir gemeinsam mit einem Gebet in den Tag zu starten. Im Anschluss an mein Gebet wieder mit einem Instrumentalstück, bei dem Sie persönlich weiterbeten können. Ich bete. Herr Jesus Christus, ich danke dir, dass du als Mensch auf diese Welt gekommen bist. Du weißt, wie es sich anfühlt, Mensch zu sein. Du kennst das auch alles, was mich bewegt. Du siehst mich und du verstehst mich. Du kennst meine Wunden, meine Verletzungen und du siehst meine Narben. Und du schaust mich voller Liebe an. Du willst Gutes für mich. Du schenkst mir Leben, Frieden ganz tief in mir, Freiheit und Hoffnung darauf, dass es wieder besser wird und Zuversicht. Ich danke dir, dass ich durch deinen Tod am Kreuz leben kann. Danke, dass du das, was in mir kaputt und zerbrochen ist, heilst. Amen.

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0: Danke, dass Sie unsere Arbeit unterstützen. Ermutigung, Trost, neue Kraft, Antworten auf drängende Fragen, neue Hoffnung, all das findet sich in den Geschichten von den ERF Plus Hörern. Und ich will Ihnen hier in Aufgeweckt auch ein paar Geschichten präsentieren. Und heute habe ich die Geschichte von Ursula für Sie. Ein bisschen Weihnachten mitten im Sommer.
1: Die Geschichte von Ursula Hellmann beginnt mit einem Schreck. Einige Tage vor Weihnachten geht es ihr gar nicht gut.
2: Dann hatten mich meine Enkel ins Krankenhaus gefahren, weil sie irgendwie Sorge hatten. Ich hätte einen leichten Kreislaufkoller oder so ähnlich. Und dann lag ich plötzlich da in diesem Zimmer und wurde angekabelt mit 24 Stunden EKG und 24 Stunden Blutdruck und dergleichen. Und neben mir lag noch eine andere Patientin, die konnte ich aber gar nicht sehen. Sie hatte sich solch einen Zwischenvorhang da hinschieben lassen. Aber na gut, dann kann man halt nichts machen. Und da das ja passierte ein paar Tage vor Weihnachten, also in der Adventszeit, da habe ich gedacht, Mensch, wenn du jetzt ein bisschen Adventsmusik und so, vielleicht bestimmt was auf gern gehört.
1: Zum Glück hat Ursula ihr Handy mit der ERF Plus App dabei. Und es dauert nicht lang, da klingt das schöne Weihnachtslied »Ich steh an deiner Krippen« hier ins Krankenzimmer. Wobei, nicht alle finden das schön.
2: Anfangs der zweiten Strophe ging dann die Tür auf und eine Pflegerin kam und sagte zu mir, bitte könnten Sie sich entschließen, die Musik auszustellen. Die Dame neben mir, die wünscht das dicht und besonders Adventslieder, da ist sie nicht so. Ja, da habe ich mich eine ganze Weile mit anderen Dingen beschäftigt. Ich hatte ja mein Papier- und Zeichenblock immer dabei und so. Aber dann ging plötzlich wieder die Türe auf, dann kam der Transportpfleger rein und haben das Bett der Dame aus dem Zimmer geschoben. Da kam schon wieder ein Transport und dann wurde aber erst der Zwischenvorhang weggeschoben und dann kam die Dame rein und hat mich freundlich begrüßt und war auch so ein bisschen heiter drauf, obwohl sie auch ihre Beine ganz fest verbunden hatte. Die muss auch sehr schwer da behandelt worden sein.
1: Ursula Hellmann ist mutig. Sie startet einen zweiten Versuch. Handy wieder an, ERF Plus App aufgemacht und weiter mit dem Adventsliederprogramm.
2: Und dann habe ich nochmal eingeschaltet und dann muss ich heute noch schmunzeln. Da kam das Lied, wie soll ich dich empfangen und wie begegne ich dir? Und dann bei der zweiten Strophe höre ich plötzlich im Nebenbett, da summt für die Dame auch die Melodie mit. Und als dann die Worte so verständlich waren, da hat sie auch ein bisschen mitgesungen. Da habe ich gedacht, na gut, dann singen wir beide eben. Dann haben wir beide das Lied zu Ende gesungen. Aber nicht ganz, denn ich weiß, bei der dritten oder vierten Strophe kam plötzlich diese junge Reinigungskraft mit ins Zimmer. Und das, ich sag, summte die auch mit und schwang ihren Dishwasser-rhythmisch hin. Und sie hat hinterher gesagt, ja, sie ist zwar aus Rumänien, war die aus der orthodoxen Kirche, aber das Lied kannte sie auch. Und dann haben wir das zu Ende gesungen und dann sagte die Dame neben mir plötzlich, ist das toll, jetzt liege ich hier zwar im Krankenzimmer, aber ich höre trotzdem die schönen Lieder aus dem Advent. Und das war doch bestimmt vom ERF, ja, ich sage, woher denn sonst?
1: ERF Plus verbindet Menschen, in diesem Fall zwei Patientinnen und eine Putzfrau und sei es auch nur ein Lied lang. Leider verliert Ursula Hellmann beim Auszug aus dem Krankenhaus das Zettelchen mit der Adresse ihrer Zimmernachbarin aus der Gegend um Rottweil. Aber die Erinnerung und das Lächeln im Gesicht wird den beiden bleiben.

Ein bisschen Weihnachten mitten im Sommer, aber gemeinsam singen geht immer. Vielen lieben Dank für diese Geschichte. Ja, und sollten Sie sich also jemals gefragt haben, ob es überhaupt was bringt, für ERF Plus zu spenden? Angelika, Erika, Rolf, Ursula und alle anderen Erzählmalstimmen beantworten das mit einem überzeugten Ja. Hören Sie sich auf jeden Fall auch die anderen Geschichten an. Sie finden sie online auf erfplus.de/erzählmal.

0: Jetzt habe ich um 7:45 hier bei ERF Plus was zum Gedanken anschubsen. Ja, manchmal sage ich es, wenn mein Geduldsfaden kurz davor ist zu reißen. Um des lieben Friedens willen. Eine Redewendung, die wir verwenden, um zu betonen, dass wir etwas machen, um Streit zu vermeiden. Na gut, um des lieben Friedens willen. Ja, aber immer will ich nicht nachgeben. Das sagt Susanne Thyroff. Warum? Das hören wir jetzt in ihrem Anstoß.
1: Manchmal möchte ich unbedingt Frieden mit einem Menschen haben. Ich möchte mich doch gut verstehen. Schließlich gehört man doch zusammen. Also sucht man den Kontakt und versucht, gemeinsam unterwegs zu sein. Und dann merke ich, wir haben ganz unterschiedliche Wertvorstellungen. Mir ist wichtig, nur Dinge zu tun, von denen ich überzeugt bin, dass sie mit Gottes Willen übereinstimmen. Dem anderen ist das nicht so wichtig. Vor so einer Situation stand auch Josaphat. Er war vor knapp 2900 Jahren König von Juda, dem südlichen Teil des geteilten Landes Israel. Der König des nördlichen Israel, das sich von Gott abgewandt hatte, hieß Ahab. Die Familien waren verschwägert. Ahab fragte Josaphat, ob er mit ihm in den Krieg ziehen wolle. Und Josaphat antwortete: Ich will sein wie du und mein Volk wie dein Volk. Beinahe ging das schief. Josaphat geriet in Lebensgefahr, doch Gott rettete ihn. Später wollte Ahasja, der Sohn Ahabs, seine Leute auf Josaphats Handelsschiffen mitfahren lassen. Diesmal aber sagte Josaphat nein. Er hatte gelernt, Frieden suchen ist gut, aber ich muss nicht bei allem mitmachen. Das kann für mich heute heißen, ich bleibe freundlich, ich wünsche dem anderen Gutes, aber wenn ich merke, dass mich eine Beziehung immer wieder von dem wegzieht, was ich als richtig erkannt habe, brauche ich Abstand. Ich kann sagen, ich mag dich, aber dabei mache ich nicht mit. Noch nicht einmal um des lieben Friedens willen.
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Samuel Rösch war das, Hirn aufgeweckt auf ERF Plus. Ja, und ich will Ihnen jetzt noch die Lösung von unserem Donnerstagsrätsel verraten. Anlässlich des 65. Jahrestages des Mauerbaus in Berlin haben wir uns mit Mauern in der Bibel beschäftigt. Und wir wollten von Ihnen wissen, wo wurde Saulus in einem Korb außen an der Stadtmauer hinabgelassen? Wie hieß diese Stadt? Ja, die Antwort: Damaskus. Das können Sie im Neuen Testament nachlesen, in Apostelgeschichte 9. Ja, natürlich, das haben ganz viele von Ihnen gewusst. Ganz lieben Dank, dass Sie mitgerätselt haben. Zu gewinnen gibt's ja auch was. Wir verschenken 2-mal den Roman »Wo der Himmel uns berührt« von Tracy Peterson. Ja, und hier sind jetzt die beiden, die sich auf Post von uns freuen können. Es kann ein paar Tage dauern, haben Sie ein bisschen Geduld. Die Post kommt auf jeden Fall. Also zuerst Alison Moll in Stuttgart und Harald Weber in Betzdorf. Herzlichen Glückwunsch und ich wünsche Ihnen gute Lektüre mit diesem wunderbaren Roman. Viva!

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2: Ich bin Jerome Nussbaum. Etwa 1800 Menschen werden in der Eifel vor einem großen Waldbrand in Sicherheit gebracht. Der erste Ort musste am frühen Morgen evakuiert werden.
3: Der Brand hat sich über Nacht so ausgeweitet, dass er Häuser bedroht. Betroffen ist der Hürtgenwalder Ortsteil Gai im Kreis Düren. Die Bewohner wurden aufgerufen, nur die nötigsten privaten Gegenstände sowie Ausweisdokumente und Medikamente mitzunehmen. Es brennen rund 25 Hektar Wald. Die Flammen waren am Abend schon bis auf 500 Meter an Gai herangekommen. Das Feuer sei derzeit außer Kontrolle, heißt es vor Ort. Laut Feuerwehr ist die Lage sehr unübersichtlich. Noah Ulrich, Redaktion.
2: Wegen der anhaltenden Trockenheit und Hitze befürchtet der Deutsche Bauernverband Ernteeinbußen bis hin zu einem möglichen Totalausfall. Verbandspräsident Ruckwied sagte dem Redaktionsnetzwerk Deutschland, man gehe insbesondere beim Weizen von einer unterdurchschnittlichen Ernte aus. Aber auch bei Kartoffeln, Gemüse und Zuckerrüben zeichneten sich erhebliche Ertragseinbußen ab. Zum totalen Ertragsausfall könnte es demnach in südlichen Teilen Deutschlands kommen. US-Vizepräsident Vance hat sich zu einem neuen obersten Ziel im Iran-Krieg geäußert. Nach seinen Worten geht es in erster Linie um niedrige Öl- und Gaspreise für die US-Bürger.
4: Erst als zweites Ziel nannte er bei Fox News, dass der Iran niemals in den Besitz von Atomwaffen gelangen dürfe. Man sei dabei, beides zu erreichen, so Vance. Präsident Trump hatte immer wieder erklärt, dass mit dem Krieg das Hauptziel verfolgt werde, den Iran daran zu hindern, an Atomwaffen zu gelangen. Selbst wenn dies kurzfristige wirtschaftliche Opfer für die US-Bürger bedeute, zum Beispiel durch hohe Kraftstoffpreise, die werden vor allem durch die Blockade der Straße von Hormus verursacht. Ulrike Klein, Redaktion.
2: Ein NATO-Kampfjet hat in der Nacht über Lettland eine Drohne abgeschossen. Die lettische Armee sprach von einem ausländischen Flugobjekt und machte Russland verantwortlich. Demnach könnte es sich um eine ukrainische Drohne gehandelt haben, die wegen Russlands elektronischer Kampfführung in den lettischen Luftraum geraten sei. Zwischenzeitlich wurde die Bevölkerung aufgerufen, sich in Sicherheit zu bringen. Die ostdeutschen Verkehrsminister beraten heute in Gera über ihre gemeinsamen Positionen gegenüber dem Bund, unter anderem bei der Finanzierung des Bahnverkehrs. Es soll um eine bessere Mobilität für Menschen in ländlichen Regionen gehen. Brandenburgs Verkehrsminister Krumbach fordert vom Bund mehr und langfristige Unterstützung für Bahnprojekte in Ostdeutschland. Er bezeichnete dabei als besonders wichtig verlässliche Zugverbindungen nach Berlin, aber auch zwischen den ostdeutschen Ländern sowie nach Polen und Tschechien.
1: Die Nachrichten wurden bereitgestellt von Radio Aktuell. 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
2: Wir schauen auf die aktuellen Temperaturen. Köln und Bonn 24 Grad, Hamburg 22, Bremen und Berlin 21 Grad, in Dresden 23, Frankfurt am Main 24 Grad, Stuttgart 23, München 21 Grad, Erfurt 22 und in Münster messen wir 24 Grad. Es bleibt verbreitet sonnig heute. Im Tagesverlauf können im Norden wenige hohe Wolkenfelder aufziehen. Im Westen und Südwesten sind ein paar lockere Quellwolken dabei. Es bleibt aber überall trocken bei Höchstwerten zwischen 31 Grad im Nordosten und bei bis zu 38 Grad im Westen und Südwesten. Morgen können dann nach einem sonnigen Start vom Südwesten her bis in den Norden dichtere Wolken aufziehen. Dann sind auch wieder einzelne, teils kräftige Schauer möglich. Die Temperaturen erreichen noch einmal bis zu 38 Grad.
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6: Ob unterwegs oder zu Hause, überall dabei. Ich bin Christine Bangel. Einen guten Start ins Wochenende. Das wünsche ich Ihnen.

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0: Schön, dass es Sie gibt, liebe Hörerinnen und Hörer. Jetzt ist es 7:45 und ich wünsche Ihnen einen richtig guten Start in den Freitag, natürlich mit ERF Plus. Vielleicht geht es Ihnen auch so. Manchmal sehe ich den Wald vor lauter Bäumen nicht. Ja, das ist ja so eine Redensart, aber es ist doch oft so, dass ich Dinge, die ganz offensichtlich vor mir liegen, gar nicht sehe oder besser nicht wahrnehme. Ich kann ja eigentlich sehen. Im Wort zum Tag, da geht es heute um einen blinden Mann und der hat eines Tages Jesus getroffen. In Johannes 9, Vers 11 findet sich seine Geschichte. Und die Gedanken dazu, die kommen jetzt im Wort zum Tag von Friederike Deutschle.
1: Manchmal sehen Blinde mehr als die Sehenden. Im Fernsehen erzählen davon die beiden Krimireihen Blind Sherlock und Blind ermittelt. In beiden Serien steht ein blinder Ermittler im Mittelpunkt, der die Fälle durch eine ganz besondere Wahrnehmung löst. Ganz ähnlich ist das in einer Geschichte im Johannesevangelium. Dort steht auch ein Blinder im Mittelpunkt. Einer, der schon von Geburt an blind war. Und die Geschichte erzählt davon, dass gerade diese Blindheit zu einer Entdeckung geführt hat. Am Anfang steht eine Begegnung mit Jesus. Jesus sieht ihn und er macht ihn gesund. Er macht aus Erde und Spucke einen Brei und streicht ihn auf seine Augen. Dann sagt er, geh zum Teich Siloa und wasche dich. Und das Wunder geschieht. Auf einmal kann er sehen. Und das ist natürlich großartig. Aber gleichzeitig irgendwie gar nicht so wichtig. Viel wichtiger ist, was dann passiert. Andere werden aufmerksam. Nachbarn und Bekannte fragen sich, ob sie ihren Augen noch trauen können. Ist er's oder ist es nicht? Wie kann das sein, dass er auf einmal sehen kann? Noch hat der ehemals Blinde gar nicht so recht verstanden, was ihm da eigentlich passiert ist. Und erst recht nicht, mit wem er es da zu tun gehabt hat. Er weiß noch nicht viel von Jesus. Er erzählt einfach, was er erlebt hat. Im Johannesevangelium Kapitel 9, Vers 11 steht, er antwortete, der Mensch, der Jesus heißt, machte einen Brei und strich ihn auf meine Augen und sprach, geh zum Teich Siloa und wasche dich. Ich ging hin und wusch mich und wurde sehend. Nicht überall kommt dieser Bericht gut an. Einige stellen sogar in Frage, dass es da mit rechten Dingen zugegangen ist. Sie wollen ihn dazu bringen, etwas Schlechtes über Jesus zu sagen. Doch er bleibt dran. Und dann begegnet ihm Jesus ein zweites Mal. Und er erkennt, Jesus ist viel mehr als ein Mensch. Er ist der Menschensohn. Er ist der, der alles in seinen Händen hält. Ich bin nicht blind. Und ich habe auch noch kein solches Heilungswunder erlebt. Aber trotzdem tröstet mich diese Geschichte. Denn manchmal ist es auch bei mir so, dass ich nicht richtig sehen kann. Dass ich nämlich nur den Mangel in meinem Leben sehe. Das, was ich nicht kann. Wo ich unzufrieden bin mit mir, so wie ich nun einmal bin. Oder mit der Situation, in der ich mich gerade befinde. Und dann erinnert mich diese Geschichte daran, ich kann zwar vielleicht gerade nichts sehen, aber ich bin gesehen. Jesus sieht mich. Und er kann auch aus meinen Unzulänglichkeiten etwas Gutes machen. Er kann schwierige Situationen verwandeln. Ja, manchmal mutet er mir gerade deshalb Schweres zu, damit ich seine Größe und seine Möglichkeiten erkenne. Und deshalb will ich heute ganz bewusst die Augen öffnen für das, was er in meinem Leben tut. Die größeren und kleineren Wunder, die Tag für Tag auch in meinem Leben geschehen. Ich will mitten in meinem Alltag mit ihm rechnen. Und wo ich unzufrieden bin mit mir oder in Schwierigkeiten stecke, will ich ihm neu vertrauen, dass er etwas Gutes daraus macht. Vielleicht heute schon, vielleicht erst morgen, aber spätestens in seiner Ewigkeit.
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Martin Buchholz hier auf ERF Plus. Ich such das Weite, geh auf die Reise. Ja, jetzt um 20 nach 8 will ich mit Ihnen verreisen. Also in Gedanken. Ich entführe Sie gleich nach Usbekistan, im Herzen Zentralasiens. Wunderschöne Landschaften und ganz viel Gegend. In den Großstädten Zentralasiens, da gibt es moderne Einkaufszentren und eine gute Internetverbindung. Aber es gibt auch abgelegene Bergdörfer. Und dort leben die Menschen deutlich einfacher. Die Wege sind weit, die Infrastruktur ist nicht gut. Was da ein kleines Radio bewirken kann, dazu habe ich gleich eine traumhafte Geschichte.

0: Usbekistan liegt im Herzen Zentralasiens. Das Land ist bekannt für seine weiten Landschaften und hohen Berge. Über ein Projekt, das der ERF dort unterstützt, spreche ich heute mit meiner Kollegin Ingrid Will von ERF Global Hope. Hallo Ingrid.
1: Hallo Christine.
0: Ingrid, wie muss man sich denn das Leben der Menschen in einem usbekischen Dorf vorstellen?
1: Ja, also viele dieser Dörfer liegen sehr abgelegen. Die Menschen leben oft in einfachen, funktionalen Häusern, häufig mit einem Hof in der Mitte, in dem sich ein großer Teil des Familienlebens abspielt. Ja, und die Dörfer sind nicht immer leicht zu erreichen. Es gibt lange, teils beschwerliche Wege über Bergstraßen und manche Orte liegen so abgelegen, dass ein Besuch schon sehr aufwendig ist. Ja, auch die Infrastruktur ist von Dorf zu Dorf unterschiedlich. Also Strom ist nicht überall selbstverständlich oder fällt immer wieder aus. Fließendes Wasser gibt es nicht in jedem Haushalt und eine Internetverbindung ist in den Bergen, wenn überhaupt, nur sporadisch vorhanden. Für ältere, kranke oder nicht mobile Menschen bedeutet das, sie sind wirklich besonders auf ihre Familie angewiesen und haben nur wenig Möglichkeiten, mit der Außenwelt in Kontakt zu treten.
0: Das heißt also, wenn Informationen, Bildung oder christliche Inhalte diese Menschen erreichen sollen, müssen sie direkt zu ihnen nach Hause kommen.
1: Ja, genau. Also in den ländlichen Regionen gibt es nur wenige Kirchengemeinden, die oft weit auseinander liegen. Christliche Literatur ist auch schwer zu bekommen, beziehungsweise darf auch gar nicht verteilt werden. Und wer es in einem muslimisch geprägten Umfeld zum Glauben an Jesus findet, der kann ja diesen Glauben auch nicht unbedingt öffentlich zeigen. Das Radio ist deshalb ein sehr geeignetes Medium. Es überwindet die Entfernung und kann auch dort gehört werden, wo es keine Gemeinde gibt.
0: Unser Medienpartner TWR reist ja regelmäßig in solche abgelegenen Regionen. Was nehmen die Teams damit?
1: Ja, die einheimischen TWR-Teams in Zentralasien, also unter anderem auch in Usbekistan, verteilen regelmäßig kleine akkubetriebene Radios und Speicherkarten mit christlichen Programmen, die sie produziert haben. Und so können die Menschen biblische Inhalte in ihrer eigenen Sprache hören, ganz unabhängig davon, ob sie jetzt lesen können, Internet haben oder eine Gemeinde in der Nähe ist.
0: Eine Frau, die durch so ein Radio erreicht wurde, ist Mohira. Sie kann nicht mehr gehen und lebt sehr zurückgezogen. Wie hat sie denn das Radio bekommen?
1: Ja, eine Mitarbeiterin von TWR besuchte Mohira in ihrem Dorf und schenkte ihr ein Radio. Und für diese ältere Frau war das eigentlich ein ganz besonderes Geschenk. Sie konnte damit zum ersten Mal christliche Sendungen hören. Eines Tages lauschte sie einer Sendung über Jesus und schlief dabei langsam ein. Und im Traum hörte sie dann plötzlich eine Stimme, die sagte, wer bin ich? Erschrocken antwortete Mohira dann im Traum, ich kenne dich nicht. Und die Stimme sagte, doch, du hast eben im Radio von mir gehört, ich bin Jesus.
0: Und wie ging es dann nach diesem Traum weiter?
1: Als Mohira aufwachte, war sie tief bewegt. Noch am selben Tag nahm sie Jesus in ihr Leben auf. Sie erzählte auch ihrer Familie von dieser Begegnung und ihre Schwiegertöchter bemerkten schnell, dass sich irgendwas in ihr verändert hat und wurden neugierig und sie wünschen sich jetzt auch von TWR ein Radio.
0: Also Mohiras Geschichte zeigt, ein Radio erreicht nicht nur einen einzelnen Menschen, sondern manchmal sogar eine ganze Familie. Ist das eine Ausnahme?
1: Also ihre Geschichte ist natürlich besonders, aber sie steht für viele Menschen in der Region. Wir bekommen viele Rückmeldungen. Manche hören die Programme allein, andere gemeinsam mit ihren Familien oder auch Nachbarn. Und das Radio bringt die Botschaft von Jesus dorthin, wo kein Missionar hinkommt und keine Kirche ihre Türen öffnen kann.
0: Und wie können denn jetzt unsere Hörerinnen und Hörer diese Arbeit unterstützen?
1: Also mit 25 Euro können der Kauf und die Verteilung eines Radios finanziert werden. Und ja, eine Spende kann also ganz konkret dazu beitragen, dass die Botschaft von Jesus Menschen wie Mohira erreicht.
0: Vielen Dank, Ingrid, für diese Einblicke. Aktuell sammelt ja ERF Global Hope Spenden für die Medienarbeit in Zentralasien. Und wenn Sie diese Arbeit unterstützen möchten, finden Sie mehr Informationen auf erf.de/sommermailing und natürlich auch auf erfplus.de/aktuelles vom Tag.

0: Lesezeichen. Und das haben wir im vergangenen November tüchtig gefeiert mit einem Lesefest im Wetzlarer Medienhaus. Circa 170 Gäste waren mit dabei und einige Buchautoren, die aus ihren Büchern vorgelesen haben. Zum Beispiel Jürgen Werth, ehemaliger ERF-Direktor, Liedermacher und Autor des Buches Leuchtspuren. Ein Buch über Menschen, die im Leben von Jürgen Werth Spuren hinterlassen haben. Von Martin Luther über Billy Graham bis hin zu seiner Oma, die im Sauerland lebte.
1: Die Heiterkeit, ach ja. Was konnte Oma lachen, vor allem über sich selbst. Sie lachte, wenn sie im Tabakwarenladen für mich keine Camel, sondern Elefantenzigaretten verlangt hatte. Sie lachte, wenn sie den Citroën 2CV ihres Enkels Henne statt Ente genannt hatte. Sie lachte, wenn sie in der Apotheke Hustenbonbons hatte kaufen wollen, deren Name sie an Pantoffeln erinnerten. Und der Apotheker schließlich herausfand, dass sie Latschenkieferbonbons gemeint hatte. Oma war für mich ein lebendiges Beispiel für eine neue Seligpreisung der kleinen Schwestern von Paris, die ich viele Jahre später entdeckt habe. Selig, die über sich selbst lachen können. Sie werden immer genug Unterhaltung finden.
0: Jürgen Werth mit Erinnerungen an seine Oma Friede. 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

8.43 Uhr ist es gleich. Ich wünsche Ihnen einen richtig guten Start in den Freitag mit guten Beiträgen und Liedern hier auf ERF Plus. Es gibt ja Lieder, die treffen, mitten ins Herz, mitten in eine Situation, mitten ins Leben. So eines könnte das Lied sein, das ich jetzt auf der Playlist habe. Martin Pepper, wird wieder gut.

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1: Martin Pepper war das hier in Aufgeweckt auf ERF Plus. Ja, und gleich geht es hier um eine Redewendung. Eine, die wir verwenden, um zu betonen, dass wir etwas machen, um Streit zu vermeiden. Na gut, um des lieben Friedens willen. Ja, aber immer will ich nicht nachgeben. Das sagt Susanne Thüroff. Und warum? Das hören wir jetzt in ihrem Anstoß.
2: Manchmal möchte ich unbedingt Frieden mit einem Menschen haben. Ich möchte mich doch gut verstehen. Schließlich gehört man doch zusammen. Also sucht man den Kontakt und versucht, gemeinsam unterwegs zu sein. Und dann merke ich, wir haben ganz unterschiedliche Wertvorstellungen. Mir ist wichtig, nur Dinge zu tun, von denen ich überzeugt bin, dass sie mit Gottes Willen übereinstimmen. Dem anderen ist das nicht so wichtig. Vor so einer Situation stand auch Josaphat. Er war vor knapp 2900 Jahren König von Juda, dem südlichen Teil des geteilten Landes Israel. Der König des nördlichen Israel, das sich von Gott abgewandt hatte, hieß Ahab. Die Familien waren verschwägert. Ahab fragte Josaphat, ob er mit ihm in den Krieg ziehen wolle. Und Josaphat antwortete: Ich will sein wie du und mein Volk wie dein Volk. Beinahe ging das schief. Josaphat geriet in Lebensgefahr, doch Gott rettete ihn. Später wollte Ahasja, der Sohn Ahabs, seine Leute auf Josaphats Handelsschiffen mitfahren lassen. Diesmal aber sagte Josaphat nein. Er hatte gelernt, Frieden suchen ist gut, aber ich muss nicht bei allem mitmachen. Das kann für mich heute heißen, ich bleibe freundlich, ich wünsche dem anderen Gutes. Aber wenn ich merke, dass mich eine Beziehung immer wieder von dem wegzieht, was ich als richtig erkannt habe, brauche ich Abstand. Ich kann sagen, ich mag dich, aber dabei mache ich nicht mit. Noch nicht einmal um des lieben Friedens willen.
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Ja, stellen Sie sich einmal vor, aufgeweckt ist schon wieder auf der Zielgeraden. Ich hoffe, Sie sind jetzt fit und startklar für den Freitag. Gleich kommt wieder Tobias Schuffenhauer für Gern gehört hier ans Mikrofon. Und dann ist wieder Lieblingsliederzeit bis 11 Uhr. Ich bin Christine Bangel und ich wünsche Ihnen noch ganz viel Freude hier auf ERF+. Gottes Segen und seinen Frieden.

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2: Ich bin Jerome Nussbaum. Etwa 1800 Menschen werden in der Eifel vor einem großen Waldbrand in Sicherheit gebracht. Der erste Ort musste am frühen Morgen evakuiert werden.
3: Der Brand hat sich über Nacht so ausgeweitet, dass er Häuser bedroht. Betroffen ist der Hürtgenwalder Ortsteil Gai im Kreis Düren. Die Bewohner wurden aufgerufen, nur die nötigsten privaten Gegenstände sowie Ausweisdokumente und Medikamente mitzunehmen. Es brennen rund 25 Hektar Wald. Die Flammen waren am Abend schon bis auf 500 Meter an Gai herangekommen. Das Feuer sei derzeit außer Kontrolle, heißt es vor Ort. Laut Feuerwehr ist die Lage sehr unübersichtlich. Noah Ulrich, Redaktion.
2: Wegen der anhaltenden Trockenheit und Hitze befürchtet der Deutsche Bauernverband Ernteeinbußen bis hin zu einem möglichen Totalausfall. Verbandspräsident Ruckwied sagte dem Redaktionsnetzwerk Deutschland, man gehe insbesondere beim Weizen von einer unterdurchschnittlichen Ernte aus. Aber auch bei Kartoffeln, Gemüse und Zuckerrüben zeichneten sich erhebliche Ertragseinbußen ab. Zum totalen Ertragsausfall könnte es demnach in südlichen Teilen Deutschlands kommen. US-Vizepräsident Vance hat sich zu einem neuen obersten Ziel im Iran-Krieg geäußert. Nach seinen Worten geht es in erster Linie um niedrige Öl- und Gaspreise für die US-Bürger.
4: Erst als zweites Ziel nannte er bei Fox News, dass der Iran niemals in den Besitz von Atomwaffen gelangen dürfe. Man sei dabei, beides zu erreichen, so Vance. Präsident Trump hatte immer wieder erklärt, dass mit dem Krieg das Hauptziel verfolgt werde, den Iran daran zu hindern, an Atomwaffen zu gelangen, selbst wenn dies kurzfristige wirtschaftliche Opfer für die US-Bürger bedeute, zum Beispiel durch hohe Kraftstoffpreise. Die werden vor allem durch die Blockade der Straße von Hormuz verursacht. Ulrike Klein, Redaktion.
2: Ein NATO-Kampfjet hat in der Nacht über Lettland eine Drohne abgeschossen. Die lettische Armee sprach von einem ausländischen Flugobjekt und machte Russland verantwortlich. Demnach könnte es sich um eine ukrainische Drohne gehandelt haben, die wegen Russlands elektronischer Kampfführung in den lettischen Luftraum geraten sei. Zwischenzeitlich wurde die Bevölkerung aufgerufen, sich in Sicherheit zu bringen. Die ostdeutschen Verkehrsminister beraten heute in Gera über ihre gemeinsamen Positionen gegenüber dem Bund, unter anderem bei der Finanzierung des Bahnverkehrs. Es soll um eine bessere Mobilität für Menschen in ländlichen Regionen gehen. Brandenburgs Verkehrsminister Krumbach fordert vom Bund mehr und langfristige Unterstützung für Bahnprojekte in Ostdeutschland. Er bezeichnete dabei als besonders wichtig verlässliche Zugverbindungen nach Berlin, aber auch zwischen den ostdeutschen Ländern sowie nach Polen und Tschechien.
1: Die Nachrichten wurden bereitgestellt von Radio Aktuell. 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
2: Wir schauen auf die aktuellen Temperaturen. Köln und Bonn 24 Grad, Hamburg 22, Bremen und Berlin 21 Grad, in Dresden 23, Frankfurt am Main 24 Grad, Stuttgart 23, München 21 Grad, Erfurt 22 und in Münster messen wir 24 Grad. Es bleibt verbreitet sonnig heute. Im Tagesverlauf können im Norden wenige hohe Wolkenfelder aufziehen. Im Westen und Südwesten sind ein paar lockere Quellwolken dabei. Es bleibt aber überall trocken bei Höchstwerten zwischen 31 Grad im Nordosten und bei bis zu 38 Grad im Westen und Südwesten. Morgen können dann nach einem sonnigen Start vom Südwesten her bis in den Norden dichtere Wolken aufziehen. Dann sind auch wieder einzelne, teils kräftige Schauer möglich. Die Temperaturen erreichen noch einmal bis zu 38 Grad.
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6: Tobias Schuffenhauer begrüßt Sie ganz, ganz herzlich. Schön, dass Sie mit dabei sind hier beim Wunschkonzert. Ihre Lieder, Ihre Grüße, Ihre Wünsche, all das in den nächsten zwei Stunden live hier auf ERF Plus. Und ja, ich glaube, kaum ein Titel polarisiert so sehr in unserem Programm wie der folgende erste Liedwunsch. Der kommt von Frido Vorderbrück aus Wieblingwerde. Das liegt zwischen Iserlohn und Hagen im Sauerland. Tja, und da wir die letzten Tage dieses Lied so gar nicht drin hatten, Weihnachten wird er gleich doppelt gewünscht. Und ich weiß, es gibt Leute, die mögen das Lied so gar nicht. Und es gibt Leute, die lieben dieses Lied. Und deswegen habe ich gedacht, spiele ich es doch direkt als erstes. Dann haben wir es Hund. Dann haben wir es hinter uns gebracht. Und die Fans des Liedes, die freuen sich direkt. Also ich spiele es heute für Frido Vorderbrück und für, ja, wer ist denn da? Hallo?
7: Guten Tag, hier ist Klaus Rischko. Ich würde mich sehr freuen, wenn Sie mir dieses Lied spielen, die Kuhhaut. Ich war sehr lange krank im Krankenhaut und habe lange darüber nachgedacht, über dieses Lied. Das ist mir persönlich sehr, sehr Wilfried. Ich danke dir, ja, auf Wiederhören. Entschuldigen Sie, ich habe einen kleinen Sprachfehler. Auf Wiederhören, tschüss.
6: Das macht doch nichts, wir haben alles gut verstanden. Und hier sind Franziska und Reinhard Hauke mit Kuhhaut auf ERF Plus.
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Petrus war ein Großmaul bis zum letzten Hahnenschrei. 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

in Gottes Wort hinein. Kerben, die den Halt mir geben, um zu klettern aus der Schuld. Gott baut täglich Kerbholzleitern mit unendlicher Geduld, um mit dem, was wir ihm lassen, in sein ewiges Reich zu schauen. Und er schafft es doch tatsächlich,

Da haben wir Kuhhaut für heute auch geschafft. Wunderbar. Wiehl im Oberbergischen, eine Stadt, die für ihre idyllische Lage bekannt ist. Dort kommt Rita Oberschachtsieg her. Und sie hat einen ganz persönlichen Wunsch heute, denn sie verbindet mit dem nächsten Lied auch eine ganz persönliche Erinnerung, nämlich das Lied Majestät. Sie schreibt, sie hat es früher sehr gerne gesungen und solche Lieder, die man einmal mit ganzer Freude, mit ganzem Herzen gesungen hat, die bleiben natürlich auch tief verankert in der Seele. Und ich freue mich, diesen Wunsch heute erfüllen zu können, sende herzliche Grüße nach Wiehl. Hier ist Majestät.

Adelheid und Volker Gebelhoff aus Gelsenkirchen haben sich heute bei mir gemeldet. Es gehen Geburtstagsgrüße nach Taiwan. Sie schreiben, unser jüngstes Enkelkind Jonas macht dort mit seinen Eltern Urlaub in seinem Geburtsland. Er wurde gestern 7 Jahre alt. Lieber Jonas, herzliche Glück- und Segenswünsche zu deinem Geburtstag nachträglich von Oma und Opa. Schön, dass es dich gibt. Wir haben dich sehr lieb. Dieses Lied von Jürgen Werth soll dich heute erfreuen. Hier ist Du bist du.

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1: Meinem lieben Mann Horst Jeromin möchte ich herzlich zum 87. Geburtstag gratulieren mit dem Lied Meine Heimat ist dort in der Höhe und Gottes reichen Segen wünschen im neuen Lebensjahr von deiner Frau Margret. Liebe Geburtstagsgrüße auch von den Söhnen Andreas und Thomas und Schwiegertochter Dorothee und der Luthergemeinde in Wetter an der Ruhr. Vielen Dank. Meine

Hier spricht die Frau Brockelt aus Dresden. Ich wünsche meiner Schwester Claudia in Porten eine schöne Zeit an der polnischen Ostseeküste. Und ich möchte mich nochmal bedanken für die schöne Woche in Kiel, die wir gemeinsam verbringen konnten. Grüße auch an Roland in Kiel. Und ich wünsche allen, die uns kennen und lieben, noch viele Grüße mit dem Lied Überall sind Gottes Spuren. Danke.

Sigrid Fietz, Oliver Fietz, Sandra Oberbeck und Christine Heller. Überall sind Gottes Spuren. Ja, es gibt vieles, was uns überfordert im Leben. Wie wir trotzdem Gott begegnen können oder vielleicht gerade deswegen, das hören wir heute in der Folge vom Lied der Woche. Das ist Im Rauschen dieser Zeit von Samuel Rösch und die Gedanken kommen von Ruth Hintenender. Ich will

Das Lied der Woche im Rauschen dieser Zeit. Samuel Rösch singt: So vieles strömt oft unerwartet auf mich ein. Praktisch können das im Alltag Nachrichten sein. Aber auch Aufgaben und Erwartungen in der Arbeit, Schule oder Uni können auf mich einströmen, wenn es einfach zu viel ist. Dann bin ich überfordert. Ein plötzlicher Streit der Eltern kann sich auch so anfühlen. Oder eine Diagnose. Auch so etwas kann unerwartet das Leben treffen. In der überfordernden Situation singt Samuel Rösch jemandem zu: Hilf mir, dich zu fokussieren. Es ist so leicht, sich zu verlieren. Das ist sein Gebet an Gott. Gott lädt jeden Menschen ein, nicht nur, wenn alles super ist, sondern mitten in der Überforderung. Jesus sagt selbst: Kommt alle her zu mir, die ihr müde seid und schwere Lasten tragt. Ich will euch Ruhe schenken. Das steht im Matthäus-Evangelium, Kapitel 11, Vers 28.

Mehr Gedanken zum Lied der Woche im Rauschen dieser Zeit von Sammelrisch bekommen Sie natürlich gerne auch in unserer ERF Plus App, die Sie kostenlos überall bekommen, wo es gute Apps gibt. Und natürlich können Sie dort auch die anderen Folgen reinhören, in die die Woche schon überliefen. Es ist wirklich ganz fantastisch, was aus so einem Lied alles rausgeholt werden kann. Also hören Sie da gerne nochmal rein. Wir machen weiter bei Gern gehört hier auf ERF Plus mit Marion Meyer. Sie wünscht sich das Lied Herz, schau in den Himmel. Und sie grüßt ihre Freundin Christa. Mit der bin ich seit 65 Jahren befreundet, schreibt sie, und zwar seit unserem 10. Lebensjahr. Wow. Ich bin so dankbar, liebe Christa, dass es dich gibt. So schön auch, dass wir im Glauben miteinander verbunden sind. Du bist die beste und liebste Freundin, die ich mir denken kann. Ich wünsche dir einen wunderschönen Tag und allzeit Gottes Segen. Liebe Grüße, deine Freundin Marion. Was für ein Geschenk, solch eine Freundin haben zu können. Ganz, ganz toll. Und hier kommt Bettina Alms mit Herz, schau in den Himmel.

Steffi Schumacher aus Löhne möchte heute ihrer Mutter eine große Freude machen, denn die Mutter feiert heute ihren 70. Geburtstag. Ein wirklich wunderbarer Anlass. Steffi wünscht ihr von Herzen viel Segen für den weiteren Lebensweg. Und was wäre da passender als dieser Wunschtitel? In dir ist Freude. Ein Lied, das genau das ausdrückt, was man einem lieben Menschen auch zum Geburtstag wünschen möchte. Diese Freude an Jesus. Herzlichen Glückwunsch an die Jubilarin. Wir denken an Sie und senden die allerbesten Wünsche. Und den Wunsch erfülle ich natürlich jetzt auch sehr gerne hier auf ERF Plus. Hier ist der Winsbacher Knabenchor mit In dir ist Freude.

0: Wir kommen in eine Stadt. Da ist, glaube ich, die meiste Sonne überhaupt in ganz Deutschland zu finden. Jedenfalls immer, wenn ich da war, hat da die Sonne geschienen. Und das waren dreimal immerhin. Nämlich Freiburg im Breisgau. Und Jakob Gründemann wohnt da. Und er hat sich bei uns gemeldet und einen wunderschönen Titel ausgesucht. Kein Wort wär Dank genug von Johannes Hartl und seinen Freunden. Ein Lied, das aus dem Herzen kommt und direkt ins Herz trifft. Lieber Jakob, wir freuen uns über Ihren Wunsch, hoffen, dass dieser Song auch Ihnen ins Herz geht und allen, die ihn jetzt hören.
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Ihr hört die Sendung Gern gehört auf eurem Sender ERF. Und jetzt Wünsche und Grüße durchgeben wird Etienne Votli aus Worben im Kanton Bern in der Schweiz. Dies werde ich tun mit dem Lied He Set Me Free von Helmut Jost und seinen The Gospel Fire. Mit diesem Lied grüße ich alle, welche soeben Gern gehört hören und wünsche allen einen gesegneten Tag und einen guten Start ins Wochenende. Und hier He Set Me Free von Helmut Jost und seinen Gospel Fire. Danke!

Hier ist Sabine. Ich wünsche mir das Lied Mutig komme ich vor deinem Thron. Das ist einfach ein schönes Lied und ich grüße alle, die mich kennen und alle Mitarbeiter im EAF-Team. Danke fürs Anhören und fürs Mitspielen. Danke.

Urban Life Worship, mutig komme ich vor den Thron, hier bei Gern gehört. Und morgen, am Samstag, den 15. August, da jährt sich der Geburtstag von Matthias Claudius zum 286. Mal. Klar, den Namen hat man schon mal gehört, aber wer war er eigentlich? Geboren wurde er 1740 in Rheinfeld in Holstein. Bekannt aber wurde er vor allem in Wandsbek bei Hamburg. Als Journalist, als Herausgeber des Wandsbeker Boten und als Dichter mit einem ganz eigenen Ton. Claudius schrieb nicht aus dem Drang heraus, auf einem literarischen Olymp zu landen. Er galt als bescheidener, oft charmant nüchterner Charakter. Ein Familienmensch, gläubig und aufmerksam für die kleinen Dinge des Lebens. Seine Verse konnten schlicht klingen und trotzdem lange nachwirken. Das zeigt sich bis heute in seinem Abendlied »Der Mond ist aufgegangen«, richtig. 1783 schreibt Matthias Claudius ein Gedicht über Erde, Arbeit und Ernte. Vielleicht haben Sie es bei seiner Geburtstagsfeier draußen im Garten gesessen und dabei das Lied gedichtet. Wir pflügen und wir streuen, heißt der Text. Darin verbindet sich der Blick auf das menschliche Tun mit dem Dank für das, was letztlich nicht in unserer, sondern in Gottes Hand liegt. Dass aus ausgesäten Körnern tatsächlich Leben wächst. Ein Lied über Vertrauen, Dankbarkeit und die guten Gaben. Und deshalb jetzt passend zum Geburtstag seines Dichters Matthias Claudius mit »Wir pflügen und wir streuen«. Natürlich singt er nicht selber, sondern der Jubilatechor.

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2: Ich bin Jerome Nussbaum. Wegen eines großen Waldbrandes sind in der Eifel 1800 Menschen aufgerufen worden, ihre Häuser zu verlassen und sich in Sicherheit zu bringen. In der Nacht standen in der Nähe der Ortschaft Gai knapp 25 Hektar in Flammen. Der Ort musste evakuiert werden. Feuerwehreinsatzleiter Timo Pleuß sprach von einer dynamischen Lage.
3: Aufgrund der Trockenheit, heute 30 Grad, wir hatten relativ viel Wind, wir hatten eine geringe Luftfeuchte, haben sich heute tatsächlich mehrere Brände in Hürtgenwald entwickelt, wobei dieser jetzt dementsprechend sehr dynamisch ist. Das ist absolut unklar dann, wie lange die Einsatzlage sich noch anhalten.
2: Laut dem Dürener Landrat Neulten gab es ein Kronenfeuer, einen Wipfelbrand, bei dem die Flammen sehr schnell die Richtung gewechselt haben. In Warn-Apps wurde auf eine extreme Gefahr hingewiesen. Ein vor Rügen treibender toter Buckelwal soll heute obduziert werden. Die Untersuchung soll Klarheit über die Todesursache schaffen. Noch ist nicht sicher, ob es sich um den Wal handelt, der zuletzt mehrfach unter anderem vor Wismar und auch vor der polnischen Ostseeküste beobachtet wurde. Mecklenburg-Vorpommerns Umweltminister Backhaus will auch geklärt haben, warum zuletzt vermehrt Buckelwale in die Ostsee gelangt sind. Experten gehen davon aus, dass es etwas mit dem gestiegenen Bestand seit Ende des Walfangs im Atlantik zu tun haben könnte. Innerhalb der SPD-Basis gibt es Forderungen nach einem Sonderparteitag im Herbst. Die Berliner SPD-Abteilung Mariendorf verlangt einen inhaltlichen Kurswechsel angesichts der geplanten Reformvorhaben.
4: Die Parteichefs Baas und Klingbeil sollen sich demnach zwischen Partei und Ministeramt entscheiden. Die geplanten Reformen etwa zur Rente würden von der Mehrheit der Bevölkerung abgelehnt, sagte der Berliner Abgeordnete Schlüsselburg. Ein Sonderparteitag könne demnach auch Grundlage für einen Neustart der schwarz-roten Koalition sein. Der SPD-Vorsitz müsse von Ministerämtern im Kabinett Merz personell getrennt werden, heißt es. Ulrike Klein, Redaktion.
2: BSW-Bundeschefin Mohammed Ali hat vor den Landtagswahlen in Mecklenburg-Vorpommern und auch Sachsen-Anhalt eine Koalition mit der AfD ausgeschlossen. Sie sagte im Deutschlandfunk, die AfD sei programmatisch sehr weit weg vom BSW.
5: Zudem gäbe es zumindest im Landesverband in Sachsen-Anhalt Faschisten und Rechtsextreme. Mit so einer Partei könne man daher nicht koalieren. Über Inhalte wolle man aber mit ihr sprechen. Zuletzt hatte Parteigründerin Wagenknecht von einem Brandmauer-Irrsinn gesprochen. Thüringens AfD-Fraktionschef Höcke bot ihr daraufhin an, sie zur Ministerpräsidentin machen zu wollen. Nach der Aberkennung des Doktortitels von Ministerpräsident Vogt plant er ein Misstrauensvotum. Wagenknecht lehnte aber ab. Noah Ulrich, Redaktion.
2: Der Branchenverband der Gas- und Wasserwirtschaft fordert eine Steigerung der Gasimporte. Bei Gleichbleibenden wären die Speicher zu Winterbeginn lediglich zu 70% gefüllt, warnte Vorstand Linke in der ARD. Im Februar bekäme man dann ein Problem. Derzeit sind die Speicher zu 47% gefüllt. Grund sind die hohen Gaspreise infolge des Iran-Kriegs.
1: Die Nachrichten wurden bereitgestellt von Radio Aktuell. 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
2: Die Temperaturen liegen im Moment in Köln und in Bonn bei 27 Grad, in Hamburg bei 23, Bremen 25, in Berlin messen wir 24, in Dresden 25 Grad, Frankfurt am Main und Stuttgart 26, München 22 und Erfurt und Münster jeweils 26 Grad. Es ist sonnig, es soll auch trocken bleiben heute. Im Laufe des Tages erwarten wir Höchstwerte bis zu 39 Grad. Und genauso sonnig geht es auch morgen weiter ins Wochenende. Erst im Laufe des Tages erwarten wir teils kräftige Schauer und Gewitter, dann gibt es eine leichte Abkühlung. Vorher bekommen wir im Nordwesten noch einmal Höchstwerte zwischen 22 und 29 Grad. Ansonsten werden bis zu 38 Grad maximal erwartet.
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6: 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Unser Gott ist ein großartiger Gott. Er regiert vom Himmel herab mit Weisheit, Macht und Liebe. Ja, unser Gott ist ein großartiger Gott. Mit diesem Bekenntnis starten wir in die zweite Stunde Gern gehört am Freitagvormittag. Ich begrüße Sie ganz herzlich. Mein Name ist Tobias Schuffenhauer und begleite Sie diese Stunde noch durch die Sendung. Und wir starten mit Awesome God von Michael W. Smith. Vielleicht haben Sie es schon erkannt. Es wünscht sich Eva Kennert aus Ergesheim und grüßt damit Andrea und Inge ganz herzlich. 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

Was er anpackt, gelingt einfach, finde ich. Michael W. Smith, Awesome God. Und letztes Jahr war ich auf einem Konzert von ihm, da hat er gesagt, irgendwie werden meine Zuhörer und Zuschauer hier bei den Konzerten immer älter. Ach so, ich ja auch. Ja, er macht schon ziemlich lange wunderbare Popmusik, Michael W. Smith. Gern gehört hier auf ERF Plus. Unser nächster Wunsch, der kommt aus der Türkei, genauer gesagt aus İçmela an der türkischen Ägäisküste. Jutta Hähnle meldet sich heute aus der Ferne und sendet herzliche Grüße aus dem Urlaub. Und ihr Anlass? Ganz einfach, die Liebe zu Gott. Schöner kann man es doch kaum begründen. Und für diesen Moment der Dankbarkeit und Freude wünscht sie sich, Herr, wohin sollten wir gehen von Leina? Ein Lied, das genau diese tiefe Verbundenheit mit Gott widerspiegelt. Liebe Jutta, wir freuen uns über Ihren Wunsch und senden Ihnen einen schönen Gruß zurück an die Ägäis. Es ist so schön dort. Genießen Sie die Zeit. Und ich kann mich noch sehr genau erinnern, als ich damals als Jugendlicher die Platte bekommen habe. Das war ja noch eine CD damals. Und dieses Lied hat wirklich herausgestochen und hab's immer wieder gerne mitgesungen. Hier ist Leina. Wohin sonst? 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

Liebe Annika, zu deinem 30. Geburtstag nachträglich wünschen wir dir Gottes Segen und herzlichen Glückwunsch. Mit dem Bibelvers: Von allen Seiten umgibst du mich und hältst deine Hand über mir. Psalm 139, Vers 5. Manfred und Daniela. Und wir wünschen dir das Lied Die Freude am Herrn ist meine Stärke von Katharina Neudeck. Die Freude.

0: Katharina Neudeck, die Freude am Herrn ist meine Stärke. Und es ist immer wieder eine Freude, eine Frau an ihrem Instrument zu erleben und zu sehen, wie sie da aufblüht. Es ist 17 Minuten nach 10. Sie hören Gern gehört hier auf ERF Plus. Einen wunderschönen guten Morgen.
1: Guten Morgen. Heute vor 61 Jahren haben wir, Lothar und Erika Knorr, uns unser Jawort gegeben. Wir danken unserem großen Gott und Vater für diese gemeinsame Zeit, gemeinsam an seiner Hand. Er hat uns geführt in der Familie, in der Gemeinde, in der Firma, durch Höhen und Tiefen. Wir sind so dankbar dafür, dass wir noch einander haben. Wir haben uns 61 bei einer Freizeit in Malchow kennengelernt und grüßen auch auf diesem Wege alle, die mit uns damals dabei waren. Wir wünschen uns das Lied »Du bist Gottes Geschenk für mich«. Vielen Dank und auf Wiederhören.

Ich bin Dorothea Schmidt aus Weil im Schönbuch. Herzliche Grüße sende ich zu den Glaubensgeschwistern nach Heidenheim an der Brenz, wo ich einige Jahre gewohnt habe. Ebenfalls grüße ich meine Schwester Maria Werner, die im Erzgebirge wohnt. Für alle habe ich den Liedwunsch: Die Ewigkeit ist mein Zuhause. Gott segne euch und erhalte euch in seiner Liebe. Ade.

berührt jedes Mal und ist nicht umsonst das beliebteste Lied, was das Songvoting auf ERF Plus angeht. In der Playlist können Sie gerne einen Daumen hoch oder Daumen runter verteilen für die Lieder, die Ihnen gefallen oder nicht gefallen. Und Ewigkeit ist unangefochten Platz 1. Ungefragt wird sie zur Leihmutter, Hagar, die Sklavin von Abraham und Sarah. Damit das kinderlose Ehepaar doch noch einen Erben bekommt. Kaum ist die ägyptische Magd schwanger, verachtet sie ihre Herrin. Sarah schlägt zurück. Sie demütigt Hagar, zeigt ihr unmissverständlich, du bist nur eine Dienerin. Da hält Hagar es nicht mehr aus und flieht in die Wüste. Dort begegnet ihr ein Engel und macht ihr Mut. Hagar spürt, Gott ist ihr Schicksal nicht egal. Sie sagt, du bist ein Gott, der mich sieht. Dieser Bibelvers aus dem ersten Buch Mose war die Jahreslosung 2023. Jörg Swoboda hat sich davon zu einem Lied inspirieren lassen. Und diesen Song hören Sie jetzt in der Musikgeschichte. Zwischendrin mit einem Gedankenimpuls des Liedermachers.

Wer in der Klemme sitzt, für den ist der Bibelvers »Du bist ein Gott, der mich sieht« ein starker Trost. Wer aber gerade ein schlechtes Gewissen hat, wehrt sich dagegen und spricht von Aufpassergott. Er unterschlägt, dass Gott alles aus Liebe zu uns tut und unterstellt ihm, dass er mit erhobenem Zeigefinger ständig hinter uns her wäre. Das ist natürlich Unsinn, denn natürlich hat er als unser guter Vater ein Auge auf uns und erkennt sogar unsere Gedanken von fern. Das macht ihn aber nicht schon zum Aufpassergott. Ja, er warnt uns vor falschen Wegen und stellt uns abschreckende Beispiele vor Augen. Das macht ihn aber nicht zum Zeigefingergott. Gott als der Heilige fordert natürlich von uns Rechenschaft und Respekt. Du sollst keine anderen Götter haben neben dir, heißt es gleich im ersten Gebot. Das macht ihn aber nicht zum Angstmachergott. Nein, ich bin dankbar, dass Gott mich sieht und mich nicht übersieht.

auch ein Lyric-Video zu diesem Song produziert. Wir haben einen Link gesetzt. 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Aus Rodenbach bei Haiger erreicht uns der nächste Wunsch. Margot hat sich bei uns gemeldet und denkt dabei ganz besonders an ihren Mann Klaus. Sie möchte ihm nachträglich alles Liebe, Gesundheit und Gottes Segen zum Geburtstag wünschen. Schöne Geste, jemanden, den man liebt, auf diese Weise zu gratulieren. Und das gebe ich natürlich gerne so weiter. Dazu wünscht sie sich das altraue Kreuz vom Männerdoppelquartett Gusternhain. Ein Lied, das von dem erzählt, was uns wirklich trägt im Leben. Lieber Klaus, herzlichen Glückwunsch nachträglich. Wir schließen uns den guten Wünschen Ihrer Frau von Herzen an und spielen natürlich auch gerne das altraue Kreuz. 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

Guten Morgen. Aus Neuffen grüßen wir herzlich nach Kohlberg unsere lieben Glaubensgeschwister Gerlinde und Walter Pfeiffer. Wir wünschen euch das Lied Herz und Herz vereint zusammen

sucht in Gottes Herzen Ruh. Ihr bleibt seine Gnadenkinder, wie es im zweiten Vers heißt. Seid getrost und unverzagt. Ihr bleibt seine Gnadenkinder. Viel, viel Kraft, Geduld, Ausdauer und Liebe in den täglichen Herausforderungen. Im Gebet bleiben verbunden, eure Christa und Albrecht. Seid gesegnet.

0: So eine zarte Version vom Solistenensemble Gerhard Schnitter, Herz und Herz vereint zusammen. Ja, das Herz, es ist so sensibel und ich glaube auch, es gibt wenig thematische Lieder, die irgendwie mehr irgendwie als das Thema Herz betiteln, weil das Herz einfach uns auch selbst tief betrifft. Und wir bleiben thematisch auch beim Herzen mit dem nächsten Liedwunsch. Schönen guten Morgen, mit wem spreche ich denn?
1: Ja, schönen guten Morgen. Liebe Mitarbeiter des ERF, ich wünsche mir für meine Frau das Lied Geh aus, mein Herz, und suche Freud. Einfach nur zur Ermutigung und zur Stärkung. Vielen Dank für Ihre Sendungen und für Ihre Mitarbeiterinnen und Mitarbeiter. Auf Wiederhören.
0: Ja, aber sehr, sehr gerne. Vielen Dank Ihnen. Hier ist Geh aus, mein Herz vom Vertraut Studio Chor. Und ich glaube, es kommt auch wieder zurück.

aus Ulm, der Stadt mit dem höchsten Kirchturm, kommt dieser Wunsch. Karin Kratuchfil hat einen ganz persönlichen Liedwunsch, nämlich dieses Lied liegt ihr ganz besonders am Herzen. Und mehr muss man da eigentlich gar nicht zu sagen, nämlich Barfuß. Liebe Karin, wir freuen uns, Ihnen diesen besonderen Wunsch zu erfüllen. Und ich wünsche Ihnen einen gesegneten Moment beim Zuhören. Hier ist Carola Laux mit Barfuß.

Hier spricht die Marianne Brendel und ich wünsche mir für meine liebe Freundin Maria ein Mutmachlied. Von guten Mächten wunderbar geborgen von Siegfried Fietz. Ich bedanke mich bei Ihnen herzlich und wünsche Gottes Segen. Auf Wiederhören.

Siegfried Fietz von Guten Mächten. Und das Lied sagt eigentlich alle meine guten Wünsche für Sie auch aus, die ich Ihnen jetzt fürs Wochenende wünsche. Gerne können Sie ab jetzt natürlich auch für Montag schon wieder Ihre Grüße, Ihre Wünsche loswerden. Das geht ganz einfach. Entweder gehen Sie bei uns in die Playliste, klicken einen Song an, der Ihnen besonders gut gefällt, den Sie nochmal hören möchten. Einfach auf die drei Punkte, auf Liedwunsch und dann ist alles schon vorausgefüllt. Sie brauchen nur noch Ihre Grüße hinterlassen. Oder aber Sie gehen auf Mitmachen und dann auf Liedwunsch und schreiben einfach Ihr Lieblingslied auf, Ihre Grüße. Oder Sie rufen an. Und das ist ja auch immer ganz schön, wenn man persönlich die Stimme hören kann und den Gruß übermittelt. Unsere Hotline für gern gehört ist die 06441 95 73 73. Die 06441 95 73 73. Vielen Dank fürs Reinschalten. Es geht jetzt weiter mit Durch die Bibel hier auf ERF Plus. Und ich habe mir gedacht, wir beenden die Sendung nochmal mit Herz und Herz vereint zusammen in einer Instrumentalversion von Jochen Rieger. Machen Sie es gut. Gottes Segen, Ihr Tobias Schuffenhauer.

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1: Ich bin Jerome Nussbaum. Wegen eines großen Waldbrandes sind in der Eifel 1800 Menschen aufgerufen worden, ihre Häuser zu verlassen und sich in Sicherheit zu bringen. In der Nacht standen in der Nähe der Ortschaft Gai knapp 25 Hektar in Flammen. Der Ort musste evakuiert werden. Feuerwehreinsatzleiter Timo Pleuß sprach von einer dynamischen Lage.
2: Aufgrund der Trockenheit, heute 30 Grad, wir hatten relativ viel Wind, wir hatten eine geringe Luftfeuchte, haben sich heute tatsächlich mehrere Brände in Hürtgenwald entwickelt, wobei dieser jetzt dementsprechend sehr dynamisch ist. Das ist absolut unklar dann, wie lange die Einsatzlage sich noch anhalten.
1: Laut dem Dürener Landrat Neulten gab es ein Kronenfeuer, einen Wipfelbrand, bei dem die Flammen sehr schnell die Richtung gewechselt haben. In Warn-Apps wurde auf eine extreme Gefahr hingewiesen. Ein vor Rügen treibender toter Buckelwal soll heute obduziert werden. Die Untersuchung soll Klarheit über die Todesursache schaffen. Noch ist nicht sicher, ob es sich um den Wal handelt, der zuletzt mehrfach unter anderem vor Wismar und auch vor der polnischen Ostseeküste beobachtet wurde. Mecklenburg-Vorpommerns Umweltminister Backhaus will auch geklärt haben, warum zuletzt vermehrt Buckelwale in die Ostsee gelangt sind. Experten gehen davon aus, dass es etwas mit dem gestiegenen Bestand seit Ende des Walfangs im Atlantik zu tun haben könnte. Innerhalb der SPD-Basis gibt es Forderungen nach einem Sonderparteitag im Herbst. Die Berliner SPD-Abteilung Mariendorf verlangt einen inhaltlichen Kurswechsel angesichts der geplanten Reformvorhaben.
3: Die Parteichefs Baas und Klingbeil sollen sich demnach zwischen Partei und Ministeramt entscheiden. Die geplanten Reformen etwa zur Rente würden von der Mehrheit der Bevölkerung abgelehnt, sagte der Berliner Abgeordnete Schlüsselburg. Ein Sonderparteitag könne demnach auch Grundlage für einen Neustart der schwarz-roten Koalition sein. Der SPD-Vorsitz müsse von Ministerämtern im Kabinett Merz personell getrennt werden, heißt es. Ulrike Klein, Redaktion.
1: BSW-Bundeschefin Mohammed Ali hat vor den Landtagswahlen in Mecklenburg-Vorpommern und auch Sachsen-Anhalt eine Koalition mit der AfD ausgeschlossen. Sie sagte im Deutschlandfunk, die AfD sei programmatisch sehr weit weg vom BSW.
4: Zudem gäbe es zumindest im Landesverband in Sachsen-Anhalt Faschisten und Rechtsextreme. Mit so einer Partei könne man daher nicht koalieren. Über Inhalte wolle man aber mit ihr sprechen. Zuletzt hatte Parteigründerin Wagenknecht von einem Brandmauer-Irrsinn gesprochen. Thüringens AfD-Fraktionschef Höcke bot ihr daraufhin an, sie zur Ministerpräsidentin machen zu wollen. Nach der Aberkennung des Doktortitels von Ministerpräsident Vogt plante er ein Misstrauensvotum. Wagenknecht lehnte aber ab. Noah Ulrich, Redaktion.
1: Der Branchenverband der Gas- und Wasserwirtschaft fordert eine Steigerung der Gasimporte. Bei Gleichbleibenden wären die Speicher zu Winterbeginn lediglich zu 70% gefüllt, warnte Vorstand Linke in der ARD. Im Februar bekäme man dann ein Problem. Derzeit sind die Speicher zu 47% gefüllt. Grund sind die hohen Gaspreise infolge des Iran-Kriegs.
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1: Die Temperaturen liegen im Moment in Köln und in Bonn bei 27 Grad, in Hamburg bei 23, Bremen 25, in Berlin messen wir 24, in Dresden 25 Grad, Frankfurt am Main und Stuttgart 26, München 22 und Erfurt und Münster jeweils 26 Grad. Es ist sonnig, es soll auch trocken bleiben heute. Im Laufe des Tages erwarten wir Höchstwerte bis zu 39 Grad. Und genauso sonnig geht es auch morgen weiter ins Wochenende. Erst im Laufe des Tages erwarten wir teils kräftige Schauer und Gewitter, dann gibt es eine leichte Abkühlung. Vorher bekommen wir im Nordwesten noch einmal Höchstwerte zwischen 22 und 29 Grad. Ansonsten werden bis zu 38 Grad maximal erwartet.
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5: Ich begrüße Sie zu einer weiteren Ausgabe der Sendereihe Durch die Bibel. Herzlich willkommen. Auf unserer Entdeckungsreise durch die Bibel haben wir mittlerweile das Jesaja-Buch erreicht und werden uns in dieser Sendung mit der ersten Prophetie beschäftigen. Da geht es um die Zukunft von Juda und Jerusalem. Juda, Sie erinnern sich, so wird der Südteil des geteilten Königreiches genannt. Auch wenn die Worte im Jesaja-Buch, mit denen wir uns gleich beschäftigen werden, nicht in erster Linie an uns heute gerichtet sind, können wir doch einiges über Gott selbst, über sein Wesen und seinen Charakter erfahren. Anders ausgedrückt, diese Worte helfen uns dabei, Gott besser kennenzulernen.

In der ersten Hälfte von Kapitel 1 des Jesaja-Buches sind wir Zeugen einer Gerichtsverhandlung geworden, in der Gott sein Volk anklagt. Ich habe Kinder großgezogen und hochgebracht, und sie sind von mir abgefallen. So lautet die traurige Feststellung. Aber Gott ist nicht bei den Anklagen stehen geblieben, sondern hat ihnen einen unglaublichen Weg der Erlösung und einen Ausweg aus ihren Schwierigkeiten aufgezeigt. In Vers 18, dem letzten Vers der vorangegangenen Sendung, heißt es: Wenn eure Sünde auch blutrot ist, soll sie doch schneeweiß werden. Und wenn sie rot ist wie Scharlach, soll sie doch wie Wolle werden. Es geht Gott also nicht darum, sein Volk fertig zu machen, sondern darum, es zu retten. Was hat Gott weiter zu sagen? Ich lese nun die Verse 19 und 20. Wollt ihr mir gehorchen, so sollt ihr des Landes Gut genießen. Weigert ihr euch aber und seid ungehorsam, so sollt ihr vom Schwert gefressen werden, denn der Mund des Herrn sagt es. Die zwei wichtigsten Themen bei Jesaja sind die Herrschaft Gottes und seine Gnade. Oder man könnte auch sagen, Gericht und Gnade. In allen weiteren Versen von Kapitel 1 versucht Gott, das Volk Juda dazu zu bewegen, zu ihm zurückzukehren. Dies tut er, indem er ihnen ihr schlechtes Verhalten aufzeigt, ihnen aber auch die Möglichkeit der Gnade beschreibt. So wie wir es gerade in den Versen 19 und 20 gelesen haben. Wollt ihr mir gehorchen, so sollt ihr des Landes Gut genießen. Weigert ihr euch aber und seid ungehorsam, so sollt ihr vom Schwert gefressen werden. Die Verse 21 bis 26 richten sich nun an die Hauptstadt von Juda, an Jerusalem. Wie geht das zu, dass die treue Stadt zur Hure geworden ist? Sie war voll Recht, Gerechtigkeit wohnte darin, nun aber Mörder. Dein Silber ist Schlacke geworden und dein Wein mit Wasser verfälscht. Deine Fürsten sind Abtrünnige und Diebsgesellen. Sie nehmen alle gern Geschenke an und trachten nach Gaben. Den Weisen schaffen sie nicht recht, und der Witwen Sache kommt nicht vor sie. Darum spricht der Herr Zebaoth, der Mächtige Israels: Wehe! Ich werde mir Trost schaffen an meinen Feinden und mich rächen an meinen Widersachern und will meine Hand wider dich kehren und wie mit Lauge ausschmelzen, was Schlacke ist, und all dein Zinn ausscheiden. Und ich will dir wieder Richter geben, wie sie vormals waren, und Ratsherren wie am Anfang. Alsdann wirst du eine Stadt der Gerechtigkeit und eine treue Stadt heißen. Soweit die Verse 21 bis 26. Das Schicksal von Juda hängt also davon ab, wie die Menschen auf die vergebende Gnade Gottes reagieren. Wenn sie dazu bereit sind, sich von ihren Sünden abzuwenden und Gott gehorsam zu sein, wird er materiell und geistlich seinen Segen über sie ausgießen und sie vor ihren Feinden bewahren. Wenn sie jedoch nicht umkehren, wird Gottes Gericht sie treffen. Dies machen auch die nächsten Verse deutlich. Dort heißt es: Zion muss durch Gericht erlöst werden und die zu ihr zurückkehren durch Gerechtigkeit. Die Übertreter aber und Sünder werden allesamt vernichtet werden und die den Herrn verlassen, werden umkommen. Denn ihr sollt zu Schanden werden wegen der Eichen, an denen ihr eure Lust habt, und ihr sollt schamrot werden wegen der Gärten, die ihr erwählt habt. Mit den Eichen, die hier erwähnt werden, sind vermutlich Orte gemeint, an denen die Menschen von Juda fremde Götzen angebetet haben. Das heißt, sie haben sich Gärten gebaut, die als Kultstätten dienten und wo sie anderen Göttern Opfer dargebracht haben. Dies gefällt Gott nicht, und so lässt er ihnen durch Jesaja sagen, ich lese weiter ab Vers 30, denn ihr werdet sein wie eine Eiche mit dürren Blättern und wie ein Garten ohne Wasser. Und der Starke wird sein wie Werg, also wie der Abfall vom Flachs, mit dem man Feuer anzündet, und sein Tun wie ein Funke, und beides wird miteinander brennen und niemand löscht. Gott ist oft in dem Sinn missverstanden worden, als hätte er die Geduld verloren und hätte dann aus dieser Stimmung heraus Gericht geübt. Aber so ist Gott nicht.
Tatsache ist, dass unsere Sünde einem Docht ähnelt, und wenn wir mit dem Funken der Sünde spielen, bricht zwangsläufig das Feuer aus. Die gleiche Botschaft finden wir übrigens auch im Neuen Testament, in Galater 6, Vers 7. Irret euch nicht, Gott lässt sich nicht spotten, denn was der Mensch sät, das wird er ernten. Gott richtet niemals aus einer Laune heraus, sondern er reagiert auf das Verhalten der Menschen. Kommen wir nun zu Kapitel 2 im Buch des Propheten Jesaja. Dieses Kapitel ist der Auftakt einer zusammenhängenden Prophetie, die sich bis Kapitel 5 erstreckt. Diese Kapitel weisen meist über die Gegenwart hinaus, bis hin zu den letzten Tagen des Volkes Israel bzw. den letzten Tagen der Welt. Ich lese Vers 1. Dies ist's, was Jesaja, der Sohn des Amoz, geschaut hat über Juda und Jerusalem. Dies ist die Einleitung zu der gesamten Prophetie, die Jesaja in den Kapiteln 2 bis 5 ausspricht. Er nennt hier Juda und Jerusalem als Adressaten. Dies sind genau die Orte, an denen Jesaja gewirkt hat und die er auch in dieser Prophetie ansprechen möchte. Kommen wir zu Vers 2. Es wird zur letzten Zeit der Berg, da des Herrn Haus ist, feststehen, höher als alle Berge und über alle Hügel erhaben, und alle Heiden werden herzulaufen. Die letzten Tage in diesem Vers beziehen sich meiner Meinung nach auf die Zeit der großen Trübsal. Und was ist unter der Aussage zu verstehen, dass der Berg, da des Herrn Haus ist, feststeht, höher als alle Berge und über alle Hügel erhaben? Nun, das Wort Berg steht in der Bibel häufig für den Ort, an dem Gott sich offenbart, sich zeigt. Jesaja macht dies in seiner Prophetie deutlich, indem er sinngemäß sagt, des Herrn Haus soll feststehen auf dem Gipfel der Berge. Es ist ein Bild dafür, dass Gott Macht hat, auch über Israel hinaus. Weil Gott beschlossen hat, dass Israel das politische und religiöse Zentrum der Welt sein wird, ist Israel schon heute solch ein Krisenherd. Denn Gottes Vorhaben wird in der Welt nicht einfach akzeptiert. Daniel spricht von dieser Zeit im Danielbuch, Kapitel 2, Vers 35. Ich zitiere: Da wurden miteinander zermalmt Eisen, Ton, Kupfer, Silber und Gold und wurden wie Spreu auf der Sommertenne, und der Wind verwehte sie, dass man sie nirgends mehr finden konnte. Der Stein aber, der das Bild zerschlug, wurde zu einem großen Berg, so dass er die ganze Welt füllte. Soweit dieser Vers aus dem Danielbuch. Das Königreich Gottes wird über allen anderen Königreichen dieser Welt stehen. Und Jerusalem wird ein Ort sein, den die Menschen aufsuchen, um Gott zu begegnen, wie uns Vers 3 aus unserem Bibeltext im Jesaja-Buch vor Augen malt. Und viele Völker werden hingehen und sagen: Kommt, lasst uns auf den Berg des Herrn gehen, zum Hause des Gottes Jakobs, dass er uns lehre seine Wege und wir wandeln auf seinen Steigen. Denn von Zion wird Weisung ausgehen und des Herrn Wort von Jerusalem. Sowohl die Regierung als auch die Religion werden in Jerusalem ihren Mittelpunkt haben. Der Herr Jesus Christus wird zuletzt auf dem Thron Davids sitzen. Und eines der Hauptanliegen der Menschen dieser Welt wird sein, Gottes Willen zu erkennen und danach zu handeln. Sie werden darum bemüht sein, Gottes Wege zu entdecken und sich nach Gottes Worten auszurichten. Vers 4 beschreibt diese Zeit noch weiter. Und er wird richten unter den Heiden und zurechtweisen viele Völker. Da werden sie ihre Schwerter zu Pflugscharen und ihre Spieße zu Sicheln machen. Denn es wird kein Volk wider das andere das Schwert erheben, und sie werden hinfort nicht mehr lernen, Krieg zu führen. Am Anfang dieses Verses heißt es: Und er wird richten unter den Heiden und zurechtweisen viele Völker. Das heißt, in dieser Zeit werden viele Menschen verurteilt werden. Aber natürlich werden in dieser Zeit auch Scharen von Menschen errettet werden. Und es wird eine Zeit ohne Kampf sein. Denn es heißt ja, da werden sie ihre Schwerter zu Pflugscharen und ihre Spieße zu Sicheln machen.
Die Herrschaft Jesu auf der Erde ist gerecht, anders als wir das von unseren Herrschaftssystemen gewohnt sind. Und er wird die Nationen dazu bringen, gerecht und fair miteinander umzugehen. Das erste Mal überhaupt werden alle Nationen dieser Erde friedlich nebeneinander leben. Dann werden wir die Schlösser aus unseren Türen ausbauen können und wir werden nachts sicher durch die Straßen gehen können. Niemand wird mehr zum Militär eingezogen, weil es keinen Krieg mehr geben wird. Es wird keine Notwendigkeit mehr bestehen, Verteidigungswaffen zu besitzen. Das Königreich, das Jesus errichten wird, wird ein Reich des Friedens sein, denn er ist der Prinz des Friedens. Es ist jedoch absolut sinnlos und abwegig, wenn irgendein Mensch oder eine Nation verspricht, heute Frieden auf die Erde zu bringen. Die Vereinten Nationen, die ja genau mit dieser Absicht gegründet wurden, beweisen meines Erachtens, dass dies nicht möglich ist. Es ist kein Friede auf dieser Welt möglich. Es wird keinen Frieden auf dieser Welt geben, solange die Sünde in den Herzen der Menschen regiert. Es wird keinen Frieden auf dieser Welt geben, solange in den Herzen der Menschen noch der Wunsch besteht, über andere zu herrschen. Wenn Sie davon ausgehen, in einer großen, friedvollen Gemeinschaft mit allen anderen Menschen zusammenleben zu können, werden Sie früher oder später enttäuscht werden. Denn noch sind die Menschen nicht fähig, in Frieden miteinander zu leben. Kommt nun, ihr vom Hause Jakob, lasst uns wandeln im Licht des Herrn. So heißt es weiter in unserem Bibeltext in Vers 5. Im Hinblick auf die Zukunft, die sicher kommen wird, sollen wir im Licht des Herrn leben. Das ist der einzige Weg zum Frieden. Wenn Sie Gott in Ihrem Leben außen vor lassen, werden Sie niemals echten Frieden erleben. Ich lese nun weiter ab Vers 6. Jesaja spricht und wendet sich dabei an Gott wie in einem Gebet. Aber du hast dein Volk, das Haus Jakob, verstoßen, denn sie treiben Wahrsagerei wie die im Osten und sind Zeichendeuter wie die Philister und hängen sich an die Kinder der Fremden. Ihr Land ist voll Silber und Gold und ihrer Schätze ist kein Ende. Ihr Land ist voll Rosse und ihrer Wagen ist kein Ende. Auch ist ihr Land voll Götzen. Sie beten an ihrer Hände Werk, das ihre Finger gemacht haben. Aber gebeugt wird der Mensch, gedemütigt der Mann, und du wirst ihnen nicht vergeben. Das waren die Verse 6 bis 9. Das Volk Juda war damals sehr beeinflusst von den Nationen, die um sie herum wohnten. Sie übernahmen neue Ideen von den heidnischen Völkern und integrierten sie in ihren eigenen Glauben. Sie hießen alles willkommen, was die Assyrer und Babylonier ihnen vorlebten, und in kurzer Zeit hatten sie sich in der Art und Weise ihrer Anbetung mehr an den heidnischen Nationen orientiert als an ihrem Schöpfer. Die nächsten Verse werfen einen Blick darauf, wie es den Menschen ergehen wird, die so handeln. Geh in die Felsen und verbirg dich in der Erde vor dem Schrecken des Herrn und vor seiner herrlichen Majestät. Denn alle hoffärtigen Augen werden erniedrigt werden, und die stolze Männer sind, werden sich beugen müssen. Der Herr aber wird allein hoch sein an jenem Tage. Denn der Tag des Herrn Zebaoth wird kommen über alles Hoffärtige und Hohe und über alles Erhabene, dass es erniedrigt werde. Gott wird den Menschen, der stolz ist, brechen. Jeden, der denkt, dass er über sich selbst herrschen kann, und den, der denkt, dass er ohne Gott über die Welt herrschen kann. Ab Vers 13 werden nun Bilder gebraucht, die die verschiedenen Arten von Stolz verdeutlichen. Es werden lauter Dinge aufgezählt, die erniedrigt werden. Der Tag des Herrn wird kommen über alle hohen und erhabenen Zedern auf dem Libanon und über alle Eichen in Baschan. Über alle hohen Berge und über alle erhabenen Hügel, über alle hohen Türme und über alle festen Mauern, über alle Schiffe im Meer und über alle kostbaren Boote. Meiner Meinung nach stehen die Zedern des Libanon und die Eichen in Baschan für den Stolz von Menschen ganz allgemein. Die hohen Berge und die erhabenen Hügel symbolisieren für mich die Regierungen und die Gesellschaft, die auch von Gott erniedrigt werden.
Türme und feste Mauern sind für mich ein Hinweis auf das Militär, das auch von Gott gerichtet werden wird. Als letztes werden die Schiffe im Meer und die kostbaren Boote erwähnt, die für den Handel und die Kunst stehen. Auch dies wird dem Urteil Gottes unterworfen werden. Alles muss sich unter Gott beugen, wie in den Versen 17 bis 19 noch einmal betont wird. Dass sich beugen muss alle Hoffart der Menschen und sich demütigen müssen, die stolze Männer sind, und der Herr allein hoch sei an jenem Tage. Und mit den Götzen wird's ganz aus sein. Da wird man in die Höhlen der Felsen gehen und in die Klüfte der Erde vor dem Schrecken des Herrn und vor seiner herrlichen Majestät, wenn er sich aufmachen wird, zu schrecken die Erde. Soweit die Verse 17 bis 19. Gott wird also dafür sorgen, dass jeglicher Stolz und Hochmut keinen Platz mehr hat. Er wird dafür sorgen, dass die Götzen und damit jegliche falsche Religion verschwinden. An diesem Tag werden die Menschen sich in den Felshöhlen vor Gott verstecken. Davon wird auch in der Offenbarung, dem letzten Buch der Bibel, berichtet. Die Offenbarung wiederholt, was Menschen tun werden, wenn das Ereignis kommt. In Kapitel 6 ab Vers 15 heißt es dort: Und die Könige auf Erden und die Großen und die Obersten und die Reichen und die Gewaltigen und alle Sklaven und alle Freien verbargen sich in den Klüften und Felsen der Berge und sprachen zu den Bergen und Felsen: Fallt über uns und verbergt uns vor dem Angesicht dessen, der auf dem Thron sitzt, und vor dem Zorn des Lammes. Denn es ist gekommen der große Tag ihres Zorns, und wer kann bestehen? Soweit dieses Zitat aus dem Buch der Offenbarung. Alles, was uns heute in den Medien begegnet, hat mit der Politik, der Wirtschaft, dem Handel, der Kunst, dem Prunk oder der Religion des Menschen zu tun. Aber es wird der Tag kommen, an dem aller Stolz der Menschen erniedrigt werden wird und Jesus Christus auf der Erde erhöht werden wird. Ihm wird in unserer heutigen Zeit nicht der angemessene Platz gegeben, auch nicht in den Religionen dieser Welt. Er wird heutzutage meistens einfach ausgeklammert. Und wenn er dann wiederkommt, werden die Menschen sich auf schnellstem Weg in den Felsklüften verstecken. Es wird ein Tag in der Zukunft kommen, an dem die Menschen sich wieder in Höhlen verstecken werden. Hören Sie, was an jenem Tag noch geschehen wird. Aus Jesaja 2 lese ich abschließend die Verse 20 bis 22. An jenem Tage wird jedermann wegwerfen seine silbernen und goldenen Götzen, die er sich hatte machen lassen, um sie anzubeten, zu den Maulwürfen und Fledermäusen, damit er sich verkriechen kann in die Felsspalten und Steinklüfte vor dem Schrecken des Herrn und vor seiner herrlichen Majestät, wenn er sich aufmachen wird, zu schrecken die Erde. So lasst nun ab von dem Menschen, der nur ein Hauch ist, denn für was ist er zu achten? Liebe Hörer, ich möchte Ihnen von Herzen nahelegen, setzen Sie Ihr Vertrauen nicht in Menschen. Wir können nicht sicher sein, ob wir noch den nächsten Atemzug erleben werden. So wenig Kontrolle haben wir über unser eigenes Leben. Wir wissen nicht, wann unser Leben endet. Deshalb empfehle ich Ihnen, setzen Sie Ihr Vertrauen nicht auf Menschen, sondern setzen Sie es allein auf Jesus Christus, der wiederkommen wird und dem alle Macht im Himmel und auf der Erde gegeben ist.

Vielen Dank, dass Sie auch heute wieder eine kleine Wegstrecke auf unserem Weg durch die Bibel mit uns gegangen sind. Auch wenn die Worte von Jesaja, um die es in dieser Sendung ging, schon vor langer Zeit gesprochen wurden, so ist Gott durch die Jahrtausende hindurch derselbe geblieben. Sein Angebot der Gnade gilt auch für uns heute. Jesus Christus, der Sohn Gottes selbst, hat es durch seinen Tod am Kreuz bewirkt. Und das ist ein Grund zu unbeschreiblicher Freude. Ich verabschiede mich nun und wünsche Ihnen Gottes Segen.

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2: Wir hören aus dem Neuen Testament, aus dem Johannesevangelium Kapitel 9, die Verse 35 bis 41.
3: Es kam vor Jesus, dass sie ihn ausgestoßen hatten, und als er ihn fand, fragte er:
4: Glaubst du an den Menschensohn?
3: Er antwortete und sprach:
5: Herr, wer ist's, dass ich an ihn glaube?
3: Jesus sprach zu ihm:
4: Du hast ihn gesehen, und der mit dir redet, der ist's.
3: Er aber sprach:
5: Herr, ich glaube und bete ihn an.
3: Und Jesus sprach:
4: Ich bin zum Gericht in diese Welt gekommen, damit die nicht sehen, sehend werden, und die sehen, blind werden.
3: Das hörten einige der Pharisäer, die bei ihm waren, und fragten ihn:
6: Sind wir denn auch blind?
3: Jesus sprach zu ihnen:
4: Wärt ihr blind, so hättet ihr keine Sünde. Weil ihr aber sagt, wir sind sehend, bleibt eure Sünde.
2: Das war der Bibeltext für den heutigen Tag, entnommen aus der großen Hörbibel mit freundlicher Genehmigung der Deutschen Bibelgesellschaft. Hier noch einmal die Bibelstelle. Johannesevangelium Kapitel 9, die Verse 35 bis 41. Gedanken dazu kommen jetzt von Burkhard Heine aus Gütersloh.
7: Typisch Jesus. Heilen, nachgehen, kümmern. Mitte der 90er Jahre sind meine Frau und ich im mittleren Westen Irlands unterwegs. Dort besuchen wir die Elvi-Höhle. Der Ausgang ist bereits zu sehen. Tageslicht verströmt Sicherheit und klack, Tür zu, Licht aus, Dunkelheit. Nein, keine Dunkelheit, völliges Schwarz. Es ist wirklich nichts zu sehen. Gar nichts, beängstigend. Wir sollen einfach ganz vorsichtig weitergehen, versuchen uns zu erinnern, wo der Weg verläuft. Jemand wird die Türe schon finden. Nach einigen Augenblicken gelingt das auch. An diese Situation denke ich beim Lesen der biblischen Geschichte, die uns in den letzten Tagen bei Bibel heute beschäftigt. Völlige Dunkelheit, blind geboren. Im Finale dieses biblischen Berichtes geht es jetzt richtig zur Sache. Mir sind dabei vier Dinge aufgefallen. Jesus kümmert sich um Ausgestoßene, Jesus sucht nach ihnen, Jesus stellt die Frage nach dem Glauben und Jesus bringt Licht ins Dunkel. Jesus kümmert sich um Ausgestoßene. Der heutige Bibelabschnitt fängt damit an: Es kam vor Jesus, dass sie ihn ausgestoßen hatten. Was, dieser Mensch wird ausgestoßen, weil er die Wahrheit gesagt hat? Hören Sie noch einmal das biblische Original, Johannesevangelium Kapitel 9, Verse 33 und 34. Er, der Blindgeborene, sagt: Wäre dieser nicht von Gott, er könnte nichts tun. Sie antworteten und sprachen zu ihm: Du bist ganz in Sünden geboren und lehrst uns. Und sie stießen ihn hinaus. Ja, dieser Mensch sagt die Wahrheit und erzählt, warum er sicher ist, dass dieser Mensch von Gott sein muss. Allerdings fühlen sich die Lehrer des Volkes belehrt. Das kommt gar nicht gut an. Genau wie in unserer Zeit. Ich möchte ganz bewusst kein Beispiel nennen. Aber wenn Sie einen Augenblick nachdenken, fällt Ihnen bestimmt etwas ein, wo Sie sagen, es müsste einfach mal jemand die Wahrheit sagen. Die Wahrheit Gottes ist auch in unserer Zeit nicht gefragt. Die Wahrheit, dass Jesus Christus sich am Kreuz geopfert hat für uns Menschen und die Sündenschuld für uns weggeschleppt hat. Diese Wahrheit wollen viele nicht hören. Wenn Menschen diese Wahrheit sagen, erleben sie Konfrontation und werden ausgestoßen, mindestens gemieden. Auch wenn dies in unserem Land noch nicht so deutlich ist. In anderen Regionen erleben Christen wegen dieser Wahrheit schlimmste Anfeindungen. Mir gibt es immer wieder neuen Mut, dass ich weiß, Jesus kümmert sich persönlich um Ausgestoßene. Jesus sucht nach ihnen. Fast geht dieser kleine Hinweis unter. Und als er ihn fand, lese ich inmitten des Verses 35, wenn ich jemanden finde, dann habe ich vorher nach der Person gesucht. Mit der Heilung ist die Sache für Jesus nicht erledigt. Jesus sucht nach ihnen, er kennt die Situation nur zu gut. Ablehnung, Verzweiflung, Unglaube. Jesus kennt diese Sachen, weil er sie selbst erlebt hat. Als Teil der Dreieinigkeit Gottes kennt er aber auch das Große und Ganze. Dazu lese ich einen wichtigen Hinweis im Brief des Paulus an die Epheser, Kapitel 6, Vers 12. Denn wir haben nicht mit Fleisch und Blut zu kämpfen, sondern mit Mächtigen und Gewaltigen, nämlich mit den Herren der Welt, die in dieser Finsternis herrschen, mit den bösen Geistern unter dem Himmel. Jesus kennt den Kampf, den Menschen führen, egal, ob mir das bewusst ist, gegen wen ich anzutreten habe oder nicht. Darum macht Jesus sich höchstpersönlich auf die Suche. Er schaut nicht unbeteiligt zu, wartet mal ab, wie die Sache für mich ausgeht. Er sucht nach mir, heute, hier und jetzt. Jesus stellt die Frage nach dem Glauben. Das führt zum dritten Punkt. Jesus stellt die Frage nach dem Glauben. Glaubst du an den Menschensohn? Er antwortete und sprach, Herr, wer ist's, dass ich an ihn glaube? Glauben Sie an den Menschensohn. Glauben Sie an Jesus Christus. Nicht ich frage das, sondern Jesus selbst stellt diese Frage. Heute, hier und jetzt. Er stellt nicht die Frage, hast du einen riesengroßen Glauben an den Menschensohn? Oder warum fragst du noch? Du hast mich doch erlebt. Jesus fragt nach ihrem Glauben an ihn. Was können sie tun, wenn sie unsicher sind? Nachfragen. Sie dürfen Jesus fragen, Herr, wer bist du, dass ich an dich glaube? Absolut erlaubt. Selbst wenn ein langes Christenleben hinter ihnen liegt, kann Zweifel hochlodern. Keine Sorge. Fragen Sie zurück. Jesus gibt sich zu erkennen. Erklärt Ihnen das nochmal. Jesus kümmert sich. Jesus sucht Sie. Er ist da. Jesus bringt Licht ins Dunkel. Ein Fernsehsender warb mit dem Slogan, mit dem Zweiten sieht man besser. Mit Jesus Christus sieht man weiter, setze ich dagegen. Im heutigen Bibeltext ist die Aussage Jesu klar und deutlich. Ich bin zum Gericht in diese Welt gekommen, damit die nicht sehen, sehend werden und die sehen, blind werden. Diesen Teil kann ich nicht auslassen. Ich habe es schon erwähnt, im Finale dieses biblischen Berichtes geht es richtig zur Sache. Die Sache mit dem Gericht. Auf den ersten Blick sehr erschreckend, auf den zweiten Blick auch. Was meint Jesus mit der Aussage, dass er zum Gericht in diese Welt gekommen ist? Entweder ich lasse es zu, dass Jesus Christus sich um mich kümmert, oder ich lasse es nicht zu. Entweder lasse ich es zu, dass Jesus Christus nach mir sucht, oder ich will von ihm nicht gefunden werden. Entweder beantworte ich die Frage, ob ich an Jesus Christus glaube, mit Ja, oder ich verneine das für mich. Das ist das Gericht. Sollte jemand denken, dass jetzt etwas zum Gerichtsurteil kommt, muss ich sie enttäuschen. Ich bin kein Richter. Ich bleibe beim heutigen Bibeltext. Ich bin zum Gericht in diese Welt gekommen. Betonung liegt auf ich, Jesus Christus. Als Mensch habe ich so meine Probleme mit dem Entweder und dem Oder. Betrachte ich den heutigen Bibeltext nur vom Schluss her, dann wächst gerne und schnell Widerspruch. Dann vergesse ich, was die Botschaft Jesu ist. Heilen, kümmern, suchen und Dialog. Erst das wärmende Licht Jesu Christi bringt Licht in das Dunkel meines Lebens, so wie es ist, als die Tür zur Höhle wieder aufgeht und ich sicher weitergehen kann. Jesus heilt meine Sehfehler. Jesus sorgt sich um meine Seele. Jesus ermutigt mich zum Glauben. Und Jesus bringt Licht in meine dunklen Ecken. Wenn das so ist, und ich darf bezeugen, ja, das macht Jesus für mich, dann bleibt für mich nur ein Fazit. Dieser Jesus muss Sie und mich wirklich lieben.
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2: Ich bin Jerome Nussbaum. In der Eifel sind etwa 1800 Menschen vor einem großen Waldbrand in Sicherheit gebracht worden. Der erste Ort wurde am frühen Morgen evakuiert. Die Flammen waren am Vormittag nur noch 200 Meter entfernt.
3: Der Brand hat sich über Nacht so ausgeweitet, dass er Häuser bedroht. Betroffen ist der Hürtgenwalder Ortsteil Gai im Kreis Düren. Die Bewohner wurden aufgerufen, nur die nötigsten privaten Gegenstände sowie Ausweisdokumente und Medikamente mitzunehmen. Die Flammen waren am Abend schon bis auf 500 Meter an Gai herangekommen. Das Feuer sei derzeit außer Kontrolle, heißt es vor Ort. Laut Feuerwehr ist die Lage sehr unübersichtlich. Noah Ulrich, Redaktion.
2: Dramatische Szenen haben sich am Morgen bei einem Wohnungsbrand in Berlin-Friedrichshain abgespielt. Im 11. Stock eines Hochhauses war Feuer ausgebrochen. Laut BZ wollten dort in Panik Menschen aus dem Fenster springen. Mehrere Bewohner wurden dann mit Hilfe von Sprungpolstern und Leitern gerettet. Wegen der anhaltenden Trockenheit und Hitze befürchtet der Deutsche Bauernverband Ernteeinbußen bis hin zu einem möglichen Totalausfall. Verbandspräsident Ruckwied sagte dem Redaktionsnetzwerk Deutschland, man gehe insbesondere beim Weizen von einer unterdurchschnittlichen Ernte aus. Aber auch bei Kartoffeln, Gemüse und Zuckerrüben zeichneten sich erhebliche Ertragseinbußen ab. Zum totalen Ertragsausfall könnte es demnach in südlichen Teilen Deutschlands kommen. Ein NATO-Kampfjet hat in der Nacht über Lettland eine Drohne abgeschossen. Die lettische Armee sprach von einem ausländischen Flugobjekt und machte Russland verantwortlich. Demnach könnte es sich um eine ukrainische Drohne gehandelt haben, die wegen Russlands elektronischer Kampfführung in den lettischen Luftraum geraten sei. Zwischenzeitlich wurde die Bevölkerung aufgerufen, sich in Sicherheit zu bringen. Die ostdeutschen Verkehrsminister beraten heute in Gera über ihre gemeinsamen Positionen gegenüber dem Bund, unter anderem bei der Finanzierung des Bahnverkehrs. Es soll um eine bessere Mobilität für Menschen in ländlichen Regionen gehen. Brandenburgs Verkehrsminister Krumbach fordert vom Bund mehr und langfristige Unterstützung für Bahnprojekte in Ostdeutschland. Er bezeichnete dabei als besonders wichtig verlässliche Zugverbindungen nach Berlin, aber auch zwischen den ostdeutschen Ländern sowie nach Polen und Tschechien. Der Staatsschutz ermittelt zu Protestaktionen mit weißen Hemden und T-Shirts an mehreren Ortseingangsschildern in Sachsen-Anhalt, Mecklenburg-Vorpommern und auch Schleswig-Holstein. Die Kleidungsstücke trugen dabei die Aufschrift „Das letzte Hemd“. Die Sicherheitsbehörden vermuten nach ARD-Informationen die Unterstützer im rechtspopulistischen Protestmilieu. Die genauen Urheber sind aber noch unbekannt.
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2: Wir schauen auf die aktuellen Temperaturen. Köln und Bonn 32 Grad, Hamburg 29, Bremen 31 Grad, Berlin und Dresden 28, Frankfurt am Main und Stuttgart 31 Grad, München 29, Erfurt ebenfalls 29 und in Münster sind es 31 Grad. Es ist sonnig, es soll auch trocken bleiben heute. Im Laufe des Tages erwarten wir Höchstwerte bis zu 39 Grad. Und genauso sonnig geht es auch morgen weiter ins Wochenende. Erst im Laufe des Tages erwarten wir teils kräftige Schauer und Gewitter, dann gibt es eine leichte Abkühlung. Vorher bekommen wir im Nordwesten noch einmal Höchstwerte zwischen 22 und 29 Grad. Ansonsten werden bis zu 38 Grad maximal erwartet.
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5: Herzlich willkommen zur Sendereihe Wortgut. Dazu begrüßt Sie Kai-Uwe Wolczak. Heute gibt es hier zum siebten Mal eine Bibelarbeit von der JUMICO, der Jugendmissionskonferenz, die Anfang des Jahres in Stuttgart stattgefunden hat. Sinn und Zweck dieser Veranstaltung ist es, sich mit Themen der Mission auseinanderzusetzen oder auch den Entschluss zu fassen, selbst in die Mission zu gehen. Das Motto der Yumiko lautete committed, auf gut Deutsch sich engagieren oder auch entschieden sein, entschieden für Christus. Gleichzeitig erinnert das Motto daran, dass Jesus sich den Menschen zugewandt hat und sich für sie entschieden hat. Die folgende Bibelarbeit trägt den Titel »Dein Leben zählt«, von Jesus berufen, mit Verheißung unterwegs. Der Referent ist Pfarrer Dr. Friedemann Kuttler. Er ist der Vorsitzende der Christusbewegung, einem Netzwerk innerhalb der Württembergischen Landeskirche. Die Christusbewegung ist Mitveranstalter der Jugendmissionskonferenz.
6: Dein Leben zählt, von Jesus berufen, mit Berufung unterwegs. Macht dein Leben einen Unterschied? Macht es einen Unterschied, ob es dich gibt oder ob es dich nicht gibt? Vielleicht auf den ersten Blick eine gar nicht so einfache Frage, weil es unzählig viele weitere Fragen aufwirft. Ja, was meinst du jetzt mit Unterschied? Was braucht's eigentlich? Aber die Frage ist ja auch eine ganz existenzielle, wie ich schon gesagt habe. Macht's was aus, dass es mich gibt, oder ist eigentlich egal, ob es mich gibt, dann gibt's halt andere. Wie ist das eigentlich? Vielleicht kennt ihr Menschen, die machen irgendwie einen Unterschied. Da ist ein Unterschied, ob die da sind oder ob sie nicht da sind. Manche Menschen, die bewegen total viel in ihrem Leben und die sind für Menschen da. Und wenn man dann zurückblickt, denkt man, wow, krass, was die alles geleistet haben, was die alles gemacht haben. Und manche, die leben einfach ganz authentisch, ganz echt. Und irgendwie merkt man, auch das macht irgendwie einen Unterschied. In den letzten Tagen hat mich eine Person sehr beeindruckt, von der ich gehört habe, die kannte ich bis vor 3 Wochen noch gar nicht. Und zwar Sir John Noble. John Noble, der wurde 1923 in Detroit geboren, war deutsch-amerikanischer Unternehmer und hat mit seinem Vater ab 1938 eine Kamerafabrik in Dresden betrieben. Und es waren so die ersten, die so Spiegelreflexkameras entwickelt haben. Nach dem Krieg 1945 wurden sie von den Russen verhaftet und in ein Arbeitslager nach Sibirien verbracht. Und dieser Mann war 10 Jahre in Gefangenschaft. Er kam in so ein Arbeitslager nach Potsdam. Und nach einiger Zeit wurde er von einem Mann angesprochen. Und er schreibt dann in seinem Buch: Wir hatten uns ein paar Tage nicht gesehen. Als wir uns wieder begegneten, nahm er mich beiseite. Hey, ich will dich etwas fragen. Dort in der Ecke im Lager steht eine kleine Baracke. Darin liegen 12 Häftlinge. Sie haben eine unbekannte, sehr ansteckende Krankheit, liegen im Sterben. Die russischen Posten gehen nicht in diese Baracke, ihnen ist es gleich, was mit diesen Kranken geschieht. Die Männer sind so schwach, dass sie nicht mehr alleine essen können. Ich brauche jemanden, der diesen Menschen hilft. Würdest du das tun? In meinem Kopf liefen die vergangenen Jahre der Gefangenschaft ab. Die Zeit als Häftling in Deutschland, die Zeit in den Lagern der Sowjets. Ich war jetzt 9,5 Jahre in sowjetischer Haft und stand möglicherweise kurz vor meiner Entlassung. Sollte ich jetzt dorthin gehen, von einer Krankheit angesteckt werden und vielleicht sogar sterben? Jetzt, wo ich endlich die Chance hatte, frei zu kommen. Und ich gab ihm die einzig ehrliche Antwort, die ich ihm geben konnte. Wenn du fragst, ob ich das will, die Antwort ist nein. Ich will es nicht. Aber wenn es niemand anderes tut, werde ich es tun. Du hast die Arbeit, sagte er. Ich ging langsam zu dieser Baracke, besorgt, ob ich das Richtige getan hatte, aber die Menschen brauchten Hilfe. Ich wusste nicht, wer sie waren. Als ich in die dunkle Baracke trat, schlug mir ein widerlicher Gestank entgegen. Ich konnte die Krankheit auf den Lippen spüren, es war furchtbar. Ich schaute mich um, es gab keine Medikamente oder Desinfektionsmittel. Es war eine Sterbebaracke. Die Männer lagen auf Pritschen, lebende Skelette, sie rührten sich nicht. Ein freies Feldbett stand im Raum. Vielleicht war schon einer gestorben. Ich quartierte mich eben dort ein. Vor der Tür stand etwas Wasser. Wenigstens lauwarmes Wasser und das Essen für die Männer. Alles, was ich tun konnte, war, sie zu waschen und zu füttern. Am nächsten Morgen war einer von ihnen gestorben. Die anderen 11 lebten. Einen nach dem anderen griff ich unter die Arme, setzte sie auf. Sie husteten mir ins Gesicht und ich war sicher, angesteckt worden zu sein. Aber ich hatte mich verpflichtet und konnte nicht zurück. Es vergingen etwa 12 Monate. Tatsächlich gelang es mir, die Männer wieder so weit zu bringen, dass sie selbstständig essen und sich waschen konnten. Es war Weihnachten 1954. Ich hatte ein paar Tannenzweige von dem Holz gebrochen, das für die Küche bereit lag, um einen kleinen Weihnachtsbaum zu basteln. Mit Schleifen aus Tuchstreifen hatten wir den Weihnachtsbaum geschmückt. Die 11 Männer und ich saßen um dieses kleine Bäumchen herum und summten Weihnachtslieder. Keiner von uns kannte die Worte. Keiner von uns war jemals zur Kirche gegangen. Niemand wusste, was Weihnachten wirklich bedeutete. Doch in unserem Herzen war der Wunsch, Weihnachten zu feiern. Wir saßen stumm um diesen Weihnachtsbaum, als der Deutsche unter ihnen aufstand, mich anschaute und die Stille brach. Ich glaube, ich kann für uns alle sprechen. Wir lagen im Sterben, wir wussten, wir werden sterben. Aber als du hereinkamst, um uns zu helfen, trotz der Gefahren hat sich jeder von uns gesagt, wir müssen weiterleben, wir dürfen nicht aufgeben. Ich nahm ihn bei der Hand und erwiderte, wisst ihr, was Weihnachten bedeutet? Die Geburt von Christus, der gestorben ist, um uns zu helfen, um uns die Möglichkeit zum Überleben zu geben. Alle 11 Männer wurden wieder gesund. Man hat sie später entlassen. Soweit diese beeindruckende Geschichte. Ja, unser Leben macht einen Unterschied. Es macht auch erst recht einen Unterschied, ob wir unsere Berufung leben oder nicht. In Berufung, da steckt ja das Wort Rufen drin. Wir werden gerufen. Wir werden von Gott berufen. Wir werden angerufen. Und im Grund geht es um eine göttliche Erwählung. Gott schaut sich Menschen aus und erwählt sie. Und wenn Gott beruft, dann ist er der Aktive, wir die Passiven, wir hören ihn nur. Und die Frage ist ja dann auch immer, wozu beruft mich Gott eigentlich? Was will Gott eigentlich mit meinem Leben anfangen? Vielleicht haben wir eine besondere Befähigung, die wir als Auftrag von Gott empfinden. Oder wir haben die eben nicht und wir sehnen uns nach irgendeiner Berufung. Eben, dass unser Leben irgendwie doch den Unterschied macht. Oder wir fragen in dem, was wir täglich tun, immer wieder nach dem Sinn. Welchen Sinn hat das, was ich mache? So einfach vor uns hinleben, das genügt uns einfach nicht. Sondern es geht irgendwas zu tun, wo wir auch wirklich eine Erfüllung finden. Und welches Gefühl überwiegt, wenn du jetzt diesen Vers liest, der in Johannes 15 steht? Nicht ihr habt mich erwählt, sondern ich habe euch erwählt und bestimmt, dass ihr hingeht und Frucht bringt und eure Frucht bleibt, damit, wenn ihr den Vater bittet in meinem Namen, er es euch gebe. Wir alle, wir sind erwählt, um hinzugehen. Auch das kann ganz gemischte Gefühle in uns aufwerfen. Die Vanessa hat mich vorhin gefragt, in welches Land oder wo ich gern leben würde, wo ich dachte, nee, ich möchte eigentlich gerade nirgends hingehen. Ich bin eigentlich ganz gern hier. Und es ist schon die Frage auch, lasse ich das zu, dass Jesus mir sagt, du bist erwählt? Oder dass ich dir heute sage, Jesus hat dich erwählt. Und Jesus hat dich erwählt, obwohl er dich kennt. Jesus hat dich erwählt, weil er dich kennt. Und manch einer von uns, der denkt vielleicht jetzt auch bei Erwählung mit Schrecken an den Sportunterricht zurück. Im Sportunterricht, da ist man auch immer erwählt worden, wenn es um Mannschaften machen ging. Und bei uns lief das immer gleich ab. 2 durften wählen und dann ging es nach Kompetenz und Eignung. Der Erste hat angefangen und hat natürlich die Besten abgegriffen und irgendwann kam er zu dem Punkt, da stand dann noch so ein Haufen an Leuten rum und dann ist der Kruscht einfach verteilt worden. Ihr 2 dahin und fertig. Das ist die Erfahrung, die wir vielleicht im Sportunterricht oder woanders machen, dass der Kruscht auf Schwäbisch gesagt, die sozusagen zu nichts fähig sind, die werden halt am Schluss einfach mitverteilt. Aber da können wir jetzt nicht, wenn wir uns zurückerinnern, davon reden, dass die erwählt wurden. Nee, die wurden einfach zwangsverteilt. Und dann kommt Jesus und sagt, du bist erwählt. Das ist was ganz anderes. Du wurdest, um im Bild zu bleiben, als Erster ausgesucht und erwählt. Erwählung ist keine Mitleidsnummer von Jesus, dass er sagt, ach, die oder der ist halt noch übrig geblieben, dann nehme ich den halt auch noch mit. Nein, Jesus kommt zuerst und sagt, ich habe dich rausgesucht, so wie du heute hier bist. Dich habe ich rausgesucht, mit dir habe ich was vor, dich berufe ich. Und es ist Ausdruck von Gottes Liebe zu dir und mir, dass er uns erwählt, jeden Einzelnen. Und vielleicht ist es aber auch kaum zu glauben, wenn du mal dein Leben vor deinen Augen Revue passieren lässt oder wie es dir gerade geht, dass du denkst, krass, dass Jesus mich beruft, wo doch vielleicht gar nicht so alles gut läuft, wo ich vielleicht immer wieder denke, ach, das hätte auch besser laufen können. Und es gibt so viele Dinge, die uns das Leben schwer machen und die uns auch den Blick versperren vor unserer Berufung. Oder wie ist das mit all unseren Anfechtungen, all unseren Zweifeln, die wir im Glauben haben, die wir Gott gegenüber haben? Hat Jesus mich da wirklich erwählt, trotz dieser ganzen Zweifel und Anfechtungen, die ich vielleicht jeden Tag erlebe? Ja, gerade deswegen. Ja, Jesus hat dich erwählt und keinen anderen. Dich hat er erwählt, so wie du heute da sitzt. Jesus hat dich erwählt, weil er dich kennt. Und Jesus weiß ganz genau, worauf er sich bei dir einlässt. Und er weiß aber auch ganz genau, warum er dich in seiner Mannschaft haben will. Und nein, es ist kein Fehler passiert. Und nein, du bist kein Betriebsunfall, sondern du bist der Wunsch, den sich Gott schon lange erfüllt hat. Jesus hat sich nicht verwählt. Jesus beruft eben uns als Menschen und Jesus beruft keine Heiligen. Und die ganze Bibel ist voll von Berufungsgeschichten in der Bibel von Menschen, die keine Helden waren, noch perfekt waren. Betrüger, Ehebrecher, Feiglinge, Menschen, die keine Zukunft hatten und noch viele mehr. Und wahrscheinlich sind wir, wenn wir über Berufung nachdenken, da in allerbester Gesellschaft. Und trotzdem erwählt uns Jesus mit voller Absicht. Und das Spannende in diesem Johannesvers finde ich, eben wie er losgeht. Nicht ihr habt mich erwählt, sondern ich habe euch erwählt. Nicht wir haben die Entscheidung getroffen zu sagen, Jesus, ich habe dich erwählt, jetzt warte ich auf deine Antwort. Nein, Jesus hat von Anfang an uns erwählt und er wartet auf unsere Antwort. Und das Gute ist eben auch, dass unsere Erwählung eben nicht von uns abhängt. Das hängt nicht davon ab, wie stark ich im Glauben bin, ob ich Anfechtung habe, ob ich Zweifel habe. Nein, die Erwählung hängt allein von Jesus ab. Und Jesus hat sich für dich entschieden. Und damit ist doch auch klar, Jesus wird niemals sein Wort brechen. Wenn er sagt, ich habe dich erwählt, dann gilt es für alle Zeit und Ewigkeit. Jesus erwählt, damit wir hingehen. Und jetzt kommt ja schon die nächste spannende Frage. Ja, wenn mich Jesus erwählt hat, um hinzugehen, ja, wohin soll ich denn eigentlich gehen? Warum soll ich eigentlich genau gehen? Und vielleicht denken wir dann auch sofort an den Vers, den ich vorher schon zitiert habe, nämlich den Missionsbefehl, Matthäus 28, darum geht hin und mache zu Jüngern alle Völker. Vielleicht auch kein Fehler, dieser Vers. Da steht nicht, geh hin und such den einen einzigen, um ihn für mich zu gewinnen. Und wenn du den nicht findest, dann ist dein Leben verpfuscht. Nein, da steht, mache zu Jüngern alle Völker. Alle. Das sind die in der S-Bahn, das sind die im Bus, das sind die in deiner Nachbarschaft, in deiner Familie. Ist eigentlich völlig egal. Alle. Einfach hingehen. Wir sind ja hier im Johannesevangelium und da hat Hingehen auch nochmal eine ganz andere Bedeutung als jetzt nur diesen Aufforderungscharakter wie bei Matthäus. Sondern es ist gleichzeitig auch ein tiefer Schwerpunkt. Bei Johannes verbindet sich das Hingehen immer auch mit dem Hingehen von Jesus ans Kreuz. Jesus geht bewusst nach Jerusalem, um als souveräner Herr am Kreuz stellvertretend für uns zu sterben. Hingehen bedeutet im Johannesevangelium immer, es geht um unser Heil. So wie bei der Heilung am Teich Bethesda, da sagt Jesus zu dem Kranken, steh auf, nimm dein Bett und geh hin. Geh hin. Oder wie bei uns hingehen. Hingehen zum Heil, zu unserer Erlösung, in die Nachfolge. Hingehen zum Kreuz, und in die Nachfolge. Und jetzt betrifft's unsere Lebensentscheidung, nämlich die Erwählung von Jesus anzunehmen, hinzugehen. Hinzugehen, um dem alleinigen Herrn und König dieser Welt ihn anzuerkennen, ihn anzubeten. Und das Spannende im Johannesevangelium ist, da ist Jesus am Kreuz nicht der leidende Gott, sondern der, der seinen Thron besteigt. Als Lamm der Welt, den Sühnetod am Kreuz für uns stirbt. Und am Kreuz entscheidet sich unsere Nachfolge. Am Kreuz entscheidet sich unsere Zukunft. Hingehen zum Kreuz, um die Zukunft in Richtung Ewigkeit festzulegen und loszugehen. Jesu Erwählung, sie steht felsenfest. Darauf können wir vertrauen. Oder, um es mit unseren Worten von der Jumiko zu sagen, Jesus hat sich committed auf dich, auf mich und hat sich festgelegt. Da gibt's keine Zweifel mehr. Das ist ein Commitment für die Ewigkeit. Aber hingehen, warum gerade ich? Vielleicht stellt sich diese Frage bei dir immer wieder. Es gibt Situationen im Leben, da muss irgendjemand mal den Mund aufmachen und was sagen. Und ganz ehrlich, ganz oft habe ich mich gefragt, muss ich das jetzt sein, der da was sagt? Da sitzen doch noch so viele andere da, können doch auch ein anderer mal aufstehen und mal das Wort ergreifen und eine flammende Rede für Jesus oder wie auch immer halten. Warum soll ich hingehen, wo es doch genug Hauptamtliche auf dieser Welt gibt, Predigerinnen, Prediger, Pfarrerinnen, Pfarrerinnen? Ja, ist doch eigentlich auch egal, die werden doch dafür bezahlt. Warum muss ich denn jetzt gehen? Aber dieser Vers heißt ja eben nicht, dass Jesus sagt, ich habe euch erwählt, dass eure Pastorinnen und Pastoren, Pfarrerinnen und Pfarrer hingehen, sondern ich habe euch erwählt und bestimmt, dass ihr hingeht. Es geht um uns alle in unserer Jesus-Nachfolge, in die Welt zu gehen, hinzugehen, weil die Welt unbedingt mehr Hoffnung braucht. Unsere Berufung und Verheißung hängt mit der Hoffnung zusammen, die in uns ist. Hoffnung, die wir durch Kreuz und Auferstehung haben. Unsere Hoffnung ist nicht eine Möglichkeit unter vielen, die dazu vielleicht noch äußerst unsicher ist, sondern es ist eine feste Gewissheit. Auf dieser Hoffnung fußt unser Leben. Und als Christinnen und Christen tragen wir diese Hoffnung in uns. Diese Hoffnung ist uns sogar auf die Stirn geschrieben. Und wenn du dich das nächste Mal fragst, bin ich der oder die, die da was sagen soll? Ja, natürlich, weil es jeder schon weiß, dass es du bist. Es steht dir auf der Stirn geschrieben, dass du eine Jesus-Nachfolgerin, Jesus-Nachfolger bist. Es ist gar kein Geheimnis mehr. Wir tun immer so, dass die anderen nicht wissen, dass wir Jesus nachfolgen. Doch, das spürt man. Und es spüren alle, dass wir Jesus im Herzen haben. Das können wir nicht verbergen. Dann können wir es auch rauslassen, weil eh alle drauf warten. Alle warten drauf. Und gleichzeitig müssen wir uns aber immer wieder selber an diese Hoffnung erinnern, weil es unser Fundament unseres Lebens ist, dass Jesus für dich und für mich stirbt. Und unser Gott ist eben nicht tot. Jesus ist nicht am Kreuz zerbrochen. Er lebt und durch seine Auferstehung steht unser Leben auf ganz anderen Beinen. Wir stehen in seinem Licht. Unsere Berufung und Verheißung ist ja noch dramatischer. Steht uns auf der Stirn geschrieben, dass wir zu Jesus gehören. Und Jesu Licht scheint auch noch durch uns und wir stehen in seinem Licht. Wir stehen nicht im Dunkeln. Wir sind angestrahlt wie so ein Flutlicht von dem Auferstehungslicht, das Jesus in diese Welt bringt. Taghell ist um uns. Nur wir meinen manchmal, dass es so dunkel ist, dass wir uns verstecken können. Nein, wir sind berufen, hinzustehen, weil es eh jeder sieht. Und der lebendige Gott schenkt uns eine lebendige Hoffnung, die alles verändert. Und diese Hoffnung, das ist doch das Geniale an unserem Glauben, lenkt immer wieder auch den Blick weg von dem, was uns Angst macht, hin auf Jesus Christus selbst. Wir haben die Möglichkeit, dafür zu beten, zu sagen, Jesus, nimm das weg, das macht mir Angst oder das macht mir Sorgen, lenk meinen Blick wieder auf dich. Das unterscheidet uns doch auch von allen anderen Menschen, die das nicht können. Wir können auf Jesus schauen. Und dann sehen wir das Licht, dann sehen wir das Leben. Und dann wird uns auch wieder bewusst, dass wir die Erwählten sind. Und dieses Licht der Hoffnung, Jesus Christus, verändert unser Leben hier und jetzt. Und es verändert unsere Zukunft. Ganz egal, wie es uns heute geht, egal, was wir derzeit durchleben oder auch erleben, diese Hoffnung, dass wir durch Jesus Christus Rettung und Leben in Ewigkeit haben, das zeigt doch uns einen ganz neuen Horizont auf. Und da wird plötzlich nochmal die Frage klar, was zählt denn wirklich in meinem Leben? Und wo macht mein Leben einen Unterschied? Unser Leben macht schon einen Unterschied, weil wir nicht auf dieses Leben hier auf der Erde angewiesen sind. Wir leben in der Perspektive auf die Ewigkeit. Unsere Perspektive ist die Ewigkeit. Und wenn ihr euch mal umschaut, wo ihr gerade lebt, in der Schule, Ausbildung, Studium oder auch im Beruf, für ganz viele zählt der Erfolg hier auf der Erde. Die ordnen hier alles diesem Erfolg unter. Manchmal nach dem Motto, Hauptsache ich und dann kommt wieder ich. Aber das ist doch gar nicht unsere Perspektive. Ohne dass wir jetzt sagen will, Christen dürfen nicht erfolgreich sein. Doch, doch, Christen dürfen schon erfolgreich sein. Aber unser Blick geht auf die Ewigkeit. Das, was zählt, ist die Ewigkeit und nicht das, was wir hier als Erfolg machen. Wir dürfen uns hier über jeden Erfolg freuen, aber wichtig ist das, was in Ewigkeit kommt. Und das andere ist ja, wer auf Jesus, den auferstandenen Christus sieht, der den Tod besiegt hat, der kann weder hoffnungslos sein, noch irgendwie verbittert oder verbiestert. Der Auferstandene ist Gewissheit, er ist Wirklichkeit. Kreuz und Auferstehung sind ja keine Hirngespinste, dass wir sagen können, wir bilden uns unsere Berufung nur ein. Nein, es ist Wirklichkeit. Wir wissen um die Hoffnung und wir wissen, dass wir Hoffnungsbotschafter für diese Welt sind. Und damit wird die ganze Berufung auch herausfordert, wenn wir Hoffnungsbotschafterinnen, Hoffnungsbotschafter sind. Es fängt in der eigenen Familie an. Wie schwer fällt es mir auch mit meinen engen Freunden über Glauben zu sprechen? Wie schwer ist es manchmal mit der Nachbarschaft über Glauben zu sprechen oder überhaupt ins Gespräch zu kommen? Wie ist es beim Fußballverein? Wie ist es an den Orten, an denen ihr, den wir uns bewegen? Und doch sind wir Hoffnungsbotschafter auch für Zufallsbekanntschaften im Bus, im Zug, beim Bäcker, egal wo. Die erleben durch uns auch was. Die erleben, wie gehen wir mit ihnen um? Leute, die uns ansehen, die dürfen gern den Unterschied sehen. Nicht ihr habt mich erwählt, sondern ich habe euch erwählt und bestimmt, dass ihr hingeht und Frucht bringt und eure Frucht bleibt. Damit, wenn ihr den Vater bittet, in meinem Namen er es euch gebe. Jesus hat uns erwählt, hat uns berufen, dass wir hingehen. Und das Geniale ist ja, gleichzeitig gibt er uns noch eine Zusage. Vielleicht überlesen wir die manchmal. Aber da steht, dass ihr hingeht und Frucht bringt und eure Frucht bleibt. Es bleibt was. Es ist nicht umsonst, wie wir leben. Nein, da steht, ihr bringt Frucht, die bleibt. Um es ganz deutlich zu sagen, Jesus beruft dich und du bist mit einer Verheißung unterwegs, weil deine Frucht bleibt. Jesus gibt uns hier die Zusage, ich wirke durch dich und ich wirke auch trotz dir, aber es bleibt was von dir. Denn das, was wir bringen und zur Frucht wird, das ist auch nicht unser Verdienst, sondern es ist Jesu Werk durch uns und manchmal auch trotz uns. Und vielleicht wunderst du dich, dass ich jetzt sage, trotz uns, aber das ist das, was mir manchmal das Leben auch leichter macht, dass ich denke, es kommt einfach nicht auf mich an. Und wie oft habe ich schon gedacht, Chance verpasst, hättest was sagen können, da hättest was sagen können und da hättest noch was sagen können. Und manchmal ist es so, dass mir Leute irgendwie rückmelden, wo sie irgendwie gemerkt haben, dass ich glaube. Es war im wenigsten Fall das, was ich gesagt habe, sondern wie ich mich verhalten habe. Da haben Leute gemerkt, da ist was anders. Und das andere ist auch, wenn wir auf Menschen zugehen, irgendwann frustriert sagt, das hat doch gar keinen Wert. Da kommt doch nichts rum. Da frage ich mich immer, woher weißt du, dass da nichts rumkommt? weil Jesus durch uns was schafft und auch trotz uns. Egal, wo wir gerade sind. Und die krassesten Gespräche in den letzten Jahren, die hatte ich vor dem Kindergarten, beim Abholen meiner Kinder aus dem Kindergarten. Wenn dann Eltern auf mich zukommen sind und haben mich Dinge gefragt, wo ich gedacht habe, wir haben nur 3 Minuten hier, wie soll ich jetzt da eine Antwort geben? Aber das waren oft entscheidende Gespräche. Ja, und es braucht wieder auch mehr Mut, dass wir evangelistisches Zeugnis abgeben. Und vor allem, dass wir uns gegenseitig unsere Glaubensgeschichten erzählen. Wir sind auch dazu berufen, uns gegenseitig zu stärken. Hingehen zu allen heißt auch, zu denen aus meiner Gemeinde, aus meinem Freundeskreis, zu denen, die auch Christinnen und Christen sind, damit Jesus Leidenschaft wieder deutlich wird. Diese Glaubensgeschichten, die wir uns erzählen, das sind schon auch Glaubensbooster für unseren Alltag, die uns stärken. Da braucht man keine Vorlesungen. Nein, wir brauchen einfach nur das, was wir erlebt haben, weitergeben. Und es braucht auch unsere diakonische Leidenschaft. Für andere etwas tun. Manchmal ist es besser, ich kann einem anderen nur helfen, aber das hilft ihm viel mehr. Manchmal denken wir, wir müssen immer von Jesus reden, aber manchmal ist es wirklich so, rede von deinem Glauben und notfalls auch mit Worten. Manchmal braucht es einfach nur, dass jemand da ist. Jemand da sitzt. Jemand mir das Gefühl gibt, ich bin nicht alleine. Berufung ist ganz unterschiedlich. Und einer, der ein großes diakonisches Werk, die Bruderhausdiakonie in Reutlingen gegründet hat, Gustav Werner, der hat mal gesagt, was nicht zur Tat wird, hat keinen Wert. Unsere Berufung soll zur Tat werden. Eben weil wir mit Verheißung berufen sind. Nicht ihr habt mich erwählt, sondern ich habe euch erwählt, dass ihr hingeht und Frucht bringt und eure Frucht bleibt. Damit, wenn ihr den Vater bittet in meinem Namen, er es euch gebe. Erwählung bedeutet hingehen und bleiben. Vielleicht auch nur bei einem einzigen Menschen. Und vielleicht ist unsere Frage nicht immer nur, wozu bin ich berufen, sondern vor allem auch, für wen bin ich berufen? Jesus, wen legst du mir denn aufs Herz? Ganz oft, so jedenfalls bei mir, frage ich, wenn ich nach Berufung frage, ist immer so ein bisschen die Frage, Mission, Ausland, was soll ich tun, wo ist mein berufliches Umfeld? Und ich glaube, es ist nicht immer die Frage, was wir beruflich tun oder so, sondern manchmal ist die Frage, für wen wir das tun und für wen wir da sind. Wen legt mir Jesus aufs Herz? Dieser Vers in Johannes 15, der mündet ja dann in diesem Vers, ich bin der Weinstock, ihr seid die Reben. Wer mir bleibt und ich in ihm, der bringt viel Frucht, denn ohne mich könnt ihr nichts tun. Manchmal ist unsere Berufung, und jetzt nicht falsch verstehen, nur in allen Anführungszeichen, die wir so haben, zu beten. Manchmal ist unsere Berufung nicht irgendwas Besonderes zu leisten, im Sinne von der beruflich, sondern dass wir einfach treue Beterinnen und Beter sind für jemand. Unser Wirken beginnt mit Gebet, mit beharrlichem Gebet. Und dieses Gebet ist auch Hingehen. Hingehen zum Kreuz. Jemand zum Kreuz zu bringen, der uns auf dem Herzen liegt. Mit beharrlichem Gebet. Gebet verändert unsere Kirche, unsere Gesellschaft und Menschen. Und unser Gebet ist auch für Erweckung, dass andere eben merken, es macht einen Unterschied, ob ich Jesus nachfolge oder nicht. Du bist erwählt. Du hast eine Verheißung, deine Frucht bleibt. Deswegen macht dein Leben den Unterschied. Dein Leben zählt. Es ist nicht egal, ob es dich gibt oder nicht. Wenn du nicht da bist, dann fehlt einer. Wenn du nicht da bist, ich sag's mal ganz krass, ist Jesus und seine Mannschaft nicht spielbereit. Es kommt auf dich an. Aber ganz ohne Druck, weil Jesus sagt, ich mach das dann schon, aber ich brauche dich trotzdem an dem Ort, wo du bist, weil Leute dich brauchen, weil sie dadurch mich sehen, weil sie mich erleben, weil sie dadurch erfahren, wie bin ich denn wirklich Jesus? Wie bin ich der Gott, der ein Vater ist, der Liebe ist, der vielleicht auch für manchen ganz bewusst mütterliche Züge haben muss. Gott braucht dich. Und er braucht dich, so wie du heute hier bist. Hör auf ihn. Einfach nochmal zuhören. Jesus, wo willst du mich haben? Die Berufung ist dir sicher. Die Verheißung deines

0: Ich bete mit uns. Jesus Christus, wir danken dir, dass du uns erwählt hast, jede und jeden Einzelnen. Danke, dass du durch uns wirkst und trotz uns. Danke, dass du der Herr dieser Welt bist. Und danke, dass all das, was wir tun und reden, nicht umsonst ist, sondern dass du daraus was machst. Danke, dass du der Herr bist. Danke, dass wir in deiner Mannschaft sein dürfen. Danke, dass deine Erwählung nicht endet, sondern dass du mit uns in Ewigkeit lebst. Mach du uns zu Lichtern in der dunklen Welt und mach bitte, dass andere durch uns dich sehen. Du bist der Herr. Danke für unsere Berufung, für die Verheißung. Danke für den Segen, den du auf unser Leben legst. Amen.
1: Dein Leben zählt. 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Unter diesem Titel hörten Sie eine Bibelarbeit von Pfarrer Dr. Friedemann Kuttler. Er ist der Vorsitzende der Christusbewegung, einem Netzwerk innerhalb der Württembergischen Landeskirche. Die Christusbewegung ist Mitveranstalter der Jugendmissionskonferenz, die Anfang des Jahres in Stuttgart stattgefunden hat. Heute in einer Woche sind wir erneut zu Gast bei der Jugendmissionskonferenz. Dann spricht Wolf Kamera aus einer ganz ungewohnten Perspektive über Jesus Christus. Er zeichnet ein Bild von Jesus als obdachlos, arm und Single. Und er fragt uns, was hat sein Lebensstil eigentlich mit meiner ganz persönlichen Nachfolge zu tun? Ich hoffe, Sie schalten dann auch wieder ein. Danke fürs Zuhören und Gottes Segen mit Ihnen.
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3: Ich bin Jerome Nussbaum. In der Eifel sind etwa 1800 Menschen vor einem großen Waldbrand in Sicherheit gebracht worden. Der erste Ort wurde am frühen Morgen evakuiert. Die Flammen waren am Vormittag nur noch 200 Meter entfernt.
4: Der Brand hat sich über Nacht so ausgeweitet, dass er Häuser bedroht. Betroffen ist der Hürtgenwalder Ortsteil Gai im Kreis Düren. Die Bewohner wurden aufgerufen, nur die nötigsten privaten Gegenstände sowie Ausweisdokumente und Medikamente mitzunehmen. Die Flammen waren am Abend schon bis auf 500 Meter an Gai herangekommen. Das Feuer sei derzeit außer Kontrolle, heißt es vor Ort. Laut Feuerwehr ist die Lage sehr unübersichtlich. Noah Ulrich, Redaktion.
3: Dramatische Szenen haben sich am Morgen bei einem Wohnungsbrand in Berlin-Friedrichshain abgespielt. Im 11. Stock eines Hochhauses war Feuer ausgebrochen. Laut BZ wollten dort in Panik Menschen aus dem Fenster springen. Mehrere Bewohner wurden dann mit Hilfe von Sprungpolstern und Leitern gerettet. Wegen der anhaltenden Trockenheit und Hitze befürchtet der Deutsche Bauernverband Ernteeinbußen bis hin zu einem möglichen Totalausfall. Verbandspräsident Ruckwied sagte dem Redaktionsnetzwerk Deutschland, man gehe insbesondere beim Weizen von einer unterdurchschnittlichen Ernte aus. Aber auch bei Kartoffeln, Gemüse und Zuckerrüben zeichneten sich erhebliche Ertragseinbußen ab. Zum totalen Ertragsausfall könnte es demnach in südlichen Teilen Deutschlands kommen. Ein NATO-Kampfjet hat in der Nacht über Lettland eine Drohne abgeschossen. Die lettische Armee sprach von einem ausländischen Flugobjekt und machte Russland verantwortlich. Demnach könnte es sich um eine ukrainische Drohne gehandelt haben, die wegen Russlands elektronischer Kampfführung in den lettischen Luftraum geraten sei. Zwischenzeitlich wurde die Bevölkerung aufgerufen, sich in Sicherheit zu bringen. Die ostdeutschen Verkehrsminister beraten heute in Gera über ihre gemeinsamen Positionen gegenüber dem Bund. Unter anderem bei der Finanzierung des Bahnverkehrs. Es soll um eine bessere Mobilität für Menschen in ländlichen Regionen gehen. Brandenburgs Verkehrsminister Krumbach fordert vom Bund mehr und langfristige Unterstützung für Bahnprojekte in Ostdeutschland. Er bezeichnete dabei als besonders wichtig verlässliche Zugverbindungen nach Berlin, aber auch zwischen den ostdeutschen Ländern sowie nach Polen und Tschechien. Der Staatsschutz ermittelt zu Protestaktionen mit weißen Hemden und T-Shirts an mehreren Ortseingangsschildern in Sachsen-Anhalt, Mecklenburg-Vorpommern und auch Schleswig-Holstein. Die Kleidungsstücke trugen dabei die Aufschrift „Das letzte Hemd“. Die Sicherheitsbehörden vermuten nach ARD-Informationen die Unterstützer im rechtspopulistischen Protestmilieu. Die genauen Urheber sind aber noch unbekannt.
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3: Wir schauen auf die aktuellen Temperaturen. Köln und Bonn 32 Grad, Hamburg 29, Bremen 31 Grad, Berlin und Dresden 28, Frankfurt am Main und Stuttgart 31 Grad, München 29, Erfurt ebenfalls 29 und in Münster sind es 31 Grad. Es ist sonnig, es soll auch trocken bleiben heute. Im Laufe des Tages erwarten wir Höchstwerte bis zu 39 Grad. Und genauso sonnig geht es auch morgen weiter ins Wochenende. Erst im Laufe des Tages erwarten wir teils kräftige Schauer und Gewitter. Dann gibt es eine leichte Abkühlung. Vorher bekommen wir im Nordwesten noch einmal Höchstwerte zwischen 22 und 29 Grad. Ansonsten werden bis zu 38 Grad maximal erwartet.
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1: Usbekistan liegt im Herzen Zentralasiens. Das Land ist bekannt für seine weiten Landschaften und hohen Berge. Über ein Projekt, das der ERF dort unterstützt, spreche ich heute mit meiner Kollegin Ingrid Will von ERF Global Hope. Hallo Ingrid.
2: Hallo Christine.
1: Ingrid, wie muss man sich denn das Leben der Menschen in einem usbekischen Dorf vorstellen?
2: Ja, also viele dieser Dörfer liegen sehr abgelegen. Die Menschen leben oft in einfachen, funktionalen Häusern, häufig mit einem Hof in der Mitte, in dem sich ein großer Teil des Familienlebens abspielt. Ja, und die Dörfer sind nicht immer leicht zu erreichen. Es gibt lange, teils beschwerliche Wege über Bergstraßen und manche Orte liegen so abgelegen, dass ein Besuch schon sehr aufwendig ist. Ja, auch die Infrastruktur ist von Dorf zu Dorf unterschiedlich. Also Strom ist nicht überall selbstverständlich oder fällt immer wieder aus. Fließendes Wasser gibt es nicht in jedem Haushalt und eine Internetverbindung ist in den Bergen, wenn überhaupt, nur sporadisch vorhanden. Für ältere, kranke oder nicht mobile Menschen bedeutet das, sie sind wirklich besonders auf ihre Familie angewiesen und haben nur wenig Möglichkeiten, mit der Außenwelt in Kontakt zu treten.
1: Das heißt also, wenn Informationen, Bildung oder christliche Inhalte diese Menschen erreichen sollen, müssen sie direkt zu ihnen nach Hause kommen.
2: Ja, genau. Also in den ländlichen Regionen gibt es nur wenige Kirchengemeinden, die oft weit auseinander liegen. Christliche Literatur ist auch schwer zu bekommen, beziehungsweise darf auch gar nicht verteilt werden. Und wer es in einem muslimisch geprägten Umfeld zum Glauben an Jesus findet, der kann ja diesen Glauben auch nicht unbedingt öffentlich zeigen. Das Radio ist deshalb ein sehr geeignetes Medium. Es überwindet die Entfernung und kann auch dort gehört werden, wo es keine Gemeinde gibt.
1: Unser Medienpartner TWR reist ja regelmäßig in solche abgelegenen Regionen. Was nehmen die Teams damit?
2: Ja, die einheimischen TWR-Teams in Zentralasien, also unter anderem auch in Usbekistan, verteilen regelmäßig kleine akkubetriebene Radios und Speicherkarten mit christlichen Programmen, die sie produziert haben. Und so können die Menschen biblische Inhalte in ihrer eigenen Sprache hören, ganz unabhängig davon, ob sie jetzt lesen können, Internet haben oder eine Gemeinde in der Nähe ist.
1: Eine Frau, die durch so ein Radio erreicht wurde, ist Mohira. Sie kann nicht mehr gehen und lebt sehr zurückgezogen. Wie hat sie denn das Radio bekommen?
2: Ja, eine Mitarbeiterin von TWR besuchte Mohira in ihrem Dorf und schenkte ihr ein Radio. Und für diese ältere Frau war das eigentlich ein ganz besonderes Geschenk. Sie konnte damit zum ersten Mal christliche Sendungen hören. Eines Tages lauschte sie einer Sendung über Jesus und schlief dabei langsam ein. Und im Traum hörte sie dann plötzlich eine Stimme, die sagte, wer bin ich? Erschrocken antwortete Mohira dann im Traum, ich kenne dich nicht. Und die Stimme sagte, doch, du hast eben im Radio von mir gehört, ich bin Jesus.
1: Und wie ging es dann nach diesem Traum weiter?
2: Als Mohira aufwachte, war sie tief bewegt. Noch am selben Tag nahm sie Jesus in ihr Leben auf. Sie erzählte auch ihrer Familie von dieser Begegnung und ihre Schwiegertöchter bemerkten schnell, dass sich irgendwas in ihr verändert hat und wurden neugierig und sie wünschen sich jetzt auch von TWR ein Radio.
1: Also Mohiras Geschichte zeigt, ein Radio erreicht nicht nur einen einzelnen Menschen, sondern manchmal sogar eine ganze Familie. Ist das eine Ausnahme?
2: Also ihre Geschichte ist natürlich besonders, aber sie steht für viele Menschen in der Region. Wir bekommen viele Rückmeldungen. Manche hören die Programme allein, andere gemeinsam mit ihren Familien oder auch Nachbarn. Und das Radio bringt die Botschaft von Jesus dorthin, wo kein Missionar hinkommt und keine Kirche ihre Türen öffnen kann.
1: Und wie können denn jetzt unsere Hörerinnen und Hörer diese Arbeit unterstützen?
2: Also mit 25 Euro können der Kauf und die Verteilung eines Radios finanziert werden. Und ja, eine Spende kann also ganz konkret dazu beitragen, dass die Botschaft von Jesus Menschen wie Mohira erreicht.
1: Vielen Dank, Ingrid, für diese Einblicke. 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
1: Manchmal möchte ich unbedingt Frieden mit einem Menschen haben. Ich möchte mich doch gut verstehen. Schließlich gehört man doch zusammen. Also sucht man den Kontakt und versucht, gemeinsam unterwegs zu sein. Und dann merke ich, wir haben ganz unterschiedliche Wertvorstellungen. Mir ist wichtig, nur Dinge zu tun, von denen ich überzeugt bin, dass sie mit Gottes Willen übereinstimmen. Dem anderen ist das nicht so wichtig. Vor so einer Situation stand auch Josaphat. Er war vor knapp 2900 Jahren König von Juda, dem südlichen Teil des geteilten Landes Israel. Der König des nördlichen Israel, das sich von Gott abgewandt hatte, hieß Ahab. Die Familien waren verschwägert. Ahab fragte Josaphat, ob er mit ihm in den Krieg ziehen wolle. Und Josaphat antwortete: Ich will sein wie du und mein Volk wie dein Volk. Beinahe ging das schief. Josaphat geriet in Lebensgefahr, doch Gott rettete ihn. Später wollte Ahasja, der Sohn Ahabs, seine Leute auf Josaphats Handelsschiffen mitfahren lassen. Diesmal aber sagte Josaphat nein. Er hatte gelernt, Frieden suchen ist gut, aber ich muss nicht bei allem mitmachen. Das kann für mich heute heißen, ich bleibe freundlich, ich wünsche dem anderen Gutes, aber wenn ich merke, dass mich eine Beziehung immer wieder von dem wegzieht, was ich als richtig erkannt habe, brauche ich Abstand. Ich kann sagen, ich mag dich, aber dabei mache ich nicht mit. Noch nicht einmal um des lieben Friedens willen.
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2: Ich bin Silke Rech. Der große Waldbrand in der Eifel breitet sich weiter aus. Im Kreis Düren mussten mehr als 2000 Menschen ihre Häuser verlassen. Die Flammen sind teilweise bis dicht an Wohnhäuser herangekommen.
3: Hunderte Einsatzkräfte und mehrere Hubschrauber kämpfen gegen das Feuer. Wind und alte Munition aus dem Zweiten Weltkrieg im Waldboden erschweren die Löscharbeiten. Der Rauch zieht inzwischen bis nach Bonn und ins Ruhrgebiet. Die Feuerwehr rechnet damit, dass der Einsatz noch mehrere Tage dauern wird. Timo Wiesner, Redaktion.
2: Ein großer Waldbrand an der kroatischen Adriaküste hat mehrere Menschen verletzt und Häuser zerstört. Besonders betroffen ist die Gegend um Omiš, südlich von Split. Mehr als 1000 Menschen mussten zeitweise in Sicherheit gebracht werden, darunter auch viele Touristen. Einige wurden mit Schiffen evakuiert. Hunderte Feuerwehrleute und mehrere Löschflugzeuge waren im Einsatz. Inzwischen ist die Lage weitgehend unter Kontrolle. Auf Sizilien ist der Flughafen Catania wegen des Ausbruchs des Ätna erneut geschlossen worden. Bis morgen früh um 2 Uhr sollen dort keine Flugzeuge starten oder landen. Seit Beginn des Vulkanausbruchs vor einer Woche wurden bereits hunderte Flüge gestrichen, verspätet oder umgeleitet. Wie es weitergeht, hängt vor allem von der Vulkanasche und der Windrichtung ab. Der Iran soll in der Straße von Hormuz 2 Schiffe aus den Vereinigten Arabischen Emiraten angegriffen haben. Die Schiffe gehören zum staatlichen Ölkonzern ADNOC. Verletzt wurde niemand. Die Emirate verurteilen den Angriff scharf und sprachen von einer Gefahr für die Region und die weltweite Energieversorgung. Die Straße von Hormuz ist eine der wichtigsten Routen für den weltweiten Öltransport. Bei Waldarbeiten im sächsischen Erzgebirge ist ein Hubschrauber abgestürzt. Der Pilot wurde zunächst schwer verletzt geborgen, starb aber wenig später. Der Hubschrauber war im Einsatz, um Kalk über dem Waldboden zu verteilen. Die Maschine ging nach dem Absturz in Flammen auf und wurde völlig zerstört. Warum es zu dem Unglück kam, ist noch unklar.
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2: Die aktuellen Temperaturen in Köln, Bonn 34 Grad, in Hamburg 31, in Bremen 34, in Berlin 30, in Dresden 31, in Frankfurt am Main und Stuttgart 33, in München 31, in Erfurt 32 und in Münster 33 Grad. Heute bleibt es überall trocken mit nur wenigen Wolken im Westen und Südwesten. Ansonsten viel Sonnenschein. Die Höchstwerte liegen zwischen 31 und 39 Grad. Morgen scheint im Osten und Südosten lange die Sonne. Vom Südwesten bis in den Norden ziehen nach heiterem Start Wolken mit teils kräftigen Schauern und Gewittern auf. Die Höchstwerte liegen im Nordwesten bei 22 bis 29. Sonst werden nochmals heiße 29 bis 38 Grad erreicht.
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1: Was haben Sie mit ERF Plus erlebt? Das haben wir Sie gefragt. Und dabei herausgekommen sind viele, viele, viele Erlebnisse, die mitten ins Herz treffen. Da merkt man schon, dass Ihre Spenden für das Programm von ERF Plus ganz viel Segen bringen. Und an dieser Stelle möchte ich ganz herzlich Danke sagen. Danke, dass Sie unsere Arbeit unterstützen. Ermutigung, Trost, neue Kraft, Antworten auf drängende Fragen, neue Hoffnung, all das findet sich in den Geschichten von den ERF Plus Hörern. Und ich will Ihnen hier in Aufgeweckt auch ein paar Geschichten präsentieren. Und heute habe ich die Geschichte von Ursula für Sie. Ein bisschen Weihnachten mitten im Sommer.
2: Die Geschichte von Ursula Hellmann beginnt mit einem Schreck. Einige Tage vor Weihnachten geht es ihr gar nicht gut.
3: Dann hat mich meine Enkel ins Krankenhaus gefahren, weil sie irgendwie Sorge hatten. Ich hätte einen leichten Kreislaufkoller oder so ähnlich. Und dann lag ich plötzlich da in diesem Zimmer und wurde angekabelt mit 24 Stunden EKG und 24 Stunden Blutdruck und dergleichen. Und neben mir lag noch eine andere Patientin, die konnte ich aber gar nicht sehen. Sie hatte sich solch einen Zwischenvorhang da hinschieben lassen. Aber na gut, dann kann man halt nichts machen. Und da das ja passierte ein paar Tage vor Weihnachten, also in der Adventszeit, da habe ich gedacht, Mensch, wenn du jetzt ein bisschen Adventsmusik und so, vielleicht bestimmt was auf gern gehört.
2: Zum Glück hat Ursula ihr Handy mit der ERF Plus App dabei. Und es dauert nicht lang, da klingt das schöne Weihnachtslied »Ich steh an deiner Krippen hier« ins Krankenzimmer. Wobei, nicht alle finden das schön.
3: Anfangs der zweiten Strophe ging dann die Tür auf und eine Pflegerin kam und sagte zu mir, bitte könnten Sie sich entschließen, die Musik auszustellen. Die Dame neben mir, die wünscht das Dicht und besonders Adventslieder, da ist sie nicht so. Ja, da habe ich mich eine ganze Weile mit anderen Dingen beschäftigt. Ich hatte ja mein Papier- und Zeichenblock immer dabei und so. Aber dann ging plötzlich wieder die Türe auf, dann kam der Transportpfleger rein und haben das Bett der Dame aus dem Zimmer geschoben. Da kam schon wieder ein Transport und dann wurde aber erst der Zwischenvorhang weggeschoben und dann kam die Dame rein und hat mich freundlich begrüßt und war auch so ein bisschen heiter drauf, obwohl sie auch ihre Beine ganz fest verbunden hatte. Die muss auch sehr schwer da behandelt worden.
2: Ursula Hellmann ist mutig. Sie startet einen zweiten Versuch. Handy wieder an, ERF Plus App aufgemacht und weiter mit dem Adventsliederprogramm.
3: Und dann habe ich nochmal eingeschaltet und dann muss ich heute noch schmunzeln. Da kam das Lied, wie soll ich dich empfangen und wie begegne ich dir? Und dann bei der zweiten Strophe höre ich plötzlich im Nebenbett, da summt für die Dame auch die Melodie mit. Und als dann die Worte so verständlich waren, da hat sie auch ein bisschen mitgesungen. Habe ich gedacht, na gut, dann singen wir beide eben. Dann haben wir beide das Lied zu Ende gesungen. Aber nicht ganz, denn ich weiß, bei der dritten oder vierten Strophe kam plötzlich diese junge Reinigungskraft mit ins Zimmer. Und das, ich sag, summte die auch mit und schwang ihren Dishwasser-Rhythmisch hin. Und hinterher gesagt, ja, sie ist zwar aus Rumänien, war die aus der orthodoxen Kirche, aber das Lied kannte sie auch. Und dann haben wir das zu Ende gesungen und dann sagte die Dame neben mir plötzlich, ist das toll, jetzt liege ich hier zwar im Krankenzimmer, aber ich höre trotzdem die schönen Lieder aus dem Advent. Und das war doch bestimmt vom ERF, ja, ich sag, wo wäre denn sonst?
2: ERF Plus verbindet Menschen, in diesem Fall zwei Patientinnen und eine Putzfrau und sei es auch nur ein Lied lang. Leider verliert Ursula Hellmann beim Auszug aus dem Krankenhaus das Zettelchen mit der Adresse ihrer Zimmernachbarin aus der Gegend um Rottweil. Aber die Erinnerung und das Lächeln im Gesicht wird den beiden bleiben.

Ein bisschen Weihnachten mitten im Sommer, aber gemeinsam singen geht immer. Vielen lieben Dank für diese Geschichte. Ja, und sollten Sie sich also jemals gefragt haben, ob es überhaupt was bringt, für EF Plus zu spenden? Angelika, Erika, Rolf, Ursula und alle anderen Erzählmal-Stimmen beantworten das mit einem überzeugten Ja. Hören Sie sich auf jeden Fall auch die anderen Geschichten an. Sie finden sie online auf erfplus.de/erzählmal.

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1: Manchmal sehen Blinde mehr als die Sehenden. Im Fernsehen erzählen davon die beiden Krimireihen Blind Sherlock und Blind ermittelt. In beiden Serien steht ein blinder Ermittler im Mittelpunkt, der die Fälle durch eine ganz besondere Wahrnehmung löst. Ganz ähnlich ist das in einer Geschichte im Johannesevangelium. Dort steht auch ein Blinder im Mittelpunkt. Einer, der schon von Geburt an blind war. Und die Geschichte erzählt davon, dass gerade diese Blindheit zu einer Entdeckung geführt hat. Am Anfang steht eine Begegnung mit Jesus. Jesus sieht ihn und er macht ihn gesund. Er macht aus Erde und Spucke einen Brei und streicht ihn auf seine Augen. Dann sagt er, geh zum Teich Siloa und wasche dich. Und das Wunder geschieht. Auf einmal kann er sehen. Und das ist natürlich großartig. Aber gleichzeitig irgendwie gar nicht so wichtig. Viel wichtiger ist, was dann passiert. Andere werden aufmerksam. Nachbarn und Bekannte fragen sich, ob sie ihren Augen noch trauen können. Ist er's oder ist es nicht? Wie kann das sein, dass er auf einmal sehen kann? Noch hat der ehemals Blinde gar nicht so recht verstanden, was ihm da eigentlich passiert ist. Und erst recht nicht, mit wem er es da zu tun gehabt hat. Er weiß noch nicht viel von Jesus. Er erzählt einfach, was er erlebt hat. Im Johannesevangelium Kapitel 9, Vers 11 steht, er antwortete, der Mensch, der Jesus heißt, machte einen Brei und strich ihn auf meine Augen und sprach, geh zum Teich Siloa und wasche dich. Ich ging hin und wusch mich und wurde sehend. Nicht überall kommt dieser Bericht gut an. Einige stellen sogar in Frage, dass es da mit rechten Dingen zugegangen ist. Sie wollen ihn dazu bringen, etwas Schlechtes über Jesus zu sagen. Doch er bleibt dran. Und dann begegnet ihm Jesus ein zweites Mal. Und er erkennt, Jesus ist viel mehr als ein Mensch. Er ist der Menschensohn. Er ist der, der alles in seinen Händen hält. Ich bin nicht blind. Und ich habe auch noch kein solches Heilungswunder erlebt. Aber trotzdem tröstet mich diese Geschichte. Denn manchmal ist es auch bei mir so, dass ich nicht richtig sehen kann. Dass ich nämlich nur den Mangel in meinem Leben sehe. Das, was ich nicht kann. Wo ich unzufrieden bin mit mir, so wie ich nun einmal bin. Oder mit der Situation, in der ich mich gerade befinde. Und dann erinnert mich diese Geschichte daran, ich kann zwar vielleicht gerade nichts sehen, aber ich bin gesehen. Jesus sieht mich. Und er kann auch aus meinen Unzulänglichkeiten etwas Gutes machen. Er kann schwierige Situationen verwandeln. Ja, manchmal mutet er mir gerade deshalb Schweres zu, damit ich seine Größe und seine Möglichkeiten erkenne. Und deshalb will ich heute ganz bewusst die Augen öffnen für das, was er in meinem Leben tut. Die größeren und kleineren Wunder, die Tag für Tag auch in meinem Leben geschehen. Ich will mitten in meinem Alltag mit ihm rechnen. Und wo ich unzufrieden bin mit mir oder in Schwierigkeiten stecke, will ich ihm neu vertrauen, dass er etwas Gutes daraus macht. Vielleicht heute schon, vielleicht erst morgen, aber spätestens in seiner Ewigkeit.
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2: Ich bin Silke Rech. Der große Waldbrand in der Eifel breitet sich weiter aus. Im Kreis Düren mussten mehr als 2000 Menschen ihre Häuser verlassen. Die Flammen sind teilweise bis dicht an Wohnhäuser herangekommen.
3: Hunderte Einsatzkräfte und mehrere Hubschrauber kämpfen gegen das Feuer. Wind und alte Munition aus dem Zweiten Weltkrieg im Waldboden erschweren die Löscharbeiten. Der Rauch zieht inzwischen bis nach Bonn und ins Ruhrgebiet. Die Feuerwehr rechnet damit, dass der Einsatz noch mehrere Tage dauern wird. Timo Wiesner, Redaktion.
2: Ein großer Waldbrand an der kroatischen Adriaküste hat mehrere Menschen verletzt und Häuser zerstört. Besonders betroffen ist die Gegend um Omiš südlich von Split. Mehr als 1000 Menschen mussten zeitweise in Sicherheit gebracht werden, darunter auch viele Touristen. Einige wurden mit Schiffen evakuiert. Hunderte Feuerwehrleute und mehrere Löschflugzeuge waren im Einsatz. Inzwischen ist die Lage weitgehend unter Kontrolle. Auf Sizilien ist der Flughafen Catania wegen des Ausbruchs des Ätna erneut geschlossen worden. Bis morgen früh um 2 Uhr sollen dort keine Flugzeuge starten oder landen. Seit Beginn des Vulkanausbruchs vor einer Woche wurden bereits hunderte Flüge gestrichen, verspätet oder umgeleitet. Wie es weitergeht, hängt vor allem von der Vulkanasche und der Windrichtung ab. Der Iran soll in der Straße von Hormus 2 Schiffe aus den Vereinigten Arabischen Emiraten angegriffen haben. Die Schiffe gehören zum staatlichen Ölkonzern ADNOC. Verletzt wurde niemand. Die Emirate verurteilen den Angriff scharf und sprachen von einer Gefahr für die Region und die weltweite Energieversorgung. Die Straße von Hormus ist eine der wichtigsten Routen für den weltweiten Öltransport. Bei Waldarbeiten im sächsischen Erzgebirge ist ein Hubschrauber abgestürzt. Der Pilot wurde zunächst schwer verletzt geborgen, starb aber wenig später. Der Hubschrauber war im Einsatz, um Kalk über dem Waldboden zu verteilen. Die Maschine ging nach dem Absturz in Flammen auf und wurde völlig zerstört. Warum es zu dem Unglück kam, ist noch unklar.
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2: Die aktuellen Temperaturen in Köln, Bonn 34 Grad, in Hamburg 31, in Bremen 34, in Berlin 30, in Dresden 31, in Frankfurt am Main und Stuttgart 33, in München 31, in Erfurt 32 und in Münster 33 Grad. Heute bleibt es überall trocken mit nur wenigen Wolken im Westen und Südwesten. Ansonsten viel Sonnenschein. Die Höchstwerte liegen zwischen 31 und 39 Grad. Morgen scheint im Osten und Südosten lange die Sonne. Vom Südwesten bis in den Norden ziehen nach heiterer Stadt Wolken mit teils kräftigen Schauern und Gewittern auf. Die Höchstwerte liegen im Nordwesten bei 22 bis 29. Sonst werden nochmals heiße 29 bis 38 Grad erreicht.
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0: Wo sie Gott in ihrem Alltag gespürt und erlebt haben, davon erzählen die Lübecker Autorinnen Barbara Hering und Julia Mitt in einem gemeinsamen Buch. Es heißt Alltagsnah und himmelweit. Ihre Erlebnisse machen Lust, Ähnliches im eigenen Leben zu entdecken. Wir stellen eine Auswahl ihrer Episoden vor. Herzlich willkommen zum Lesezeichen. Ich bin Christine Bangel. Jeder Autorin ist im Buch ein kleines Symbol zugeordnet. Die Geschichten von Barbara Hering erkennt man an einer Taube. Die von Julia Mitt zieren ein kleines Segelschiff. Ein sympathisches Detail, um die Autorinnen unterscheiden zu können. Fürs Hören machen wir das mit zwei verschiedenen Sprecherinnen. Segelschiffchen Julia beginnt mit Gedanken zu einer Chaos-Schublade im Wohnzimmer. Dann folgt Barbara zur Frage: Wann spürst du besonders, dass Gott dich über die Maßen gern hat? Es lesen Susanne Pommerin-Weidner und Ute Häuser-Ludwig.
1: Ich liebe Ordnung. Am liebsten wäre es mir, unser Haus sähe jeden Tag sauber und ordentlich aus. Es stünden möglichst wenig Spielsachen auf dem Boden und ich müsste nicht gefühlt mindestens 100 Mal am Tag den Besen schwingen. Als wir unser Haus planten, träumte ich von einem Tresen in der Küche, auf dessen Holzarbeitsplatte nichts mehr zu finden war als schöne Deko und ein paar Blumen. Ganze 10 Jahre später werde ich immer wieder schelmisch von meinem Schwager daran erinnert, dass dieser Zustand bis jetzt noch nicht eingetreten ist. Stattdessen türmen sich Blätterstapel. Ich glaube, sie haben irgendetwas mit Rechnungen zu tun. Gebastelte Unikate meiner Kinder und Krimskrams, bei dem ich schon lange aufgegeben habe, eine sinnvolle Zugehörigkeit zu irgendjemandem zu finden. Okay, ich gebe es zu, wenn man durch unser Haus streift, dann sieht es auf den ersten Blick recht aufgeräumt aus. Ebenso wie es mit 3 Kindern und einem Hund aussehen kann. Allerdings muss ich bekennen, dass ich nicht nur zum Züchten wichtiger Blätterstapel neige, sondern auch zum Verstecken von bedeutenden Kleinigkeiten in Schubladen. Oh ja, ich liebe Schubladen und Schranktüren. Das wissen aber nicht viele. Die Schubladen unseres Sideboards im Wohnzimmer sind besonders wichtig für mich. Dort leben neben Aufklebern, Geolino-Heften, Pixi-Büchern, winzig kleinen Lego- oder Playmobil-Accessoires, keine Ahnung, wo die immer herkommen, Kleinigkeiten aus Holz, Radiergummis und äußerst wichtigen Überraschungseier-Inhalten, auch kleine süße Staubmäuse. Immer wenn mir ein Dingsbums dieser Kategorie in die Hände fällt, wird es früher oder später liebevoll in diese Schubladen gelegt. Dort herrscht schon lange eine ordentliche Unordnung. Ich liebe Schubladen, weil ich darin etwas verstecken kann, damit es für die Augen anderer unsichtbar ist. Und trotzdem nervt mich dieser Stauraum, weil in ihm das absolute Chaos herrscht. In meinen inneren Schubladen kann ich auch ganz gut Dinge verstecken. Dinge wie Hass, Trotz, Verletzungen, Missgunst, Lieblosigkeit, Überforderung, Angst, Scham, Mutlosigkeit, böse Worte und Gedanken und vieles mehr. Sie sind zwar für manche Augen nicht sichtbar, und doch sind sie da, eben gut versteckt. Für Jesus besteht immer die Möglichkeit des Hineinschauens in meine inneren Schubladen. Er weiß um das Chaos in ihnen, er weiß um den Inhalt. Er weiß darum, dass immer wieder neue, kleinere oder größere Kleinigkeiten in ihnen ihren Platz finden werden. Er schaut jedoch nicht mit einem genervten, abschätzigen Blick hinein und denkt: Oh Mann, die schafft es ja wohl gar nicht, hier mal aufzuräumen. Nein, sein Blick ist liebevoll und gütig. Vielleicht schmunzelt er ein bisschen und will mir sagen: Komm, meine geliebte Tochter, ich helfe dir, Ordnung zu schaffen. In all der Unordnung schenke ich dir meinen Frieden. Halte dich an meine Worte und du wirst sehen, wie wir Stück für Stück deine Schubladen ausmisten. Das Gute bleibt und das Schlechte wird weichen. Vertrau mir. Ich bin dankbar, Jesus an meiner Seite zu haben. Er kennt mich durch und durch. Vor ihm brauche ich mich nicht zu schämen, wenn er einen Blick in meine inneren Schubladen wirft. Für die Schubladen und Schranktüren unseres Sideboards habe ich noch keine Lösung gefunden. Vielleicht werden sie noch ein paar Jahre ihren Inhalt bewahren und an die trubeligen Kinderjahre in unserem Hause erinnern. Dieser Gedanke zaubert mir ein wehmütiges Lächeln ins Gesicht. Ach, die Kinder werden einfach viel zu schnell groß.

0: Ich war beim Shoppen in einem nahegelegenen Einkaufszentrum. Die Kinder, die damals noch viel kleiner waren als heute, hatte ich bei der kostenfreien Kinderbetreuung geparkt und wollte nur eben ein paar kleine Bastelsachen besorgen. An der Kasse hatte sich eine lange Schlange gebildet. Vor mir in der Reihe stand eine Familie: Vater, Mutter und die beiden Töchter. Die Mädels schätzte ich auf 10 und 12. Während wir so standen und warteten, entdeckte das ältere der beiden Mädchen eine Kleinigkeit, die es noch gerne haben wollte. Wie Kinder das so machen, nahm sie es. In diesem Fall war es so ein Ding, mit dem man Motive aus Papier ausstanzen konnte, aus dem Regal heraus, hob es hoch und schaute die Eltern bettelnd an. Allerdings entschied die Mutter, dass der Motivstanzer, oder wie das Ding richtig heißt, im Laden bleiben sollte. Aha, Mama ist also Finanzchefin, dachte ich mir. Es gab weiter keine Diskussionen oder schlechte Laune wegen dieser Ansage. Ohne große Umschweife gab das Kind nach und stellte den Stanzer wieder weg. Als die vier dann an der Reihe waren zu bezahlen, warf der Papa seiner Tochter einen verschmitzten Blick zu. Mit einem breiten Grinsen drehte er sich nochmal um, griff ins Regal und holte den besagten Motivstanzer heraus. »So, das wird jetzt noch gekauft«, verkündete er strahlend und legte ihn schwungvoll auf den Ladentisch. Die Tochter war begeistert. Die Ehefrau machte eine ironische, aber launige Bemerkung und wenig später waren alle vier aus dem Laden draußen. Episode vorbei. Aber in mir arbeitet es noch, auf sehr positive Weise. Ich bin nämlich berührt von der kleinen, vollkommen alltäglichen Situation, die ich da unbemerkt beobachten durfte. Was ich daran so besonders finde? Mich berührt die Geste dieses Papas. Entgegen der Vernunft, und Männer sind ja auch gerne mal rational gesteuert, entgegen den Berechnungen, die ergeben haben, dass das Budget für heute ausgeschöpft ist, lässt er sein Herz sprechen. Und sein Herz sagt: Ich möchte meine Tochter beschenken. Ich möchte ihr eine Freude machen. Weil sie mir viel bedeutet, lasse ich meinen Verstand mal außen vor und lasse meine Liebe zu ihr sprechen. Durch diese kleine und doch großzügige Geste, die nicht abwägt, sondern verschwenderisch ist. Hier, für dich, von Herzen, dein Papa. Herzlich, zugewandt, aufmerksam, mit einem Strahlen in den Augen wurde die Liebe dieses Familienvaters sichtbar. Und für mich hat sie etwas wiedergespiegelt von dem Vaterherzen, das Gott für uns hat. Denn auch seine Augen sehen uns strahlend, liebevoll, aufmerksam an. Und auch sein Herz ist darauf aus, uns zu beschenken. In allererster Linie mit seiner Nähe, aber darüber hinaus mit einem Reichtum, den man nur entdecken kann, wenn man sich mit ihm auf die Reise macht. Kerstin Hack schreibt: Nur die Information zu erhalten, dass Gott uns liebt, nützt unseren Gefühlen nichts und wird kaum etwas nachhaltig verändern. Unser Gehirn braucht Bilder, um sich etwas vorstellen zu können. Da ich schon seit langem unterwegs bin, um die väterliche Liebe Gottes tiefer in mein Herz zu lassen, war das kurze Erlebnis beim Einkaufen für mich auch eine kleine Offenbarung. Das liegt sicher unter anderem daran, dass ich ein Geschenketyp bin und meine Liebe gerne mit kleineren oder größeren Aufmerksamkeiten ausdrücke. Wenn das nicht so wäre, hätte die Tatsache, dass ein fremder Mann seiner Tochter einen Motivstanzer kauft, wahrscheinlich nicht so einen großen Eindruck auf mich gemacht. Aber Gott kennt mich ja und weiß, worauf ich anspringe. Er hat dafür gesorgt, dass ich zur Zuschauerin wurde und dass er mir dabei freundlich ins Ohr flüstern konnte: Schau, Barbara, genau so hätte ich das auch für dich gemacht. So sieht mein Vaterherz für dich aus. Ich liebe es, wenn du dich freust. Ich wünsche dir auch immer wieder solche Momente, in denen Gott in deiner Herzenssprache zu dir spricht. Und hey, wenn er das sogar anhand von Bastelutensilien machen kann, die derart sperrige Bezeichnungen haben, dann gibt es doch praktisch kein Limit, oder?
1: 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Heute mit Alltagserlebnissen und Impulsen der Autorinnen Barbara Hering und Julia Mitt. Sie sind befreundet und kennen sich durch ihr gemeinsames Engagement in einer Lübecker Freikirche. Barbara Hering ist Lerntherapeutin, Julia Mitt Logopädin. Beide haben Familie und jeweils drei Kinder. In den nächsten Episoden aus ihrem Buch Alltagsnah und himmelweit landen wir in einem Café, beim Töpfern und bei einer Frage, die größer als der Alltag ist. Wie lang hält Gottes Wort?
2: Ich staune wirklich oft darüber, wie schnell die Zeit vergeht. Das mache ich nicht nur an meinen kleinen Augenfältchen fest, an den immer häufiger werdenden Rückenschmerzen oder der wachsenden Schuhgröße meiner Kinder, sondern auch an dem, was ich in meinen Vorratsschränken oder sogar im Kühlschrank finde. Dabei versuche ich mindestens einmal im Jahr, alle abgelaufenen Nahrungsmittel in die Tonne zu werfen. Ich gebe zu, vor einigen Jahren hat diesen Job noch meine Schwägerin übernommen, die einmal in den Sommerferien mit ihrer Familie bei uns Urlaub machte. Sie inspizierte mit Adleraugen unseren Kühlschrank und entfernte alles, was das Mindesthaltbarkeitsdatum schon länger überschritten hatte oder schon angefangen hatte zu leben. Dafür war ich ihr wirklich dankbar. Seitdem versuche ich, dem Inhalt meiner Schränke selbst Herr zu werden. Die Betonung liegt auf Versuche. So werfe ich also an diesem Abend noch nichts weg, sondern wage erstmal einen Blick in unseren Süßigkeitenschrank. Denn den habe ich ja schließlich kürzlich erst aufgeräumt und dabei viele, auch seit mehreren Jahren abgelaufene Kekse, Weingummis und dergleichen weggeschmissen. So sieht der Schrank auch aus. Eigentlich ganz schön, finde ich, aber eben auch ganz schön leer. Mein Blick schwenkt zum nahegelegenen Kühlschrank und entdeckt nach dem Öffnen in der Kühlschranktür eine Tafel Schokolade. Ich greife nach ihr und denke dabei an meine Freundin aus der Heimat. Sie hat mir einmal eine solche Schokolade in einem Päckchen zum Geburtstag geschickt. Darüber habe ich mich sehr gefreut und sie auch ziemlich schnell verputzt. Vegane Schokolade mit Kokoschips und Dinkelweizenflakes. Ich gebe zu, etwas außergewöhnlich, aber lecker. Seither habe ich sie mir hin und wieder gegönnt. Das ist jetzt genau das Richtige, um den Abend gemütlich auf dem Sofa ausklingen zu lassen. Bevor ich die Packung öffne, drehe ich sie noch einmal in meiner Hand. Die ist vielleicht maximal ein halbes Jahr Gast in unserem Kühlschrank, denke ich. Doch dann staune ich über das Mindesthaltbarkeitsdatum und kann nicht glauben, dass aus gefühlten 6 Monaten glatt 3 Jahre geworden sind. Wo ist nur die Zeit hin? Und wieso überlebt eine so leckere Schokolade über 3 Jahre in unserem Kühlschrank? Ich kann es nicht erklären. Aber schlecht wird Schokolade gekühlt doch eigentlich nicht, oder? Zumindest sieht sie noch ganz passabel aus. Es sind keine Verfärbungen oder Ähnliches zu erkennen. Also probiere ich sie mal. Schmeckt. Zumindest nicht schlecht. Aber ehrlich gesagt weiß ich auch gar nicht mehr, wie sie in frischem Zustand schmeckt. 3 Stücke schiebe ich mir in den Mund, dann halte ich inne. Ich glaube, ich warte erst mal ab, was mein Bauch in einer halben Stunde dazu sagt. Beim näheren Betrachten der Verpackung muss ich schmunzeln. Unter dem Haltbarkeitsdatum steht kleingedruckt, oft länger gut. Ob damit auch mehrere Jahre gemeint sind? Irgendwie bezweifle ich das. Wie gut, dass Gottes Wort, all das, was wir in der Bibel lesen, in alle Ewigkeit Bestand hat. Wie tröstlich, dass Gottes Zusagen nicht einfach nach einem Jahr abgelaufen sind und mich und die Regungen meines Herzens nicht mehr betreffen. Durch Jesus kann ich Gottes Herz erkennen und seine Liebe zu mir. Auch wenn die Jahre vergehen, wenn die Zeit nur so rast, ich mich verändere und auf meinem Lebensweg immer älter werde, Gott bleibt immer derselbe. In dieser Hoffnung und mit Zuversicht im Herzen werde ich mir morgen eine neue Schokolade gönnen und beim Genießen nicht auf die Zeit achten.

Mein Mann Dennis und ich gehen zusammen Kaffee trinken. Spontan entscheiden wir uns für das nächstgelegene Café. Als wir uns gerade einen Platz suchen möchten, kommt der Inhaber auf uns zu und erklärt uns, dass leider gleich geschlossen wird. Och, wie schade. Aber, sagt der Chef, ihr könnt euch drinnen an der Bar einen Coffee to go holen und euch dann einfach draußen auf der Terrasse einen Platz suchen. Dennis und ich tauschen einen Blick und entscheiden dann, ja, so machen wir's. Die Terrasse wird ohnehin gerade von der Frühlingssonne geflutet. Wer weiß, ob wir woanders auch so ein warmes Plätzchen finden werden. Der Chef grinst uns breit und charmant an. Sicher war das jetzt umsatzmäßig von ihm ein guter Move, aber auch ein gastfreundlicher. Ich fühle mich willkommen. Drinnen bereitet die Barista uns die letzten beiden Cafés vor Feierabend zu. Wir halten sie wahrscheinlich auf, aber entweder stört sie das nicht oder sie lässt es sich einfach nicht anmerken. Beim Kassieren fragt sie, möchtet ihr das letzte Franzbrötchen haben? Ich schenke es euch, sonst müsste ich es wegschmeißen. Oh ja, das nehmen wir gern, sehr freundlich. Man bekommt ja nicht oft etwas geschenkt. Meinen Vorschlag, uns auch die übrig gebliebenen Torten mit nach Hause zu geben, lehnt sie leider ab. Mit Milchkaffees und Franzbrötchen setzen wir uns draußen in die Sonne. Die wenigen anderen Plätze, die noch belegt sind, leeren sich nach und nach. Und bald sind Dennis und ich die einzigen Gäste. Drinnen scheint jetzt alles fertig zu sein für den Ladenschluss. Der Chef kommt und fängt an, um uns herum Stühle wegzuräumen. Ob wir denn dann jetzt lieber gehen sollen, frage ich. Nein, nein, kommt die Antwort, bleibt ruhig da. Aber setzt euch gerne an einen der großen Tische. Die werden nämlich nicht weggestellt. Man könnte denken, dass es sehr ungemütlich ist, Milchkaffee zu trinken, wenn um einen herum alles aufgeräumt wird. Aber die Leute, die hier arbeiten, sind so nett und entspannt, dass uns das überhaupt nicht stört. Wir fühlen uns wie zu Hause. Vielleicht, weil da auch immer viel hin und her geräumt wird. Ein Mitarbeiter trägt mir meine Tasche hinterher, die ich versehentlich hatte liegen lassen. Er ist nicht genervt, er lächelt freundlich. Das Café am Brink, so heißt es, wird jetzt zugesperrt. Nacheinander gehen erst der Chef und dann die beiden Angestellten nach Hause. Alle drei schauen nochmal zu uns herüber, winken uns freundlich zu und wünschen uns noch ein schönes Wochenende. Komisch, keine Bedienung mehr da, wir sitzen an der Hauptstraße und den Kaffee trinken wir aus Pappbechern. Und trotzdem komme ich mir königlich vor. Erstaunlich, was ein Heißgetränk in Kombination mit einem Lächeln bewirken kann. Dieser Tag geht in meine persönliche Highlight-Geschichte ein. Ich gebe ihm sogar einen Namen und nenne ihn den freundlichen Tag. Ganz oft denke ich, dass nur große und spektakuläre Taten etwas bewirken können und unterschätze dabei die enorme Kraft der Freundlichkeit. Dabei bin ich doch der festen Überzeugung, dass Freundlichkeit Gottes Idee und sie tief in seinem Wesen verankert ist. Wenn ich freundlich bin, trage ich etwas von Gottes Wesen in die Welt hinein, ob mir das bewusst ist oder nicht. Das finde ich richtig gut. Vielleicht, weil der Eindruck, den die Freundlichkeit heute auf mich gemacht hat, noch frisch und warm ist. Genau richtig zum Weitergeben.

Hast du das schon einmal gemacht? Mit deinem Fuß einen Antrieb gedrückt, der dann eine Scheibe zum Drehen bringt, auf der ein Stück Ton liegt? Hast du dieses Stück kalte Masse schon mal berührt oder es gar versucht zu formen mit deinen eigenen Händen? Immer wieder benötigst du Wasser, damit deine Hände feucht bleiben und aus einem braunen Klumpen geschmeidig ein Gefäß bilden können. Du brauchst viel Feingefühl. Du brauchst eine ruhige, aber bestimmte Hand, die weiß, was sie tut. Du brauchst eine Idee, eine Vision von dem, was du kreieren möchtest. Eine Portion Geduld wäre auch nicht schlecht. Und ein hohes Maß an Frustrationstoleranz. Denn der Weg könnte ein langer werden. Bis du endlich eine wunderschöne, einzigartige Vase in deinen Händen hältst, könntest du einige graue Haare mehr auf deinem Haupt haben. Die koreanischen Töpfer sind Meister ihres Handwerks. Sie schaffen Kunstwerke durch die Arbeit ihrer Hände. Mit einer ungeheuren Präzision formen sie runde Gebilde, die in mehreren Schritten bearbeitet werden. Während sich die Scheibe ohne Unterlass dreht, drückt der Töpfermeister von oben in ein hohes Objekt seine Faust hinein. Er bildet den inneren Hohlraum der späteren Vase. Mit festem, konzentriertem und wohlwollendem Blick reift das Gefäß unter seinen Händen und kommt dem, wie es am Ende aussehen soll, immer näher. Niemals lässt der Meister sein Gefäß aus den Augen. Die Vision, die er hat, die Idee, wird immer sichtbarer. Mit kleinen Werkzeugen trägt er überflüssige Masse ab. Der Boden der Vase muss gerade sein, standhaft. Durch das Einritzen kleiner Blumenfragmente und Muster wird die Vase zum Unikat. Schlussendlich wird sie in sengender Hitze gebrannt. In der Bibel wird Gott als unser Töpfermeister beschrieben. Gott hat uns gebildet, aber sein Werk ist noch nicht vollendet. Bis wir wirklich zu dem Gefäß werden, das er sich vorgestellt hat, wird vielleicht noch einige Zeit vergehen. Wir werden einige Prozesse durchlaufen müssen, werden Schmerzen erleiden und Verluste erleben. Manches empfinden wir wie einen Fausthieb, einen Druck, der auf uns lastet. Das sind die Gegebenheiten dieser Welt, die Spannung, in der wir leben. Bleiben wir in solchen Umständen in der Nähe unseres Gottes? Lassen wir zu, dass er uns formt? Vertrauen wir seinem Tun, seiner Idee, seiner Vision von uns? Was würde passieren, wenn der Ton einfach von der Scheibe springe und sich somit den Händen seines Meisters entzöge? Er würde nie zu dem werden, wozu er gedacht ist. Er lässt sich also formen und durchläuft alle Phasen, die notwendig sind, damit aus ihm schlussendlich ein wunderschönes, einzigartiges Gefäß wird. Wie gut, wie hoffnungsvoll, wie ermutigend, dass wir in den Händen unseres Töpfers immer sicher sind, dass er uns stets mit liebevollem Blick anschaut und nie von uns ablässt.

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Für das Lesezeichen verabschiedet sich Christine Bangel. Thank you.

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2: Ich bin Silke Reich. Der große Waldbrand in der Eifel ist weiter außer Kontrolle. Im Hürtgenwald im Kreis Düren brennen inzwischen rund 300 Hektar Wald.
3: Mehr als 2000 Menschen mussten ihre Häuser verlassen. Die Flammen sind teilweise nur noch rund 150 Meter vom Ort entfernt. Rund 300 Einsatzkräfte und mehrere Hubschrauber kämpfen gegen das Feuer. Auch Bundeswehrsoldaten helfen mit. Rauch und Brandgeruch ziehen inzwischen bis nach Bonn und in weitere Teile von Nordrhein-Westfalen. Der Löscheinsatz könnte noch mehrere Tage dauern. Die evakuierten Bewohner können vorerst nicht zurück in ihre Häuser. Noah Ulrich, Redaktion.
2: Auch in Frankreich und England kämpfen Feuerwehrleute gegen zahlreiche Waldbrände. Im Südwesten Frankreichs mussten mehr als 500 Menschen wegen eines neuen Feuers ihre Häuser verlassen. In den englischen West Midlands haben die Flammen bereits mehrere Häuser zerstört. Die Löscharbeiten werden durch die große Hitze erschwert. Gestern wurden in Großbritannien mehr als 38 Grad gemessen. NATO-Kampfjets haben über Lettland eine Drohne abgeschossen. Dafür waren italienische Eurofighter und türkische F-16 aufgestiegen. Ein italienischer Jet schoss die Drohne schließlich ab. Woher sie kam, ist noch unklar. In der Vergangenheit waren bereits mehrfach Drohnen aus dem Ukraine-Krieg in den Luftraum von NATO-Staaten gelangt. Die Behörden schließen auch gezielte Provokationen durch Russland nicht aus. Deutsche und brasilianische Ermittler haben eine internationale Betrügerbande aufgespürt. Die Täter sollen deutsche Bankkunden beim Online-Banking um mehrere Millionen Euro gebracht haben. Bei einer großen Razzia in Brasilien wurden 4 Verdächtige festgenommen und zahlreiche Gebäude durchsucht. Weitere mutmaßliche Täter wurden in Europa identifiziert. Die Bande soll eine Sicherheitslücke bei einem Zahlungsdienstleister ausgenutzt haben. Thüringens Ministerpräsident Vogt wehrt sich vor Gericht gegen die Aberkennung seines Doktortitels. Der CDU-Politiker hat Klage beim Verwaltungsgericht Chemnitz eingereicht. Die TU Chemnitz hatte Vogt den Titel nach einer längeren Prüfung entzogen, weil er in seiner Doktorarbeit unsauber gearbeitet haben soll. Vogt hält die Entscheidung für rechtlich fragwürdig.
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2: Die aktuellen Temperaturen in Köln-Bonn 37 Grad, in Hamburg 34, in Bremen 38, in Berlin und Dresden 33, in Frankfurt am Main und Stuttgart 37, in München 34, in Erfurt 35 und in Münster 36 Grad. Heute bleibt es überall trocken mit nur wenigen Wolken im Westen und Südwesten. Ansonsten viel Sonnenschein. Die Höchstwerte liegen zwischen 31 und 39 Grad. Morgen scheint im Osten und Südosten lange die Sonne. Vom Südwesten bis in den Norden ziehen nach heiterer Stadt Wolken mit teils kräftigen Schauern und Gewittern auf. Die Höchstwerte liegen im Nordwesten bei 22 bis 29. Sonst werden nochmals heiße 29 bis 38 Grad erreicht.
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5: Herzlich willkommen bei ERF Mensch Gott. Ich heiße Simone Merz. Schön, dass Sie eingeschaltet haben. Selbstbestimmt, unabhängig, kompromisslos. Diese Schlagworte kennzeichnen viele Jahre lang Linas Leben. Als überzeugte Feministin vertritt sie klare Positionen. Mein Körper, meine Regeln. Das ist für sie kein Slogan, sondern ein unumstößliches Prinzip. Doch mit 22 wird aus der politischen Haltung plötzlich eine persönliche Realität. Lina ist schwanger. Hallo, liebe Lina.
6: Hi.
5: Schön, dass du bei mir bist.
6: Ja, danke. Ich freue mich.
5: Lina, Dennis und du, ihr habt zusammen ein Kind erwartet. Damals, wie würdest du denn damals deine Beziehung beschreiben? Wie war die so?
6: Die war schön. Also wir haben eine sehr romantische, sehr lebendige Beziehung geführt und Vielleicht jetzt nicht unbedingt mit all den Werten, die ich jetzt aufzählen würde, die für eine Ehe nötig sind, aber wir haben uns sehr geliebt, wir haben wirklich eine coole Zeit gehabt und es war zwischen uns alles entspannt. Wir haben gemacht, was wir wollten und hatten einfach Spaß, ja.
5: Wie warst du denn damals so? Was für eine Person?
6: Ich war, oder andere würden mich, glaube ich, als stark und selbstbewusst zu der Zeit betiteln. Ich wusste, was ich will, ich wusste, wer ich bin. Ich hatte so eine ganz klare Meinung und Vorstellung von allem und da kann mir auch keiner reinquatschen. Ja, so ein nach außen hin eigentlich echt starker Mensch. Ja.
5: Straight.
6: Ja.
5: Mhm. Aber du sagst nach außen, wie war es denn innen?
6: Ja, ich glaube, das ist vielleicht vielen auch in den Anfangs-20ern, die so stark sind, so geht, dass das oft auch einfach immer noch, wer bin ich eigentlich und wie ich finde mein Charakter ist. Und dass ich zu der Zeit eigentlich noch mit ganz viel zu tun hatte, was in mir rum am Rödeln war und eigentlich gar nicht so eine super selbstbewusste Person war, sondern das war halt das, damit kam ich durch. Und es war mir wichtig, dass ich gut durchkomme. Und innen war ich eigentlich viel weicher. Ich glaube, ich bin jetzt die Person, die ich eigentlich innerlich bin. Mhm. Und zu der Zeit habe ich eher mehr so jemanden rausgesucht, der ich sein will, mit dem ich gut durchkomme und die Person dann angenommen. Genau.
5: Mhm. Ja. Ich habe in der Anmoderation gesagt, dass du Feministin warst.
6: Ja.
5: Wie hat das ausgesehen? Was bedeutete das für dich, Feministin sein?
6: Ich habe zu der Zeit, so was ich eben beschrieben habe, dass ich mir rausgesucht habe, wer will ich sein. Und dann habe ich mir so ein Paket zusammengelegt. Und ich war halt diese starke Feministin, die so einsteht für ihre Meinung. Und ich habe jetzt hier irgendwie, so ist der Weg und nicht anders. Ich habe dann quasi wie so eine Person mir das so zusammengelegt. Ich habe Design studiert, das hat mir da ganz gut reingepasst mit anderen verrückten Leuten, die so irgendwie auch sehr individualistisch sind und auch in der Szene, wenn man das so sagen kann, werden auch ähnliche Werte vertreten, wie halt auch eben so radikaler Feminismus. Und für mich hat das halt eben bedeutet, dass ich vor allen Dingen meine Bedürfnisse, vor allen Dingen die Bedürfnisse von Frauen, auch teilweise war es, die Frau hervorzuheben, indem man auch den Mann eher so ein bisschen auch schlecht macht. Ich hatte auch ein sehr anderes Bild von Familie oder auch Ehe zu
5: der Zeit. Was hattest du für ein Bild?
6: Also für mich, ich bin davon ausgegangen, dass vor allen Dingen Leute, die verheiratet sind, dass da oft, also nicht immer, aber oft auch so eine, ob das jetzt wirklich vom Herzen eine Entscheidung war oder ob das was mit Unterdrückung zu tun hat, habe ich in der Zeit mal in Frage gestellt, weil wer entscheidet sich für dieses Modell, dieses gesellschaftliche Unterdrückungsmodell denn freiwillig,
5: okay.
6: So nach dem Motto.
5: Mhm, verstehe.
6: Und auch das Muttersein, also ich konnte mir schwer vorstellen, dass es wirklich so viele Frauen gibt, die das tatsächlich aus freier Entscheidung machen, das ist doch gesellschaftlich alles so, da wurden wir doch hingedrängt.
5: Was hast du damit verbunden, Muttersein?
6: Also das war für mich, ich habe auch Mütter gesehen, bei denen es anders war, ne? Aber für mich war das persönlich wie eine Unterdrückung des eigenen Selbst und dass man sich total nach hinten stellen muss, dass man eigentlich nur noch zu Hause ist, dass man sich selbst verliert, dass man sich nur um andere kümmert und dann am besten geht der Mann dann auch noch irgendwann fremd. Ne? Also so nach dem Motto, dir dankt ja auch eh keiner dafür. Also wofür machst du das? Nur weil die Gesellschaft dir sagt, dass das mal der richtige Weg war irgendwie. So, das war so mein Bild auch generell von Muttersein und die Ablehnung auch dieser Art von weiblichen Rolle gegenüber.
5: Mhm. Ja. Mhm. Ja. Und dann hast du ja Dennis kennengelernt. Ist der dann auch so Mann, Frau? Wie habt ihr das dann gelebt?
6: Also, ich war halt eine sehr dominante Person. Dennis war von Natur aus jemand, der nicht so eine klare Meinung und Haltung zu allem hatte. Das hat mir natürlich in die Karten gespielt. Und so haben wir uns, ich als der dominante Teil der Beziehung, der ansagt, wo es lang geht, und Dennis, der möchte, dass ich glücklich bin, so nach dem Motto, hat es funktioniert, zumindest bis dahin. Das hat auf jeden Fall seine Schwierigkeiten geboten. Aber zu der Zeit war das so der Weg, den wir gegangen sind.
5: Mhm. Und dann habt ihr ja rausgefunden, dass du schwanger bist.
6: Mhm.
5: Hast einen Test gemacht? Wie war das?
6: Ja, das war, ich glaube, es war so, wir haben einen Test gekauft. Ich glaube, weil ich meine Periode nicht bekommen habe oder was war. Also ich habe jetzt gar nicht so spezifisch damit gerechnet, jetzt wirklich einen positiven Test zu haben. Und dann waren wir bei ihm zu Hause und in seinem, also da hat er noch bei seinen Eltern gewohnt, in seinem Kinderzimmer. Und dann bin ich mal eben ins Bad drüber und dann leuchtete auf dem Test echt schwanger. Und da dachte ich echt, mich tritt hier ein Pferd. Und dann bin ich rüber zu ihm in sein Kinderzimmer und sage, ja, ich bin schwanger. Also das war echt so mitten aus dem Leben gerissen irgendwie. Also es war so, ja, ein bisschen so wie verarscht gefühlt, ehrlich gesagt. Also dass das jetzt irgendwie unsere Realität ist, kann man in dem Moment noch gar nicht richtig glauben. Und ja, das war für Dennis, also das war einfach irgendwie auch so ein, in ihm kam direkt die Wut hoch, in mir so eine, Alter, was ist denn jetzt los? Halt, also so, ich war so, ich konnte damit noch gar nichts anfangen. Genau, also ja, das war so die erste Reaktion.
7: Er war total verwirrt oder so, hört sich's an.
6: Ja.
7: Mhm. Und dann, wie haben sich die Gedanken so nach und nach sortiert?
6: Also eigentlich war von Anfang an klar, zu meiner Lebenshaltung und zu meiner Attitude, ist ja klar, dass ich jetzt auch irgendwie abtreibe, weil ich weiß, ich wollte ja gar keine Kinder. Ich habe es auch null so gesehen, dass das jetzt irgendwie ein Mensch ist. Also für mich war das ein Zellhaufen. Und dann war halt auch eigentlich schon mit dem positiven Test für mich im Herzen irgendwie klar, das wird eine Abtreibung geben. Und das war für Dennis dann auch irgendwie klar. So richtig klar, klar. Und dass ich wirklich mit dem Herzen dabei war, im Nachhinein betrachtet, war es nicht. Aber für den Moment und für die Zeit habe ich das so angenommen in meiner Rolle als starke Frau, als eine, die sich selbst vertritt. Und ich habe es auch so verstanden, dass ich mit dieser Entscheidung, eine Abtreibung durchzuziehen, auch echt einen gesellschaftlichen Beitrag teile. Also, dass ich mich stark mache für die Frauen, die da draußen ja alle irgendwie von irgendwelchen Leuten schwanger sind, die nicht unterstützt werden oder weiß ich nicht was, die dann verurteilt werden für Schwangerschaft oder für Abtreibung oder was weiß ich. Ich mache mich stark und ich zeige, hey, wir Frauen, wir können für uns selbst entscheiden. So, my body, my rules. So, das, ja, das war so da meine Haltung, ja.
7: Mhm. Und so eine ganz leise, ich meine, das ist jetzt die äußere starke Lina, ne? Du hast aber erzählt, dass du aber eigentlich auch sensibel und naja, ein bisschen orientierungslos war. Kam nicht doch irgendwann mal so ein leiser Gedanke, was wäre, wenn?
6: Ja, voll. Also natürlich, man macht sich auch darüber Gedanken, aber ich habe die ganz schnell dann wieder abgewehrt, diese Gedanken. Also wenn die kamen, dann war es direkt so, mit dir will ich nichts zu tun haben, Gedanke. Aber man hat schon auch hinterfragt, wieso kommen diese Gedanken? Und tatsächlich war es, man muss ja, in Deutschland ist es ja nicht, wie sagt man das?
7: Ist ja nicht legal eigentlich.
6: Genau, also so gesehen nicht legal. Man geht zu einem sogenannten, oder
7: so einen Beratungstermin.
6: Ja, genau. Ne? Mhm. Also um halt dieses, wie so ein Zertifikat zu bekommen, dass man abtreiben darf,
7: okay,
6: sozusagen.
7: Ja.
6: Hatten wir einen Termin bei Pro Familia. Und da war es dann auch so, dass ich schon echt dachte, ey, was mache ich hier eigentlich? Also ist das jetzt hier so das Richtige? Und dann, ich weiß, das war
7: die
6: das
7: Abtreibung.
6: Genau.
7: Das, ja, ja. Okay, da kamen dann schon Zweifel.
6: Ja, ja. Also zu der Zeit hätte ich dir gesagt, nee, gar keine Zweifel da. Mhm. Einfach weil ich das vertreten musste. Ich musste dahinter stehen, so, weil ich ziehe ja diese Entscheidung durch. Ich ziehe die nicht durch mit Zweifeln. So, also die ich zugebe. Aber ja, da waren auf jeden Fall Zweifel. Und auch, ja, bei Pro Familia war es dann auch so, dass mir tatsächlich einmal wirklich die Tränen kamen und ich so gesagt habe, ja, was wäre denn, wenn? So, und da war dann aber auch Dennis so, ey, nee, komm, das machen wir nicht. Also komm, lass es jetzt. Wir müssen uns auch überhaupt gar keine Gedanken darüber machen. Das ist ja nur Quälkram. Wir treiben sowieso ab. Ja.
7: Und dann, wie waren dann die nächsten Tage bis zur Abtreibung?
6: Ja, also ich und Dennis, wir haben fast nicht darüber geredet. Also wir haben das wirklich runtergeschluckt. Es war wirklich, es wurde totgeschwiegen, das Thema.
7: Und wie ging es dir gefühlsmäßig? Kannst du dich noch dran erinnern?
6: Also, ich glaube, es war ein Gemisch aus Ausblenden und wie tot darüber fühlen, also nicht fühlen. Und schon auch dieses, dass es immer wieder hochkommt und dass man dagegen auch ankämpft. Und auf der anderen Seite auch, es war ja, stellt sich vor, wie so eine Theaterrolle. Ich habe ja die Feministin vertreten, also es war ja meine Haltung, ne? Ich mache hier jetzt auch das Richtige und das ist gut, was ich hier mache. Genau, also es war so ein irres Gemisch aus Gefühlen. Und was auch so ein bisschen zeigt, wie ich damals drauf war, es war dann so, dass im Raum stand, ich glaube, der Frauenarzt hat das gesagt, ich kann mir auch noch mal eine Woche länger Zeit nehmen, darüber nachzudenken. Und ich meinte, nee, dafür habe ich keine Zeit. Also wir wollen in Urlaub. Ne? Und also entweder jetzt oder mein Urlaub ist versaut. Ne? Weil man muss ja auch mitberechnen. Also so habe ich das zu der Zeit gesehen. Eine Ausschabung, was jetzt in meinem Fall war, es ist auch ein Eingriff. Also es ist für den Körper auch anstrengend wegzustecken und man hat eine große Blutung. Also das ist dann nicht mit mal eben, jetzt komm, jetzt gehen wir mal reisen. Ne? Also eine Woche muss man schon Erholung einplanen und dann kann es erst losgehen. Und das war für mich im Fokus. Ne? Also ich will jetzt wirklich hier auch meinen Urlaub genießen. Mhm. Und deswegen war auch nicht noch länger Zeit für die Entscheidung. Mhm.
7: Ja. Und dann kam der Tag. Wie lief das ab?
6: Ja, also wir hatten relativ früh den Termin. Dennis ist mit mir dahin gefahren. Es war auch einfach beim Frauen, es war jetzt nicht im Krankenhaus oder irgendwie. Und die hatten immer mittwochs ihren Abtreibungstag. Also da waren alle quasi Schlange gestanden für ihre Abtreibung. Eigentlich auch morbide, wenn man es jetzt so sieht. Aber genau, so war das Prozedere. Und dann bin ich da, wurde ich aufgerufen. Dann bin ich da in den OP-Saal. Ich weiß noch, ich habe noch ein Selfie gemacht und das Dennis geschickt. Also es war so ein bisschen auch so, ja, guck mal, jetzt sind wir hier, ne? Also so, ich weiß nicht, ich glaube auch aus Scham heraus habe ich das so überspielt so ein bisschen. Und ich weiß noch, mit einem Peace, also das, ich habe sowas Bild noch, das ist schrecklich. Und ja, dann gab es eine Narkose und dann war das Thema auch durch. Und Dennis hat im Wartezimmer gewartet. Ja, und danach sind wir dann zu ihm nach Hause, zu seiner Familie, die auch von nichts eine Ahnung hatten. Ja, war irgendwie strange. Ja.
7: Mhm, bisschen surreal das Ganze, ja. So hört sich's an.
6: Ja.
7: Kannst du die Gefühle beschreiben? Scham hast du erwähnt. Ja. Interessant.
6: Mhm.
7: Mhm. Was noch?
6: Ja, irgendwie. Also ich glaube, was mich vor meinen Gefühlen geschützt hat, war halt, bewahr deine Rolle. So.
7: Deshalb das Selfie.
6: Ja, so nach dem Motto. Aber ich dachte schon, also was ich so gefühlt habe, war schon, also schon echt traurig, wo ich jetzt hier gerade gelandet bin. Also, dass ich jetzt einfach in einem OP-Saal sitze, um mein Kind abzutreiben, so hätte ich nicht zusammenreißen können, so nach dem Motto. Aber das war jetzt nicht genug Bewegung für mich, irgendwie zu sagen, ich mache es jetzt doch nicht. Und es war ja zu der Zeit auch nicht mein Kind. Also es war ja ein Zellklumpen. Ja, mhm. Genau. Ja, also es war alles, was hochkam, was man betiteln könnte mit den Attributen. Trauer oder, ja, ich glaube vor allen Dingen vielleicht Trauer. Das wurde ausgeblendet. Also das hatte einfach nichts verloren, weil das stand meiner Entscheidung im Weg. Ja.
7: Mhm.
6: Mhm. Ja. Also diese leise Stimme, die das so ein bisschen auch kitzeln wollte, ob das eine gute Entscheidung ist, ich wurde mundtot gemacht.
7: Ja. Okay. Mhm. Dann bist du nach Hause. Wie ging es weiter?
6: Ja, ich hatte echt Schmerzen. Das ist wirklich wie so das Wochenbett, so nach dem Motto. Vielleicht nicht ganz so krass, aber und dann musste ich irgendwie erstmal heilen und irgendwie auch ankommen, weil man ist danach auch, also durch die Narkose und den ganzen Eingriff ist man ja sowieso schon geschwächt und irgendwie ist man auch, ganz ehrlich, man ist auch emotional geschwächt, das ist keine leichte Entscheidung, egal wie doll man jetzt irgendwie Feministin ist und meint, irgendwie Werte zu vertreten, das ist trotzdem nicht leicht. Und ja, da musste ich irgendwie erstmal drauf klarkommen, ja.
7: Und Dennis, wie hat der reagiert? Ich meine, es war ja eigentlich auch sein Baby.
6: Ja, ich glaube, das war unsere Formel, dass wir uns einfach dran gehalten haben, nicht darüber zu reden.
7: Mhm.
6: Und das auch sehr lange so durchgezogen haben. Wir haben, ich glaube, erst ein halbes Jahr später irgendwie richtig darüber geredet. Auch im Urlaub nicht. Also musst du mir mal vorstellen, du fährst mit deinem Freund in Urlaub, mit dem du gerade eine Abtreibung erlebt hast, überlebt, ja. Ich habe es überlebt. Und man redet nicht mal darüber. Ist eigentlich völlig bescheuert. Das kann man sich gar nicht vorstellen. Aber ja, das war der Weg irgendwie, das Verdrängen, genau.
7: Ihr habt weitergemacht wie vorher.
6: Genau. So, Hauptsache, uns geht's gut.
7: Und war es auch wie vorher?
6: Es war schon gewisserweise wie vorher. Uns ging's ja gut. Wir haben ja eine Entscheidung getroffen, über die dann auch mit der Zeit irgendwie ein bisschen Gras gewachsen ist. Und wir haben einen super coolen Urlaub gehabt und alles. Ne? Wir waren Reisen durch Spanien und mit dem Van und Abenteuer nach Abenteuer und hast du nicht gesehen. Also wir haben uns schon gut abgelenkt, ja.
7: Mhm.
6: Bis es halt nicht mehr hoch kam, was es immer noch trotzdem tat. Ja. Mhm. Aber immer weniger.
7: Okay, es kam nicht mehr hoch, diese Erinnerung, aber trotzdem hast du irgendwie im Nachhinein drauf reagiert. Also du hast ja schon immer beschrieben, so ein Hin und Her, auch in dir drin so ein Kampf. Ne? Mhm. War das komplett weg oder hast du jetzt im Nachhinein gemerkt, doch, da rumorte noch was in mir?
6: Ja, also was einschneidend war, sind einmal, dass man sich immer vorgestellt hat, oh, so groß wäre jetzt mein Bauch oder das wäre jetzt so groß wie eine Papaya oder weiß ich nicht was. Das waren schon so Sachen. Also warum kommt das hoch, wenn es ja nur ein Zellhaufen ist, der dir sowieso egal ist? Und was auch krass war, was ich zu der Zeit überhaupt nicht damit in Verbindung gebracht habe, war, dass ich heftige Albträume hatte. Also vielleicht sei dazu gesagt, dass wir im Urlaub, wir waren im Van unterwegs, da wurde bei uns nachts in den Van eingebrochen. Das war schon echt ein Schock, den wir da hatten. Und ich dachte, bestimmt kommt das davon. Jetzt im Nachhinein, weiß ich, können wir vielleicht nachher nochmal drüber reden, dass es tatsächlich echt durch die Abtreibung kam. Und ich habe wirklich von da an so schlimme Albträume gehabt, also richtig dämonische, teuflische Träume, schon so diese Schlafparalysen, dass man irgendwie nicht aus dem Traum rauskommt und die so real sind. Und ich hatte auch so Momente oder so Träume, da war ich im Traum, nochmal im Traum, also in verschiedenen Stufen. Und also es war eine Stufe von Dunkelheit. Ich wusste gar nicht, dass das existiert. Es war so schrecklich, diese Träume. Ich habe wirklich gedacht, ich verliere meinen Verstand.
7: Wie oft hattest du die?
6: Immer, nachts, jede Nacht.
7: Jede Nacht?
6: Ja, jede Nacht, genau. Also ich konnte wirklich, jede Nacht. Und sobald ich meine Augen zugemacht habe, ich habe es auch gehasst, alleine zu Hause zu sein, weil sobald ich meine Augen zugemacht habe, war das, also wie wenn Dämonen durch meinen Kopf huschen, die ich wirklich vom inneren Auge auch festhalten konnte. Und ich dachte wirklich, was ist hier los? Verliere ich jetzt meinen Verstand? Also ich dachte wirklich, ich brauche jetzt echt mal Hilfe, weil ich wirklich... Es war richtig ernst.
7: Was hast du dagegen gemacht?
6: Ging ja nichts. Also, ja, ich habe da gar nichts dagegen gemacht. Ich hatte ja auch, was hätte ich machen sollen? Ja.
7: Therapie, keine Ahnung, also, ja, wo du sagst, ja.
6: Also es war schon irgendwie der Moment, wo ich dann gesagt habe, okay, ich muss jetzt hier irgendwie mal langsam eine Lösung dafür finden, weil lange geht es so nicht mehr. Ich verliere wirklich meinen Verstand.
7: Wie lang ging das so?
6: Es ging bis zu einem Einschneiden-Erlebnis ungefähr ein halbes Jahr lang. Und da wurde mir dann auch eigentlich erst klar, dass es durch die Abtreibung kam. Aber ich habe wirklich ein halbes Jahr so schlimme Verfolgung erlebt. Das sind auch keine normalen Albträume gewesen.
7: Und damals hast du es auf diesen Van-Einbruch zurückgeführt.
6: Ja, ich habe mir das irgendwie so... Man versucht sich ja Dinge zu erklären. Ja. Das war Stress oder irgendwie... Ne, das war ja auch... So ein Einbruch ist auch nichts Schönes. Nee. Aber... ich habe halt irgendwie versucht, mir das zu erklären und das war für mich jetzt naheliegend, weil nämlich diese Abtreibung ja überhaupt kein Thema für mich war.
7: Mhm. Ne? Ja.
6: So. Also war das ja total naheliegend, dass es damit zusammenhängt.
7: Hast du dann irgendwie in der Zeit, hast du Menschen kennengelernt, die vielleicht auch irgendwie mal anderer Meinung waren wie dir, wie du? Also nicht nur Feministinnen, sondern auch welche, die anders gedacht haben, über Abtreibung zum Beispiel?
6: Also was zeitgleich nach der Abtreibung quasi losging, war, ich hatte eine ganz liebe Freundin aus der Uni und die war Christin. Und mit der hätte ich niemals darüber geredet, weil ich ganz genau wusste, dass sie hätte mir gesagt, so, das war jetzt nicht okay, Lina. Die hätte mich jetzt nicht dafür verurteilt oder hätte sich von mir abgekehrt oder sowas. Aber die hätte mir ins Gesicht die Wahrheit gesagt. So, und die hatte ich aber lieb und ich hatte auch ihre Freunde lieb. Das waren alles so ganz, ganz warme, herzliche Leute, ihre ganzen christlichen Freunde. Und vor denen wusste ich, ey, wenn ich das da erzähle, dann ist das schon ein Bänger. Das hören die nicht jeden Tag. Also in meiner Szene, alles entspannt, ne? Also mit meinen Unileuten oder was auch immer. Also gut, sie war jetzt auch aus der Uni, aber sie war da schon eher... exotisch. So unter meinen Leuten war das jetzt überhaupt nichts los, ne? Aber unter der christlichen Gemeinschaft, in der ich mich super gerne aufgehalten habe, weil es einfach sehr, sehr herzliche Leute waren, wäre das ein Thema gewesen.
7: Das stelle ich mir jetzt schon interessant vor. Ja. Die Lina, die Feministin mit der harten Schale, ne?
6: Ja.
7: Und dann so Christen, das ist ja jetzt mal was ganz anderes. Ja. Was hat dich an denen denn angezogen?
6: Also... ich glaube, dass ich noch nie so ehrliche Freundschaft, wobei ich vermeintlich engere Freundschaften schon vorher hatte. Aber ich glaube, ich habe noch nie so ehrliche und aufrichtiges Interesse an mir erlebt, wie wirklich mit Christen. Das, also da anzukommen und zu merken, die sehen mich, die fragen mich Dinge, die tiefer gehen irgendwie. Und die sind gerne in Gemeinschaft und irgendwie geht es da um so wertvolle und schöne Dinge und nicht immer nur um, lass mal hier Party, lass mal da das und irgendwie sowas. Es war so liebevoll und sinnvoll irgendwie. Genau, also das hat mich irgendwie fasziniert. Was mich auch fasziniert hat, war natürlich auch irgendwie der Glaube. Also wieso glauben die jetzt an etwas, was in meiner Vorstellung ein bisschen banal klingt, so an Gott und all das. Aber es war für mich faszinierend, dass man da so hintersteht. Also ich habe ja auch meine Themen gehabt, hinter denen ich stand. Aber irgendwie hatte ich, also ich habe damit Stärke und Durchsetzungsvermögen hintergestanden. Und die haben mit einer ich weiß gar nicht, wie man das sagen kann, aber mit so einer Entscheidung aus Liebe hintergestanden, hinter ihrem Gott und so einer Überzeugung aus eigener Erfahrung, das ist wirklich faszinierend, ja.
7: Mhm. Ja. Eine andere Art von Orientierung, kann ich das so sagen?
6: Kann man vielleicht
7: das so angezogen?
6: Ja, ich denke schon, also...
7: Weil ich versuche zu verstehen, was so eine innere Sehnsucht in dir, was hat das wirklich in dir angesprochen? Ne?
6: Ja, ich glaube, dass aus meiner ganzen Laufbahn an Leben bis zu dem Punkt, wo ich dann vielleicht auch mal mit in die Kirche gekommen bin, ich nie so aufrichtige Liebe erfahren habe und auch oft echt mir so dachte, warum passiert jetzt dies, warum passiert jetzt das? Und dort gab es immer so Lösungen für alles und da war es irgendwie heil und da waren die Menschen gut zueinander und da war niemand hinterm Rücken und so. Ich war angetan davon, wie gut Menschen miteinander umgehen können. Mhm. Und ich glaube, dass auch mein inneres Kind sich wirklich auch zu der Zeit echt so nach Heilung gesehnt hat, weil ich war ja ein inneres, zerbrochenes Kind, gefangen im Körper einer Feministin. So, und das wollte einfach immer noch ankommen. So. Und ich glaube, das war ein Ort, wo ich irgendwie heilen konnte, auch wenn ich gar nicht Teil der Gemeinschaft war. Aber da wurde ich echt gesehen, so, ja.
7: Bist du dann auch mal zu denen in die Kirche?
6: Genau, ja, das bin ich dann irgendwann. Es war echt witzig, weil, also ich hatte eigentlich keinen Bock, weil ich habe es öfter mal so versucht mit dem, also meine Freundin aus der Uni hat auch gesagt, ja, bete doch mal, vielleicht passiert ja was und so, kannst ja mal sagen, hey Jesus, wenn es dich gibt, dann habe ich gemacht und meiner Meinung nach sind, jetzt sehe ich das auch anders, aber sind da ja gar keine großen Sachen passiert, nur weil mir jetzt hier ein Flyer vor die Füße fegt, der, wo drauf steht, Jesus liebt dich, ist das ja noch lange kein Zeichen. So, aber, und genau, ich hatte es dann halt immer öfter mal versucht mit dem Beten und so, aber das war es irgendwie auch nicht. Und dann waren wir zum Kürbissuppe-Essen eingeladen bei dieser Uni-Freundin. Und da waren halt noch weitere Freunde von ihr und die haben sich mit Dennis unterhalten über dieses ganze Glaubensthema. Und Dennis hat dann gesagt, die haben mich jetzt eingeladen, da irgendwie zum Gottesdienst. Es war ein Jugendgottesdienst, weil am Sonntag konnten wir nicht. Also sind wir dann Samstagabend zum Jugendgottesdienst. Lass da doch mal hin. Ja, ich gesagt, gut, lass da doch mal hingehen, dann machen wir das. Und dann sind wir da immer mal hingegangen.
7: Und dann?
6: Und dann habe ich gesagt, okay, also irgendwie will ich jetzt auch wissen, es war so, für mich war das schwierig, in dieser Schwebe zu sein. Also ich gehe jetzt irgendwie in eine Gemeinschaft, wo ich gerne bin, aber ich gehöre irgendwie nicht dazu. Ich bin jetzt kein gläubiger Christ. Ich finde es auch schwierig, irgendwie anzunehmen. Ich muss da meine persönliche Erfahrung machen. Da habe ich echt gesagt, komm, ich habe jetzt öfter mal versucht. Ich werde jetzt noch ein letztes Mal beten und ich weiß noch, ich saß da, habe gesagt, so, Jesus, wenn du Gott bist, dann lass es uns ein letztes Mal versuchen. Dann, ich bin jetzt am Start, wenn du mir jetzt begegnen willst, dann lass uns begegnen. Und ich habe ihm dann gesagt, ich brauche hier einen wasserdichten Beweis. Du weißt, ich habe diese schrecklichen Albträume wirklich jede Nacht. Wenn das weggeht von einer auf die andere Nacht und du mir sagst, wieso ich so gequält werde, dann gehe ich all in. Und das war für mich dann das Ultimatum. Das ist man so mit, also so würde ich heute vielleicht nicht mehr mit Gott reden, aber der ist ja...
7: So was, ja.
6: Genau.
7: Oder bist du schlafen gegangen oder was?
6: Nee, dann bin ich nicht schlafen gegangen. Dann habe ich ein bisschen aufgeräumt, nebenbei mir einfach mal die Bibel auf YouTube habe ich mir das angehört und auf Lesen hatte ich keinen Bock. Ich fand es auch schwer zu verstehen. Also ja. Und der gesamte Kontext von den Geschichten ist, finde ich, auch viel leichter zu verstehen, wenn man das einfach sich so, wie auch immer. Ich habe mir die Bibel angehört und dann war irgendwann diese Geschichte von Sarah und Abraham und dann ging es darum, dass Gott Nachkomme verspricht und Sarah und Abraham sich halt auch so sehr ein Kind wünschen und Sarah aber schon viel zu alt ist, um überhaupt noch empfangen zu können. Und dann sagt Gott aber wieder so, doch, ihr werdet Nachkommen haben wie Sterne am Meer, am Himmel, Sand am Meer. So. Und Sarah dann lacht und Gott sagt, was lachst du? Also Fruchtbarkeit kommt von mir, die kommt von Gott. Ne? Also wenn ich das sage. So, und das hat mich voll berührt, weil nämlich dieser, ich weiß jetzt nicht, ob es genau dieser Wortlaut war, aber diese Tatsache, Fruchtbarkeit kommt von Gott, also das hat so ein bisschen diese innere Stimme, die mich ja über Monate gekitzelt hat, war das jetzt so eine sinnvolle Entscheidung, war das jetzt die richtige Entscheidung, war da vielleicht irgendwie auch eine Fehlentscheidung hinter, die gleiche Stimme, also hat auf einmal gesprochen, Fruchtbarkeit kommt von Gott, und das hat mich echt nicht, also ja, das hat mich nicht kalt gelassen. Das hat mich ganz schön erschüttert irgendwie, weil ich in dem Moment, das war wirklich, als wenn mir das wie Schuppen von den Augen fällt, war das, dass ich verstanden habe, Fruchtbarkeit kommt von Gott und ich habe in seine Schöpfung eingegriffen. Ich habe mich auf einmal wie mit Schuld beladen gefühlt. Und auf einmal, es war wirklich wie, als wenn ein Stein vom Herz fällt, weil ich endlich dieser Stimme nachgeben konnte, die mir schon die ganze Zeit gesagt hat, irgendwie war das jetzt, also du fühlst dafür Trauer, du fühlst da Schmerz drüber, dass ich da irgendwie auch mal jetzt nachgeben konnte, dass ich jetzt nicht mehr die Stärke aufbewahren, weil Gott hat ja gesagt in dem Moment, Fruchtbarkeit kommt von mir. Das war diese Stimme, die die ganze Zeit mit mir geredet hat. Ich weiß nicht, ob du gerade folgen kannst. Es ist super komplex, das irgendwie zu erklären. Aber es war wie eine Erleichterung, dass ich mir eingestehen konnte, diese Entscheidung, die darf jetzt auch wehgetan haben. Also so.
7: Ja, genau. Ich glaube, das ist dieser Punkt. Wenn du dich schuldig fühlst, dann ist das ja eigentlich kein gutes Gefühl. Ne? Mhm. Was war gut daran? So hört sich's ja an. Irgendwie war eine Erleichterung. Beides? War beides gleichzeitig? Oder?
6: Ich glaube, was anstrengend war über die Monate, war anzukämpfen gegen die Gefühle. Und dass auf einmal jemand erlaubt, darüber zu fühlen, das war wohltuend.
7: Und dieser Stimme endlich mal nachzugeben oder diesen Gefühlen nachzugeben. Ja, da ist was.
6: Ja. Genau. Und ich habe Schuld empfunden. Ich dachte direkt, Scheiße, ich habe jetzt hier irgendwie richtig Mist gebaut. Weil wenn es jetzt wirklich alles so ist und es gibt jetzt Gott und ich habe jetzt wirklich ein Kind umgebracht,
7: hast du richtig.
6: Dann habe ich richtig Miese auf dem Konto. Und dann habe ich gegoogelt, also das, was man so macht, wenn man noch nicht betet. Gott, was soll ich tun? Ich habe gegoogelt stattdessen, kann Gott Abtreibung vergeben? Und dann war es so, dass ich auf der Seite gekommen bin. Es war direkt der erste Link, wo dann halt stand, ja, Gott kann alles vergeben. Gott kann sogar Abtreibung vergeben. Viele junge Frauen, die abgetrieben haben und die es nicht abgegeben haben bei Gott und sagen, hey, ich habe jetzt irgendwie, kannst du mir das vergeben?
7: Okay.
6: So, also nach Vergebung fragen. Dass viele, die mit dieser Schuld halt eben noch rumrennen, halt geplagt werden von schlimmen Albträumen. Und in dem Moment ist mir das wirklich, also da ist der Groschen gefallen. In dem Moment, also da wurde mir auch heiß, kalt, alles gleichzeitig. Ich habe echt so gemerkt, diese Albträume, also die waren da jetzt nicht, die waren nicht wegen diesem Überfall, sondern es war ganz klar, durch diese Abtreibung habe ich halt einfach monatelang jede Nacht diese schlimmen Albträume gehabt. Und in dem Moment ist so, in dem Moment hat sich auf einmal mein ganzes Weltbild geändert. Also auf einmal gab es Gott. Auf einmal habe ich nicht nur einen Zellhaufen abgetrieben, sondern mein Kind abgetrieben. Ich habe Schuld gehabt, aber ich habe irgendwie auch einen super gnädigen Gott, der mir das vergibt. Also es war so viel Information auf einmal. Ich bin zusammengebrochen, ich habe angefangen zu heulen und ich habe wirklich kapituliert. Ich saß da auf meinen Knien und habe wirklich Rotz und Wasser geheult und gesagt, boah, Jesus,
8: kann ich bitte zu dir gehören? Kannst du mir das bitte abnehmen? Ich will nicht mehr. Ich will nicht mehr alleine kämpfen. Ich will nicht mehr die Starke sein. Ich will wirklich jetzt mit dir gehen. Und konnte diese Leichtigkeit, die ich bei meinen ganzen neuen Freunden gesehen habe, die so, also diesen christlichen Freunden, die ich da so sehen durfte, ich durfte das endlich für mich selber auch annehmen. Und diese Vergebung dazu, es war so viel, das war also so ein Moment. Hm. Ja, und dann bin ich schlafen gegangen. Und dann?
7: Und die Albträume?
8: Nächsten Morgen keinen einzigen Albtraum gehabt und seitdem nie wieder. Das ist jetzt vier oder fünf Jahre her. Und ich habe nie wieder so einen Albtraum gehabt. Und das ist so mein wasserdichter Beweis. Das ist mein Zeugnis, das ist mein waterproof Moment mit Gott gewesen. Das ist, wenn ich richtig struggle, dann weiß ich, nee, Moment mal, da ist was passiert, das ist übernatürlich gewesen. Ja.
7: Und dieser Moment, wo alles auf einmal war, alles so gleichzeitig so wirkt für mich, ne? Hast du da auch Verurteilung gespürt?
8: Nee, ich habe vor allen Dingen Vergebung gespürt. Mhm. Also Gott habe ich als jemanden kennengelernt, der mit offenen Armen mich voller Schuld annimmt. Mhm. Ja.
7: War das auch dieses erleichterte Gefühl, ja. Hast du ja auch beschrieben. Ja.
8: Genau, das ist kein Gott, vor dem man Angst haben muss. Kein, der irgendwie da wartet mit der Peitsche und dann gibt es erstmal abzuarbeiten, was man alles verbockt hat, sondern das ist wirklich, das ist Gnade. Mhm. Das ist Gnade, ja.
7: Und Dennis, der war ja auch noch da. Wie hat der jetzt darauf reagiert, dass er da jetzt eine Christin als Partnerin hat?
8: Ja, also Dennis war der ganzen Gemeinde so nicht abgeneigt. Der fand das auch alles spannend. Der war vor allen Dingen theologisch einfach interessiert, was hat die Bibel zu sagen und was ist da historisch irgendwie von auch wirklich, kann man belegen und wieso ergibt die Bibel vielleicht auch total Sinn. Dazu muss man sagen, er kommt auch aus einem muslimischen Haushalt. Also bei ihm war das ganz anderes, also er war da, wo ich mit Jesus am Übersprudeln war, war er noch so,

0: Aber das war da gar nicht möglich. Also wir waren irgendwie ein zerpflücktes Paar, so ohne so richtigen Werten, mit viel Abenteuer. Und dann auf einmal wollen wir Jesus im Leben haben. Und es hat einfach nicht, es hat nicht funktioniert. Es hat auch keinen glücklich gemacht. Das hat eigentlich eher, also jeder von uns wollte einfach gerade mal Gott kennenlernen, auf seine eigene Art und Weise, in seinem eigenen Tempo. Und dann haben wir uns beschlossen, dass wir uns trennen. Erstmal oder vielleicht auch, wenn Gott das will, für länger. Wir haben halt echt gesagt, also all in, wenn Gott uns füreinander bestimmt hat, dann komme, was wolle, dann werden wir auch wieder zusammenkommen. Ja, und dann haben wir halt gesagt, wir wollen jetzt jeder auf seine eigene Art und Weise erstmal Gott kennenlernen. Und dann haben wir uns getrennt.
1: Habt ihr noch mal über die Abtreibung gesprochen? Ihr habt ja lange nicht drüber geredet.
0: Ja, also die wirklich guten Gespräche darüber, die kamen in der Ehe viel später.
1: Moment, ihr habt euch
0: Ach so,
1: getrennt
0: ja. Genau.
1: und jetzt Ehe. Da
0: Ja.
1: liegt was dazwischen. Was ist
0: Ja.
1: passiert?
0: Ja. Genau, wir haben uns getrennt. Wir haben unseren eigenen Weg mit Gott gefunden, jeder auf seine eigene Art und Weise. Und darauf vertraut, dass Gott uns schon leiten wird und wenn wir zusammengehören, wir dann auch irgendwann wieder zusammenkommen werden. Und wir haben beide durften so richtig frei und einfach aus eigener Überzeugung heraus Entscheidungen treffen. Nicht, weil der Partner geht jetzt den Weg, also gehe ich mit. Und dann haben wir uns, ich glaube, es war so vielleicht ein halbes Jahr später oder so, in der Zeit hatten wir auch überhaupt keinen Kontakt. Dann war so eine Sommerfreizeit und da hat Dennis sein Zeugnis geteilt, wie er zu Gott gefunden hat. Und das war das erste Mal, dass ich die Geschichte aus seiner Perspektive gehört habe. Und das war für mich, da war er dann mein Mann, als ich gesehen habe, so, ey, der ist wirklich mit Gott unterwegs. Der erzählt hier gerade unsere Geschichte, ohne dass ich jetzt ihn dazu animieren muss oder dass ich jetzt sage, denk mal darüber nach oder so, sondern da habe ich wirklich gesehen, was für einen starken Mann Gott aus ihm gemacht hat. Und ja.
1: Oh,
0: Ja.
1: das berührt mich auch gerade.
0: Ja.
1: Das heißt, ihr seid zusammengekommen wieder,
0: Ja, da sind wir dann wieder
1: geheiratet.
0: zusammengekommen.
1: Was hat sich in eurer Ehe denn jetzt mit dem christlichen Glauben verändert?
0: Also alles, alles. Also Jesus ist unser Fundament. Das ist schon mal der größte Unterschied. Das Fundament und zu wissen, egal was ist, wir haben die gleiche Basis für Entscheidungen. Wir haben die gleiche auch Argumentationsbasis in Auseinandersetzungen, meinetwegen. Wir haben die gleichen Fundamente in der Kindererziehung. Wir haben das gleiche Ziel im Leben.
1: Du
0: Ja.
1: hast ein Kind erwähnt, das heißt, du bist dann doch Mutter geworden.
0: Ich bin Mutter geworden, ja.
1: Tatsächlich.
0: Ja.
1: Okay, wie war
0: Genau.
1: das, als du erfahren hast, dass du schwanger bist?
0: Wir haben uns sehr gefreut. Das war auch wirklich ein großer Wunsch, den wir hatten. Und für mich war das auch eigentlich ziemlich krass, dass ich schwanger sein darf, weil natürlich, jetzt habe ich viel über Vergebung erzählt, aber das, was man sich selber vorhält, oft nicht mit dem einhergeht, was Jesus eigentlich über einen ausspricht. Also ich habe mich schon dafür verurteilt und dachte oft so, boah, eigentlich, ich hätte so verdient, jetzt auch mal nicht schwanger werden zu können, zum Beispiel. Aber das ist nicht richtig. Mir das immer wieder vorzuwerfen, ja, ich traue und ja, es tut immer noch weh und es wird auch bis zum letzten Tag wehtun. Aber Jesus ist dafür gestorben und diese Vergebung, die will ich in mein Herz lassen und nicht das, was ich immer noch an Verdammung manchmal irgendwie darüber denke.
1: Du hast vorhin gesagt, da ist so ein kleines Mädchen in dir, ne? Das sich irgendwie eigentlich nach Liebe und gesehen werden sehnt. Was ist denn aus diesem kleinen Mädchen in dir geworden?
0: Ach Mann, ja, das ist angekommen. Ja. Ich bin.
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2: Ich bin Silke Reich. Der große Waldbrand in der Eifel ist weiter außer Kontrolle. Im Hürtgenwald im Kreis Düren brennen inzwischen rund 300 Hektar Wald.
3: Mehr als 2000 Menschen mussten ihre Häuser verlassen. Die Flammen sind teilweise nur noch rund 150 Meter vom Ort entfernt. Rund 300 Einsatzkräfte und mehrere Hubschrauber kämpfen gegen das Feuer. Auch Bundeswehrsoldaten helfen mit. Rauch und Brandgeruch ziehen inzwischen bis nach Bonn und in weitere Teile von Nordrhein-Westfalen. Der Löscheinsatz könnte noch mehrere Tage dauern. Die evakuierten Bewohner können vorerst nicht zurück in ihre Häuser. Noah Ulrich, Redaktion.
2: Auch in Frankreich und England kämpfen Feuerwehrleute gegen zahlreiche Waldbrände. Im Südwesten Frankreichs mussten mehr als 500 Menschen wegen eines neuen Feuers ihre Häuser verlassen. In den englischen West Midlands haben die Flammen bereits mehrere Häuser zerstört. Die Löscharbeiten werden durch die große Hitze erschwert. Gestern wurden in Großbritannien mehr als 38 Grad gemessen. NATO-Kampfjets haben über Lettland eine Drohne abgeschossen. Dafür waren italienische Eurofighter und türkische F-16 aufgestiegen. Ein italienischer Jet schoss die Drohne schließlich ab. Woher sie kam, ist noch unklar. In der Vergangenheit waren bereits mehrfach Drohnen aus dem Ukraine-Krieg in den Luftraum von NATO-Staaten gelangt. Die Behörden schließen auch gezielte Provokationen durch Russland nicht aus. Deutsche und brasilianische Ermittler haben eine internationale Betrügerbande aufgespürt. Die Täter sollen deutsche Bankkunden beim Online-Banking um mehrere Millionen Euro gebracht haben. Bei einer großen Razzia in Brasilien wurden 4 Verdächtige festgenommen und zahlreiche Gebäude durchsucht. Weitere mutmaßliche Täter wurden in Europa identifiziert. Die Bande soll eine Sicherheitslücke bei einem Zahlungsdienstleister ausgenutzt haben. Thüringens Ministerpräsident Vogt wehrt sich vor Gericht gegen die Aberkennung seines Doktortitels. Der CDU-Politiker hat Klage beim Verwaltungsgericht Chemnitz eingereicht. Die TU Chemnitz hatte Vogt den Titel nach einer längeren Prüfung entzogen, weil er in seiner Doktorarbeit unsauber gearbeitet haben soll. Vogt hält die Entscheidung für rechtlich fragwürdig.
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2: Die aktuellen Temperaturen in Köln-Bonn 37 Grad, in Hamburg 34, in Bremen 38, in Berlin und Dresden 33, in Frankfurt am Main und Stuttgart 37, in München 34, in Erfurt 35 und in Münster 36 Grad. Heute bleibt es überall trocken mit nur wenigen Wolken im Westen und Südwesten. Ansonsten viel Sonnenschein. Die Höchstwerte liegen zwischen 31 und 39 Grad. Morgen scheint im Osten und Südosten lange die Sonne. Vom Südwesten bis in den Norden ziehen nach heiterem Start Wolken mit teils kräftigen Schauern und Gewittern auf. Die Höchstwerte liegen im Nordwesten bei 22 bis 29. Sonst werden nochmals heiße 29 bis 38 Grad erreicht.
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Das steht im Englischen für Fußabdruck, Fußspur. Gemeint ist nicht in erster Linie der Fußabdruck im Schnee, Sand oder Matsch, sondern der Begriff hat unter anderem ökologische Bedeutung. Wie sieht mein Footprint aus im Blick auf das CO2, das ich durch meinen Lebensstandard verursache? Wie viel Wasser verbrauche ich? Welchen Konsum leiste ich mir? Welche Reisen unternehme ich? Da kann es sein, dass zum Beispiel ein Vielflieger auf den gigantischen ökologischen Fußabdruck aufmerksam gemacht wird, den diese Reiseart hinterlässt. Oft folgt die Aufforderung, die Lebensphilosophie zu überdenken. Oder alternativ einen Betrag zu spenden, der andernorts zur Pflanzung von Bäumen oder Renaturierung führt. Für eine Welt, die Zukunft braucht. Der ökologische Footprint einerseits. Andererseits, welchen Fußabdruck hinterlasse ich eigentlich im Leben anderer Menschen? Welchen in unserer Gesellschaft, in der Familie oder im Beruf? Welche Werte verfolge und lebe ich? Brauchen wir eine Ökologie der Herzen? Wer will, dass sich in dieser Welt etwas ändert, muss bei sich selbst anfangen. Stichwort Footprint. Hat mein Leben Relevanz für andere? Trage ich etwas bei zum guten Klima im sozialen Miteinander? Das Wichtigste im Leben ist nicht, was wir tun, sondern wie wir werden. Für ein Miteinander, das Zukunft braucht. Beim Stichwort Footprint ist mir noch ein dritter Aspekt wichtig. Welchen Footprint darf Gott in meinem Leben hinterlassen? Will ich zulassen, dass er mein Leben nachhaltig prägt? Darf er die Werte in meinem Leben neu sortieren? Darf er Einfluss nehmen auf meinen Footprint, also auf meine Gedanken, Worte und mein Tun? Es kommt auf jeden Einzelnen an, welchen Footprint er oder sie hinterlässt. Wer oder was darf uns nachhaltig prägen? Und in was für einer Zukunft wollen Sie, will ich leben? 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

Das Lied der Woche im Rauschen dieser Zeit. Samuel Rösch singt: So vieles strömt oft unerwartet auf mich ein. Praktisch können das im Alltag Nachrichten sein. Aber auch Aufgaben und Erwartungen in der Arbeit, Schule oder Uni können auf mich einströmen, wenn es einfach zu viel ist. Dann bin ich überfordert. Ein plötzlicher Streit der Eltern kann sich auch so anfühlen. Oder eine Diagnose. Auch so etwas kann unerwartet das Leben treffen. In der überfordernden Situation singt Samuel Rösch jemanden zu. Hilf mir, dich zu fokussieren. Es ist so leicht, sich zu verlieren. Das ist sein Gebet an Gott. Gott lädt jeden Menschen ein, nicht nur, wenn alles super ist, sondern mitten in der Überforderung. Jesus sagt selbst: Kommt alle her zu mir, die ihr müde seid und schwere Lasten tragt. Ich will euch Ruhe schenken. Das steht im Matthäus-Evangelium, Kapitel 11, Vers 28.

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2: Ich bin Silke Rech. Der Waldbrand im Hürtgenwald in der Eifel ist nach Einschätzung der Landesregierung der größte in der Geschichte Nordrhein-Westfalens. Mindestens 200 Hektar Wald sind betroffen, möglicherweise sind es inzwischen sogar bis zu 300.
3: Mehr als 2000 Menschen mussten ihre Häuser verlassen. Das Feuer ist stellenweise bis auf rund 150 Meter an den Ort herangerückt. Wann die Bewohner zurückkehren können, ist noch unklar. Die Löscharbeiten könnten mehrere Tage dauern. Wegen des Rauchs gibt es mittlerweile auch Warnungen in mehreren umliegenden Kreisen und in Bonn. Timo Wiesner, Redaktion.
2: Die anhaltende Trockenheit macht vielen Landwirten in Deutschland große Probleme. Bundesagrarminister Rainer kündigte an, mögliche Hilfen gemeinsam mit den Ländern zu prüfen. Der Raiffeisenverband schätzt die bisherigen Einbußen bei Getreide und Raps auf rund 600 Millionen Euro. Besonders betroffen sind Teile Süddeutschlands. Nach einem schweren Zwischenfall auf einem Ryanair-Flug von Thessaloniki nach Memmingen gibt es neue Details. Anfang Juli waren Teile eines ausgefallenen Triebwerks durch den Rumpf der Boeing geschlagen und hatten ein Fenster herausgerissen. Ein Passagier wurde dabei schwer verletzt und von anderen Fluggästen zurück in die Kabine gezogen. Die Maschine kehrte nach Thessaloniki zurück. Warum das Triebwerk ausfiel, wird weiter untersucht. In Frankreich ist das geplante Social-Media-Verbot für Kinder und Jugendliche unter 15 Jahren vorerst vom Tisch. Der Verfassungsrat hat das vom Parlament beschlossene Gesetz gekippt. Das Verbot greife zu stark in die Meinungs- und Kommunikationsfreiheit ein. Eigentlich sollten unter 15-Jährige ab Anfang September keine neuen Konten bei sozialen Netzwerken mehr eröffnen dürfen. Für bestehende Accounts war eine Übergangsfrist bis zum Jahresende geplant. Russland lehnt eine begrenzte Waffenruhe im Schwarzen Meer ab. Die Türkei hatte vorgeschlagen, dass Russland und die Ukraine ihre Angriffe auf Schiffe dort einstellen. Moskau erklärte, eine solche Feuerpause würde der Ukraine lediglich Zeit zur Nachrüstung verschaffen. Auch ein Einfrieren der Kämpfe an der derzeitigen Front lehnt Russland ab.
1: Die Nachrichten wurden bereitgestellt von Radio Aktuell. 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
2: Die aktuellen Temperaturen in Köln-Bonn 36 Grad, in Hamburg 34, in Bremen 37, in Berlin 32, in Dresden 33, in Frankfurt am Main 37, in Stuttgart 36, in München 33, in Erfurt und Münster 36 Grad. In den kommenden Stunden bleibt es verbreitet sonnig und trocken. Über die Nacht ziehen im Nordwesten und Südwesten einige Wolkenfelder durch, sonst ist es oft klar. Morgen scheint im Osten und Südosten lange die Sonne. Vom Südwesten bis in den Norden ziehen nach heiterem Start Wolken mit teils kräftigen Schauern und Gewittern auf. Die Höchstwerte liegen im Nordwesten bei 22 bis 29. Sonst werden nochmals heiße 29 bis 38 Grad erreicht.
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1: Der Morgen dämmert. Ich bin schon eine Weile wach. Es ist noch zeitig, aber schlafen kann ich nicht mehr. Eine unruhige Nacht liegt hinter mir. Wirre Träume. Das kann ja heiter werden heute, denke ich und stehe auf. Szenenwechsel. Ein schönes Fest liegt hinter uns. Gute Musik, tiefgründige Gespräche, volle Buffets und volle Teller. Jetzt grummelt es in meinem Bauch. Ich habe einfach zu viel gegessen. Selbst schuld, denke ich. Frühlingsputz ist angesagt, ist auch nötig nach den Winterwochen und dem etwas ruhigeren Leben. Fenster putzen, Gardinen waschen, Betten beziehen, Schränke auswischen und natürlich das, was sowieso immer dazu gehört. Abends auf meinem Sofa tut mir alles weh. Im Internet lese ich einen Satz unter dem Thema »Was für ein Privileg« beschreibt die Autorin kurz und knapp, was sie als Privileg empfindet. Das übertrage ich mal in mein Leben. Dann hört sich das so an. Ich habe eine unruhige Nacht hinter mir. Was für ein Privileg, dass ich ein Bett habe und in Frieden schlafen kann. Ich habe Bauchschmerzen vom vielen Essen. Was für ein Privileg, dass mein Teller gefüllt ist. Mir tun die Gelenke vom Putzen weh. Was für ein Privileg, dass wir in einer Wohnung wohnen dürfen, die ich putzen kann. Mir fallen noch mehr Dinge ein. Der volle Bügelkorb. Was für ein Privileg, dass ich mir Kleidung kaufen kann. Das Unkraut im Garten. Was für ein Privileg, dass ich überhaupt einen Garten habe. Die Einladung von meinem Zahnarzt zur Durchsicht. Was für ein Privileg, dass ich noch Zähne habe und jemand sich dafür interessiert, sie auch zu erhalten. Die Sorge vor dem Altwerden wächst. Wie wird es sein? Wo komme ich hin? Was für ein Privileg, dass Jesus sagt, erschreckt nicht. Glaubt an Gott und glaubt an mich. Im Haus meines Vaters ist viel Platz. Ich bereite alles vor. Und wenn es soweit ist, dann nehme ich euch zu mir, damit auch ihr seid, wo ich bin. Was für ein Privileg.
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Wer in der Klemme sitzt, für den ist der Bibelvers »Du bist ein Gott, der mich sieht« ein starker Trost. Wer aber gerade ein schlechtes Gewissen hat, wehrt sich dagegen und spricht von Aufpassergott. Er unterschlägt, dass Gott alles aus Liebe zu uns tut und unterstellt ihm, dass er mit erhobenem Zeigefinger ständig hinter uns her wäre. Das ist natürlich Unsinn, denn natürlich hat er als unser guter Vater ein Auge auf uns und erkennt sogar unsere Gedanken von fern. Das macht ihn aber nicht schon zum Aufpassergott. Ja, er warnt uns vor falschen Wegen und stellt uns abschreckende Beispiele vor Augen. Das macht ihn aber nicht zum Zeigefingergott. Gott als der Heilige fordert natürlich von uns Rechenschaft und Respekt. Du sollst keine anderen Götter haben neben dir, heißt es gleich im ersten Gebot. Das macht ihn aber nicht zum Angstmachergott. Nein, ich bin dankbar, dass Gott mich sieht und mich nicht übersieht.

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1: Denkst du groß von der Liebe? Unser Ideal von Liebe erweist sich nicht in der Fülle unserer Erwartungen und Wunschträume, sondern in der Fähigkeit, unsere eigenen Erwartungen in reale Bereitschaften umzuwandeln. Jesus sagte: Alles, was ihr wollt, dass euch die Menschen tun sollen, das tut auch ihr ihnen.
0: 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Erschienen im Adeo Verlag. 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

0: Mir ist ein Tisch gedeckt, der sich viel weiter erstreckt, als ich mir in meinen konkretesten Utopiemomenten herbeiahnen kann. Und könnte ich dann nicht erst recht mit einem Geschenk im Gepäck beginnen, eine Tafel zu zimmern, an der alle willkommen sein würden? Und soll sie zu klein sein und die Stühle nicht reichen, lass uns den Kreis gleich erweitern, um das Teilen zu feiern und das Große im Kleinen. Und Mauern einreißen und neugierig bleiben für all die Geschichten und Gesichter und Gegenüber. Heilsam und heimisch, versammelt jetzt hier als Tischgemeinschaft.
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1: Ich bin Selke Rech. Der Waldbrand im Hürtgenwald in der Eifel ist nach Einschätzung der Landesregierung der größte in der Geschichte Nordrhein-Westfalens. Mindestens 200 Hektar Wald sind betroffen. Möglicherweise sind es inzwischen sogar bis zu 300.
2: Mehr als 2000 Menschen mussten ihre Häuser verlassen. Das Feuer ist stellenweise bis auf rund 150 Meter an den Ort herangerückt. Wann die Bewohner zurückkehren können, ist noch unklar. Die Löscharbeiten könnten mehrere Tage dauern. Wegen des Rauchs gibt es mittlerweile auch Warnungen in mehreren umliegenden Kreisen und in Bonn. Timo Wiesner, Redaktion.
1: Die anhaltende Trockenheit macht vielen Landwirten in Deutschland große Probleme. Bundesagrarminister Rainer kündigte an, mögliche Hilfen gemeinsam mit den Ländern zu prüfen. Der Raiffeisenverband schätzt die bisherigen Einbußen bei Getreide und Raps auf rund 600 Millionen Euro. Besonders betroffen sind Teile Süddeutschlands. Nach einem schweren Zwischenfall auf einem Ryanair-Flug von Thessaloniki nach Memmingen gibt es neue Details. Anfang Juli waren Teile eines ausgefallenen Triebwerks durch den Rumpf der Boeing geschlagen und hatten ein Fenster herausgerissen. Ein Passagier wurde dabei schwer verletzt und von anderen Fluggästen zurück in die Kabine gezogen. Die Maschine kehrte nach Thessaloniki zurück. Warum das Triebwerk ausfiel, wird weiter untersucht. In Frankreich ist das geplante Social-Media-Verbot für Kinder und Jugendliche unter 15 Jahren vorerst vom Tisch. Der Verfassungsrat hat das vom Parlament beschlossene Gesetz gekippt. Das Verbot greife zu stark in die Meinungs- und Kommunikationsfreiheit ein. Eigentlich sollten unter 15-Jährige ab Anfang September keine neuen Konten bei sozialen Netzwerken mehr eröffnen dürfen. Für bestehende Accounts war eine Übergangsfrist bis zum Jahresende geplant. Russland lehnt eine begrenzte Waffenruhe im Schwarzen Meer ab. Die Türkei hatte vorgeschlagen, dass Russland und die Ukraine ihre Angriffe auf Schiffe dort einstellen. Moskau erklärte, eine solche Feuerpause würde der Ukraine lediglich Zeit zur Nachrüstung verschaffen. Auch ein Einfrieren der Kämpfe an der derzeitigen Front lehnt Russland ab.
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1: Die aktuellen Temperaturen in Köln-Bonn 36 Grad, in Hamburg 34, in Bremen 37, in Berlin 32, in Dresden 33, in Frankfurt am Main 37, in Stuttgart 36, in München 33, in Erfurt und Münster 36 Grad. In den kommenden Stunden bleibt es verbreitet sonnig und trocken. Über die Nacht ziehen im Nordwesten und Südwesten einige Wolkenfelder durch, sonst ist es oft klar. Morgen scheint im Osten und Südosten lange die Sonne. Vom Südwesten bis in den Norden ziehen nach heiterem Start Wolken mit teils kräftigen Schauern und Gewittern auf. Die Höchstwerte liegen im Nordwesten bei 22 bis 29. Sonst werden nochmals heiße 29 bis 38 Grad erreicht.
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3: Wir hören aus dem Neuen Testament, aus dem Johannesevangelium Kapitel 9, die Verse 35 bis 41.
4: Es kam vor Jesus, dass sie ihn ausgestoßen hatten, und als er ihn fand, fragte er:
5: Glaubst du an den Menschensohn?
4: Er antwortete und sprach:
5: Herr, wer ist's, dass ich an ihn glaube?
4: Jesus sprach zu ihm:
5: Du hast ihn gesehen, und der mit dir redet, der ist's.
4: Er aber sprach:
5: Herr, ich glaube und bete ihn an.
4: Und Jesus sprach:
5: Ich bin zum Gericht in diese Welt gekommen, damit die nicht sehen, sehend werden, und die sehen, blind werden.
4: Das hörten einige der Pharisäer, die bei ihm waren, und fragten ihn:
6: Sind wir denn auch blind?
4: Jesus sprach zu ihnen:
5: Wärt ihr blind, so hättet ihr keine Sünde. Weil ihr aber sagt, wir sind sehend, bleibt eure Sünde.
3: Das war der Bibeltext für den heutigen Tag, entnommen aus der großen Hörbibel mit freundlicher Genehmigung der Deutschen Bibelgesellschaft. Hier noch einmal die Bibelstelle. Johannesevangelium Kapitel 9, die Verse 35 bis 41. Gedanken dazu kommen jetzt von Burkhard Heine aus Gütersloh.
7: Typisch Jesus. Heilen, nachgehen, kümmern. Mitte der 90er Jahre sind meine Frau und ich im mittleren Westen Irlands unterwegs. Dort besuchen wir die Elvi-Höhle. Der Ausgang ist bereits zu sehen. Tageslicht verströmt Sicherheit und klack, Tür zu, Licht aus, Dunkelheit. Nein, keine Dunkelheit, völliges Schwarz. Es ist wirklich nichts zu sehen. Gar nichts. Beängstigend. Wir sollen einfach ganz vorsichtig weitergehen, versuchen uns zu erinnern, wo der Weg verläuft. Jemand wird die Türe schon finden. Nach einigen Augenblicken gelingt das auch. An diese Situation denke ich beim Lesen der biblischen Geschichte, die uns in den letzten Tagen bei Bibel heute beschäftigt. Völlige Dunkelheit, blind geboren. Im Finale dieses biblischen Berichtes geht es jetzt richtig zur Sache. Mir sind dabei vier Dinge aufgefallen. Jesus kümmert sich um Ausgestoßene, Jesus sucht nach ihnen, Jesus stellt die Frage nach dem Glauben und Jesus bringt Licht ins Dunkel. Jesus kümmert sich um Ausgestoßene. Der heutige Bibelabschnitt fängt damit an, es kam vor Jesus, dass sie ihn ausgestoßen hatten. Was, dieser Mensch wird ausgestoßen, weil er die Wahrheit gesagt hat? Hören Sie noch einmal das biblische Original, Johannesevangelium Kapitel 9, Verse 33 und 34. Er, der Blindgeborene, sagt, wäre dieser nicht von Gott, er könnte nichts tun. Sie antworteten und sprachen zu ihm, du bist ganz in Sünden geboren und lehrst uns, und sie stießen ihn hinaus. Ja, dieser Mensch sagt die Wahrheit und erzählt, warum er sicher ist, dass dieser Mensch von Gott sein muss. Allerdings fühlen sich die Lehrer des Volkes belehrt. Das kommt gar nicht gut an. Genau wie in unserer Zeit. Ich möchte ganz bewusst kein Beispiel nennen. Aber wenn Sie einen Augenblick nachdenken, fällt Ihnen bestimmt etwas ein, wo Sie sagen, es müsste einfach mal jemand die Wahrheit sagen. Die Wahrheit Gottes ist auch in unserer Zeit nicht gefragt. Die Wahrheit, dass Jesus Christus sich am Kreuz geopfert hat für uns Menschen und die Sündenschuld für uns weggeschleppt hat. Diese Wahrheit wollen viele nicht hören. Wenn Menschen diese Wahrheit sagen, erleben sie Konfrontation und werden ausgestoßen, mindestens gemieden. Auch wenn dies in unserem Land noch nicht so deutlich ist. In anderen Regionen erleben Christen wegen dieser Wahrheit schlimmste Anfeindungen. Mir gibt es immer wieder neuen Mut, dass ich weiß, Jesus kümmert sich persönlich um Ausgestoßene. Jesus sucht nach ihnen. Fast geht dieser kleine Hinweis unter. Und als er ihn fand, lese ich inmitten des Verses 35, wenn ich jemanden finde, dann habe ich vorher nach der Person gesucht. Mit der Heilung ist die Sache für Jesus nicht erledigt. Jesus sucht nach ihnen, er kennt die Situation nur zu gut. Ablehnung, Verzweiflung, Unglaube. Jesus kennt diese Sachen, weil er sie selbst erlebt hat. Als Teil der Dreieinigkeit Gottes kennt er aber auch das Große und Ganze. Dazu lese ich einen wichtigen Hinweis im Brief des Paulus an die Epheser, Kapitel 6, Vers 12. Denn wir haben nicht mit Fleisch und Blut zu kämpfen, sondern mit Mächtigen und Gewaltigen, nämlich mit den Herren der Welt, die in dieser Finsternis herrschen, mit den bösen Geistern unter dem Himmel. Jesus kennt den Kampf, den Menschen führen, egal, ob mir das bewusst ist, gegen wen ich anzutreten habe oder nicht. Darum macht Jesus sich höchstpersönlich auf die Suche. Er schaut nicht unbeteiligt zu, wartet mal ab, wie die Sache für mich ausgeht. Er sucht nach mir, heute, hier und jetzt. Jesus stellt die Frage nach dem Glauben. Das führt zum dritten Punkt. Jesus stellt die Frage nach dem Glauben. Glaubst du an den Menschensohn? Er antwortete und sprach, Herr, wer ist's, dass ich an ihn glaube? Glauben Sie an den Menschensohn. Glauben Sie an Jesus Christus. Nicht ich frage das, sondern Jesus selbst stellt diese Frage. Heute, hier und jetzt. Er stellt nicht die Frage, hast du einen riesengroßen Glauben an den Menschensohn? Oder warum fragst du noch? Du hast mich doch erlebt. Jesus fragt nach ihrem Glauben an ihn. Was können sie tun, wenn sie unsicher sind? Nachfragen. Sie dürfen Jesus fragen, Herr, wer bist du, dass ich an dich glaube? Absolut erlaubt. Selbst wenn ein langes Christenleben hinter ihnen liegt, kann Zweifel hochlodern. Keine Sorge. Fragen Sie zurück. Jesus gibt sich zu erkennen. Erklärt Ihnen das nochmal. Jesus kümmert sich. Jesus sucht Sie. Er ist da. Jesus bringt Licht ins Dunkel. Ein Fernsehsender warb mit dem Slogan, mit dem zweiten sieht man besser. Mit Jesus Christus sieht man weiter, setze ich dagegen. Im heutigen Bibeltext ist die Aussage Jesu klar und deutlich. Ich bin zum Gericht in diese Welt gekommen, damit die nicht sehen, sehend werden und die sehen, blind werden. Diesen Teil kann ich nicht auslassen. Ich habe es schon erwähnt, im Finale dieses biblischen Berichtes geht es richtig zur Sache. Die Sache mit dem Gericht. Auf den ersten Blick sehr erschreckend, auf den zweiten Blick auch. Was meint Jesus mit der Aussage, dass er zum Gericht in diese Welt gekommen ist? Entweder ich lasse es zu, dass Jesus Christus sich um mich kümmert, oder ich lasse es nicht zu. Entweder lasse ich es zu, dass Jesus Christus nach mir sucht, oder ich will von ihm nicht gefunden werden. Entweder beantworte ich die Frage, ob ich an Jesus Christus glaube, mit Ja, oder ich verneine das für mich. Das ist das Gericht. Sollte jemand denken, dass jetzt etwas zum Gerichtsurteil kommt, muss ich sie enttäuschen. Ich bin kein Richter. Ich bleibe beim heutigen Bibeltext. Ich bin zum Gericht in diese Welt gekommen. Betonung liegt auf ich, Jesus Christus. Als Mensch habe ich so meine Probleme mit dem Entweder und dem Oder. Betrachte ich den heutigen Bibeltext nur vom Schluss her, dann wächst gerne und schnell Widerspruch. Dann vergesse ich, was die Botschaft Jesu ist. Heilen, kümmern, suchen und Dialog. Erst das wärmende Licht Jesu Christi bringt Licht in das Dunkel meines Lebens, so wie es ist, als die Tür zur Höhle wieder aufgeht und ich sicher weitergehen kann. Jesus heilt meine Sehfehler. Jesus sorgt sich um meine Seele. Jesus ermutigt mich zum Glauben und Jesus bringt Licht in meine dunklen Ecken. Wenn das so ist, und ich darf bezeugen, ja, das macht Jesus für mich, dann bleibt für mich nur ein Fazit. Dieser Jesus muss Sie und mich wirklich lieben.
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0: spricht der Herr.
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0: Wo sie Gott in ihrem Alltag gespürt und erlebt haben, davon erzählen die Lübecker Autorinnen Barbara Hering und Julia Mitt in einem gemeinsamen Buch. Es heißt Alltagsnah und himmelweit. Ihre Erlebnisse machen Lust, Ähnliches im eigenen Leben zu entdecken. Wir stellen eine Auswahl ihrer Episoden vor. Herzlich willkommen zum Lesezeichen. Ich bin Christine Bangel. Jeder Autorin ist im Buch ein kleines Symbol zugeordnet. Die Geschichten von Barbara Hering erkennt man an einer Taube. Die von Julia Mitt zieren ein kleines Segelschiff. Ein sympathisches Detail, um die Autorinnen unterscheiden zu können. Fürs Hören machen wir das mit zwei verschiedenen Sprecherinnen. Segelschiffchen Julia beginnt mit Gedanken zu einer Chaos-Schublade im Wohnzimmer. Dann folgt Barbara zur Frage: Wann spürst du besonders, dass Gott dich über die Maßen gern hat? Es lesen Susanne Pommerin-Weidner und Ute Häuser-Ludwig.
1: Ich liebe Ordnung. Am liebsten wäre es mir, unser Haus sähe jeden Tag sauber und ordentlich aus. Es stünden möglichst wenig Spielsachen auf dem Boden und ich müsste nicht gefühlt mindestens 100-mal am Tag den Besen schwingen. Als wir unser Haus planten, träumte ich von einem Tresen in der Küche, auf dessen Holzarbeitsplatte nichts mehr zu finden war als schöne Deko und ein paar Blumen. Ganze 10 Jahre später werde ich immer wieder schelmisch von meinem Schwager daran erinnert, dass dieser Zustand bis jetzt noch nicht eingetreten ist. Stattdessen türmen sich Blätterstapel. Ich glaube, sie haben irgendetwas mit Rechnungen zu tun. Gebastelte Unikate meiner Kinder und Krimskrams, bei dem ich schon lange aufgegeben habe, eine sinnvolle Zugehörigkeit zu irgendjemandem zu finden. Okay, ich gebe es zu, wenn man durch unser Haus streift, dann sieht es auf den ersten Blick recht aufgeräumt aus. Ebenso wie es mit 3 Kindern und einem Hund aussehen kann. Allerdings muss ich bekennen, dass ich nicht nur zum Züchten wichtiger Blätterstapel neige, sondern auch zum Verstecken von bedeutenden Kleinigkeiten in Schubladen. Oh ja, ich liebe Schubladen und Schranktüren. Das wissen aber nicht viele. Die Schubladen unseres Sideboards im Wohnzimmer sind besonders wichtig für mich. Dort leben neben Aufklebern, Geolino-Heften, Pixi-Büchern, winzig kleinen Lego- oder Playmobil-Accessoires, keine Ahnung, wo die immer herkommen, Kleinigkeiten aus Holz, Radiergummis und äußerst wichtigen Überraschungseier-Inhalten, auch kleine süße Staubmäuse. Immer wenn mir ein Dingsbums dieser Kategorie in die Hände fällt, wird es früher oder später liebevoll in diese Schubladen gelegt. Dort herrscht schon lange eine ordentliche Unordnung. Ich liebe Schubladen, weil ich darin etwas verstecken kann, damit es für die Augen anderer unsichtbar ist. Und trotzdem nervt mich dieser Stauraum, weil in ihm das absolute Chaos herrscht. In meinen inneren Schubladen kann ich auch ganz gut Dinge verstecken. Dinge wie Hass, Trotz, Verletzungen, Missgunst, Lieblosigkeit, Überforderung, Angst, Scham, Mutlosigkeit, böse Worte und Gedanken und vieles mehr. Sie sind zwar für manche Augen nicht sichtbar, und doch sind sie da, eben gut versteckt. Für Jesus besteht immer die Möglichkeit des Hineinschauens in meine inneren Schubladen. Er weiß um das Chaos in ihnen, er weiß um den Inhalt. Er weiß darum, dass immer wieder neue, kleinere oder größere Kleinigkeiten in ihnen ihren Platz finden werden. Er schaut jedoch nicht mit einem genervten, abschätzigen Blick hinein und denkt: Oh Mann, die schafft es ja wohl gar nicht, hier mal aufzuräumen. Nein, sein Blick ist liebevoll und gütig. Vielleicht schmunzelt er ein bisschen und will mir sagen: Komm, meine geliebte Tochter, ich helfe dir, Ordnung zu schaffen. In all der Unordnung schenke ich dir meinen Frieden. Halte dich an meine Worte und du wirst sehen, wie wir Stück für Stück deine Schubladen ausmisten. Das Gute bleibt und das Schlechte wird weichen. Vertrau mir. Ich bin dankbar, Jesus an meiner Seite zu haben. Er kennt mich durch und durch. Vor ihm brauche ich mich nicht zu schämen, wenn er einen Blick in meine inneren Schubladen wirft. Für die Schubladen und Schranktüren unseres Sideboards habe ich noch keine Lösung gefunden. Vielleicht werden sie noch ein paar Jahre ihren Inhalt bewahren und an die trubeligen Kinderjahre in unserem Hause erinnern. Dieser Gedanke zaubert mir ein wehmütiges Lächeln ins Gesicht. Ach, die Kinder werden einfach viel zu schnell groß.

Ich war beim Shoppen in einem nahegelegenen Einkaufszentrum. Die Kinder, die damals noch viel kleiner waren als heute, hatte ich bei der kostenfreien Kinderbetreuung geparkt und wollte nur eben ein paar kleine Bastelsachen besorgen. An der Kasse hatte sich eine lange Schlange gebildet. Vor mir in der Reihe stand eine Familie: Vater, Mutter und die beiden Töchter. Die Mädels schätzte ich auf 10 und 12. Während wir so standen und warteten, entdeckte das ältere der beiden Mädchen eine Kleinigkeit, die es noch gerne haben wollte. Wie Kinder das so machen, nahm sie es. In diesem Fall war es so ein Ding, mit dem man Motive aus Papier ausstanzen konnte, aus dem Regal heraus, hob es hoch und schaute die Eltern bettelnd an. Allerdings entschied die Mutter, dass der Motivstanzer, oder wie das Ding richtig heißt, im Laden bleiben sollte. Aha, Mama ist also Finanzchefin, dachte ich mir. Es gab weiter keine Diskussionen oder schlechte Laune wegen dieser Ansage. Ohne große Umschweife gab das Kind nach und stellte den Stanzer wieder weg. Als die vier dann an der Reihe waren zu bezahlen, warf der Papa seiner Tochter einen verschmitzten Blick zu. Mit einem breiten Grinsen drehte er sich nochmal um, griff ins Regal und holte den besagten Motivstanzer heraus. »So, das wird jetzt noch gekauft«, verkündete er strahlend und legte ihn schwungvoll auf den Ladentisch. Die Tochter war begeistert. Die Ehefrau machte eine ironische, aber launige Bemerkung und wenig später waren alle vier aus dem Laden draußen. Episode vorbei. Aber in mir arbeitet es noch, auf sehr positive Weise.

0: bedeutet, lasse ich meinen Verstand mal außen vor und lasse meine Liebe zu ihr sprechen. Durch diese kleine und doch großzügige Geste, die nicht abwägt, sondern verschwenderisch ist. Hier, für dich, von Herzen, dein Papa. Herzlich, zugewandt, aufmerksam, mit einem Strahlen in den Augen wurde die Liebe dieses Familienvaters sichtbar. Und für mich hat sie etwas wiedergespiegelt von dem Vaterherzen, das Gott für uns hat. Denn auch seine Augen sehen uns strahlend, liebevoll, aufmerksam an. Und auch sein Herz ist darauf aus, uns zu beschenken. In allererster Linie mit seiner Nähe, aber darüber hinaus mit einem Reichtum, den man nur entdecken kann, wenn man sich mit ihm auf die Reise macht. Kerstin Hack schreibt, nur die Information zu erhalten, dass Gott uns liebt, nützt unseren Gefühlen nichts und wird kaum etwas nachhaltig verändern. Unser Gehirn braucht Bilder, um sich etwas vorstellen zu können. Da ich schon seit langem unterwegs bin, um die väterliche Liebe Gottes tiefer in mein Herz zu lassen, war das kurze Erlebnis beim Einkaufen für mich auch eine kleine Offenbarung. Das liegt sicher unter anderem daran, dass ich ein Geschenketyp bin und meine Liebe gerne mit kleineren oder größeren Aufmerksamkeiten ausdrücke. Wenn das nicht so wäre, hätte die Tatsache, dass ein fremder Mann seiner Tochter einen Motivstanzer kauft, wahrscheinlich nicht so einen großen Eindruck auf mich gemacht. Aber Gott kennt mich ja und weiß, worauf ich anspringe. Er hat dafür gesorgt, dass ich zur Zuschauerin wurde und dass er mir dabei freundlich ins Ohr flüstern konnte: Schau, Barbara, genau so hätte ich das auch für dich gemacht. So sieht mein Vaterherz für dich aus. Ich liebe es, wenn du dich freust. Ich wünsche dir auch immer wieder solche Momente, in denen Gott in deiner Herzenssprache zu dir spricht. Und hey, wenn er das sogar anhand von Bastelutensilien machen kann, die derart sperrige Bezeichnungen haben, dann gibt es doch praktisch kein Limit, oder?
1: 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Heute mit Alltagserlebnissen und Impulsen der Autorinnen Barbara Hering und Julia Mitt. Sie sind befreundet und kennen sich durch ihr gemeinsames Engagement in einer Lübecker Freikirche. Barbara Hering ist Lerntherapeutin, Julia Mitt Logopädin. Beide haben Familie und jeweils drei Kinder. In den nächsten Episoden aus ihrem Buch Alltagsnah und himmelweit landen wir in einem Café, beim Töpfern und bei einer Frage, die größer als der Alltag ist. Wie lang hält Gottes Wort?
2: Ich staune wirklich oft darüber, wie schnell die Zeit vergeht. Das mache ich nicht nur an meinen kleinen Augenfältchen fest, an den immer häufiger werdenden Rückenschmerzen oder der wachsenden Schuhgröße meiner Kinder, sondern auch an dem, was ich in meinen Vorratsschränken oder sogar im Kühlschrank finde. Dabei versuche ich mindestens einmal im Jahr alle abgelaufenen Nahrungsmittel in die Tonne zu werfen. Ich gebe zu, vor einigen Jahren hat diesen Job noch meine Schwägerin übernommen, die einmal in den Sommerferien mit ihrer Familie bei uns Urlaub machte. Sie inspizierte mit Adleraugen unseren Kühlschrank und entfernte alles, was das Mindesthaltbarkeitsdatum schon länger überschritten hatte oder schon angefangen hatte zu leben. Dafür war ich ihr wirklich dankbar. Seitdem versuche ich, dem Inhalt meiner Schränke selbst Herr zu werden. Die Betonung liegt auf Versuche. So werfe ich also an diesem Abend noch nichts weg, sondern wage erstmal einen Blick in unseren Süßigkeitenschrank. Denn den habe ich ja schließlich kürzlich erst aufgeräumt und dabei viele, auch seit mehreren Jahren abgelaufene Kekse, Weingummis und dergleichen weggeschmissen. So sieht der Schrank auch aus. Eigentlich ganz schön, finde ich, aber eben auch ganz schön leer. Mein Blick schwenkt zum nahegelegenen Kühlschrank und entdeckt nach dem Öffnen in der Kühlschranktür eine Tafel Schokolade. Ich greife nach ihr und denke dabei an meine Freundin aus der Heimat. Sie hat mir einmal eine solche Schokolade in einem Päckchen zum Geburtstag geschickt. Darüber habe ich mich sehr gefreut und sie auch ziemlich schnell verputzt. Vegane Schokolade mit Kokoschips und Dinkelweizen.

Flakes. Ich gebe zu, etwas außergewöhnlich, aber lecker. Seither habe ich sie mir hin und wieder gegönnt. Das ist jetzt genau das Richtige, um den Abend gemütlich auf dem Sofa ausklingen zu lassen. Bevor ich die Packung öffne, drehe ich sie noch einmal in meiner Hand. Die ist vielleicht maximal ein halbes Jahr Gast in unserem Kühlschrank, denke ich. Doch dann staune ich über das Mindesthaltbarkeitsdatum und kann nicht glauben, dass aus gefühlten 6 Monaten glatt 3 Jahre geworden sind. Wo ist nur die Zeit hin? Und wieso überlebt eine so leckere Schokolade über 3 Jahre in unserem Kühlschrank? Ich kann es nicht erklären. Aber schlecht wird Schokolade gekühlt doch eigentlich nicht, oder? Zumindest sieht sie noch ganz passabel aus. Es sind keine Verfärbungen oder Ähnliches zu erkennen. Also probiere ich sie mal. Schmeckt. Zumindest nicht schlecht. Aber ehrlich gesagt weiß ich auch gar nicht mehr, wie sie in frischem Zustand schmeckt. 3 Stücke schiebe ich mir in den Mund, dann halte ich inne. Ich glaube, ich warte erst mal ab, was mein Bauch in einer halben Stunde dazu sagt. Beim näheren Betrachten der Verpackung muss ich schmunzeln. Unter dem Haltbarkeitsdatum steht kleingedruckt oft länger gut. Ob damit auch mehrere Jahre gemeint sind? Irgendwie bezweifle ich das. Wie gut, dass Gottes Wort, all das, was wir in der Bibel lesen, in alle Ewigkeit Bestand hat. Wie tröstlich, dass Gottes Zusagen nicht einfach nach einem Jahr abgelaufen sind und mich und die Regungen meines Herzens nicht mehr betreffen. Durch Jesus kann ich Gottes Herz erkennen und seine Liebe zu mir. Auch wenn die Jahre vergehen, wenn die Zeit nur so rast, ich mich verändere und auf meinem Lebensweg immer älter werde, Gott bleibt immer derselbe. In dieser Hoffnung und mit Zuversicht im Herzen werde ich mir morgen eine neue Schokolade gönnen und beim Genießen nicht auf die Zeit achten.

Mein Mann Dennis und ich gehen zusammen Kaffee trinken. Spontan entscheiden wir uns für das nächstgelegene Café. Als wir uns gerade einen Platz suchen möchten, kommt der Inhaber auf uns zu und erklärt uns, dass leider gleich geschlossen wird. Och, wie schade. Aber, sagt der Chef, ihr könnt euch drinnen an der Bar einen Coffee to go holen und euch dann einfach draußen auf der Terrasse einen Platz suchen. Dennis und ich tauschen einen Blick und entscheiden dann, ja, so machen wir's. Die Terrasse wird ohnehin gerade von der Frühlingssonne geflutet. Wer weiß, ob wir woanders auch so ein warmes Plätzchen finden werden. Der Chef grinst uns breit und charmant an. Sicher war das jetzt umsatzmäßig von ihm ein guter Move, aber auch ein gastfreundlicher. Ich fühle mich willkommen. Drinnen bereitet die Barista uns die letzten beiden Cafés vor Feierabend zu. Wir halten sie wahrscheinlich auf, aber entweder stört sie das nicht oder sie lässt es sich einfach nicht anmerken. Beim Kassieren fragt sie, möchtet ihr das letzte Franzbrötchen haben? Ich schenke es euch, sonst müsste ich es wegschmeißen. Oh ja, das nehmen wir gern, sehr freundlich. Man bekommt ja nicht oft etwas geschenkt. Meinen Vorschlag, uns auch die übrig gebliebenen Torten mit nach Hause zu geben, lehnt sie leider ab. Mit Milchkaffees und Franzbrötchen setzen wir uns draußen in die Sonne. Die wenigen anderen Plätze, die noch belegt sind, leeren sich nach und nach. Und bald sind Dennis und ich die einzigen Gäste. Drinnen scheint jetzt alles fertig zu sein für den Ladenschluss. Der Chef kommt und fängt an, um uns herum Stühle wegzuräumen. Ob wir denn dann jetzt lieber gehen sollen, frage ich. Nein, nein, kommt die Antwort, bleibt ruhig da. Aber setzt euch gerne an einen der großen Tische. Die werden nämlich nicht weggestellt. Man könnte denken, dass es sehr ungemütlich ist, Milchkaffee zu trinken, wenn um einen herum alles aufgeräumt wird. Aber die Leute, die hier arbeiten, sind so nett und entspannt, dass uns das überhaupt nicht stört. Wir fühlen uns wie zu Hause. Vielleicht, weil da auch immer viel hin und her geräumt wird. Ein Mitarbeiter trägt mir meine Tasche hinterher, die ich versehentlich hatte liegen lassen. Er ist nicht genervt, er lächelt freundlich. Das Café am Brink, so heißt es, wird jetzt zugesperrt. Nacheinander gehen erst der Chef und dann die beiden Angestellten nach Hause. Alle drei schauen nochmal zu uns herüber, winken uns freundlich zu und wünschen uns noch ein schönes Wochenende. Komisch, keine Bedienung mehr da, wir sitzen an der Hauptstraße und den Kaffee trinken wir aus Pappbechern. Und trotzdem komme ich mir königlich vor. Erstaunlich, was ein Heißgetränk in Kombination mit einem Lächeln bewirken kann. Dieser Tag geht in meine persönliche Highlight-Geschichte ein. Ich gebe ihm sogar einen Namen und nenne ihn den freundlichen Tag. Ganz oft denke ich, dass nur große und spektakuläre Taten etwas bewirken können und unterschätze dabei die enorme Kraft der Freundlichkeit. Dabei bin ich doch der festen Überzeugung, dass Freundlichkeit Gottes Idee und sie tief in seinem Wesen verankert ist. Wenn ich freundlich bin, trage ich etwas von Gottes Wesen in die Welt hinein, ob mir das bewusst ist oder nicht. Das finde ich richtig gut. Vielleicht, weil der Eindruck, den die Freundlichkeit heute auf mich gemacht hat, noch frisch und warm ist. Genau richtig zum Weitergeben.

Hast du das schon einmal gemacht? Mit deinem Fuß einen Antrieb gedrückt, der dann eine Scheibe zum Drehen bringt, auf der ein Stück Ton liegt? Hast du dieses Stück kalte Masse schon mal berührt oder es gar versucht zu formen mit deinen eigenen Händen? Immer wieder benötigst du Wasser, damit deine Hände feucht bleiben und aus einem braunen Klumpen geschmeidig ein Gefäß bilden können. Du brauchst viel Feingefühl. Du brauchst eine ruhige, aber bestimmte Hand, die weiß, was sie tut. Du brauchst eine Idee, eine Vision von dem, was du kreieren möchtest. Eine Portion Geduld wäre auch nicht schlecht. Und ein hohes Maß an Frustrationstoleranz. Denn der Weg könnte ein langer werden. Bis du endlich eine wunderschöne, einzigartige Vase in deinen Händen hältst, könntest du einige graue Haare mehr auf deinem Haupt haben. Die koreanischen Töpfer sind Meister ihres Handwerks. Sie schaffen Kunstwerke durch die Arbeit ihrer Hände. Mit einer ungeheuren Präzision formen sie runde Gebilde, die in mehreren Schritten bearbeitet werden. Während sich die Scheibe ohne Unterlass dreht, drückt der Töpfermeister von oben in ein hohes Objekt seine Faust hinein. Er bildet den inneren Hohlraum der späteren Vase. Mit festem, konzentriertem und wohlwollendem Blick reift das Gefäß unter seinen Händen und kommt dem, wie es am Ende aussehen soll, immer näher. Niemals lässt der Meister sein Gefäß aus den Augen. Die Vision, die er hat, die Idee, wird immer sichtbarer. Mit kleinen Werkzeugen trägt er überflüssige Masse ab. Der Boden der Vase muss gerade sein, standhaft. Durch das Einritzen kleiner Blumenfragmente und Muster wird die Vase zum Unikat. Schlussendlich wird sie in sengender Hitze gebrannt. In der Bibel wird Gott als unser Töpfermeister beschrieben. Gott hat uns gebildet, aber sein Werk ist noch nicht vollendet. Bis wir wirklich zu dem Gefäß werden, das er sich vorgestellt hat, wird vielleicht noch einige Zeit vergehen. Wir werden einige Prozesse durchlaufen müssen, werden Schmerzen erleiden und Verluste erleben. Manches empfinden wir wie einen Fausthieb, einen Druck, der auf uns lastet. Das sind die Gegebenheiten dieser Welt, die Spannung, in der wir leben. Bleiben wir in solchen Umständen in der Nähe unseres Gottes? Lassen wir zu, dass er uns formt? Vertrauen wir seinem Tun? Seiner Idee, seiner Vision von uns? Was würde passieren, wenn der Ton einfach von der Scheibe springe und sich so mit den Händen seines Meisters entzöge? Er würde nie zu dem werden, wozu er gedacht ist. Er lässt sich also formen und durchläuft alle Phasen, die notwendig sind, damit aus ihm schlussendlich ein wunderschönes, einzigartiges Gefäß wird. Wie gut, wie hoffnungsvoll, wie ermutigend, dass wir in den Händen unseres Töpfers immer sicher sind, dass er uns stets mit liebevollem Blick anschaut und nie von uns ablässt.

Was Sie heute in der Sendung ERF Plus Lesezeichen gehört haben, findet sich zwischen zwei Buchdeckeln unter dem Titel Alltagsnah und himmelweit. 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Dazu gibt es passende Bibelstellen, Fragen zum Weiterdenken und manchmal ein Gebet. Und wer selbst etwas festhalten möchte, im Buch ist auch Platz für eigene Notizen. Alles in allem ein inspirierender Band, um zu entdecken, was Gott im eigenen Herzen anstoßen möchte. Alltagsnah und himmelweit können Sie online im ERF-Shop bestellen oder beim nächsten Spaziergang in Ihrer Lieblingsbuchhandlung. Diese Sendung steht für 4 Wochen in unserer Audiothek zum Hören und Weiterempfehlen bereit. Vorbereitet wurde sie von Ute Häuser-Ludwig. Für das Lesezeichen verabschiedet sich Christine Bangel. Thank you.

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2: Ich bin Silke Reich. Der Waldbrand im Hürtgenwald in der Eifel ist nach Einschätzung der Landesregierung der größte Waldbrand in der Geschichte Nordrhein-Westfalens. Mindestens 200 Hektar sind betroffen.
3: Der Ortsteil Gai im Kreis Düren wurde inzwischen evakuiert. Mehr als 2000 Menschen mussten ihre Häuser verlassen. Rund 300 Einsatzkräfte kämpfen gegen die Flammen. Unterstützt werden sie unter anderem von der Bundeswehr. Die Ursache des Feuers ist weiterhin unklar. Die Polizei bittet deshalb um Hinweise aus der Bevölkerung. Morgen will sich Ministerpräsident Wüst vor Ort ein Bild von der Lage machen. Noah Ulrich, Redaktion.
2: Die CDU lehnt eine Grundgesetzänderung für mehr Hitzeschutz und Klimaanpassung ab. Bund, Länder und Kommunen müssten gemeinsam handeln. Mehr Zuständigkeiten für den Bund seien aber der falsche Weg. Bundesumweltminister Schneider von der SPD sowie Kommunen, Grüne und Linke fordern dagegen mehr Unterstützung des Bundes. Die anhaltende Hitze und Trockenheit sorgen für immer niedrigere Wasserstände. Der Rhein hat bei Kaub in Rheinland-Pfalz einen historischen Tiefstand erreicht. Dort wurden nur noch 6 Zentimeter gemessen, weniger als jemals zuvor. Auch der Bodensee führt ungewöhnlich wenig Wasser. Am Pegel Konstanz wurde für diese Jahreszeit ein neuer Tiefstand gemessen. Spanien lässt ein Atomkraftwerk länger laufen als geplant. Das Kraftwerk Almaraz in der Region Extremadura soll nun bis 2030 am Netz bleiben. Die Abschaltung der Reaktoren wird damit um bis zu 2,5 Jahre verschoben. Die Regierung begründet das mit der angespannten Lage auf den internationalen Energiemärkten und will so die Stromversorgung sichern. Am geplanten vollständigen Atomausstieg Spaniens bis 2035 soll sich aber nichts ändern. In Frankreich ist das geplante Social-Media-Verbot für Jugendliche unter 15 Jahren vorerst vom Tisch. Der Verfassungsrat hat das Gesetz gekippt. Das Verbot greife zu stark in die Meinungs- und Kommunikationsfreiheit ein, so die Begründung. Eigentlich sollte es Anfang September in Kraft treten. In Deutschland brauchen Jugendliche bis 16 Jahre die Zustimmung ihrer Eltern. Bundesfamilienministerin Prien spricht sich allerdings für ein generelles Social-Media-Verbot für Kinder und Jugendliche unter 13 Jahren aus.
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2: In den kommenden Stunden im Nordwesten und Südwesten ein paar Wolkenfelder, sonst oftmals klar. Tiefstwerte 19 bis 10 Grad, in den Ballungsräumen im Südwesten und Westen um 21 Grad. Am Samstag scheint im Osten und Südosten lange die Sonne. Vom Südwesten bis in den Norden ziehen Wolken mit teils kräftigen Schauern und Gewittern auf. Die Höchstwerte im Nordwesten 22 bis 29 Grad, sonst 29 bis 38 Grad.
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0: 30 Jahre sind für einen Menschen ein besonderer Geburtstag. Für eine Radiosendung sind sie der Beweis, dass man über 3 Jahrzehnte hinweg immer wieder etwas zu sagen hatte und dass es Menschen gab, die gerne zugehört haben. Diese Zeilen hat uns eine Hörerin zu unserem 30-jährigen Lesezeichen-Jubiläum geschickt. Ein herzliches Dankeschön dafür, sagt Kai-Uwe Wojcak. Tja, am 1. November 1995 lief mit dem Lesezeichen die erste Sendung für Bücherliebhaber, für Menschen, die gerne Geschichten hören. Seitdem haben wir Ihnen ein abwechslungsreiches Programm geboten. Nachdenkliches und humorvolles, wahre Erlebnisse und erfundene Erzählungen, Romane und Biografien, auch mal Fantasy und Poesie. Zum 30. Geburtstag haben wir in unserem Wetzlarer Medienhaus ein Lesefest gefeiert. Mit rund 170 Gästen und mit Autorinnen und Autoren, die aus ihren Büchern vorgelesen haben. Wie beim Radio üblich, liefen dabei unsere Mikrofone mit und zeichneten die Lesungen auf. In den letzten 3 Sommerwochen gab es hier auf ERF Plus bereits 3 Lesungen zu hören. Von Katrin Faludi, Titus Müller und Gertraud Schöpflin. Heute ist Jürgen Werth an der Reihe. Der gelernte Journalist war zunächst Redakteur beim ERF, dann 20 Jahre lang Direktor bzw. Vorstandsvorsitzender. Viele kennen Jürgen Werth auch als Liedermacher und Buchautor. Seit er im Ruhestand ist, scheint er sich besonders gern dem Schreiben zu widmen. 2 seiner Bücher hat er beim Lesefest vorgestellt. Das eine trägt den Titel »Keine Angst – Zuversichtlich leben und glauben«. Meine Kollegin Katja Wittmann hat mit Jürgen Werth über das Schreiben und das gerade erwähnte Buch gesprochen.
1: Mein Gast ist Jürgen Werth, den kennen bestimmt einige von Ihnen. Jürgen, wie bist du denn zuallererst zum Schreiben gekommen?
2: Wie bin ich zum Schreiben gekommen? Ich weiß nicht, man kommt zu bestimmten Dingen, meistens schon, wenn man relativ klein ist, weil man feststellt, dass einem das Spaß macht und dass man damit vielleicht auch sich ausdrücken kann. Ich habe früher immer mal Gedichte geschrieben für meine Oma zum Geburtstag und habe, als ich 11 war, ein Gedicht geschrieben über das geteilte Deutschland, das auf der Kinderseite unserer Tageszeitung abgedruckt worden ist. Und habe immer gerne geschrieben und habe, glaube ich, auch immer die richtigen Leute getroffen, die das gefördert haben. Und ich wollte eigentlich Pfarrer werden und dann habe ich mich im letzten Moment entschieden, Journalist zu werden. Und dann ist das Schreiben im Grunde zu meinem Beruf geworden. Und ich finde, das ist schön, auch wenn man älter wird, weil vieles kann man nicht mehr so richtig, aber schreiben kann man, solange der Kopf noch einigermaßen klar ist. Und das ist irgendwie schön. Man kann durch Schreiben nicht nur sich selber ausdrücken, sondern man bringt auch immer Gedanken zu Ende. Mhm. Also wenn man was aufschreibt, muss man was bis zu Ende denken. Sonst haben wir 1000 Gedanken ständig im Kopf. Neulich mal gelesen, ich glaube, wir denken 60.000 Gedanken am Tag, jeder von uns. Mancher vielleicht auch weniger. Aber die Gedanken denken wir meistens nicht zu Ende. Und beim Schreiben muss man zu Ende denken.
1: Ja, richtig.
2: Entschuldigung, war eine lange Antwort.
1: Nein, das ist doch wunderschön. Du bist ein Erzähler. Genau, ich habe noch eine Frage. Und zwar, du schreibst ja schon oft, du hast schon viele Bücher geschrieben. Gibt es da irgendwie einen großen Tipp, den du Leuten geben kannst, die gerne schreiben? Hast du einen Lieblingsort, ein Ritual oder irgendwas?
2: Nee, nicht so richtig. Ich bewundere immer die Leute, die das haben. Also ich gehöre zu den Leuten, denen wird schnell was langweilig. Da müssen sie es mal wieder anders machen. Da müssen sie es an einem anderen Platz machen. Also das meiste schreibe ich schon in meinem Arbeitszimmer. Das ist bei uns oben unterm Dach. Manchmal bin ich aber auch irgendwo ganz anders. Ich kann auch nicht sagen, es gibt Leute, die sagen, ich schreibe jeden Tag von 8 bis 12. 8 Uhr wäre jetzt noch nicht meine Zeit zum Schreiben. Es kommt manchmal und dann schreibe ich in den unmöglichsten Situationen, wo ich eigentlich überhaupt keine Zeit habe und denke, wieso schreibe ich das jetzt eigentlich? Ich habe doch gar keine Zeit. Also die Kreativität lässt sich, also bei mir zumindest, nicht so richtig planen.
1: Okay, du hast uns ein Buch mitgebracht und das heißt Keine Angst.
2: Ja.
1: Ich finde das ganz spannend. Ich habe das im Lesezeichen natürlich schon mal gehört. Ich finde das ein total gutes, wichtiges Thema, weil ich glaube, wir alle sind mehr oder weniger Experten, was Angst angeht, manchmal. Ich zumindest. Zum Beispiel, jetzt, wo du hier sitzt, muss ich dir natürlich auch so eine Frage stellen, eine persönliche Frage. Jetzt, wo wir sitzen hier ein bisschen ausgeliefert auf einer Bühne und alle Leute gucken uns an. Das wäre ein Grund, womöglich Angst zu haben vor Ablehnung oder davor, irgendwas Dummes zu machen und sich blöd anzustellen. Du saßt ja schon ganz oft auf Bühnen, du hast schon viele Lesungen gemacht. Was würdest du deinem jüngeren Ich empfehlen, dein jüngeres Ich, das jetzt auf eine Bühne muss und irgendwas dort abliefern?
2: Also bei mir ist es, glaube ich, eher umgekehrt. Bei mir ist es eher so, dass das jüngere Ich dem älteren Ich sagt, hör mal, du hast das doch schon so oft gemacht, jetzt sei mal nicht aufgeregt. Und die Leute meinen es doch gut, die sind ja alle freiwillig hierher gekommen. Das ist ja nicht wie in der Schule, wo die da alle sitzen müssen und interessieren sich überhaupt nicht, sondern die sind ja alle gekommen. Manchmal haben sie sogar noch Eintritt bezahlt. Also das jüngere Ich muss manchmal das ältere Ich ein bisschen therapieren. Also meine Erfahrung ist, dass man, je älter man wird, dass man dünnhäutiger wird, dass man so dieses nassforsche, ach, das machen wir schon, das du hast, wenn du jünger bist, das geht so ein bisschen verloren. Das ist ein bisschen schade, vielleicht ist es auch ganz gut so, vielleicht ist es auch normal so, das weiß ich nicht so genau. Aber ich merke bei mir, wenn ich zu Veranstaltungen fahre, ich bin eigentlich vor angespannter, als ich es früher war. Und so ganz richtig kann ich das nicht erklären, aber es hat, glaube ich, was damit zu tun, dass ich dünnhäutiger geworden bin. Ob das bei jedem so ist, weiß ich nicht. Bei mir jedenfalls ist das so.
1: Ich finde das total spannend. Du beschreibst ja auch in dem Buch, und das ist eine Stelle, die ich sehr gerne mag, dich selbst in verschiedenen Lebensphasen mit deinen verschiedenen Ängsten, was ich super spannend finde. Weil zwischen uns liegen jetzt zum Beispiel fast 50 Jahre.
2: Unglaublich.
1: Ja, und doch sind das Ängste, in die kann ich mich total gut reinversetzen. Mhm. Und dann auch zu wissen, okay, das, ja, da gibt es auch zu jeder Lebensphase vielleicht wieder neue Ängste, die dazukommen, vielleicht auch welche, die weggehen. Also, wir haben jetzt schon ein bisschen drüber geredet, aber ich bin natürlich auch sehr, sehr gespannt, was du uns vorliest. Magst du einmal noch erzählen, in deinen Worten, was erwartet uns denn zwischen diesen zwei Buchdeckeln?
2: Ja, also, keine Angst heißt das Buch, weil es geht um Ängste, um die kleinen Ängste, die großen Ängste, jetzt nicht um die krankhaften Ängste, die erwähne ich natürlich auch. Ich habe einen Freund, der ist Neurologe und Psychiater, den habe ich dann immer mal gefragt, wenn es um klinische Ängste geht, um pathologische Ängste, wo man Behandlung braucht, wo man einen Therapeuten braucht, wo man vielleicht Tabletten braucht, keine Ahnung, sondern so die. Es geht mehr um die alltäglichen Ängste, mit denen jeder von uns irgendwie zu tun hat. Sich auf eine Bühne setzen, das ist nicht jedermanns Problem, aber es gibt Angst vor dem, was in der Welt passiert. Also man spricht ja heute von den drei großen K. Klima, Krieg und KI. Die drei Sachen, die uns Angst machen, weil wir den Eindruck haben, wir haben das nicht in der Hand. Wir wissen nicht, was mit dem Klima passiert. Und wir wissen nicht, was Herr Putin noch alles so vorhat. Und was die KI mit uns macht, das wissen wir auch noch nicht so genau. Also das alles macht Angst. Und dann kommen so die kleinen täglichen Ängste dazu. Wie schaffe ich den Tag morgen? Und was sagt mir der Arzt? Und solche Dinge. Und ich versuche, die Angst ernst zu nehmen, sie nicht wegzuargumentieren und sie auch nicht wegzuglauben. Man kann sie nicht einfach so wegglauben. Aber ich weiß, in allen Ängsten ist einer bei mir, dieser, der gesagt hat, in der Welt habt ihr Angst. Das ist so, in der Welt habt ihr Angst. Aber seid getrost, ich habe die Welt besiegt, ich habe die Welt überwunden. Und an seiner Hand kann ich durch meine Ängste gehen und sie vielleicht umarmen und sagen, ja, du bist auch ein Teil meiner Persönlichkeit, du bist da und du hilfst mir auch und du schützt mich auch und ich, ja, gut, dass es dich gibt. Vielleicht kann man das irgendwann auch sagen. Ich habe hinten im Buch so ein kleines Brevier, das sind lauter so Texte, die man sich auch auf den Schreibtisch legen kann, wo man nochmal nachlesen kann, wenn man nachts nicht schlafen kann. Nachts um 2:30 ist es immer besonders schlimm. Da ist alles düster, was um uns herum passiert. Und dann kann man nach so einem Text greifen und das hilft dann vielleicht.

Ich lese mal das Vorwort. Ganz ehrlich, ich hatte Angst vor diesem Buch, vor diesem Thema. Es scheint so dunkel und bedrohlich und so persönlich. Man kann ja nicht über Angst schreiben, ohne seine eigenen Ängste zu benennen. Zumindest ich kann das nicht. Dann habe ich es gewagt und die Angst hat ihren Schrecken verloren. Manchmal muss man sich ihr einfach stellen. Die Experten unterscheiden zwischen Angst und Furcht. Angst wäre ein diverser Seelenzustand. Furcht würde sich auf eine konkrete Bedrohung beziehen. Also hätte ich mich gefürchtet vor diesem Buch. Ich weiß allerdings nicht, ob sich das anders angefühlt hätte. Furcht oder Angst? Am Ende ist das doch vielleicht vor allem eine eher akademische Unterscheidung. Jedenfalls macht beides keinen Spaß. Angst ist bedrohlich, sie lähmt Gedanken und Gefühle, macht Herz und Seele eng und bringt uns dazu, weglaufen zu wollen und zu verstecken oder uns totzustellen. Aber man kann nicht an ihr sterben. Seit ein paar Jahren gibt es eine neue Variante der Angst, FOMO, F-O-M-O. Das ist die Abkürzung für den englischen Begriff Fear of Missing Out. Es ist die Angst, Wichtiges oder gar Entscheidendes zu verpassen. Sie hängt nicht zuletzt mit den neuen digitalen Medien zusammen, die ja ohne jede Pause schier unendlich viele Informationen, Ereignisse und Beteiligungsmöglichkeiten präsentieren, sodass nicht wenige Menschen den Eindruck haben, sie müssten ständig online sein, um nicht den Anschluss zu verlieren oder die Chance auf ein besseres Leben zu verpassen. Auch diese Angst kann pathologisch, also krankhaft werden. Nun lese ich in der alten Bibel immer wieder, fürchte dich nicht. Und so gut wie immer ist das ein göttliches Machtwort, kein menschliches, ein himmlisches, kein irdisches. Gott persönlich sagt es, oder Jesus, oder ein Engel. Jedenfalls einer, der stärker ist als das, was uns Angst macht. Kann man daraus schließen, dass Glaubende keine Angst haben müssen? Ich sehe es andersherum. Wenn es uns so oft zugesprochen werden muss, werden Furcht und Angst wohl eine wahrhaft prominente Rolle im Leben vieler Menschen spielen. Niemand muss sich schämen, wenn er Angst hat. Und niemand muss Angst vor der Angst haben. Es gibt gangbare Wege durch die Angst, es gibt Wege um die Angst herum und es gibt Auswege. Ich habe sie beschritten und beschreite sie immer neu. Manchmal tapfer, manchmal tapsend. Wenn Sie mögen, kommen Sie doch einfach mit. Ich habe mich dann in einem ersten Kapitel, Katja hat das erwähnt, mit angstmachenden Situationen in meinem Leben erinnert. Und ich habe sie dann aufgeschrieben. Als kleiner Junge alleine zu Hause zu sitzen, Mama und Papa sind weg. Und alles ist dunkel und alles ist bedrohlich. Das, was man sieht, das, was man hört. Und die Angst geht erst weg, wenn Mama und Papa wieder zurückkommen. Oder wenn ich übernachtet habe bei Tante Emmy und Onkel Walter. Irgendwie war das schön da, aber nachts war es immer so ein bisschen bedrohlich. Und ich habe mich lange gefragt, was war das eigentlich? Bis ich drauf gekommen bin, auf der anderen Straßenseite lag der Friedhof. Und Friedhof ist Gruselland, wenn man Kind ist. Da geht man freiwillig nicht hin. Und so ging das weiter. Eine Zeit lang hat mein Vater getrunken und ich war dann zu Hause und habe dann immer gewartet, wie er nach Hause kommt und ob es heftige Kräche gibt, die ich dann schlichten muss zwischen ihm und meiner Mutter. Und ich habe oft an der Tür meines Zimmers gestanden und habe das Ohr an die Tür gepresst und hatte nicht Angst, sondern ich war Angst. Ich kann mich an dieses Gefühl noch erinnern. Ja, und so geht das irgendwie weiter. Wir haben gerade schon über Veranstaltungen gesprochen, die man hat. Kommt man auch pünktlich an? Hat der Zug Verspätung? Gibt es Glatteis? Vergesse ich mein Manuskript? Stehe ich da vorne und weiß überhaupt nicht mehr, was ich sagen soll? Man weiß das ja nicht. Man hat das ja alles nicht so richtig in der Hand. Und beim Älterwerden kommt noch mal wieder andere Ängste. Wo sollen wir denn wohnen auf die Dauer? Und wie gehe ich denn um mit den kleinen Bedrohungen? Auf einmal zwickt es hier und man erinnert sich dran, dass irgendjemand das auch mal gehabt hat und dann hat es sich herausgestellt, dass Bauchspeicheldrüsenkrebs oder so. Wie wird das mit dem Alter? Wie wird das mit den Kindern? Wie geht das mit den Enkeln weiter? Und das Kapitel schließt.
Es ist am Ende alles immer gut geworden. Mama und Papa sind zurückgekommen. Der Friedhof hat seinen Schrecken verloren. Papa ist am Ende mit seinem Leben zurechtgekommen und wir mit ihm. Der Vortrag wurde gelobt. Nur die Welt, die bleibt bedrohlich. Und das Älterwerden wird nicht leichter. Trotzdem, ich habe es gut. Ich weiß und glaube und will mich daran festhalten. He's got the whole world in his hands. Er, der Schöpfer und Erlöser, hat die Welt in seiner Hand. Die Welt und mein Leben, die Vergangenheit und die Zukunft. Und er sagt, fürchte dich nicht. Ich war da. Ich bin da. Ich bleibe da. Jesus sagte es seinen Leuten und damit auch mir einmal so. In der Welt habt ihr Angst. Aber seid getrost, ich habe die Welt überwunden. Ja, ich habe Angst, sie bedrängt mich. Aber ich laufe nicht weg, ich stelle mich ihr. Denn ich bin nicht allein. Der, der größer ist als alles, was mir Angst macht, ist an meiner Seite. Ich lese Kapitel 3, wenn nur die Nächte nicht wären. Wenn nur nicht die Nächte wären. Nachts sind nicht nur alle Katzen grau, sondern auch alle Gedanken, grau und schwarz und schwer. Die Angst um Verwandte und Freunde liegt dir tonnenschwer auf der Seele. Die Sorgen um die Welt rauben dir den Schlaf. Du möchtest mit jemandem sprechen, aber das kannst du hier jetzt nicht, alle schlafen. Wohl dir, wenn du beten kannst, wenn du all das, was dich zu Boden drückt, vor dem Gott ausbreiten kannst, der niemals schläft. Psalm 121 bietet einen geradezu wuchtigen Trost. Er lässt deinen Fuß nicht wanken, dein Hüter schlummert nicht ein. Siehe, er schlummert nicht ein und schläft nicht, der Hüter Israels. Der Autor dieses Liedes hat es erfahren und seitdem ungezählte Menschen. Ich kann schlafen, weil Gott niemals schläft. Ich kann meine Sorgen entsorgen, weil er für mich sorgt. Ich kann ihm meine Ängste überlassen, weil er stärker ist als alles, was mir Angst macht. Er versteht und er versteht zu helfen. Indem er eine Situation von einem Moment auf den anderen verändert oder indem er Kraft gibt, die unveränderte Situation auszuhalten. Beten ist Medizin gegen die Angst, am Morgen, am Mittag, am Abend und in der Nacht. Wer betet, gesteht sich und anderen ein, ich kann dieses Leben nicht alleine bestehen. Ich bin zu klein angesichts der großen Herausforderungen, die auf mich warten. Zu schwach, um die Schwierigkeiten zu schultern, mit denen mich andere konfrontieren. Zu schlicht, um Antworten auf die vielen Fragen zu finden, die mir gestellt werden. Ich brauche Gott. Ich brauche seine Stärke und seine Weisheit. Ich brauche seine Nähe und seine Liebe. Ich brauche seine Hand. Und an dieser Hand wage ich mich ins Leben immer neu. Er ist ja nicht nur mein Gott, er ist mein Vater durch Jesus. Martin Luther sagt, dieweil er Gott ist, kann und weiß er, wie er es aufs Beste mit mir machen soll. Dieweil er Vater ist, wird er es auch tun. Der gläubige Mensch tut sein Möglichstes und legt den Rest in Gottes Hand. Eine äußerst entlastende Strategie. Aber manchmal kann ich nicht beten. Manchmal geht höchstens der erste Satz des Vaterunsers und schon sind meine Gedanken wieder da, wovon ich sie gerade weglocken wollte. Irgendwann schlafe ich ein, aber ich träume wirre Träume, muss irgendwo hin, kenne aber die Adresse nicht, muss irgendwas sagen, kenne aber das Thema nicht, stehe schließlich für den Leuten, die sich nicht für mich interessieren, zu allem Überfluss bin ich nackt, splitterfasernackt, schweißgebadet wache ich auf. Es war alles nur ein Traum. Kommt auch das von dieser besonderen Mischung aus überbordender Fantasie und ausgeprägter Sensibilität? Ja, sagt der Psychologe Reinhard Piotrowski, der sich schon lange mit Albträumen beschäftigt hat. Menschen, die eher sensibel sind, haben viel häufiger Albträume, leiden mehr darunter und gehen ungünstiger damit um. Diese Menschen überlegen oft, ob etwas nicht mit ihnen stimmt. Das wiederum löst zusätzliche Belastungen aus. Eine wirkliche Erklärung hat auch er nicht. Er schreibt, vielleicht gehört es zum Menschsein, dass man nicht alles erklären kann. Manches bleibt ein Geheimnis und damit zauberhaft.
Es gibt auch medizinische Erklärungen. Negative Gedankenspiralen kennt jeder, sagen Schlafforscher. Meistens würden sie zwischen 2 und 3 Uhr morgens auftreten. Die Stunde des Wolfes und biologische Mitternacht nennt sie der Schlafforscher Jürgen Zulay in seinem Buch Die innere Uhr. Der Körper fährt um diese Zeit seine Aktivitäten so weit runter, dass auch die Gedanken nicht mehr kontrollierbar sind. Das liegt am Hormon Melatonin, das unseren Tag-Nacht-Rhythmus steuert. Bei Dunkelheit werden wir müde und schlapp und rutschen, wenn wir nicht schlafen können, in ein Stimmungstief. Zulay nennt diese Phase sogar eine kleine Depression. Im Zeitmagazin gibt Laura Sophia Jung darum den kecken Rat: Glauben Sie bloß nicht, was Sie nachts denken. Doch es gibt Hilfe. Wenigstens ein bisschen. Aufstehen, das Licht anknipsen, das Fenster öffnen, ein Buch nehmen, das Radio einschalten. ERF ist immer da. Die fiktive Welt meiner Albträume mit der realen konfrontieren. Jürgen Zulay rät dazu, ein Kreuzworträtsel zu lösen. Aber man kann schon vorher etwas tun, wenigstens ein bisschen. Wie die Nacht wird, entscheidet sich nämlich häufig am Abend. Ich bin immer wieder von der so anderen Zeitrechnung des Judentums fasziniert. Dort beginnt der Tag am Vorabend. Der Sabbat zum Beispiel fängt dann an, wenn die ersten 3 Sterne am Nachthimmel zu sehen sind, freitagsabends. Das ist in der Regel zwischen 18 und 19 Uhr, weil es im Orient so gut wie keine Dämmerung gibt. Im Schöpfungsbericht der Bibel steht der Satz: Es wurde Abend und es wurde Morgen, 2. Tag. Abend und Morgen bilden den Tag, nicht wie bei uns Morgen und Abend. Das heißt für mich auch, was ich am Abend denke, fühle, lese, sehe, esse, trinke, bestimmt den beginnenden Tag. Es bestimmt, was ich träume und wie ich am Morgen aufwache. Mir hilft es, vor dem Einschlafen den Tag gedanklich noch einmal durchzugehen, mich an dem zu freuen, was gut war, und mich bei Gott dafür zu bedanken und alles loszulassen, was unvollendet geblieben ist. Alles in seine gnädigen Hände legen, auch die Menschen, mit denen ich in Liebe und Sorge verbunden bin. Ich muss nicht sorgen, weil er sorgt. Kapitel 12. Wer etwas ausgefressen hat, hat Angst. Wir waren 5 oder 6 Jahre alt. Eine Handvoll Jungs und Mädels, die an jedem Nachmittag im Hof spielten oder auf der Straße. Wir hatten uns einen kleinen Spielgarten am Rand einer Stichstraße angelegt, die an einem steil abfallenden Hang endete. Unser Spiel- und Fantasieparadies. Unten verlief eine nicht besonders viel befahrene Straße, oben fuhren unsere Siku-Bagger und Schuko-Lastwagen. Als ich mit einem allzu forsch in eine Kurve gefangen war, purzelte plötzlich ein kleiner Stein nach unten, zufällig ziemlich knapp vor ein Auto. Der Fahrer hupte wild. Das fanden wir toll. Los, das machen wir gleich nochmal, sagte einer von uns. Und schon ließ ich einen weiteren kleinen Stein nach unten fallen. Wieder landete er ein paar Meter vor einem Auto und wieder hupte der Fahrer. Der allerdings wollte es damit nicht bewenden lassen. Er stieg aus, blickte nach oben, entdeckte uns, stieg wieder ein und wendete. »Er kommt!« schrie einer von uns. Wir packten, hast du nicht gesehen, unsere 7 Sachen und rannten nach Hause. Aber wir kamen nicht weit. Das Auto war schneller gewesen und versperrte uns den Weg. Wir liefen dem zornigen Fahrer direkt in die Arme. »Wer war das?« polterte er los. Schüchtern hob ich meinen schmutzigen Zeigefinger. Dabei spürte ich, wie der Inhalt meiner Blase warm aus der kurzen Lederhose am nackten Bein entlang Richtung Schuhe perlte. »Seid ihr verrückt geworden?« schnauzte er uns an. »Das dürft ihr nicht. Das ist ein Fall für die Polizei. Das ist lebensgefährlich.« »Ja, ja, ja«, stotterten wir schuldbewusst. »Und wir machen das niemals wieder.« Dann trollte er sich. Und wir schlichen mit gebeugten Köpfen nach Hause. Da habe ich gleich alles gebeichtet und heulend meine Mama gefragt: »Komme ich jetzt ins Gefängnis?« Ich kam nicht. Die Untat hatte keine Folgen, außer meinem schlechten Gewissen. In der Nacht schlotterte ich vor Angst.
In den folgenden Nächten auch. Was, wenn gleich ein Polizist an unserer Wohnungstür klingeln würde? Es klingelte nicht. Nochmal glimpflich davongekommen. Aber in unseren Spielgarten auf der Anhöhe sind wir nie wieder gegangen. Das kleine Paradies hatte seine Pforten für immer geschlossen. Ein schlechtes Gewissen macht Angst. Schuld macht Angst. Vor allem, wenn es eine richtig dicke, fette Schuld ist, die Menschen oder Beziehungen oder Sachen zerstört hat und nicht nur ein kleiner Stein, der keinen wirklichen Schaden angerichtet hat. Wer sich verstecken muss, hat Angst. Seit Adam und Eva, von ihnen berichten die ersten Kapitel im alttestamentlichen Buch Genesis. Sie lebten tatsächlich im Paradies, im Garten Eden, schuldlos, angstlos, arglos. Alles durften sie gebrauchen und verbrauchen, bis auf den einen Baum, den Gott vor ihrem Zugriff geschützt hatte. Von allen Bäumen des Gartens darfst du essen, doch vom Baum der Erkenntnis von Gut und Böse darfst du nicht essen, denn am Tag, da du davon isst, wirst du sterben, hatte er Adam, dem Menschen, gesagt. Doch die Schlange säte Zweifel und überredete Eva zum Übertritt. Hat Gott wirklich gesagt, ihr dürft von keinem Baum des Gartens essen? Gott weiß vielmehr, sobald ihr davon esst, gehen euch die Augen auf, ihr werdet wie Gott und erkennt Gut und Böse. Sein wie Gott, wie der Schöpfer, die Urversuchung des Menschen. Die Schlange hatte Erfolg. Da sah die Frau, dass es köstlich wäre, von dem Baum zu essen, dass der Baum eine Augenweide war und begehrenswert war, um klug zu werden. Sie nahm von seinen Früchten und aß, sie gab auch ihrem Mann, der bei ihr war, und auch er aß. Die erste Folge, da gingen den beiden die Augen auf und sie erkannten, dass sie nackt waren. Sie hefteten Feigenblätter zusammen und machten sich einen Schurz. Schuld trennt Menschen voneinander. Sie verursacht Scham und Angst. Sie trennt voneinander und vor Gott. Der aber sucht seine Menschen. Er ruft sie. Adam, wo bist du? Mensch, wo bist du? Menschen, wo seid ihr? Die aber verstecken sich und weisen jede Schuld von sich und zeigen mit dem Finger auf einen anderen. Ein anderer hat Schuld. Das steinalte und ewig junge Spiel des Menschen. Adam sagt, die Frau, die du mir beigesellt hast, sie hat mir von dem Baum gegeben. So habe ich gegessen. Die Frau sagt, die Schlange hat mich verführt. So habe ich gegessen. Die Folge? Platzverweis. Gartenverbot. Das Paradies der Unschuld und der Unbefangenheit schließt seine Pforten. Künftig regieren Angst und Neid und Vorbehalt und Missgunst das Zusammenleben der Menschen. Gibt es einen Ausweg? Aber ja, Gott ist der Vater der Barmherzigkeit, der Vater der zweiten Chance und der dritten und der hundertsten. Jesus erzählt von diesem Vater in seinem Gleichnis vom verlorenen Sohn und er erzählt damit von den Menschen, von Adam und Eva und Kain und Abel und von uns. Ein Sohn sucht das weiter, er will raus, weg für immer. Was mit den anderen wird, ist ihm egal. Ich stelle mir vor, er war schon immer der unangepasste Sohn gewesen, der sich nie zufrieden gegeben hatte mit dem, was er vorfand. Immer hatte er anderes gewollt, mehr. Immer hatte er den Eindruck gehabt, das wahre Leben spielte sich jenseits der heilen Welt seiner Eltern und Geschwister ab. Irgendwann dann hatte er es einfach mal probiert und hatte gefordert, was man eigentlich nicht fordern darf. Vater, gib mir das, was mir nach deinem Tod zustehen würde. Ich will weg, ich muss weg, sonst ersticke ich. Und der Vater hatte ihm seinen Anteil Land gegeben, den hatte er verkauft und hatte ihn ziehen lassen, einfach so. Und dann war er weggezogen, weg aus dem Vaterhaus, dem Heimatdorf, der Heimat, weg auch aus der Glaubenswelt seiner Familie, in ein fernes Land. Da gab es keine Juden, da hielt man Schweine. Dann hatte er alles durchgebracht, alles, was er bekommen hatte. Und dann kam noch eine Hungersnot und der unangepasste Sohn wurde der gescheiterte Sohn, der sich nicht mehr blicken lassen durfte auf dem Hof seines Vaters, in der Familie, beim Gesinde. Sie würden sich über ihn hermachen, ihn zu Tode tuscheln, ihn auslachen, ihn verachten. Der hat sein Erbe unter den Heiden vergeudet. Er darf nie mehr dazugehören. Es dauert, bis er den Gedanken zulässt, ich muss zurück. Hilft alles nichts.
nur wieder ein Dach über dem Kopf haben, nur wieder so etwas wie ein Zuhause haben, nur wieder etwas zum Beißen haben, nur wieder irgendwo dazugehören, wenn auch verachtet und verlacht. Von den Schweinetrögen, an denen er zuletzt gesessen und gegessen hat, taumelt er zurück in die alte verlorene Heimat. Er überlegt sich tausendmal auf dem Weg, was er sagen könnte, fragt sich genauso oft, ob er nicht besser umkehren soll. Was wäre die größere Schmach? Zurückkommen und eingestehen, dass alles, aber auch alles schiefgegangen ist? Oder weiter hungern und betteln? Und dann kommt diese völlig unerwartete und unverhoffte Szene. Eine Szene, die das ganze Evangelium beschreibt. Der Vater steht schon am Horizont, wartet. Und als er ihn erkennt, den verlorenen und verzweifelten Sohn, rennt er ihm entgegen und schließt ihn in die Arme. Er rennt wie in einem Wettkampf. Das tut man nicht im Orient. Als Vater nicht, als Grundbesitzer schon gar nicht. Er stürzt aus dem Vaterhaus und begibt sich auf die Straße. Und bewahrt seinen Sohn so vor der Schmach, vom Dorf abgewiesen zu werden. Er schiebt ihm den Familienring zurück auf den Finger, der vor Schweinemist starrt, und zieht und schiebt seinen Sohn zurück ins Heimathaus und damit ins Leben. Und da beginnt ein himmlisches Fest, ein Lebensfest, das seinesgleichen sucht. Das alles gibt es nicht. Kann es nicht geben, darf es nicht geben, werden die Zuhörer von Jesus gedacht haben, der diese Geschichte erzählt. Unmöglich, dieser Sohn, unmöglich, dieser Vater, der wartende Vater, der rennende Vater, der ihn in die Arme schließt und ihn wieder seinen Sohn sein lässt, seinen Erben sein lässt, als wäre nichts geschehen. Diese Geschichte ist die Geschichte Gottes mit den Menschen, die Menschen, die Gott für tot erklärt haben, die von zu Hause weggelaufen sind. Jesus sagt, wer zurückkommt, wird wieder aufgenommen, egal was war. Jede Schuld kann vergeben werden, jede Angst ihre lähmende Macht verlieren. Gott rennt uns entgegen, auf unseren Straßen. Seine Türen stehen sperrangelweit offen. Und sein Herz auch.

0: Sie hören IRF Plus Spezial mit Aufzeichnungen von unserem Lesefest, das wir im vergangenen Jahr gefeiert haben. Anlass war das 30-jährige Jubiläum unserer Sendereihe Lesezeichen. Einer der Gäste bei diesem Lesefest war Jürgen Werth, der aus zwei seiner Bücher vorgelesen hat. Das zweite trägt den Titel Leuchtspuren von Vorbildern und persönlichen Begegnungen, die durchs Leben tragen. Unter anderem stellt er den unvergessenen Pfarrer und Evangelisten Paul Deitenbeck vor. Zunächst jedoch seine eigene Großmutter.
1: Oma Friede. Immer eine Tasse Kaffee und etwas zum Lachen. Frieda Emma Martha Irschbruch. 1902 bis 1987. Geboren in Dürrenfurt, Schlesien. Gestorben in Lüdenscheid, Sauerland. Ja, sie war meine Lieblingsoma, eindeutig. Aber wie hieß sie denn nun wirklich? Jahrelang hat sie mit Elfriede unterschrieben oder mit E. Denn so sollte sie ja auch eigentlich heißen. Doch ihr Vater war nach ihrer Geburt beim Besuch des dörflichen Standesamtes in Dürrenfurt bei Breslau so aufgeregt gewesen, dass er statt Elfriede Frieda zu Protokoll gegeben hatte. Genauer gesagt Frieda Emma Martha, klar. In diese Klangfolge hätte Elfriede ja auch nicht wirklich gut gepasst. Zu Hause war die Aufregung groß, doch dann beschloss der Familienrat, egal was in den Büchern steht, wir nennen sie Elfriede. So nannte sie sich also auch und stellte sich auch so vor, wenn sie nach ihrem Vornamen gefragt wurde. Bis Jahrzehnte später ein penibler Beamter den Fehler bemerkte und nachdrücklich darauf hinwies, dass sie künftig gefälligst mit ihrem richtigen und amtlichen Namen unterschreiben müsse, eben Frieda. Da war Frieda längst im Sauerland, in Lüdenscheid. Dort hatte sie längst den alten Familiennamen Dietzmann gegen einen neuen getauscht und hieß nun Hirschbruch. Der Grund war Paul. Paul Hermann, Sauerländer von echtem Schrot und Korn. Freundlich und wortkarg. Frieda Emma Martha redete, sobald sie den Tag begrüßt hatte, und sie schwieg erst wieder, wenn sie eingeschlafen war. Paul Hermann schwieg fast immer, nickte nur zuweilen zustimmend.

Aber ihre unbekümmerte Redseligkeit machte es leichter für sie. Irgendwann wurde sie meine Oma. Ich nannte sie Oma Friede, was ja ein durchaus hübscher Name für so eine Oma ist. Aber sie war mehr als das, viel mehr. Sie war mein Kindergarten, meine Zuflucht, meine Komplizin. Das mit dem Kindergarten kam so. Meine Mutti wollte und musste ein bisschen dazu verdienen und die Chefin des örtlichen Kindergartens, Schwester Elisabeth, hatte es sich gleich in den ersten Tagen gründlich mit mir verdorben. Ich hatte mich wohl heftig mit einem anderen Jungen um eins der wenigen Dreiräder gestritten, worauf sie uns gemeinsam in den Keller sperren wollte. Am Mittagstisch habe ich dann wohl verkündet, dass ich da nie mehr hingehen würde. Was tun? Oma fragen. Die sagte nach einer kurzen Schrecksekunde ja und wurde mein Privatkindergarten. Das war lustig und Kellerarrest war auch nicht zu befürchten. Wir haben so manche Streiche ausgeheckt, manch kuriose Situation zusammen durchgestanden. Die meisten kann ich hier gar nicht erzählen. Sie würden meine Oma in ein schiefes Licht stellen. Doch eine Geschichte soll hier stellvertretend für viele andere stehen. Es war wieder einmal schmuddelig und kalt gewesen in Lüdenscheid. Wir waren auf dem Weg zur Fabrik, in der mein Opa arbeitete, um ihm sein Mittagessen in einem heißen Henkelmann zu bringen. Wir hatten es eilig, denn wir waren spät dran. Am Straßenstern der ziemlich belebten Kreuzung mitten in der Stadt hatte man auf das Signal des Schutzmanns zu warten, der von einem Podest aus den Verkehr regelte. Das dauerte. Als gerade kein Auto kam, zog Oma mich hastig über die Straße. Doch da ließ uns ein scharfer Pfiff aus seiner Trillerpfeife erstarren. Der Schutzmann hatte uns gesehen und winkte Oma und mich mit einer energischen Bewegung seines weiß behandschuhten Armes zu sich heran. Ernst und strafend blickte er von seinem Podest auf uns arme Sünder herab. Und alle anderen schauten gespannt zu. Kommen Sie heute Nachmittag um 3 auf die Wache. Ich werde Sie wohl mit 4 Wochen Verkehrsunterricht bestrafen müssen. Dann notierte er sich den Namen von Oma und ihre Adresse. Na, das konnte ja heiter werden. Am Nachmittag dann standen wir ihm kleinlaut gegenüber. Ohne Podest sah er gleich viel menschlicher aus, beinahe freundlich sogar. Er redete uns ins Gewissen, hauptsächlich Oma, klar, und er sagte, dass das ausgesprochen gefährlich sei, einfach so über die Straße zu laufen und dass eine Oma ja auch eine Vorbildfunktion habe für ihren Enkel. Wir beide nickten schuldbewusst, besonders ich. Oma hatte mir gesagt, dass ich den Polizisten möglichst treuherzig anblicken sollte. Das wirkte offenbar, denn auf einmal sagte der Schutzmann: Also gut, ich will Ihnen den Verkehrsunterricht diesmal erlassen, aber dass mir das nicht wieder vorkommt. Nein, nein, nein, nickten Oma und ich und strahlten dabei um die Wette. Anschließend schwebten wir selig nach Hause, wir waren frei, wie wunderbar. Damals habe ich vielleicht zum ersten Mal verstanden, was Gnade ist. Meine Großeltern waren nie reich. Opa war vor dem Krieg 5 Jahre arbeitslos gewesen. Mein Kindergarten war eine Zwei-Zimmer-Wohnung mit Vorflur und Klo im Keller in einem alten windschiefen Haus am Rande der Altstadt. Aber die Türen standen immer offen. Ständig kam jemand zu Besuch. Und immer gab es eine Tasse Kaffee, was in den 50er Jahren ein besonderer Luxus war. Nein, langweilig war es nie in meinem Kindergarten. Noch wichtiger aber war, ich wurde geliebt und gefördert. Meine ersten Gedichte habe ich wohl in dieser Wohnung geschrieben. Zu jedem Geburtstag gab es eines, für Oma und für Opa. Und immer endete es mit Segenswünschen. Opa und Oma hatten so gar nichts dagegen, im Gegenteil. Die Heiterkeit hast du gewahrt, drum bist du auch beliebt. Nun wünsche ich dir, dass Gott dich bewahrt und dir noch viele Jahre gibt. Die Heiterkeit, ach ja. Was konnte Oma lachen, vor allem über sich selbst. Sie lachte, wenn sie im Tabakwarenladen für mich keine Camel, sondern Elefantenzigaretten verlangt hatte. Sie lachte, wenn sie den Citroën 2CV ihres Enkels Henne statt Ente genannt hatte. Sie lachte, wenn sie in der Apotheke Hustenbonbons hatte kaufen wollen, deren Name sie an Pantoffeln erinnerten. Und der Apotheker schließlich herausfand, dass sie Latschenkieferbonbons gemeint hatte. Oma war für mich ein lebendiges Beispiel für eine neue Seligpreisung der kleinen Schwestern von Paris, die ich viele Jahre später entdeckt habe. Selig, die über sich selbst lachen können. Sie werden immer genug unterhalten.

Haltung finden. So gar nicht lachen konnte sie allerdings, als meine Frau und ich ihr eines Tages eröffneten, dass wir Lüdenscheid verlassen und nach Wetzlar ziehen würden. Für sie war das wie der Umzug auf einen anderen Kontinent. Doch es gab Trost. Ich würde künftig ab und zu im Radio zu hören sein. Und so kurbelten Oma und Opa morgens, nachmittags und abends an ihrem alten Röhrenradio herum und suchten auf der Kurzwelle im 49-Meter-Band oder auf der Mittelwelle 1466 Kilohertz den Evangeliumsrundfunk. Und immer wenn sie meine Stimme hörten, war das ein kleines Fest. Vater, komm schnell, unser Jungele ist im Radio. Besonders fromm waren die beiden bis dahin nicht gewesen. Sie glaubten an Gott, aber ja, das tat ja auch fast jeder andere aus ihrer Generation. Einen allzu großen Einfluss auf den Alltag hatte das allerdings nie gehabt. Doch nach ein paar Jahren Radio hören, sagte meine Oma eines Tages, komisch, man wird ganz anders, wenn man das immer hört. So ist sie dann irgendwann nicht nur gestorben, sondern heimgegangen. Ein gutes Jahr nach Paul Hermann. Sie hatte keine richtige Lust mehr auf das Leben auf der Erde gehabt, nachdem ihr treuer Zuhörer sie verlassen hatte. Jetzt, da bin ich ganz sicher, sind sie wieder vereint und reden und schweigen himmlisch. Ich darf noch einen, glaube ich, ne? Dann machen wir doch Deitenbeck. Das ist auch eine schöne Geschichte. Paul Deitenbeck, 1912 bis 2000, evangelischer Pfarrer und Evangelist, geboren und gestorben in Lüdenscheid. Er war ein Kleiner, aber ein kleiner Großer. Klein die Gestalt, groß das Herz. Manchmal, wenn er sich vorstellte, zitierte er verschmitzt Wilhelm Busch. Schnell wachsende Keime welken geschwinde. Zu lange Bäume brechen im Winde. Schätz nach der Länge nicht das Entsprungene, fest im Gedränge steht das Gedrungene. Er hatte manchen Winden stattgehalten, im Krieg, in russischer Kriegsgefangenschaft, im Studium, im Kirchenkampf in der Nazizeit oder in den 60er und 70er Jahren des letzten Jahrhunderts und auch beim frühen Tod einer seiner Töchter. Paul Deitenbeck war nicht gebrochen, im Gegenteil. Er stand fest im Gedränge, denn er hatte sich umso fester an den himmlischen Halt geklammert. Mit meiner Band, den Dynamic News, spielten wir, als sie noch jung war, regelmäßig bei einem übergemeindlichen Jugendgottesdienst in seiner Kirche. Er saß dann meistens auf der Empore. Aber hinterher kam er stets herunter und strahlte. Herrlich, sagte er dann. Was nicht nur daran lag, dass seine jüngste Tochter Monika mitgesungen hatte. Eigentlich konnte er unsere Musik gar nicht herrlich finden. Er liebte Posaunenchöre und Choräle. Aber er meinte es ernst. Sein persönlicher Geschmack war für ihn nie das Maß aller Dinge. Was er sagte, kam aus seinem großen Herzen. Dabei begnügte er sich nie nur mit freundlichen Worten. Meist öffnete er sein Portemonnaie und zog einen Schein heraus, 10 oder 20 Mark. Hier, kauf allen ein Eis. Das geöffnete Portemonnaie war sein Markenzeichen. Es war der sichtbare Ausdruck seines geöffneten Herzens. Pfarrer Paul Deitenbeck, den alle PD nannten, war schon zu Lebzeiten eine Legende in Lüdenscheid, der Stadt, in der ich aufgewachsen bin. Wir hatten nicht allzu viele Begegnungen damals. Sie wurden erst mehr, als ich von Lüdenscheid mit meiner Frau nach Wetzlar gezogen war und dort beim Evangeliumsrundfunk als Redakteur arbeitete. Da schrieb er mir eines Tages: Du sagst ab sofort Paul zu mir, sonst wirst du erschossen. Das war sein herzhafter und zuweilen derber sauerländischer Humor. Heute hätte er einen solchen Satz mit ein paar Smileys garniert. Dass ich überhaupt nach Wetzlar gegangen bin, hatte dann aber doch wieder auch etwas mit ihm und einem seiner Merksätze zu tun. Ich habe mir die entscheidenden Türen im Leben nie selber aufgemacht. Das hatte auch ich nicht. Horst Marquardt, damals Programmdirektor in Wetzlar, hatte den jungen Zeitungsredakteur Jürgen Wirth schriftlich zum Vorstellungsgespräch eingeladen, ohne dass der irgendetwas dazu beigetragen hatte. Ich habe mich an diesen Merksatz auch später gehalten, etwa bei meiner Berufung zum Direktor des ERF oder bei meiner Wahl zum Vorsitzenden der Deutschen Evangelischen Allianz. Ich bin dankbar für diesen Satz, denn ich habe immer wieder erlebt,
dass der Kandidat, der sich allzu eifrig für eine Aufgabe bewirbt, meist nicht der Richtige ist. Paul Deitenbeck lebte, was er sagte. Oft sprach er von der Verleiblichung der Liebe Jesu. Nichts war ihm unheimlicher als eine gebläsehafte Frömmigkeit, die viel redete, aber wenig liebte. Was man nicht spürt und nicht schmeckt, kann man getrost überhören. Wenn er in der Stadt unterwegs war, zu Fuß, hatte er meist ein paar Traktate dabei, aber die überreichte er nie ohne ein freundliches Wort. Und mancher Straßenarbeiter bekam erst ein Zigarillo, bevor ihm der Herr Pfarrer das fromme Blättchen in die schmutzigen Hände drückte. Einmal stand er nach Ostern in der Metzgerei und sagte, ein Viertelpfund Leberwurst für alle. Und wenn dann einer fragte, Herr Pfarrer, haben Sie im Lotto gewonnen? Antwortete er verschmitzt, nein, das nicht, aber Jesus lebt, das ist mehr wert als der größte Lottogewinn. Immer wieder haben wir uns getroffen und einander erzählt, oft mit Mikrofon und Aufnahmegerät. Manche Radio- und Fernsehsendung mit ihm ist so entstanden. Immer am Danken bleiben war sein Lebensmotto. Und so heißt auch eines seiner Bücher. Nach einem Tagesausflug seiner Gemeinde mit dem Zug, sowas gab es damals noch, musste die Gemeinde einen ganzen Sonderzug mieten für einen Gemeindeausflug. Nach einem Tagesausflug seiner Gemeinde stiefelte er nach vorn zum Lokführer und bedankte sich, dass der so gut und umsichtig gefahren ist. Und ein Scheinchen gab es natürlich auch. Ob mit oder ohne Traktat ist nicht überliefert. An Paul Deitenbeck konnte man Gottes Großzügigkeit, seine Menschenzugewandtheit nicht nur hören, sondern auch erleben. Dabei wollte er nur weitergeben, was er selbst von Gott und Menschen bekommen hatte. Im Portemonnaie hatte er deshalb eine Abteilung, die er seine Königskasse nannte. Da war das drin, was er weiterschenken wollte. Manche half mit, dass die Königskasse nie leer wurde. Hier, Herr Pfarrer, für Ihre Königskasse. Was er selber lebte, sollten andere nachmachen. Darum ließ man ihn bei bedeutenden Veranstaltungen immer wieder die Kollektenrede halten. Auch bei den großen Evangelisationen mit Billy Graham. Wir haben einen reichen Gott und sein Kleingeld hat er in den Taschen seiner Kinder. Solche Großveranstaltungen hatten immer mit knappen Kassen zu kämpfen. In einer Vorbereitungssitzung für einen Gemeindetag unter dem Wort ging es wieder einmal darum, ob die Veranstalter die finanzielle Last würden stemmen können. Spendenaufrufe wurden geplant, da stand Paul Deitenbeck auf, zückte sein Portemonnaie, zog 100 Mark heraus und sagte, wir müssen selber anfangen. Wenn wir nicht geben, was wir können, dürfen wir auch niemand anderen um sein Geld bitten. Sprach's und ließ einen kleinen Karton durch die Reihen wandern. Ich war beeindruckt und verängstigt. 100 Mark hatte ich nicht dabei, hatte ich auch nicht übrig. Ich war ein junger Redakteur bei einem Sender, der selbst von Spenden lebte und seine Mitarbeiterinnen und Mitarbeiter darum eher spärlich bezahlte. Ich weiß nicht mehr, was ich verschämt in den Karton gelegt habe, aber ich weiß noch, dass ich mich anschließend gut gefühlt habe. Ich hatte nicht nur zum Programm des Tages beigetragen, sondern auch zu seiner Finanzierung. Und am Ende, viele Wochen später, als wir wieder zusammensaßen, haben wir gestaunt. Es hatte gereicht. Und wie war Paul Deitenbeck so ganz privat? Was echt ist, kann man am besten zu Hause überprüfen, in den eigenen vier Wänden. Bei seiner Frau Hilde bedankte er sich jeden Tag fürs Mittagessen. Mit Handschlag. Das mache ich nur manchmal. Und jeden Samstag, erzählt er mir einmal, bringe ich meiner Frau eine Rose mit. Worauf Hilde, die das gehört hatte, schmunzelnd einwarf, nur, dass die Rose meistens gar nicht erst bei mir ankommt, weil er sie unterwegs schon jemand anderem geschenkt hat. Er fehlt mir. Auch Monika fehlt, seine Tochter, die sein menschliches und geistliches Erbe verwaltet hat und die ihrem Vater viel zu früh in den Himmel gefolgt ist. Auch sie war eher klein, auch sie war Pfarrerin, auch sie war eine originelle Predigerin. Auch sie hatte ein Herz für die Menschen, besonders für die, um die die meisten einen Bogen machten. Obdis nannte sie sie, Obdachlose, nicht Sesshafte. Ihre Gemeinde in Lüdenscheid-Oberramede hatte immer offene Türen für sie. Ihre Kirche stand direkt unter der Brücke, die irgendwann nicht mehr da war. So ganz nebenbei war Monika Deitenbeck auch Vorsitzende des kleinen Vereins Gottnet, der regelmäßig unerwartete geistliche Botschaften auf Plakatwände und Postkarten und kleine Verteilkärtchen druckte.
Wir müssen miteinander reden, Punkt, Gott. Oder ich habe Zeit für dich, Punkt, Gott. Oder ich halte dich, Punkt, Gott. Für die Rückseite der Postkarten durfte ich kleine meditative Texte verfassen. Monika achtete dabei immer darauf, dass die zentrale Botschaft des Evangeliums deutlich wurde, dass wir nicht nur allgemein von Gott sprachen, sondern dass der Name Jesus nicht verschwiegen wurde. Immer hatte sie diese kleinen Kärtchen dabei und stets gab sie sie mit einer kleinen Tüte Gummibärchen weiter. Da war Monika ganz wie ihr Vater. Ich werde weiterhin bei Paul und Monika in die Schule gehen. Ich habe meine Erinnerungen, ich habe Bücher, ich habe Pauls Merksätze und ich habe Hoffnung. Denn ich bin unanklagbar bis in Ewigkeit. Mein Glaube lebt vom Übergewicht der Vergebung Jesu.

Das waren zuletzt zwei Kapitel aus einem Buch von Jürgen Werth mit dem Titel Leuchtspuren, von Vorbildern und persönlichen Begegnungen, die durchs Leben tragen. Der gebundene Band umfasst 144 Seiten, ist bei Gerd Medien erschienen und kostet 14,95 Euro. Davor las Jürgen Werth aus dem Buch Keine Angst, zuversichtlich leben und glauben. Dieses ebenfalls gebundene Buch, umfasst 168 Seiten, wurde im Bonifatius Verlag veröffentlicht und kostet 16 Euro. 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November letzten Jahres bei unserem Lesefest im IRF Medienhaus aufgezeichnet. Anlass war das 30-jährige Jubiläum unserer Sendereihe Lesezeichen. Ich bedanke mich bei Ihnen fürs Zuhören und wünsche Ihnen Gottes Segen. Ihr Kai-Uwe Wolczak.

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2: Ich begrüße Sie zu einer weiteren Ausgabe der Sendereihe Durch die Bibel. Herzlich willkommen. Auf unserer Entdeckungsreise durch die Bibel haben wir mittlerweile das Jesaja-Buch erreicht und werden uns in dieser Sendung mit der ersten Prophetie beschäftigen. Da geht es um die Zukunft von Juda und Jerusalem. Juda, Sie erinnern sich, so wird der Südteil des geteilten Königreiches genannt. Auch wenn die Worte im Jesaja-Buch, mit denen wir uns gleich beschäftigen werden, nicht in erster Linie an uns heute gerichtet sind, können wir doch einiges über Gott selbst, über sein Wesen und seinen Charakter erfahren. Anders ausgedrückt, diese Worte helfen uns dabei, Gott besser kennenzulernen.

In der ersten Hälfte von Kapitel 1 des Jesaja-Buches sind wir Zeugen einer Gerichtsverhandlung geworden, in der Gott sein Volk anklagt. Ich habe Kinder großgezogen und hochgebracht, und sie sind von mir abgefallen. So lautet die traurige Feststellung. Aber Gott ist nicht bei den Anklagen stehen geblieben, sondern hat ihnen einen unglaublichen Weg der Erlösung und einen Ausweg aus ihren Schwierigkeiten aufgezeigt. In Vers 18, dem letzten Vers der vorangegangenen Sendung, heißt es: Wenn eure Sünde auch blutrot ist, soll sie doch schneeweiß werden. Und wenn sie rot ist wie Scharlach, soll sie doch wie Wolle werden. Es geht Gott also nicht darum, sein Volk fertig zu machen, sondern darum, es zu retten. Was hat Gott weiter zu sagen? Ich lese nun die Verse 19 und 20. Wollt ihr mir gehorchen, so sollt ihr des Landes Gut genießen. Weigert ihr euch aber und seid ungehorsam, so sollt ihr vom Schwert gefressen werden, denn der Mund des Herrn sagt es. Die zwei wichtigsten Themen bei Jesaja sind die Herrschaft Gottes und seine Gnade. Oder man könnte auch sagen, Gericht und Gnade. In allen weiteren Versen von Kapitel 1 versucht Gott, das Volk Juda dazu zu bewegen, zu ihm zurückzukehren. Dies tut er, indem er ihnen ihr schlechtes Verhalten aufzeigt, ihnen aber auch die Möglichkeit der Gnade beschreibt. So wie wir es gerade in den Versen 19 und 20 gelesen haben. Wollt ihr mir gehorchen, so sollt ihr des Landes Gut genießen. Weigert ihr euch aber und seid ungehorsam, so sollt ihr vom Schwert gefressen werden. Die Verse 21 bis 26 richten sich nun an die Hauptstadt von Juda, an Jerusalem. Wie geht das zu, dass die treue Stadt zur Hure geworden ist? Sie war voll Recht, Gerechtigkeit wohnte darin. Nun aber Mörder. Dein Silber ist Schlacke geworden und dein Wein mit Wasser verfälscht. Deine Fürsten sind Abtrünnige und Diebsgesellen. Sie nehmen alle gern Geschenke an und trachten nach Gaben. Den Weisen schaffen sie nicht recht, und der Witwen Sache kommt nicht vor sie. Darum spricht der Herr Zebaoth, der Mächtige Israels: Wehe! Ich werde mir Trost schaffen an meinen Feinden und mich rächen an meinen Widersachern und will meine Hand wider dich kehren und wie mit Lauge ausschmelzen, was Schlacke ist, und all dein Zinn ausscheiden. Und ich will dir wieder Richter geben, wie sie vormals waren, und Ratsherren wie am Anfang. Alsdann wirst du eine Stadt der Gerechtigkeit und eine treue Stadt heißen. Soweit die Verse 21 bis 26. Das Schicksal von Juda hängt also davon ab, wie die Menschen auf die vergebende Gnade Gottes reagieren. Wenn sie dazu bereit sind, sich von ihren Sünden abzuwenden und Gott gehorsam zu sein, wird er materiell und geistlich seinen Segen über sie ausgießen und sie vor ihren Feinden bewahren. Wenn sie jedoch nicht umkehren, wird Gottes Gericht sie treffen. Dies machen auch die nächsten Verse deutlich. Dort heißt es: Zion muss durch Gericht erlöst werden und die zu ihr zurückkehren durch Gerechtigkeit. Die Übertreter aber und Sünder werden allesamt vernichtet werden und die den Herrn verlassen, werden umkommen. Denn ihr sollt zu Schanden werden wegen der Eichen, an denen ihr eure Lust habt, und ihr sollt schamrot werden wegen der Gärten, die ihr erwählt habt. Mit den Eichen, die hier erwähnt werden, sind vermutlich Orte gemeint, an denen die Menschen von Juda fremde Götzen angebetet haben. Das heißt, sie haben sich Gärten gebaut, die als Kultstätten dienten und wo sie anderen Göttern Opfer dargebracht haben. Dies gefällt Gott nicht, und so lässt er ihnen durch Jesaja sagen, ich lese weiter ab Vers 30, denn ihr werdet sein wie eine Eiche mit dürren Blättern und wie ein Garten ohne Wasser. Und der Starke wird sein wie Werg, also wie der Abfall vom Flachs, mit dem man Feuer anzündet. Und sein Tun wie ein Funke, und beides wird miteinander brennen und niemand löscht. Gott ist oft in dem Sinn missverstanden worden, als hätte er die Geduld verloren und hätte dann aus dieser Stimmung heraus Gericht geübt. Aber so ist Gott nicht.
Tatsache ist, dass unsere Sünde einem Docht ähnelt. Und wenn wir mit dem Funken der Sünde spielen, bricht zwangsläufig das Feuer aus. Die gleiche Botschaft finden wir übrigens auch im Neuen Testament, in Galater 6, Vers 7. Irret euch nicht, Gott lässt sich nicht spotten, denn was der Mensch sät, das wird er ernten. Gott richtet niemals aus einer Laune heraus, sondern er reagiert auf das Verhalten der Menschen. Kommen wir nun zu Kapitel 2 im Buch des Propheten Jesaja. Dieses Kapitel ist der Auftakt einer zusammenhängenden Prophetie, die sich bis Kapitel 5 erstreckt. Diese Kapitel weisen meist über die Gegenwart hinaus, bis hin zu den letzten Tagen des Volkes Israel bzw. den letzten Tagen der Welt. Ich lese Vers 1. Dies ist's, was Jesaja, der Sohn des Amoz, geschaut hat über Juda und Jerusalem. Dies ist die Einleitung zu der gesamten Prophetie, die Jesaja in den Kapiteln 2 bis 5 ausspricht. Er nennt hier Juda und Jerusalem als Adressaten. Dies sind genau die Orte, an denen Jesaja gewirkt hat und die er auch in dieser Prophetie ansprechen möchte. Kommen wir zu Vers 2. Es wird zur letzten Zeit der Berg, da des Herrn Haus ist, feststehen, höher als alle Berge und über alle Hügel erhaben, und alle Heiden werden herzulaufen. Die letzten Tage in diesem Vers beziehen sich meiner Meinung nach auf die Zeit der großen Trübsal. Und was ist unter der Aussage zu verstehen, dass der Berg, da des Herrn Haus ist, feststeht, höher als alle Berge und über alle Hügel erhaben? Nun, das Wort Berg steht in der Bibel häufig für den Ort, an dem Gott sich offenbart, sich zeigt. Jesaja macht dies in seiner Prophetie deutlich, indem er sinngemäß sagt, des Herrn Haus soll feststehen auf dem Gipfel der Berge. Es ist ein Bild dafür, dass Gott Macht hat, auch über Israel hinaus. Weil Gott beschlossen hat, dass Israel das politische und religiöse Zentrum der Welt sein wird, ist Israel schon heute solch ein Krisenherd. Denn Gottes Vorhaben wird in der Welt nicht einfach akzeptiert. Daniel spricht von dieser Zeit im Danielbuch, Kapitel 2, Vers 35. Ich zitiere: Da wurden miteinander zermalmt Eisen, Ton, Kupfer, Silber und Gold und wurden wie Spreu auf der Sommertenne, und der Wind verwehte sie, dass man sie nirgends mehr finden konnte. Der Stein aber, der das Bild zerschlug, wurde zu einem großen Berg, so dass er die ganze Welt füllte. Soweit dieser Vers aus dem Danielbuch. Das Königreich Gottes wird über allen anderen Königreichen dieser Welt stehen. Und Jerusalem wird ein Ort sein, den die Menschen aufsuchen, um Gott zu begegnen, wie uns Vers 3 aus unserem Bibeltext im Jesaja-Buch vor Augen malt. Und viele Völker werden hingehen und sagen: Kommt, lasst uns auf den Berg des Herrn gehen, zum Hause des Gottes Jakobs, dass er uns lehre seine Wege und wir wandeln auf seinen Steigen. Denn von Zion wird Weisung ausgehen und des Herrn Wort von Jerusalem. Sowohl die Regierung als auch die Religion werden in Jerusalem ihren Mittelpunkt haben. Der Herr Jesus Christus wird zuletzt auf dem Thron Davids sitzen. Und eines der Hauptanliegen der Menschen dieser Welt wird sein, Gottes Willen zu erkennen und danach zu handeln. Sie werden darum bemüht sein, Gottes Wege zu entdecken und sich nach Gottes Worten auszurichten. Vers 4 beschreibt diese Zeit noch weiter. Und er wird richten unter den Heiden und zurechtweisen viele Völker. Da werden sie ihre Schwerter zu Pflugscharen und ihre Spieße zu Sicheln machen. Denn es wird kein Volk wider das andere das Schwert erheben, und sie werden hinfort nicht mehr lernen, Krieg zu führen. Am Anfang dieses Verses heißt es: Und er wird richten unter den Heiden und zurechtweisen viele Völker. Das heißt, in dieser Zeit werden viele Menschen verurteilt werden. Aber natürlich werden in dieser Zeit auch Scharen von Menschen errettet werden. Und es wird eine Zeit ohne Kampf sein. Denn es heißt ja, da werden sie ihre Schwerter zu Pflugscharen und ihre Spieße zu Sicheln machen.
Die Herrschaft Jesu auf der Erde ist gerecht, anders als wir das von unseren Herrschaftssystemen gewohnt sind. Und er wird die Nationen dazu bringen, gerecht und fair miteinander umzugehen. Das erste Mal überhaupt werden alle Nationen dieser Erde friedlich nebeneinander leben. Dann werden wir die Schlösser aus unseren Türen ausbauen können und wir werden nachts sicher durch die Straßen gehen können. Niemand wird mehr zum Militär eingezogen, weil es keinen Krieg mehr geben wird. Es wird keine Notwendigkeit mehr bestehen, Verteidigungswaffen zu besitzen. Das Königreich, das Jesus errichten wird, wird ein Reich des Friedens sein, denn er ist der Prinz des Friedens. Es ist jedoch absolut sinnlos und abwegig, wenn irgendein Mensch oder eine Nation verspricht, heute Frieden auf die Erde zu bringen. Die Vereinten Nationen, die ja genau mit dieser Absicht gegründet wurden, beweisen meines Erachtens, dass dies nicht möglich ist. Es ist kein Friede auf dieser Welt möglich. Es wird keinen Frieden auf dieser Welt geben, solange die Sünde in den Herzen der Menschen regiert. Es wird keinen Frieden auf dieser Welt geben, solange in den Herzen der Menschen noch der Wunsch besteht, über andere zu herrschen. Wenn Sie davon ausgehen, in einer großen, friedvollen Gemeinschaft mit allen anderen Menschen zusammenleben zu können, werden Sie früher oder später enttäuscht werden. Denn noch sind die Menschen nicht fähig, in Frieden miteinander zu leben. Kommt nun, ihr vom Hause Jakob, lasst uns wandeln im Licht des Herrn. So heißt es weiter in unserem Bibeltext in Vers 5. Im Hinblick auf die Zukunft, die sicher kommen wird, sollen wir im Licht des Herrn leben. Das ist der einzige Weg zum Frieden. Wenn Sie Gott in Ihrem Leben außen vor lassen, werden Sie niemals echten Frieden erleben. Ich lese nun weiter ab Vers 6. Jesaja spricht und wendet sich dabei an Gott wie in einem Gebet. Aber du hast dein Volk, das Haus Jakob, verstoßen, denn sie treiben Wahrsagerei wie die im Osten und sind Zeichendeuter wie die Philister und hängen sich an die Kinder der Fremden. Ihr Land ist voll Silber und Gold und ihrer Schätze ist kein Ende. Ihr Land ist voll Rosse und ihrer Wagen ist kein Ende. Auch ist ihr Land voll Götzen. Sie beten an ihrer Hände Werk, das ihre Finger gemacht haben. Aber gebeugt wird der Mensch, gedemütigt der Mann, und du wirst ihnen nicht vergeben. Das waren die Verse 6 bis 9. Das Volk Juda war damals sehr beeinflusst von den Nationen, die um sie herum wohnten. Sie übernahmen neue Ideen von den heidnischen Völkern und integrierten sie in ihren eigenen Glauben. Sie hießen alles willkommen, was die Assyrer und Babylonier ihnen vorlebten, und in kurzer Zeit hatten sie sich in der Art und Weise ihrer Anbetung mehr an den heidnischen Nationen orientiert als an ihrem Schöpfer. Die nächsten Verse werfen einen Blick darauf, wie es den Menschen ergehen wird, die so handeln. Geh in die Felsen und verbirg dich in der Erde vor dem Schrecken des Herrn und vor seiner herrlichen Majestät. Denn alle hoffärtigen Augen werden erniedrigt werden, und die stolze Männer sind, werden sich beugen müssen. Der Herr aber wird allein hoch sein an jenem Tage. Denn der Tag des Herrn Zebaoth wird kommen über alles Hoffärtige und Hohe und über alles Erhabene, dass es erniedrigt werde. Gott wird den Menschen, der stolz ist, brechen. Jeden, der denkt, dass er über sich selbst herrschen kann, und den, der denkt, dass er ohne Gott über die Welt herrschen kann. Ab Vers 13 werden nun Bilder gebraucht, die die verschiedenen Arten von Stolz verdeutlichen. Es werden lauter Dinge aufgezählt, die erniedrigt werden. Der Tag des Herrn wird kommen über alle hohen und erhabenen Zedern auf dem Libanon und über alle Eichen in Baschan. Über alle hohen Berge und über alle erhabenen Hügel, über alle hohen Türme und über alle festen Mauern, über alle Schiffe im Meer und über alle kostbaren Boote. Meiner Meinung nach stehen die Zedern des Libanon und die Eichen in Baschan für den Stolz von Menschen ganz allgemein. Die hohen Berge und die erhabenen Hügel symbolisieren für mich die Regierungen und die Gesellschaft, die auch von Gott erniedrigt werden.
Türme und feste Mauern sind für mich ein Hinweis auf das Militär, das auch von Gott gerichtet werden wird. Als letztes werden die Schiffe im Meer und die kostbaren Boote erwähnt, die für den Handel und die Kunst stehen. Auch dies wird dem Urteil Gottes unterworfen werden. Alles muss sich unter Gott beugen, wie in den Versen 17 bis 19 noch einmal betont wird. Dass sich beugen muss alle Hoffart der Menschen und sich demütigen müssen, die stolze Männer sind, und der Herr allein hoch sei an jenem Tage. Und mit den Götzen wird's ganz aus sein. Da wird man in die Höhlen der Felsen gehen und in die Klüfte der Erde vor dem Schrecken des Herrn und vor seiner herrlichen Majestät, wenn er sich aufmachen wird, zu schrecken die Erde. Soweit die Verse 17 bis 19. Gott wird also dafür sorgen, dass jeglicher Stolz und Hochmut

Mut keinen Platz mehr hat. Er wird dafür sorgen, dass die Götzen und damit jegliche falsche Religion verschwinden. An diesem Tag werden die Menschen sich in den Felshöhlen vor Gott verstecken. Davon wird auch in der Offenbarung, dem letzten Buch der Bibel, berichtet. Die Offenbarung wiederholt, was Menschen tun werden, wenn das Ereignis kommt. In Kapitel 6, Abvers 15 heißt es dort: Und die Könige auf Erden und die Großen und die Obersten und die Reichen und die Gewaltigen und alle Sklaven und alle Freien verbargen sich in den Klüften und Felsen der Berge und sprachen zu den Bergen und Felsen: Fallt über uns und verbergt uns vor dem Angesicht dessen, der auf dem Thron sitzt, und vor dem Zorn des Lammes. Denn es ist gekommen der große Tag ihres Zorns, und wer kann bestehen? Soweit dieses Zitat aus dem Buch der Offenbarung. Alles, was uns heute in den Medien begegnet, hat mit der Politik, der Wirtschaft, dem Handel, der Kunst, dem Prunk oder der Religion des Menschen zu tun. Aber es wird der Tag kommen, an dem aller Stolz der Menschen erniedrigt werden wird und Jesus Christus auf der Erde erhöht werden wird. Ihm wird in unserer heutigen Zeit nicht der angemessene Platz gegeben, auch nicht in den Religionen dieser Welt. Er wird heutzutage meistens einfach ausgeklammert. Und wenn er dann wiederkommt, werden die Menschen sich auf schnellstem Weg in den Felsklüften verstecken. Es wird ein Tag in der Zukunft kommen, an dem die Menschen sich wieder in Höhlen verstecken werden. Hören Sie, was an jenem Tag noch geschehen wird. Aus Jesaja 2 lese ich abschließend die Verse 20 bis 22. An jenem Tage wird jedermann wegwerfen seine silbernen und goldenen Götzen, die er sich hatte machen lassen, um sie anzubeten, zu den Maulwürfen und Fledermäusen, damit er sich verkriechen kann in die Felsspalten und Steinklüfte vor dem Schrecken des Herrn und vor seiner herrlichen Majestät, wenn er sich aufmachen wird, zu schrecken die Erde. So lasst nun ab von dem Menschen, der nur ein Hauch ist, denn für was ist er zu achten? Liebe Hörer, ich möchte Ihnen von Herzen nahelegen, setzen Sie Ihr Vertrauen nicht in Menschen. Wir können nicht sicher sein, ob wir noch den nächsten Atemzug erleben werden. So wenig Kontrolle haben wir über unser eigenes Leben. Wir wissen nicht, wann unser Leben endet. Deshalb empfehle ich Ihnen, setzen Sie Ihr Vertrauen nicht auf Menschen, sondern setzen Sie es allein auf Jesus Christus, der wiederkommen wird und dem alle Macht im Himmel und auf der Erde gegeben ist.

Vielen Dank, dass Sie auch heute wieder eine kleine Wegstrecke auf unserem Weg durch die Bibel mit uns gegangen sind. Auch wenn die Worte von Jesaja, um die es in dieser Sendung ging, schon vor langer Zeit gesprochen wurden, so ist Gott durch die Jahrtausende hindurch derselbe geblieben. Sein Angebot der Gnade gilt auch für uns heute. Jesus Christus, der Sohn Gottes selbst, hat es durch seinen Tod am Kreuz bewirkt. Und das ist ein Grund zu unbeschreiblicher Freude. Ich verabschiede mich nun und wünsche Ihnen Gottes Segen.

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0: Wo sie Gott in ihrem Alltag gespürt und erlebt haben, davon erzählen die Lübecker Autorinnen Barbara Hering und Julia Mitt in einem gemeinsamen Buch. Es heißt Alltagsnah und himmelweit. Ihre Erlebnisse machen Lust, Ähnliches im eigenen Leben zu entdecken. Wir stellen eine Auswahl ihrer Episoden vor. Herzlich willkommen zum Lesezeichen. Ich bin Christine Bangel. Jeder Autorin ist im Buch ein kleines Symbol zugeordnet. Die Geschichten von Barbara Hering erkennt man an einer Taube. Die von Julia Mitt zieren ein kleines Segelschiff. Ein sympathisches Detail, um die Autorinnen unterscheiden zu können. Fürs Hören machen wir das mit zwei verschiedenen Sprecherinnen. Segelschiffchen Julia beginnt mit Gedanken zu einer Chaos-Schublade im Wohnzimmer. Dann folgt Barbara zur Frage: Wann spürst du besonders, dass Gott dich über die Maßen gern hat? Es lesen Susanne Pommerin-Weidner und Ute Häuser-Ludwig.
1: Ich liebe Ordnung. Am liebsten wäre es mir, unser Haus sähe jeden Tag sauber und ordentlich aus. Es stünden möglichst wenig Spielsachen auf dem Boden und ich müsste nicht gefühlt mindestens 100 Mal am Tag den Besen schwingen. Als wir unser Haus planten, träumte ich von einem Tresen in der Küche, auf dessen Holzarbeitsplatte nichts mehr zu finden war als schöne Deko und ein paar Blumen. Ganze 10 Jahre später werde ich immer wieder schelmisch von meinem Schwager daran erinnert, dass dieser Zustand bis jetzt noch nicht eingetreten ist. Stattdessen türmen sich Blätterstapel. Ich glaube, sie haben irgendetwas mit Rechnungen zu tun. Gebastelte Unikate meiner Kinder und Krimskrams, bei dem ich schon lange aufgegeben habe, eine sinnvolle Zugehörigkeit zu irgendjemandem zu finden. Okay, ich gebe es zu, wenn man durch unser Haus streift, dann sieht es auf den ersten Blick recht aufgeräumt aus. Ebenso wie es mit 3 Kindern und einem Hund aussehen kann. Allerdings muss ich bekennen, dass ich nicht nur zum Züchten wichtiger Blätterstapel neige, sondern auch zum Verstecken von bedeutenden Kleinigkeiten in Schubladen. Oh ja, ich liebe Schubladen und Schranktüren. Das wissen aber nicht viele. Die Schubladen unseres Sideboards im Wohnzimmer sind besonders wichtig für mich. Dort leben neben Aufklebern, Geolino-Heften, Pixi-Büchern, winzig kleinen Lego- oder Playmobil-Accessoires, keine Ahnung, wo die immer herkommen, Kleinigkeiten aus Holz, Radiergummis und äußerst wichtigen Überraschungseier-Inhalten, auch kleine süße Staubmäuse. Immer wenn mir ein Dingsbums dieser Kategorie in die Hände fällt, wird es früher oder später liebevoll in diese Schubladen gelegt. Dort herrscht schon lange eine ordentliche Unordnung. Ich liebe Schubladen, weil ich darin etwas verstecken kann, damit es für die Augen anderer unsichtbar ist. Und trotzdem nervt mich dieser Stauraum, weil in ihm das absolute Chaos herrscht. In meinen inneren Schubladen kann ich auch ganz gut Dinge verstecken. Dinge wie Hass, Trotz, Verletzungen, Missgunst, Lieblosigkeit, Überforderung, Angst, Scham, Mutlosigkeit, böse Worte und Gedanken und vieles mehr. Sie sind zwar für manche Augen nicht sichtbar, und doch sind sie da, eben gut versteckt. Für Jesus besteht immer die Möglichkeit des Hineinschauens in meine inneren Schubladen. Er weiß um das Chaos in ihnen, er weiß um den Inhalt. Er weiß darum, dass immer wieder neue, kleinere oder größere Kleinigkeiten in ihnen ihren Platz finden werden. Er schaut jedoch nicht mit einem genervten, abschätzigen Blick hinein und denkt: Oh Mann, die schafft es ja wohl gar nicht, hier mal aufzuräumen. Nein, sein Blick ist liebevoll und gütig. Vielleicht schmunzelt er ein bisschen und will mir sagen: Komm, meine geliebte Tochter, ich helfe dir, Ordnung zu schaffen. In all der Unordnung schenke ich dir meinen Frieden. Halte dich an meine Worte und du wirst sehen, wie wir Stück für Stück deine Schubladen ausmisten. Das Gute bleibt und das Schlechte wird weichen. Vertrau mir. Ich bin dankbar, Jesus an meiner Seite zu haben. Er kennt mich durch und durch. Vor ihm brauche ich mich nicht zu schämen, wenn er einen Blick in meine inneren Schubladen wirft. Für die Schubladen und Schranktüren unseres Sideboards habe ich noch keine Lösung gefunden. Vielleicht werden sie noch ein paar Jahre ihren Inhalt bewahren und an die trubeligen Kinderjahre in unserem Hause erinnern. Dieser Gedanke zaubert mir ein wehmütiges Lächeln ins Gesicht. Ach, die Kinder werden einfach viel zu schnell groß.

Ich war beim Shoppen in einem nahegelegenen Einkaufszentrum. Die Kinder, die damals noch viel kleiner waren als heute, hatte ich bei der kostenfreien Kinderbetreuung geparkt und wollte nur eben ein paar kleine Bastelsachen besorgen. An der Kasse hatte sich eine lange Schlange gebildet. Vor mir in der Reihe stand eine Familie: Vater, Mutter und die beiden Töchter. Die Mädels schätzte ich auf 10 und 12. Während wir so standen und warteten, entdeckte das ältere der beiden Mädchen eine Kleinigkeit, die es noch gerne haben wollte. Wie Kinder das so machen, nahm sie es. In diesem Fall war es so ein Ding, mit dem man Motive aus Papier ausstanzen konnte, aus dem Regal heraus, hob es hoch und schaute die Eltern bettelnd an. Allerdings entschied die Mutter, dass der Motivstanzer, oder wie das Ding richtig heißt, im Laden bleiben sollte. Aha, Mama ist also Finanzchefin, dachte ich mir. Es gab weiter keine Diskussionen oder schlechte Laune wegen dieser Ansage. Ohne große Umschweife gab das Kind nach und stellte den Stanzer wieder weg. Als die vier dann an der Reihe waren zu bezahlen, warf der Papa seiner Tochter einen verschmitzten Blick zu. Mit einem breiten Grinsen drehte er sich nochmal um, griff ins Regal und holte den besagten Motivstanzer heraus. »So, das wird jetzt noch gekauft«, verkündete er strahlend und legte ihn schwungvoll auf den Ladentisch. Die Tochter war begeistert. Die Ehefrau machte eine ironische, aber launige Bemerkung und wenig später waren alle vier aus dem Laden draußen. Episode vorbei. Aber in mir arbeitet es noch, auf sehr positive Weise. Ich bin nämlich berührt von der kleinen, vollkommen alltäglichen Situation, die ich da unbemerkt beobachten durfte. Was ich daran so besonders finde? Mich berührt die Geste dieses Papas. Entgegen der Vernunft, und Männer sind ja auch gerne mal rational gesteuert, entgegen den Berechnungen, die ergeben haben, dass das Budget für heute ausgeschöpft ist, lässt er sein Herz sprechen. Und sein Herz sagt: Ich möchte meine Tochter beschenken. Ich möchte ihr eine Freude machen. Weil sie mir viel bedeutet, lasse ich meinen Verstand mal außen vor und lasse meine Liebe zu ihr sprechen. Durch diese kleine und doch großzügige Geste, die nicht abwägt, sondern verschwenderisch ist. Hier, für dich, von Herzen, dein Papa. Herzlich, zugewandt, aufmerksam, mit einem Strahlen in den Augen wurde die Liebe dieses Familienvaters sichtbar. Und für mich hat sie etwas widergespiegelt von dem Vater her.

0: etwas vorstellen zu können. Da ich schon seit langem unterwegs bin, um die väterliche Liebe Gottes tiefer in mein Herz zu lassen, war das kurze Erlebnis beim Einkaufen für mich auch eine kleine Offenbarung. Das liegt sicher unter anderem daran, dass ich ein Geschenketyp bin und meine Liebe gerne mit kleineren oder größeren Aufmerksamkeiten ausdrücke. Wenn das nicht so wäre, hätte die Tatsache, dass ein fremder Mann seiner Tochter einen Motivstanzer kauft, wahrscheinlich nicht so einen großen Eindruck auf mich gemacht. Aber Gott kennt mich ja und weiß, worauf ich anspringe. Er hat dafür gesorgt, dass ich zur Zuschauerin wurde und dass er mir dabei freundlich ins Ohr flüstern konnte: Schau, Barbara, genau so hätte ich das auch für dich gemacht. So sieht mein Vaterherz für dich aus. Ich liebe es, wenn du dich freust. Ich wünsche dir auch immer wieder solche Momente, in denen Gott in deiner Herzenssprache zu dir spricht. Und hey, wenn er das sogar anhand von Bastelutensilien machen kann, die derart sperrige Bezeichnungen haben, dann gibt es doch praktisch kein Limit, oder?
1: 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Sie sind befreundet und kennen sich durch ihr gemeinsames Engagement in einer Lübecker Freikirche. Barbara Hering ist Lerntherapeutin, Julia Mitt Logopädin. Beide haben Familie und jeweils drei Kinder. In den nächsten Episoden aus ihrem Buch Alltagsnah und himmelweit landen wir in einem Café, beim Töpfern und bei einer Frage, die größer als der Alltag ist. Wie lang hält Gottes Wort?
2: Ich staune wirklich oft darüber, wie schnell die Zeit vergeht. Das mache ich nicht nur an meinen kleinen Augenfältchen fest, an den immer häufiger werdenden Rückenschmerzen oder der wachsenden Schuhgröße meiner Kinder, sondern auch an dem, was ich in meinen Vorratsschränken oder sogar im Kühlschrank finde. Dabei versuche ich mindestens einmal im Jahr alle abgelaufenen Nahrungsmittel in die Tonne zu werfen. Ich gebe zu, vor einigen Jahren hat diesen Job noch meine Schwägerin übernommen, die einmal in den Sommerferien mit ihrer Familie bei uns Urlaub machte. Sie inspizierte mit Adleraugen unseren Kühlschrank und entfernte alles, was das Mindesthaltbarkeitsdatum schon länger überschritten hatte oder schon angefangen hatte zu leben. Dafür war ich ihr wirklich dankbar. Seitdem versuche ich, dem Inhalt meiner Schränke selbst Herr zu werden. Die Betonung liegt auf Versuche. So werfe ich also an diesem Abend noch nichts weg, sondern wage erstmal einen Blick in unseren Süßigkeitenschrank. Denn den habe ich ja schließlich kürzlich erst aufgeräumt und dabei viele, auch seit mehreren Jahren abgelaufene Kekse, Weingummis und dergleichen weggeschmissen. So sieht der Schrank auch aus. Eigentlich ganz schön, finde ich, aber eben auch ganz schön leer. Mein Blick schwenkt zum nahegelegenen Kühlschrank und entdeckt nach dem Öffnen in der Kühlschranktür eine Tafel Schokolade. Ich greife nach ihr und denke dabei an meine Freundin aus der Heimat. Sie hat mir einmal eine solche Schokolade in einem Päckchen zum Geburtstag geschickt. Darüber habe ich mich sehr gefreut und sie auch ziemlich schnell verputzt. Vegane Schokolade mit Kokoschips und Dinkelweizenflakes. Ich gebe zu, etwas außergewöhnlich, aber lecker. Seither habe ich sie mir hin und wieder gegönnt. Das ist jetzt genau das Richtige, um den Abend gemütlich auf dem Sofa ausklingen zu lassen. Bevor ich die Packung öffne, drehe ich sie noch einmal in meiner Hand. Die ist vielleicht maximal ein halbes Jahr Gast in unserem Kühlschrank, denke ich. Doch dann staune ich über das Mindesthaltbarkeitsdatum und kann nicht glauben, dass aus gefühlten 6 Monaten glatt 3 Jahre geworden sind. Wo ist nur die Zeit hin? Und wieso überlebt eine so leckere Schokolade über 3 Jahre in unserem Kühlschrank? Ich kann es nicht erklären. Aber schlecht wird Schokolade gekühlt doch eigentlich nicht, oder? Zumindest sieht sie noch ganz passabel aus. Es sind keine Verfärbungen oder Ähnliches zu erkennen. Also probiere ich sie mal. Schmeckt. Zumindest nicht schlecht. Aber ehrlich gesagt weiß ich auch gar nicht mehr, wie sie in frischem Zustand

schmeckt. 3 Stücke schiebe ich mir in den Mund, dann halte ich inne. Ich glaube, ich warte erst mal ab, was mein Bauch in einer halben Stunde dazu sagt. Beim näheren Betrachten der Verpackung muss ich schmunzeln. Unter dem Haltbarkeitsdatum steht kleingedruckt, oft länger gut. Ob damit auch mehrere Jahre gemeint sind? Irgendwie bezweifle ich das. Wie gut, dass Gottes Wort, all das, was wir in der Bibel lesen, in alle Ewigkeit Bestand hat. Wie tröstlich, dass Gottes Zusagen nicht einfach nach einem Jahr abgelaufen sind und mich und die Regungen meines Herzens nicht mehr betreffen. Durch Jesus kann ich Gottes Herz erkennen und seine Liebe zu mir. Auch wenn die Jahre vergehen, wenn die Zeit nur so rast, ich mich verändere und auf meinem Lebensweg immer älter werde, Gott bleibt immer derselbe. In dieser Hoffnung und mit Zuversicht im Herzen werde ich mir morgen eine neue Schokolade gönnen und beim Genießen nicht auf die Zeit achten.

Mein Mann Dennis und ich gehen zusammen Kaffee trinken. Spontan entscheiden wir uns für das nächstgelegene Café. Als wir uns gerade einen Platz suchen möchten, kommt der Inhaber auf uns zu und erklärt uns, dass leider gleich geschlossen wird. Och, wie schade. Aber, sagt der Chef, ihr könnt euch drinnen an der Bar einen Coffee to go holen und euch dann einfach draußen auf der Terrasse einen Platz suchen. Dennis und ich tauschen einen Blick und entscheiden dann, ja, so machen wir's. Die Terrasse wird ohnehin gerade von der Frühlingssonne geflutet. Wer weiß, ob wir woanders auch so ein warmes Plätzchen finden werden. Der Chef grinst uns breit und charmant an. Sicher war das jetzt umsatzmäßig von ihm ein guter Move, aber auch ein gastfreundlicher. Ich fühle mich willkommen. Drinnen bereitet die Barista uns die letzten beiden Cafés vor Feierabend zu. Wir halten sie wahrscheinlich auf, aber entweder stört sie das nicht oder sie lässt es sich einfach nicht anmerken. Beim Kassieren fragt sie, möchtet ihr das letzte Franzbrötchen haben? Ich schenke es euch, sonst müsste ich es wegschmeißen. Oh ja, das nehmen wir gern, sehr freundlich. Man bekommt ja nicht oft etwas geschenkt. Meinen Vorschlag, uns auch die übrig gebliebenen Torten mit nach Hause zu geben, lehnt sie leider ab. Mit Milchkaffees und Franzbrötchen setzen wir uns draußen in die Sonne. Die wenigen anderen Plätze, die noch belegt sind, leeren sich nach und nach. Und bald sind Dennis und ich die einzigen Gäste. Drinnen scheint jetzt alles fertig zu sein für den Ladenschluss. Der Chef kommt und fängt an, um uns herum Stühle wegzuräumen. Ob wir denn dann jetzt lieber gehen sollen, frage ich. Nein, nein, kommt die Antwort, bleibt ruhig da. Aber setzt euch gerne an einen der großen Tische. Die werden nämlich nicht weggestellt. Man könnte denken, dass es sehr ungemütlich ist, Milchkaffee zu trinken, wenn um einen herum alles aufgeräumt wird. Aber die Leute, die hier arbeiten, sind so nett und entspannt, dass uns das überhaupt nicht stört. Wir fühlen uns wie zu Hause. Vielleicht, weil da auch immer viel hin und her geräumt wird. Ein Mitarbeiter trägt mir meine Tasche hinterher, die ich versehentlich hatte liegen lassen. Er ist nicht genervt, er lächelt freundlich. Das Café am Brink, so heißt es, wird jetzt zugesperrt. Nacheinander gehen erst der Chef und dann die beiden Angestellten nach Hause. Alle drei schauen nochmal zu uns herüber, winken uns freundlich zu und wünschen uns noch ein schönes Wochenende. Komisch, keine Bedienung mehr da, wir sitzen an der Hauptstraße und den Kaffee trinken wir aus Pappbechern. Und trotzdem komme ich mir königlich vor. Erstaunlich, was ein Heißgetränk in Kombination mit einem Lächeln bewirken kann. Dieser Tag geht in meine persönliche Highlight-Geschichte ein. Ich gebe ihm sogar einen Namen und nenne ihn den freundlichen Tag. Ganz oft denke ich, dass nur große und spektakuläre Taten etwas bewirken können und unterschätze dabei die enorme Kraft der Freundlichkeit. Dabei bin ich doch der festen Überzeugung, dass Freundlichkeit Gottes Idee und sie tief in seinem Wesen verankert ist. Wenn ich freundlich bin, trage ich etwas von Gottes Wesen in die Welt hinein, ob mir das bewusst ist oder nicht. Das finde ich richtig gut. Vielleicht, weil der Eindruck, den die Freundlichkeit heute auf mich gemacht hat, noch frisch und warm ist. Genau richtig zum Weitergeben.

Hast du das schon einmal gemacht? Mit deinem Fuß einen Antrieb gedrückt, der dann eine Scheibe zum Drehen bringt, auf der ein Stück Ton liegt? Hast du dieses Stück kalte Masse schon mal berührt oder es gar versucht zu formen mit deinen eigenen Händen? Immer wieder benötigst du Wasser, damit deine Hände feucht bleiben und aus einem braunen Klumpen geschmeidig ein Gefäß bilden können. Du brauchst viel Feingefühl. Du brauchst eine ruhige, aber bestimmte Hand, die weiß, was sie tut. Du brauchst eine Idee, eine Vision von dem, was du kreieren möchtest. Eine Portion Geduld wäre auch nicht schlecht. Und ein hohes Maß an Frustrationstoleranz. Denn der Weg könnte ein langer werden. Bis du endlich eine wunderschöne, einzigartige Vase in deinen Händen hältst, könntest du einige graue Haare mehr auf deinem Haupt haben. Die koreanischen Töpfer sind Meister ihres Handwerks. Sie schaffen Kunstwerke durch die Arbeit ihrer Hände. Mit einer ungeheuren Präzision formen sie runde Gebilde, die in mehreren Schritten bearbeitet werden. Während sich die Scheibe ohne Unterlass dreht, drückt der Töpfermeister von oben in ein hohes Objekt seine Faust hinein. Er bildet den inneren Hohlraum der späteren Vase. Mit festem, konzentriertem und wohlwollendem Blick reift das Gefäß unter seinen Händen und kommt dem, wie es am Ende aussehen soll, immer näher. Niemals lässt der Meister sein Gefäß aus den Augen. Die Vision, die er hat, die Idee, wird immer sichtbarer. Mit kleinen Werkzeugen trägt er überflüssige Masse ab. Der Boden der Vase muss gerade sein, standhaft. Durch das Einritzen kleiner Blumenfragmente und Muster wird die Vase zum Unikat. Schlussendlich wird sie in sengender Hitze gebrannt. In der Bibel wird Gott als unser Töpfermeister beschrieben. Gott hat uns gebildet, aber sein Werk ist noch nicht vollendet. Bis wir wirklich zu dem Gefäß werden, das er sich vorgestellt hat, wird vielleicht noch einige Zeit vergehen. Wir werden einige Prozesse durchlaufen müssen, werden Schmerzen erleiden und Verluste erleben. Manches empfinden wir wie einen Fausthieb, einen Druck, der auf uns lastet. Das sind die Gegebenheiten dieser Welt, die Spannung, in der wir leben. Bleiben wir in solchen Umständen in der Nähe unseres Gottes? Lassen wir zu, dass er uns formt? Vertrauen wir seinem Tun, seiner Idee, seiner Vision von uns? Was würde passieren, wenn der Ton einfach von der Scheibe spränge und sich somit den Händen seines Meisters entzöge? Er würde nie zu dem werden, wozu er gedacht ist. Er lässt sich also formen und durchläuft alle Phasen, die notwendig sind, damit aus ihm schlussendlich ein wunderschönes, einzigartiges Gefäß wird. Wie gut, wie hoffnungsvoll, wie ermutigend, dass wir in den Händen unseres Töpfers immer sicher sind, dass er uns stets mit liebevollem Blick anschaut und nie von uns ablässt.

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1: Die Sonne geht mit ihrem großen roten Schein in die westlichen Furten. Der Tag versenkt sich mit ihr tief, geht in meinen Gedanken aber doch noch weiter. Alles, was war, das Gute, das Schlechte, die Herausforderungen und das Schöne, lege ich zurück in deine Hände. Du weißt um alles, was gewesen ist. Du kennst meine Gedanken. Gedanken der Freude, Gedanken des Ärgers. Du kennst mich und doch verlässt du mich nicht. Du freust dich, dass ich jetzt zu dir komme. Großer Gott, Schöpfer der Welt, mein liebender Vater, danke, dass du mich liebst. Du bist herrlich und wunderbar. Deine Schönheit strahlt schöner als der schönste Sonnenuntergang. Und obwohl so viel Schatten in mir ist, nimmst du mich an, Jesus. Danke, dass du alles von mir nimmst, was mich noch von dir trennt, um dir nahe zu sein. Ich lege es vor dein Kreuz. Du machst mich rein. Und ich darf einfach sein, so wie ich bin. Während die Nacht nun ihre Kühle über die Welt breitet, breitest du deine liebenden Arme um mich. Ich fühle Wärme und Geborgenheit. Ich kann alles loslassen. Wohl fühle ich mich in deiner Gegenwart. Schön ist es bei dir. Ich genieße diesen wunderbaren Moment.

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2: Herzlich willkommen bei ERF Mensch Gott. Ich heiße Simone Merz. Schön, dass Sie eingeschaltet haben. Selbstbestimmt, unabhängig, kompromisslos. Diese Schlagworte kennzeichnen viele Jahre lang Linas Leben. Als überzeugte Feministin vertritt sie klare Positionen. Mein Körper, meine Regeln. Das ist für sie kein Slogan, sondern ein unumstößliches Prinzip. Doch mit 22 wird aus der politischen Haltung plötzlich eine persönliche Realität. Lina ist schwanger. Hallo, liebe Lina. Hi. Schön, dass du bei mir bist.
3: Ja, danke. Ich freue mich.
2: Lina, Dennis und du, ihr habt zusammen ein Kind erwartet. Damals, Wie würdest du denn damals deine Beziehung beschreiben? Wie war die so?
3: Die war schön. Also wir haben eine sehr romantische, sehr lebendige Beziehung geführt. Und vielleicht jetzt nicht unbedingt mit all den Werten, die ich jetzt aufzählen würde, die für eine Ehe nötig sind. Aber wir haben uns sehr geliebt. Wir haben wirklich eine coole Zeit gehabt. Und es war zwischen uns alles entspannt. Wir haben gemacht, was wir wollten und hatten einfach Spaß, ja.
2: Wie warst du denn damals so? Was für eine Person?
3: Ich war... Oder andere würden mich, glaube ich, als stark und selbstbewusst zu der Zeit betiteln. Ich wusste, was ich will. Ich wusste, wer ich bin. Ich hatte so eine ganz klare Meinung und Vorstellung von allem. Und da kann mir auch keiner reinquatschen. Ja, so ein draußen hin eigentlich echt starker Mensch. Ja.
2: Straight.
3: Ja.
2: Mhm. Aber du sagst nach außen. Wie war es denn innen?
3: Ja, ich glaube, das ist vielleicht vielen auch in den Anfangszwanzigern, die so stark sind, so geht, dass das oft auch einfach immer noch, wer bin ich eigentlich und wie ich finde mein Charakter ist. Und dass ich zu der Zeit eigentlich noch mit ganz viel zu tun hatte, was in mir rum am Rödeln war und eigentlich gar nicht so eine super selbstbewusste Person war, sondern das war halt das, damit kam ich durch. Und es war mir wichtig, dass ich gut durchkomme. Und innen war ich eigentlich viel weicher. Ich glaube, ich bin jetzt die Person, die ich eigentlich innerlich bin. Mhm. Und zu der Zeit habe ich eher mehr so jemanden rausgesucht, der ich sein will, mit dem ich gut durchkomme und die Person dann angenommen. Genau. Mhm.
2: Ja. Ich habe in der Anmoderation gesagt, dass du Feministin warst.
3: Ja.
2: Wie hat das ausgesehen? Was bedeutete das für dich, Feministin sein?
3: Ich habe zu der Zeit... So, was ich eben beschrieben habe, dass ich mir rausgesucht habe, wer will ich sein. Und dann habe ich mir so ein Paket zusammengelegt. Und ich war halt diese starke Feministin, die so einsteht für ihre Meinung. Und ich habe jetzt hier irgendwie, so ist der Weg und nicht anders. Ich habe dann quasi wie so eine Person mir das so zusammengelegt. Ich habe Design studiert, das hat mir da ganz gut reingepasst mit anderen verrückten Leuten, die so irgendwie auch sehr individualistisch sind. Und auch in der Szene, wenn man das so sagen kann, werden auch ähnliche Werte vertreten. Wie halt auch eben so radikaler Feminismus. Und für mich hat das halt eben bedeutet, dass ich vor allen Dingen meine Bedürfnisse, vor allen Dingen die Bedürfnisse von Frauen, auch teilweise war es, die Frau hervorzuheben, indem man auch den Mann eher so ein bisschen auch schlecht macht. Ich hatte auch ein sehr anderes Bild von Familie oder auch Ehe.
2: Was hattest du für ein Bild?
3: Also für mich, ich bin davon ausgegangen, dass vor allen Dingen Leute, die verheiratet sind, dass da oft, also nicht immer, aber oft auch so eine, ob das jetzt wirklich vom Herzen eine Entscheidung war oder ob das was mit Unterdrückung zu tun hat, habe ich in der Zeit mal in Frage gestellt. Weil wer entscheidet sich für dieses Modell, dieses gesellschaftliche Unterdrückungsmodell denn freiwillig,
2: ah, okay.
3: So nach dem Motto?
2: Verstehe.
3: Und auch das Muttersein, also ich konnte mir schwer vorstellen, dass es wirklich so viele Frauen gibt, die das tatsächlich aus freier Entscheidung machen. Das ist doch gesellschaftlich alles so, da wurden wir doch hingedrängt.
2: Was hast du damit verbunden, Muttersein?
3: Also das war für mich, ich habe auch Mütter gesehen, bei denen es anders war, ne? Aber für mich war das persönlich wie eine Unterdrückung des eigenen Selbst und das... man sich total nach hinten stellen muss, dass man eigentlich nur noch zu Hause ist, dass man sich selbst verliert, dass man sich nur um andere kümmert und dann am besten geht der Mann dann auch noch irgendwann fremd, ne? Also so nach dem Motto, dir dankt ja auch eh keiner dafür, also wofür machst du das? Nur weil die Gesellschaft dir sagt, dass das mal der richtige Weg war irgendwie. So, das war so mein Bild auch generell von Muttersein und die Ablehnung auch dieser Art von weiblichen Rolle gegenüber.
2: Mhm. Ja. Mhm. Ja. Und dann hast du ja Dennis kennengelernt. Wie hast Also ich meine, ist der dann auch so Mann, Frau? Wie habt ihr das dann gelebt?
3: Also ich war halt eine sehr dominante Person. Dennis war von Natur aus jemand, der nicht so eine klare Meinung und Haltung zu allem hatte. Das hat mir natürlich in die Karten gespielt. Und so haben wir uns, ich als der dominante Teil der Beziehung, der ansagt, wo es lang geht, und Dennis, der möchte, dass ich glücklich bin, so nach dem Motto, hat es funktioniert, zumindest bis dahin. Das hat auf jeden Fall seine Schwierigkeiten geboten. Aber zu der Zeit war das so der Weg, den wir gegangen sind.
2: Mhm. Ja. Und dann habt ihr ja rausgefunden, dass du schwanger bist.
3: Mhm.
2: Hast einen Test gemacht? Wie war das?
3: Ja, das war, also ich glaube, es war so, wir haben einen Test gekauft. Ich glaube, weil ich meine Periode nicht bekommen habe oder was war. Also ich habe jetzt gar nicht so spezifisch damit gerechnet, jetzt wirklich einen positiven Test zu haben. Und dann waren wir bei ihm zu Hause und in seinem, also da hat er noch bei seinen Eltern gewohnt, in seinem Kinderzimmer. Und dann bin ich mal eben ins Bad drüber und dann leuchtete auf dem Test echt schwanger. Und da dachte ich echt, mich tritt hier ein Pferd. Und dann bin ich rüber zu ihm in sein Kinderzimmer und sage, ja, ich bin schwanger. Also das war echt so mitten aus dem Leben gerissen irgendwie. Also es war so, ja, ein bisschen so wie verarscht gefühlt, ehrlich gesagt. Also, dass das jetzt irgendwie unsere Realität ist, kann man in dem Moment noch gar nicht richtig glauben. Und ja, das war für Dennis, also das war einfach irgendwie auch so ein, in ihm kam direkt die Wut hoch, in mir so eine, Alter, was ist denn jetzt los? Halt, also so, ich war so, ich konnte mir noch gar nichts anfangen. Genau, also ja, das war so die erste
2: Reaktion. Total verwirrt oder so hört sich's an.
3: Ja.
2: Mhm. Und dann, wie haben sich die Gedanken so nach und nach sortiert?
3: Also eigentlich war von Anfang an klar, zu meiner Lebenshaltung und zu meiner Attitude, ist ja klar, dass ich jetzt auch irgendwie abtreibe, weil ich weiß, ich wollte ja gar keine Kinder. Ich habe es auch null so gesehen, dass das jetzt irgendwie ein Mensch ist. Also für mich war das ein Zellhaufen. Und dann war halt auch eigentlich schon mit dem positiven Test für mich im Herzen irgendwie klar, das wird eine Abtreibung geben. Und das war für Dennis dann auch irgendwie klar. So richtig klar, klar. Und dass ich wirklich mit dem Herzen dabei war, im Nachhinein betrachtet, war es nicht. Aber für den Moment und für die Zeit habe ich das so angenommen in meiner Rolle als starke Frau, als eine, die sich selbst vertritt. Und ich habe es auch so verstanden, dass ich mit dieser Entscheidung eine Abtreibung durchzuziehen, auch echt einen gesellschaftlichen Beitrag teil. Also, dass ich mich stark mache für die Frauen, die da draußen ja alle irgendwie von irgendwelchen Leuten schwanger sind, die nicht unterstützt werden oder weiß ich nicht was, die dann verurteilt werden für Schwangerschaft oder für Abtreibung oder was weiß ich. Ich mache mich stark und ich zeige, hey, wir Frauen, wir können für uns selbst entscheiden. So, my body, my rules. So, das, ja, das war so da meine Haltung, ja.
2: Mhm. Und so eine ganz leise, ich meine, das ist jetzt die äußere starke Nina, ne? Du hast aber erzählt, dass du aber eigentlich auch sensibel und, naja, ein bisschen orientierungslos war. Kam nicht doch irgendwann mal so ein leiser Gedanke, was wäre, wenn?
3: Ja, voll. Also natürlich, man macht sich auch darüber Gedanken, aber ich habe die ganz schnell dann wieder abgewehrt, diese Gedanken. Also wenn die kamen, dann war es direkt so, mit dir will ich nichts zu tun haben, Gedanke. Aber man hat schon auch hinterfragt, wieso kommen diese Gedanken? Und tatsächlich war es, man muss ja, in Deutschland ist es ja nicht, wie sagt man das?
2: Ist ja nicht legal eigentlich.
3: Genau, also so gesehen nicht legal. Man geht zu einem sogenannten, oder
2: so einen Beratungstermin?
3: Ja, genau. Mhm. Also um halt dieses, wie so ein Zertifikat zu bekommen, dass man abtreiben darf,
2: okay,
3: sozusagen,
2: ja.
3: Hatten wir einen Termin bei Pro Familia. Und da war es dann auch so, dass ich schon echt dachte, ey, was mache ich hier eigentlich? Also ist das jetzt hier so das Richtige? Und dann, ich weiß,
2: also
3: das war
2: die
3: das,
2: Abtreibung.
3: Genau.
2: Das, ja, ja. Okay, da kamen dann schon Zweifel.
3: Ja, ja. Also zu der Zeit hätte ich dir gesagt, nee, gar keine Zweifel da.
2: Mhm.
3: Einfach, weil ich das vertreten musste. Ich musste dahinter stehen, so, weil ich ziehe ja diese Entscheidung durch. Ich ziehe die nicht durch mit Zweifeln. So, also die ich zugebe. Aber ja, da waren auf jeden Fall Zweifel. Und auch, ja, bei Pro Familia war es dann auch so, dass mir tatsächlich einmal wirklich die Tränen kamen und ich so gesagt habe, ja, was wäre denn, wenn? So, und da war dann aber auch Dennis so, ey, nee, komm, das machen wir nicht. Also komm, lass es jetzt. Wir müssen uns auch überhaupt gar keine Gedanken darüber machen. Das ist ja nur Quälkram. Wir treiben sowieso ab. Ja.
2: Und dann, wie waren dann die nächsten Tage bis zur Abtreibung?
3: Ja, also ich und Dennis, wir haben fast nicht darüber geredet. Also wir haben das wirklich runtergeschluckt. Es war wirklich, es wurde totgeschwiegen, das Thema.
2: Und wie ging es dir gefühlsmäßig? Kannst du dich noch dran erinnern? Ja.
3: Also, ich glaube, es war ein Gemisch aus Ausblenden und wie tot darüber fühlen, also nicht fühlen. Und schon auch dieses, dass es immer wieder hochkommt und dass man dagegen auch ankämpft. Und auf der anderen Seite auch, es war ja, stellt sich vor, wie so eine Theaterrolle. Ich habe ja die Feministin vertreten, also es war ja meine Haltung. Ne? Ich mache ja jetzt auch das Richtige und das ist gut, was ich hier mache. Genau, also es war so ein irres Gemisch aus Gefühlen. Und was auch so ein bisschen zeigt, wie ich damals drauf war, es war dann so, dass im Raum stand, ich glaube, der Frauenarzt hat das gesagt, ich kann mir auch noch mal eine Woche länger Zeit nehmen, darüber nachzudenken. Und ich meinte, nee, dafür habe ich keine Zeit. Also wir wollen in Urlaub. Ne? Und also entweder jetzt oder mein Urlaub ist versaut. Ne? Weil man muss ja auch mitberechnen. Also so habe ich das zu der Zeit gesehen. Eine Ausschabung, was jetzt in meinem Fall war, es ist auch ein Eingriff. Also es ist für den Körper auch anstrengend wegzustecken und man hat eine große Blutung. Also das ist dann nicht mit mal eben, jetzt gehen wir mal reisen. Ne? Also eine Woche muss man schon Erholung einplanen und dann kann es erst losgehen. Und das war für mich im Fokus. Ne? Also ich will jetzt wirklich hier auch meinen Urlaub genießen. Mhm. Und deswegen war auch nicht noch länger Zeit für die Entscheidung.
2: Mhm. Ja. Und dann kam der Tag. Wie lief das ab?
3: Ja, also wir hatten relativ früh den Termin. Dennis ist mit mir dahin gefahren. Es war auch einfach beim Frauen, es war jetzt nicht im Krankenhaus oder irgendwie. Und die hatten immer mittwochs ihren Abtreibungstag. Also da waren alle quasi Schlange gestanden für ihre Abtreibung. Eigentlich auch morbide, wenn man es jetzt so sieht. Aber genau, so war das Prozedere. Und dann bin ich da, wurde ich aufgerufen. Dann bin ich da in den OP-Saal. Ich weiß noch, ich habe noch ein Selfie gemacht und das Dennis geschickt. Also es war so ein bisschen auch so, ja guck mal, jetzt sind wir hier. Ne? Also so, ich weiß nicht, ich glaube auch aus Scham heraus habe ich das so überspielt so ein bisschen. Und ich weiß noch, mit einem Peace, also das, ich habe so das Bild noch, das ist schrecklich. Dann gab es eine Narkose und dann war das Thema auch durch. Und Dennis hat im Wartezimmer gewartet. Ja, und danach sind wir dann zu ihm nach Hause, zu seiner Familie, die auch von nichts eine Ahnung hatten. Ja, war irgendwie strange. Ja.
2: Mhm, bisschen surreal das Ganze, ja. So hört sich's an.
3: Ja.
2: Kannst du die Gefühle beschreiben? Scham hast du erwähnt. Ja. Interessant.
3: Mhm.
2: Mhm. Was noch?
3: Ja, irgendwie. Also ich glaube, was mich vor meinen Gefühlen geschützt hat, war halt, bewahr deine Rolle. So.
2: Deshalb das Selfie.
3: Ja, so nach dem Motto. Aber ich dachte schon, also was ich so gefühlt habe, war schon, also schon echt traurig, wo ich jetzt hier gerade gelandet bin. Also, dass ich jetzt einfach in einem OP-Saal sitze, um mein Kind abzutreiben. So hätte sich nicht zusammenreißen können, so nach dem Motto. Aber das war jetzt nicht genug Bewegung für mich, irgendwie zu sagen, ich mache es jetzt doch nicht. Und es war ja zu der Zeit auch nicht mein Kind. Also es war ja ein
2: Zellklumpen.
3: Ja, genau. Ja, also es war alles, was hochkam, was man betiteln könnte mit den Attributen Trauer oder ja, ich glaube vor allen Dingen vielleicht Trauer. Das wurde ausgeblendet. Also das hatte einfach nichts verloren, weil das stand meiner Entscheidung im Weg. Ja.
2: Mhm.
3: Mhm. Ja. Also diese leise Stimme, die das so ein bisschen auch kitzeln wollte, ob das eine gute Entscheidung ist. Ich wurde mundtot gemacht.
2: Ja. Okay. Mhm. Dann bist du nach Hause. Wie ging es weiter?
3: Ja, ich hatte echt Schmerzen. Das ist wirklich wie so das Wochenbett, so nach dem Motto. Vielleicht nicht ganz so krass, aber und dann musste ich irgendwie erstmal heilen und irgendwie auch ankommen, weil man ist danach auch, also durch die Narkose und den ganzen Eingriff ist man ja sowieso schon geschwächt und irgendwie ist man auch, ganz ehrlich, man ist auch emotional geschwächt. Das ist keine leichte Entscheidung, egal wie doll man jetzt irgendwie Feministin ist und meint, irgendwie werde zu vertreten. Das ist trotzdem nicht leicht. Und ja, da musste ich irgendwie erstmal drauf klarkommen, ja.
2: Mhm. Und Dennis, wie hat der reagiert? Ich meine, es war ja eigentlich auch sein Baby.
3: Ja, ich glaube, das war unsere Formel, dass wir uns einfach dran gehalten haben, nicht darüber zu reden. Mhm. Und das auch sehr lange so durchgezogen haben. Wir haben, ich glaube, erst ein halbes Jahr später irgendwie richtig darüber geredet. Auch im Urlaub nicht. Das musst du mir mal vorstellen. Du fährst mit deinem Freund in Urlaub, mit dem du gerade eine Abtreibung überlebt hast. Überlebt, ja. Ich habe es überlebt. Und man redet nicht mal darüber. Ist eigentlich völlig bescheuert. Das kann man sich gar nicht vorstellen. Aber ja, das war der Weg irgendwie. Das Verdrängen, genau.
4: Ihr habt weitergemacht wie vorher.
3: Genau. So, mhm. Hauptsache, uns geht's gut.
4: Und war es auch wie vorher?
3: Es war schon gewisserweise wie vorher. Uns ging es ja gut. Wir haben ja eine Entscheidung getroffen, über die dann auch mit der Zeit irgendwie ein bisschen Gras gewachsen ist. Und wir haben einen super coolen Urlaub gehabt und alles. Ne? Wir waren Reisen durch Spanien und mit dem Van und Abenteuer nach Abenteuer und hast du nicht gesehen. Also wir haben uns schon gut abgelenkt, ja. Mhm. Bis es halt nicht mehr hochkam, was es immer noch trotzdem tat. Ja. Mhm. Aber immer weniger.
4: Okay, es kam nicht mehr hoch, diese Erinnerung, aber trotzdem hast du irgendwie im Nachhinein drauf reagiert. Also du hast ja schon immer beschrieben, so ein Hin und Her, auch in dir drin so ein Kampf. Ne? Mhm. War das komplett weg oder hast du jetzt im Nachhinein gemerkt, doch, da rumorte noch was in mir?
3: Ja, also was einschneidend war, sind einmal, dass man sich immer vorgestellt hat, oh, so groß wäre jetzt mein Bauch oder das wäre jetzt so groß wie eine Papaya, mhm, oder weiß ich nicht was. Das waren schon so Sachen. Also warum kommt das hoch, wenn es ja nur ein Zellhaufen ist, der dir sowieso egal ist? Und was auch krass war, was ich zu der Zeit überhaupt nicht damit in Verbindung gebracht habe, war, dass ich heftige Albträume hatte. Also vielleicht sei dazu gesagt, dass wir im Urlaub, wir waren im Van unterwegs, da wurde bei uns nachts in den Van eingebrochen. Das war schon echt ein Schock, den wir da hatten. Und ich dachte, bestimmt kommt das davon. Jetzt im Nachhinein, weiß ich, können wir vielleicht nachher nochmal drüber reden, dass es tatsächlich echt durch die Abtreibung kam. Und ich habe wirklich von da an so schlimme Albträume gehabt, also richtig dämonische, teuflische Träume, schon so diese Schlafparalysen, dass man irgendwie nicht aus dem Traum rauskommt und die so real sind. Und ich hatte auch so Momente oder so Träume, da war ich im Traum, nochmal im Traum, also in verschiedenen Stufen. Und also es war eine Stufe von Dunkelheit. Ich wusste gar nicht, dass das existiert. Es war so schrecklich, diese Träume. Ich habe wirklich gedacht, ich verliere meinen Verstand.
4: Wie oft hattest du die?
3: Immer, nachts, jede Nacht.
4: Jede Nacht?
3: Ja, jede Nacht, genau. Also ich konnte wirklich, jede Nacht. Und sobald ich meine Augen zugemacht habe, ich habe es auch gehasst, alleine zu Hause zu sein, weil sobald ich meine Augen zugemacht habe, war das, also wie wenn Dämonen durch meinen Kopf huschen, die ich wirklich vom inneren Auge auch festhalten konnte. Und ich dachte wirklich, was ist hier los? Verliere ich jetzt meinen Verstand? Also ich dachte wirklich, ich brauche jetzt echt mal Hilfe, weil ich wirklich... Es war richtig ernst.
4: Was hast du dagegen gemacht?
3: Ging ja nichts. Also, mhm, ja, ich habe da gar nichts dagegen gemacht. Ich hatte ja auch, was hätte ich machen sollen? Ja.
4: Therapie, keine Ahnung, also, ja, wo du sagst, ja, ah ja,
3: ich brauche Hilfe. Also es war schon irgendwie der Moment, wo ich dann gesagt habe, okay, ich muss jetzt hier irgendwie mal langsam eine Lösung dafür finden, weil lange geht es so nicht mehr. Ich verliere wirklich meinen Verstand.
4: Wie lang ging das so?
3: Es ging bis zu einem einschneidenden Erlebnis ungefähr ein halbes Jahr lang. Und da wurde mir dann auch eigentlich erst klar, dass es durch die Abtreibung kam. Aber ich habe wirklich ein halbes Jahr so schlimme Verfolgung erlebt. Das sind auch keine normalen Albträume gewesen.
4: Und wirklich. Damals hast du es auf diesen Van-Einbruch zurückgeführt.
3: Ja, ich habe mir das irgendwie so... Man versucht sich ja Dinge zu erklären. Ja. Das war Stress oder irgendwie... Ne, das war ja auch... So ein Einbruch ist auch nichts Schönes. Nee. Aber... ich habe halt irgendwie versucht, mir das zu erklären und das war für mich jetzt naheliegend, weil nämlich diese Abtreibung ja überhaupt kein Thema für mich war.
4: Mhm. Ne? Ja.
3: So. Also war das ja total naheliegend, dass es damit zusammenhängt.
4: Hast du dann irgendwie in der Zeit, hast du Menschen kennengelernt, die vielleicht auch irgendwie mal anderer Meinung waren wie dir, wie du? Also nicht nur Feministinnen, sondern auch welche, die anders gedacht haben, über Abtreibung zum Beispiel?
3: Also, was zeitgleich nach der Abtreibung quasi losging, war, ich hatte eine ganz liebe Freundin aus der Uni und die war Christin. Und mit der hätte ich niemals darüber geredet, weil ich ganz genau wusste, dass sie hätte mir gesagt, so, das war jetzt nicht okay, Lina. Die hätte mich jetzt nicht dafür verurteilt oder hätte sich von mir abgekehrt oder sowas, aber die hätte mir ins Gesicht die Wahrheit gesagt. So, und die hatte ich aber lieb und ich hatte auch ihre Freunde lieb. Das waren alles so ganz, ganz warme, herzliche Leute, ihre ganzen christlichen Freunde. Und vor denen wusste ich, ey, wenn ich das da erzähle, dann ist das schon ein Bänger, das hören die nicht jeden Tag. Also in meiner Szene, alles entspannt, ne? Also mit meinen Uni-Leuten oder was auch immer. Also gut, sie war jetzt auch aus der Uni, aber sie war da schon eher exotisch. So unter meinen Leuten war das jetzt überhaupt nichts los, ne? Aber unter der christlichen Gemeinschaft, in der ich mich super gerne aufgehalten habe, weil es einfach sehr, sehr herzliche Leute waren, wäre das ein Thema gewesen.
4: Das stelle ich mir jetzt schon interessant vor. Ja. Die Lina, die Feministin mit der harten Schale, ne?
3: Ja.
4: Und dann so, Christa, das ist ja jetzt mal was ganz anderes. Ja. Was hat dich an denen denn angezogen?
3: Also, ich glaube, dass ich noch nie so ehrliche Freundschaft, wobei ich vermeintlich engere Freundschaften schon vorher hatte, aber ich glaube, ich habe noch nie so ehrliche und aufrichtiges Interesse an mir erlebt, wie wirklich mit Christen. Das, also da anzukommen und zu merken, die sehen mich, die fragen mich Dinge, die tiefer gehen irgendwie und die sind gerne in Gemeinschaft und irgendwie geht es da um so wertvolle und schöne Dinge und nicht immer nur um, lass mal hier Party, lass mal da das und irgendwie sowas. Es war so liebevoll und sinnvoll irgendwie. Genau, also das hat mich irgendwie fasziniert. Was mich auch fasziniert hat, war natürlich auch irgendwie der Glaube. Also wieso glauben die jetzt an etwas, was in meiner Vorstellung ein bisschen banal klingt, so an Gott und all das. Aber es war für mich faszinierend, dass man da so hintersteht. Also ich habe ja auch meine Themen gehabt, hinter denen ich stand. Aber irgendwie hatte ich, also ich habe damit Stärke und Durchsetzungsvermögen hintergestanden. Und die haben mit einer so, ich weiß gar nicht, wie man das sagen kann, aber mit so einer Entscheidung aus Liebe hintergestanden, hinter ihrem Gott und so einer Überzeugung aus eigener Erfahrung, das ist wirklich faszinierend, ja.
4: Mhm. Ja. Eine andere Art von Orientierung, kann ich das so sagen?
3: Kann man vielleicht
4: das so angezogen?
3: Ja, ich denke schon, also
4: weil ich versuche zu verstehen, was so eine innere Sehnsucht in dir, was hat das wirklich in dir angesprochen? Ne?
3: Ja, ich glaube, dass aus meiner ganzen Laufbahn an Leben bis zu dem Punkt, wo ich dann vielleicht auch mal mit in die Kirche gekommen bin, ich nie so aufrichtige Liebe erfahren habe und auch oft echt mir so dachte, warum passiert jetzt dies, warum passiert jetzt das? Und dort gab es immer so Lösungen für alles und da war es irgendwie heil und da waren die Menschen gut zueinander und da war niemand hinterm Rücken und so. Ich war angetan davon, wie gut Menschen miteinander umgehen können. Mhm. Und ich glaube, dass auch mein inneres Kind sich wirklich auch zu der Zeit echt so nach Heilung gesehnt hat, weil ich war ja ein inneres, zerbrochenes Kind, gefangen im Körper einer Feministin. So, und das wollte einfach immer noch ankommen. So. Und ich glaube, das war ein Ort, wo ich irgendwie heilen konnte, auch wenn ich gar nicht Teil der Gemeinschaft war. Aber da wurde ich echt gesehen, so, ja.
4: Bist du dann auch mal zu denen in die Kirche?
3: Genau, ja, das bin ich dann irgendwann. Es war echt witzig, weil, also ich hatte eigentlich keinen Bock, weil ich habe es öfter mal so versucht mit dem, also meine Freundin aus der Uni hat auch gesagt, ja, bete doch mal, vielleicht passiert ja was und so. Kannst ja mal sagen, hey Jesus, wenn es dich gibt, dann habe ich gemacht. Und meiner Meinung nach sind, jetzt sehe ich das auch anders, aber sind da ja gar keine großen Sachen passiert. Nur weil mir jetzt hier ein Flyer vor die Füße fegt, der wo drauf steht, Jesus liebt dich, ist das ja noch lange kein Zeichen. So, aber und genau, ich hatte es dann halt immer öfter mal versucht mit dem Beten und so, aber das war es irgendwie auch nicht. Und dann waren wir zum Kürbissuppe-Essen eingeladen bei dieser Uni-Freundin. Und da waren halt noch weitere Freunde von ihr und die haben sich mit Dennis unterhalten über dieses ganze Glaubensthema. Und Dennis hat dann gesagt, die haben mich jetzt eingeladen, da irgendwie zu Gottesdienst. Es war ein Jugendgottesdienst, weil am Sonntag konnten wir nicht. Also sind wir dann Samstagabend zum Jugendgottesdienst. Lass da doch mal hin. Ja, habe ich gesagt, gut, lass da doch mal hingehen. Dann machen wir das. Ja, und dann sind wir da immer mal hingegangen.
4: Und dann?
3: Und dann habe ich gesagt, okay, also irgendwie will ich jetzt auch wissen, es war so, für mich war das schwierig, in dieser Schwebe zu sein. Also ich gehe jetzt irgendwie in eine Gemeinschaft, wo ich gerne bin, aber ich gehöre irgendwie nicht dazu. Ich bin jetzt kein gläubiger Christ. Ich finde es auch schwierig, irgendwie anzunehmen. Ich muss da meine persönliche Erfahrung machen. Da habe ich echt gesagt, komm, ich habe jetzt öfter mal versucht, ich werde jetzt noch ein letztes Mal beten. Und ich weiß noch, ich saß da, habe gesagt, so, Jesus, wenn du Gott bist, dann lass es uns ein letztes Mal versuchen. Dann, ich bin jetzt am Start, wenn du mir jetzt begegnen willst, dann lass uns begegnen. Und ich habe ihm dann gesagt, ich brauche hier einen wasserdichten Beweis. Du weißt, ich habe diese schrecklichen Albträume wirklich jede Nacht. Wenn das weggeht von einer auf die andere Nacht und du mir sagst, wieso ich so gequält werde, dann gehe ich all in. Und das war für mich dann das Ultimatum. Das ist man so mit, also so würde ich heute vielleicht nicht mehr mit Gott reden, aber der ist ja.
4: So war's, ja.
3: Genau.
4: Oder bist du schlafen gegangen oder was?
3: Nee, dann bin ich nicht schlafen gegangen. Dann habe ich ein bisschen aufgeräumt, nebenbei mir einfach mal die Bibel auf YouTube habe ich mir das angehört. Und auf Lesen hatte ich keinen Bock. Ich fand es auch schwer zu verstehen. Also ja. Und der gesamte Kontext von den Geschichten ist, finde ich, auch viel leichter zu verstehen, wenn man das einfach sich so, wie auch immer. Ich habe mir die Bibel angehört. Und dann war irgendwann diese Geschichte von Sarah und Abraham. Und dann ging es darum, dass Gott Nachkomme verspricht. Und Sarah und Abraham sich halt auch so sehr ein Kind wünschen. Und Sarah aber schon viel zu alt ist, um überhaupt noch empfangen zu können. Und dann sagt Gott aber wieder so, doch, ihr werdet Nachkommen haben wie Sterne am Meer, am Himmel, Sand am Meer. So. Und Sarah dann lacht und Gott sagt, was lachst du? Also Fruchtbarkeit kommt von mir, die kommt von Gott. Ne? Also wenn ich das sage, so, und das hat mich voll berührt, weil nämlich dieser, ich weiß jetzt nicht, ob es genau dieser Wortlaut war, aber diese Tatsache, Fruchtbarkeit kommt von Gott, also das hat so ein bisschen diese innere Stimme, die mich ja über Monate gekitzelt hat, war das jetzt so eine sinnvolle Entscheidung, war das jetzt die richtige Entscheidung, war da vielleicht irgendwie auch eine Fehlentscheidung hinter, die gleiche Stimme, also hat auf einmal gesprochen, Fruchtbarkeit kommt von Gott, und das hat mich echt nicht, also ja, das hat mich nicht kalt gelassen. Das hat mich ganz schön erschüttert irgendwie, weil ich in dem Moment, das war wirklich, als wenn mir das wie Schuppen von den Augen fällt, war das, dass ich verstanden habe, Fruchtbarkeit kommt von Gott und ich habe in seine Schöpfung eingegriffen. Ich habe mich auf einmal wie mit Schuld beladen gefühlt. Und auf einmal, es war wirklich wie, als wenn ein Stein vom Herz fällt, weil ich endlich dieser Stimme nachgeben konnte, die mir schon die ganze Zeit gesagt hat, irgendwie war das jetzt, also du fühlst dafür Trauer, du fühlst da Schmerz drüber, dass ich da irgendwie auch mal jetzt nachgeben konnte, dass ich jetzt nicht mehr die Stärke aufbewahren, weil Gott hat ja gesagt in dem Moment, Fruchtbarkeit kommt von mir. Das war diese Stimme, die die ganze Zeit mit mir geredet hat. Ich weiß nicht, ob du gerade folgen kannst. Es ist super komplex, das irgendwie zu erklären. Aber es war wie eine Erleichterung, dass ich mir eingestehen konnte, diese Entscheidung, die darf jetzt auch wehgetan haben. Also so.
4: Ja, genau. Ich glaube, das ist dieser Punkt. Wenn du dich schuldig fühlst, dann ist das ja eigentlich kein gutes Gefühl. Ne?
3: Mhm.
4: Was war gut daran? So hört sich's ja an. Irgendwie war eine Erleichterung. Beides? War beides gleichzeitig? Oder?
3: Ich glaube, was anstrengend war über die Monate, war anzukämpfen gegen die Gefühle. Und dass auf einmal jemand erlaubt, darüber zu fühlen, das war wohltuend. Und
4: dieser Stimme endlich mal nachzugeben oder diesen Gefühlen nachzugeben. Ja, da ist was.
3: Ja. Genau. Und ich habe Schuld empfunden. Ich dachte direkt, Scheiße, ich habe jetzt hier irgendwie richtig Mist gebaut. Weil wenn es jetzt wirklich alles so ist und es gibt jetzt Gott und ich habe jetzt wirklich ein Kind umgebracht,
4: hast du richtig.
3: Dann habe ich richtig miese auf dem Konto. Und dann habe ich gegoogelt, also das, was man so macht, wenn man noch nicht betet, Gott, was soll ich tun? Ich habe gegoogelt stattdessen, kann Gott Abtreibung vergeben? Und dann war es so, dass ich auf der Seite gekommen bin. Es war direkt der erste Link, wo dann halt stand, ja, Gott kann alles vergeben. Gott kann sogar Abtreibung vergeben. Viele junge Frauen, die abgetrieben haben und die es nicht abgegeben haben bei Gott und sagen, hey, ich habe jetzt irgendwie kannst du mir das vergeben?
4: Okay.
3: So, also nach Vergebung fragen. Dass viele, die mit dieser Schuld halt eben noch rumrennen, halt geplagt werden von schlimmen Albträumen. Und in dem Moment ist mir das wirklich, also da ist der Groschen gefallen. In dem Moment, also da wurde mir auch heiß, kalt, alles gleichzeitig. Ich habe echt so gemerkt, diese Albträume, also die waren da jetzt nicht, die waren nicht wegen diesem Überfall, sondern es war ganz klar, durch diese Albträume, durch diese Abtreibung habe ich halt einfach monatelang jede Nacht diese schlimmen Albträume gehabt. Und in dem Moment ist so, in dem Moment hat sich auf einmal mein ganzes Weltbild geändert. Also auf einmal gab es Gott. Auf einmal habe ich nicht nur einen Zellhaufen abgetrieben, sondern mein Kind abgetrieben. Ich habe Schuld gehabt, aber ich habe irgendwie auch einen super gnädigen Gott, der mir das vergibt. Also es war so viel Information auf einmal. Ich bin zusammengebrochen, ich habe angefangen zu heulen und ich habe wirklich kapituliert. Ich saß da auf meinen Knien und habe wirklich Rotz und Wasser geheult und gesagt, boah, Jesus, kann ich bitte zu dir gehören? Kannst du mir das bitte abnehmen? Ich will nicht mehr. Ich will nicht mehr alleine kämpfen. Ich will nicht mehr die Starke sein. Ich will wirklich jetzt mit dir gehen. Und konnte diese Leichtigkeit, die ich bei meinen ganzen neuen Freunden gesehen habe, die so, also diesen christlichen Freunden, die ich da so sehen durfte, ich durfte das endlich für mich selber auch annehmen. Und diese Vergebung dazu, es war so viel, das war also so ein Moment. Mhm. Ja, und dann bin ich schlafen gegangen. Und dann?
4: Und die Albträume?
3: Nächsten Morgen keinen einzigen Albtraum gehabt und seitdem nie wieder. Das ist jetzt 4 oder 5 Jahre her. Und ich habe nie wieder so einen Albtraum gehabt. Und das ist so mein wasserdichter Beweis. Das ist mein Zeugnis. Das ist mein waterproof Moment mit Gott gewesen. Das ist, wenn ich richtig struggle, dann weiß ich, nee, Moment mal, da ist was passiert, das ist übernatürlich gewesen. Ja.
4: Und dieser Moment, wo alles auf einmal war, alles so gleichzeitig so wirkt es für mich. Ne? Hast du da auch Verurteilung gespürt?
3: Nee, ich habe vor allen Dingen Vergebung gespürt. Mhm. Also Gott habe ich als jemanden kennengelernt, der mit offenen Armen mich voller Schuld annimmt. Mhm. Ja.
4: War das auch dieses erleichterte Gefühl, ja. Hast du ja auch beschrieben. Ja.
3: Genau, das ist kein Gott, vor dem man Angst haben muss. Kein, der irgendwie da wartet mit der Peitsche und dann gibt es erstmal abzuarbeiten, was man alles verbockt hat, sondern das ist wirklich, das ist Gnade. Mhm. Das ist Gnade, ja.
4: Und Dennis, der war ja auch noch da. Wie hat der jetzt darauf reagiert, dass er da jetzt eine Christin als Partnerin hat?
3: Ja, also Dennis war der ganzen Gemeinde so nicht abgeneigt. Der fand das auch alles spannend. Der war vor allen Dingen theologisch einfach interessiert, was hat die Bibel zu sagen und was ist da historisch irgendwie von auch wirklich, kann man belegen und wieso ergibt die Bibel vielleicht auch total Sinn. Dazu muss man sagen, er kommt auch aus einem muslimischen Haushalt. Also bei ihm war das ganz anderes. Also er war da, wo ich mit Jesus am Übersprudeln war, war er noch so, okay, bin ich vielleicht kein Moslem mehr? So, also das war so da zu der Zeit Thema. Und was wir sehr schnell gemerkt haben, ist, dass wir beide irgendwie unseren Weg mit Jesus gehen wollen und dass wir gerade nicht im gleichen Tempo und irgendwie auch vor allen Dingen auf unserer Beziehung, die war ja auf keinem Fundament gebaut. Unser Fundament war, wie geht's uns? Was machen wir jetzt? Neues Abenteuer. Das war unser Fundament. Und dann kommst du da mit Jesus drauf, also mit dem größten Ding überhaupt. Und logischerweise könnte man das Fundament Jesus nehmen und darauf dann ein Leben bauen. Aber das war da gar nicht möglich. Also wir waren irgendwie ein zerpflücktes Paar, so ohne so richtigen Werten, mit viel Abenteuer. Und dann auf einmal wollen wir Jesus im Leben haben. Und es hat einfach nicht, es hat nicht funktioniert. Es hat auch keinen glücklich gemacht. Das hat eigentlich eher, also jeder von uns wollte einfach gerade mal Gott kennenlernen, auf seine eigene Art und Weise, in seinem eigenen Tempo. Und dann haben wir uns beschlossen, dass wir uns trennen. Erstmal oder vielleicht auch, wenn Gott das will, für länger. Wir haben halt echt gesagt, also all in, wenn Gott uns füreinander bestimmt hat, dann komme, was wolle, dann werden wir auch wieder zusammenkommen. Ja, und dann haben wir halt gesagt, wir wollen jetzt jeder auf seine eigene Art und Weise erstmal Gott kennenlernen. Und dann haben wir uns haben wir uns getrennt, ja. Mhm.
4: Habt ihr noch mal über die Abtreibung gesprochen? Habt ihr lange nicht drüber geredet?
3: Ja, also die wirklich guten Gespräche darüber, die kamen in der Ehe viel später.
4: Moment, ihr habt euch getrennt?
3: Ja. Genau.
4: Und jetzt Ehe. Ja. Da liegt was dazwischen, was ist passiert?
3: Ja, genau, wir haben uns getrennt. Wir haben unseren eigenen Weg mit Gott gefunden, jeder auf seine eigene Art und Weise. Und darauf vertraut, dass Gott uns schon leiten wird. Und wenn wir zusammengehören, wir dann auch irgendwann wieder zusammenkommen werden. Und wir haben beide durften so richtig frei und einfach aus eigener Überzeugung heraus Entscheidungen treffen. Nicht, weil der Partner geht jetzt den Weg, also gehe ich mit. Und dann haben wir uns, ich glaube, es war so vielleicht ein halbes Jahr später oder so. In der Zeit hatten wir auch überhaupt keinen Kontakt. Dann war so eine Sommerfreizeit und da hat Dennis sein Zeugnis geteilt, wie er zu Gott gefunden hat. Und das war das erste Mal, dass ich die Geschichte aus seiner Perspektive gehört habe. Und das war für mich, da war er dann mein Mann, als ich gesehen habe, so ey, der ist wirklich mit Gott unterwegs. Der erzählt hier gerade unsere Geschichte, ohne dass ich jetzt ihn dazu animieren muss oder dass ich jetzt sage, denk mal darüber nach oder so. Sondern da habe ich wirklich gesehen, was für einen starken Mann Gott aus ihm gemacht hat. Und ja.
4: Oh, ja. Das berührt mich auch gerade. Ja. Das heißt, ihr seid zusammengekommen wieder.
3: Ja, da sind wir dann wieder zusammengekommen.
4: Ja. Was hat sich in eurer Ehe denn jetzt mit dem christlichen Glauben verändert?
3: Also alles, alles. Also Jesus ist unser Fundament. Das ist schon mal das größte, der größte Unterschied. Das Fundament. Und zu wissen, egal was ist, wir haben die gleiche Basis für Entscheidungen, wir haben die gleiche auch Argumentationsbasis in Auseinandersetzungen, meinetwegen. Wir haben die gleichen Fundamente in der Kindererziehung. Wir haben das gleiche Ziel im Leben.
4: Mhm.
3: Ja.
4: Du hast ein Kind erwähnt. Mhm. Das heißt, du bist dann doch Mutter geworden.
3: Ich bin Mutter geworden, ja.
4: Tatsächlich?
3: Ja,

0: weh. Und das wird auch bis zum letzten Tag wehtun. Aber Jesus ist dafür gestorben. Und diese Vergebung, die will ich in mein Herz lassen. Und nicht das, was ich immer noch an Verdammung manchmal irgendwie darüber denke.
1: Du hast vorhin gesagt, da ist so ein kleines Mädchen in dir, ne? Das sich irgendwie eigentlich nach Liebe und gesehen werden sehnt.
0: Mhm.
1: Was ist denn aus diesem kleinen Mädchen in dir geworden?
0: Ach Mann, ja, das ist angekommen. Ja. Ich bin.
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1: Aus schlechtem Gewissen? Unser schlechtes Gewissen kann uns davon abhalten, etwas Falsches zu tun und kann uns bewusst machen, dass wir etwas Richtiges unterlassen haben. Als Antrieb für unser positives Verhalten ist es allerdings denkbar ungeeignet. Was wir tun, sollten wir aus Überzeugung und Liebe tun. Ein schlechtes Gewissen wäre dafür nur ein trauriger Ersatz.

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1: Usbekistan liegt im Herzen Zentralasiens. Das Land ist bekannt für seine weiten Landschaften und hohen Berge. Über ein Projekt, das der ERF dort unterstützt, spreche ich heute mit meiner Kollegin Ingrid Will von ERF Global Hope. Hallo Ingrid.
2: Hallo Christine.
1: Ingrid, wie muss man sich denn das Leben der Menschen in einem usbekischen Dorf vorstellen?
2: Ja, also viele dieser Dörfer liegen sehr abgelegen. Die Menschen leben oft in einfachen, funktionalen Häusern, häufig mit einem Hof in der Mitte, in dem sich ein großer Teil des Familienlebens abspielt. Ja, und die Dörfer sind nicht immer leicht zu erreichen. Es gibt lange, teils beschwerliche Wege über Bergstraßen und manche Orte liegen so abgelegen, dass ein Besuch schon sehr aufwendig ist. Ja, auch die Infrastruktur ist von Dorf zu Dorf unterschiedlich. Also Strom ist nicht überall selbstverständlich oder fällt immer wieder aus. Fließendes Wasser gibt es nicht in jedem Haushalt und eine Internetverbindung ist in den Bergen, wenn überhaupt, nur sporadisch vorhanden. Für ältere, kranke oder nicht mobile Menschen bedeutet das, sie sind wirklich besonders auf ihre Familie angewiesen und haben nur wenig Möglichkeiten, mit der Außenwelt in Kontakt zu treten.
1: Das heißt also, wenn Informationen, Bildung oder christliche Inhalte diese Menschen erreichen sollen, müssen sie direkt zu ihnen nach Hause kommen.
2: Ja, genau. Also in den ländlichen Regionen gibt es nur wenige Kirchengemeinden, die oft weit auseinander liegen. Christliche Literatur ist auch schwer zu bekommen, beziehungsweise darf auch gar nicht verteilt werden. Und wer es in einem muslimisch geprägten Umfeld zum Glauben an Jesus findet, der kann ja diesen Glauben auch nicht unbedingt öffentlich zeigen. Das Radio ist deshalb ein sehr geeignetes Medium. Es überwindet die Entfernung und kann auch dort gehört werden, wo es keine Gemeinde gibt.
1: Unser Medienpartner TWR reist ja regelmäßig in solche abgelegenen Regionen. Was nehmen die Teams damit?
2: Ja, die einheimischen TWR-Teams in Zentralasien, also unter anderem auch in Usbekistan, verteilen regelmäßig kleine akkubetriebene Radios und Speicherkarten mit christlichen Programmen, die sie produziert haben. Und so können die Menschen biblische Inhalte in ihrer eigenen Sprache hören, ganz unabhängig davon, ob sie jetzt lesen können, Internet haben oder eine Gemeinde in der Nähe ist.
1: Eine Frau, die durch so ein Radio erreicht wurde, ist Mohira. Sie kann nicht mehr gehen und lebt sehr zurückgezogen. Wie hat sie denn das Radio bekommen?
2: Ja, eine Mitarbeiterin von TWR besuchte Mohira in ihrem Dorf und schenkte ihr ein Radio. Und für diese ältere Frau war das eigentlich ein ganz besonderes Geschenk. Sie konnte damit zum ersten Mal christliche Sendungen hören. Eines Tages lauschte sie einer Sendung über Jesus und schlief dabei langsam ein. Und im Traum hörte sie dann plötzlich eine Stimme, die sagte, wer bin ich? Erschrocken antwortete Mohira dann im Traum, ich kenne dich nicht. Und die Stimme sagte, doch, du hast eben im Radio von mir gehört, ich bin Jesus.
1: Und wie ging es dann nach diesem Traum weiter?
2: Als Mohira aufwachte, war sie tief bewegt. Noch am selben Tag nahm sie Jesus in ihr Leben auf. Sie erzählte auch ihre Familie von dieser Begegnung und ihre Schwiegertöchter bemerkten schnell, dass sich irgendwas in ihr verändert hat und wurden neugierig und sie wünschen sich jetzt auch von TWR ein Radio.
1: Also Mohiras Geschichte zeigt, ein Radio erreicht nicht nur einen einzelnen Menschen, sondern manchmal sogar eine ganze Familie. Ist das eine Ausnahme?
2: Also ihre Geschichte ist natürlich besonders, aber sie steht für viele Menschen in der Region. Wir bekommen viele Rückmeldungen. Manche hören die Programme allein, andere gemeinsam mit ihren Familien oder auch Nachbarn. Und das Radio bringt die Botschaft von Jesus dorthin, wo kein Missionar hinkommt und keine Kirche ihre Türen öffnen kann.
1: Und wie können denn jetzt unsere Hörerinnen und Hörer diese Arbeit unterstützen?
2: Also mit 25 Euro können der Kauf und die Verteilung eines Radios finanziert werden. Und ja, eine Spende kann also ganz konkret dazu beitragen, dass die Botschaft von Jesus Menschen wie Mohira erreicht.
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1: Manchmal möchte ich unbedingt Frieden mit einem Menschen haben. Ich möchte mich doch gut verstehen. Schließlich gehört man doch zusammen. Also sucht man den Kontakt und versucht, gemeinsam unterwegs zu sein. Und dann merke ich, wir haben ganz unterschiedliche Wertvorstellungen. Mir ist wichtig, nur Dinge zu tun, von denen ich überzeugt bin, dass sie mit Gottes Willen übereinstimmen. Dem anderen ist das nicht so wichtig. Vor so einer Situation stand auch Josaphat. Er war vor knapp 2900 Jahren König von Juda, dem südlichen Teil des geteilten Landes Israel. Der König des nördlichen Israel, das sich von Gott abgewandt hatte, hieß Ahab. Die Familien waren verschwägert. Ahab fragte Josaphat, ob er mit ihm in den Krieg ziehen wolle. Und Josaphat antwortete: Ich will sein wie du und mein Volk wie dein Volk. Beinahe ging das schief. Josaphat geriet in Lebensgefahr, doch Gott rettete ihn. Später wollte Ahasja, der Sohn Ahabs, seine Leute auf Josaphats Handelsschiffen mitfahren lassen. Diesmal aber sagte Josaphat nein. Er hatte gelernt, Frieden suchen ist

0: Gut, aber ich muss nicht bei allem mitmachen. Das kann für mich heute heißen, ich bleibe freundlich, ich wünsche dem anderen Gutes. Aber wenn ich merke, dass mich eine Beziehung immer wieder von dem wegzieht, was ich als richtig erkannt habe, brauche ich Abstand. Ich kann sagen, ich mag dich, aber dabei mache ich nicht mit. Noch nicht einmal um des lieben Friedens willen.
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1: Zum Abschluss des Tages laden wir Sie ein, das Gebet Martin Luthers aus seinem Abendsegen mitzubeten.
2: Das walte Gott, Vater, Sohn und Heiliger Geist. Amen. Ich danke dir, mein himmlischer Vater, durch Jesus Christus, deinen lieben Sohn, dass du mich diesen Tag gnädiglich behütet hast. Und bitte dich, du wollest mir vergeben alle meine Sünde, wo ich Unrecht getan habe, und mich diese Nacht auch gnädiglich behüten. Denn ich befehle mich, meinen Leib und Seele und alles in deine Hände. Dein heiliger Engel sei mit mir, dass der böse Feind keine Macht an mir finde. Amen.
1: Und nun flugs und fröhlich geschlafen, so wie Martin Luther es empfiehlt. Wir wünschen Ihnen eine gute und gesegnete Nacht unter dem Schutz Gottes.

0: 30 Jahre sind für einen Menschen ein besonderer Geburtstag. Für eine Radiosendung sind sie der Beweis, dass man über 3 Jahrzehnte hinweg immer wieder etwas zu sagen hatte und dass es Menschen gab, die gerne zugehört haben. Diese Zeilen hat uns eine Hörerin zu unserem 30-jährigen Lesezeichen-Jubiläum geschickt. Ein herzliches Dankeschön dafür, sagt Kai-Uwe Wojcak. Tja, am 1. November 1995 lief mit dem Lesezeichen die erste Sendung für Bücherliebhaber, für Menschen, die gerne Geschichten hören. Seitdem haben wir Ihnen ein abwechslungsreiches Programm geboten. Nachdenkliches und humorvolles, wahre Erlebnisse und erfundene Erzählungen, Romane und Biografien, auch mal Fantasy und Poesie. Zum 30. Geburtstag haben wir in unserem Wetzlarer Medienhaus ein Lesefest gefeiert. Mit rund 170 Gästen und mit Autorinnen und Autoren, die aus ihren Büchern vorgelesen haben. Wie beim Radio üblich liefen dabei unsere Mikrofone mit und zeichneten die Lesungen auf. In den letzten 3 Sommerwochen gab es hier auf ERF Plus bereits 3 Lesungen zu hören. Von Katrin Faludi, Titus Müller und Gertraud Schöpflin. Heute ist Jürgen Werth an der Reihe. Der gelernte Journalist war zunächst Redakteur beim ERF, dann 20 Jahre lang Direktor bzw. Vorstandsvorsitzender. Viele kennen Jürgen Werth auch als Liedermacher und Buchautor. Seit er im Ruhestand ist, scheint er sich besonders gern dem Schreiben zu widmen. 2 seiner Bücher hat er beim Lesefest vorgestellt. Das eine trägt den Titel »Keine Angst – Zuversichtlich leben und glauben«. Meine Kollegin Katja Wittmann hat mit Jürgen Werth über das Schreiben und das gerade erwähnte Buch gesprochen.
1: Mein Gast ist Jürgen Werth, den kennen bestimmt einige von Ihnen. Jürgen, wie bist du denn zuallererst zum Schreiben gekommen?
2: Wie bin ich zum Schreiben gekommen? Ich weiß nicht, man kommt zu bestimmten Dingen meistens schon, wenn man relativ klein ist, weil man feststellt, dass einem das Spaß macht und dass man damit vielleicht auch sich ausdrücken kann. Ich habe früher immer mal Gedichte geschrieben für meine Oma zum Geburtstag und habe, als ich 11 war, ein Gedicht geschrieben über das geteilte Deutschland, das auf der Kinderseite unserer Tageszeitung abgedruckt worden ist. Und habe immer gerne geschrieben und habe, glaube ich, auch immer die richtigen Leute getroffen, die das gefördert haben. Und ich wollte eigentlich Pfarrer werden und dann habe ich mich im letzten Moment entschieden, Journalist zu werden. Und dann ist das Schreiben im Grunde zu meinem Beruf geworden. Und ich finde, das ist schön, auch wenn man älter wird, weil vieles kann man nicht mehr so richtig, aber schreiben kann man, solange der Kopf noch einigermaßen klar ist. Und das ist irgendwie schön. Man kann durch Schreiben nicht nur sich selber ausdrücken, sondern man bringt auch immer Gedanken zu Ende. Mhm. Also wenn man was aufschreibt, muss man was bis zu Ende denken. Sonst haben wir 1000 Gedanken ständig im Kopf. Neulich mal gelesen, ich glaube, wir denken 60.000 Gedanken am Tag, jeder von uns. Mancher vielleicht auch weniger. Aber die Gedanken denken wir meistens nicht zu Ende. Und beim Schreiben muss man zu Ende denken.
1: Ja, richtig, richtig.
2: Entschuldigung, war eine lange Antwort.
1: Nein, das ist doch wunderschön. Du bist ein Erzähler. Genau, ich habe noch eine Frage. Und zwar, du schreibst ja schon oft, du hast schon viele Bücher geschrieben. Gibt es da irgendwie einen großen Tipp, den du Leuten geben kannst, die gerne schreiben? Hast du einen Lieblingsort, ein Ritual oder irgendwas?
2: Nee, nicht so richtig. Ich bewundere immer die Leute, die das haben. Also ich gehöre zu den Leuten, denen wird schnell was langweilig. Da müssen sie es mal wieder anders machen. Da müssen sie es an einem anderen Platz machen. Also das meiste schreibe ich schon in meinem Arbeitszimmer. Das ist bei uns oben unterm Dach. Manchmal bin ich aber auch irgendwo ganz anders. Ich kann auch nicht sagen, es gibt Leute, die sagen, ich schreibe jeden Tag von 8 bis 12. 8 Uhr wäre jetzt noch nicht meine Zeit zum Schreiben. Es kommt manchmal und dann schreibe ich in den unmöglichsten Situationen, wo ich eigentlich überhaupt keine Zeit habe und denke, wieso schreibe ich das jetzt eigentlich? Ich habe doch gar keine Zeit. Also die Kreativität lässt sich, also bei mir zumindest, nicht so richtig planen.
1: Okay, du hast uns ein Buch mitgebracht und das heißt Keine Angst.
2: Ja.
1: Ich finde das ganz spannend. Ich habe das im Lesezeichen natürlich schon mal gehört. Ich finde das ein total gutes, wichtiges Thema, weil ich glaube, wir alle sind mehr oder weniger Experten, was Angst angeht, manchmal. Ich zumindest. Zum Beispiel, jetzt wo du hier sitzt, muss ich dir natürlich auch so eine Frage stellen, eine persönliche Frage. Jetzt, wo wir sitzen hier ein bisschen ausgeliefert auf einer Bühne und alle Leute gucken uns an. Das wäre ein Grund, womöglich Angst zu haben vor Ablehnung oder davor, irgendwas Dummes zu machen und sich blöd anzustellen. Du saßt ja schon ganz oft auf Bühnen, du hast schon viele Lesungen gemacht. Was würdest du deinem jüngeren Ich empfehlen, dein jüngeres Ich, das jetzt auf eine Bühne muss und irgendwas dort abliefern?
2: Also bei mir ist es, glaube ich, eher umgekehrt. Bei mir ist es eher so, dass das jüngere Ich dem älteren Ich sagt, hör mal, du hast das doch schon so oft gemacht, jetzt sei mal nicht aufgeregt. Und die Leute meinen es doch gut, die sind ja alle freiwillig hierher gekommen. Das ist ja nicht wie in der Schule, wo die da alle sitzen müssen und interessieren sich überhaupt nicht, sondern die sind ja alle gekommen. Manchmal haben sie sogar noch Eintritt bezahlt. Also das jüngere Ich muss manchmal das ältere Ich ein bisschen therapieren. Also meine Erfahrung ist, dass man, je älter man wird, dass man dünnhäutiger wird, dass man so dieses nassforsche, ach, das machen wir schon, das du hast, wenn du jünger bist, das geht so ein bisschen verloren. Das ist ein bisschen schade, vielleicht ist es auch ganz gut so, vielleicht ist es auch normal so, das weiß ich nicht so genau. Aber ich merke bei mir, wenn ich zu Veranstaltungen fahre, ich bin eigentlich vor angespannter, als ich es früher war. Und so ganz richtig kann ich das nicht erklären, aber es hat, glaube ich, was damit zu tun, dass ich dünnhäutiger geworden bin. Ob das bei jedem so ist, weiß ich nicht. Bei mir jedenfalls ist das so.
1: Ich finde das total spannend. Du beschreibst ja auch in dem Buch, und das ist eine Stelle, die ich sehr gerne mag, dich selbst in verschiedenen Lebensphasen mit deinen verschiedenen Ängsten, was ich super spannend finde. Weil zwischen uns liegen jetzt zum Beispiel fast 50 Jahre.
2: Unglaublich.
1: Ja, und doch sind das Ängste, in die kann ich mich total gut reinversetzen. Mhm. Und dann auch zu wissen, okay, das, ja, da gibt es auch zu jeder Lebensphase vielleicht wieder neue Ängste, die dazukommen, vielleicht auch welche, die weggehen. Also, wir haben jetzt schon ein bisschen drüber geredet, aber ich bin natürlich auch sehr, sehr gespannt, was du uns vorliest. Magst du einmal noch erzählen, in deinen Worten, was erwartet uns denn zwischen diesen zwei Buchdeckeln?
2: Ja, also, keine Angst heißt das Buch, weil es geht um Ängste, um die kleinen Ängste, die großen Ängste, jetzt nicht um die krankhaften Ängste, die erwähne ich natürlich auch. Ich habe einen Freund, der ist Neurologe und Psychiater, den habe ich dann immer mal gefragt, wenn es um klinische Ängste geht, um pathologische Ängste, wo man Behandlungen braucht, wo man einen Therapeuten braucht, wo man vielleicht Tabletten braucht, keine Ahnung, sondern so die. Es geht mehr um die alltäglichen Ängste, mit denen jeder von uns irgendwie zu tun hat. Sich auf eine Bühne setzen, das ist nicht jedermanns Problem, aber es gibt Angst vor dem, was in der Welt passiert. Also man spricht ja heute von den drei großen K. Klima, Krieg und KI. Die drei Sachen, die uns Angst machen, weil wir den Eindruck haben, wir haben das nicht in der Hand. Wir wissen nicht, was mit dem Klima passiert. Und wir wissen nicht, was Herr Putin noch alles so vorhat. Und was die KI mit uns macht, das wissen wir auch noch nicht so genau. Also das alles macht Angst. Und dann kommen so die kleinen täglichen Ängste dazu. Wie schaffe ich den Tag morgen? Und was sagt mir der Arzt? Und solche Dinge. Und ich versuche, die Angst ernst zu nehmen, sie nicht wegzuargumentieren. Und sie auch nicht wegzuglauben. Man kann sie nicht einfach so wegglauben. Aber ich weiß, in allen Ängsten ist einer bei mir, dieser, der gesagt hat, in der Welt habt ihr Angst. Das ist so, in der Welt habt ihr Angst. Aber seid getrost, ich habe die Welt besiegt, ich habe die Welt überwunden. Und an seiner Hand kann ich durch meine Ängste gehen und sie vielleicht umarmen und sagen, ja, du bist auch ein Teil meiner Persönlichkeit, du bist da und du hilfst mir auch und du schützt mich auch und ich, ja, gut, dass es dich gibt. Vielleicht kann man das irgendwann auch sagen. Ich habe hinten im Buch so ein kleines Brevier, das sind lauter so Texte, die man sich auch auf den Schreibtisch legen kann, wo man nochmal nachlesen kann, wenn man nachts nicht schlafen kann. Nachts um 2:30 ist es immer besonders schlimm. Da ist alles düster, was um uns herum passiert. Und dann kann man nach so einem Text greifen und das hilft dann vielleicht.

Ich lese mal das Vorwort. Ganz ehrlich, ich hatte Angst vor diesem Buch, vor diesem Thema. Es scheint so dunkel und bedrohlich und so persönlich. Man kann ja nicht über Angst schreiben, ohne seine eigenen Ängste zu benennen. Zumindest ich kann das nicht. Dann habe ich es gewagt und die Angst hat ihren Schrecken verloren. Manchmal muss man sich ihr einfach stellen. Die Experten unterscheiden zwischen Angst und Furcht. Angst wäre ein diverser Seelenzustand. Furcht würde sich auf eine konkrete Bedrohung beziehen. Also hätte ich mich gefürchtet vor diesem Buch. Ich weiß allerdings nicht, ob sich das anders angefühlt hätte. Furcht oder Angst? Am Ende ist das doch vielleicht vor allem eine eher akademische Unterscheidung. Jedenfalls macht beides keinen Spaß. Angst ist bedrohlich, sie lähmt Gedanken und Gefühle, macht Herz und Seele eng und bringt uns dazu, weglaufen zu wollen und zu verstecken oder uns totzustellen. Aber man kann nicht an ihr sterben. Seit ein paar Jahren gibt es eine neue Variante der Angst, FOMO, F-O-M-O. Das ist die Abkürzung für den englischen Begriff Fear of Missing Out. Es ist die Angst, Wichtiges oder gar Entscheidendes zu verpassen. Sie hängt nicht zuletzt mit den neuen digitalen Medien zusammen, die ja ohne jede Pause schier unendlich viele Informationen, Ereignisse und Beteiligungsmöglichkeiten präsentieren, sodass nicht wenige Menschen den Eindruck haben, sie müssten ständig online sein, um nicht den Anschluss zu verlieren oder die Chance auf ein besseres Leben zu verpassen. Auch diese Angst kann pathologisch, also krankhaft werden. Nun lese ich in der alten Bibel immer wieder, fürchte dich nicht. Und so gut wie immer ist das ein göttliches Machtwort, kein menschliches, ein himmlisches, kein irdisches. Gott persönlich sagt es, oder Jesus, oder ein Engel. Jedenfalls einer, der stärker ist als das, was uns Angst macht. Kann man daraus schließen, dass Glaubende keine Angst haben müssen? Ich sehe es andersherum. Wenn es uns so oft zugesprochen werden muss, werden Furcht und Angst wohl eine wahrhaft prominente Rolle im Leben vieler Menschen spielen. Niemand muss sich schämen, wenn er Angst hat. Und niemand muss Angst vor der Angst haben. Es gibt gangbare Wege durch die Angst, es gibt Wege um die Angst herum und es gibt Auswege. Ich habe sie beschritten und beschreite sie immer neu. Manchmal tapfer, manchmal tapsend. Wenn Sie mögen, kommen Sie doch einfach mit. Ich habe mich dann in einem ersten Kapitel, Katja hat das erwähnt, mit angstmachenden Situationen in meinem Leben erinnert. Und ich habe sie dann aufgeschrieben. Als kleiner Junge alleine zu Hause zu sitzen, Mama und Papa sind weg. Und alles ist dunkel und alles ist bedrohlich. Das, was man sieht, das, was man hört. Und die Angst geht erst weg, wenn Mama und Papa wieder zurückkommen. Oder wenn ich übernachtet habe bei Tante Emmy und Onkel Walter. Irgendwie war das schön da, aber nachts war es immer so ein bisschen bedrohlich. Und ich habe mich lange gefragt, was war das eigentlich? Bis ich drauf gekommen bin, auf der anderen Straßenseite lag der Friedhof. Und Friedhof ist Gruselland, wenn man Kind ist. Da geht man freiwillig nicht hin. Und so ging das weiter. Eine Zeit lang hat mein Vater getrunken und ich war dann zu Hause und habe dann immer gewartet, wie er nach Hause kommt und ob es heftige Kräche gibt, die ich dann schlichten muss zwischen ihm und meiner Mutter. Und ich habe oft an der Tür meines Zimmers gestanden und habe das Ohr an die Tür gepresst und hatte nicht Angst, sondern ich war Angst. Ich kann mich an dieses Gefühl noch erinnern. Ja, und so geht das irgendwie weiter. Wir haben gerade schon über Veranstaltungen gesprochen, die man hat. Kommt man auch pünktlich an? Hat der Zug Verspätung? Gibt es Glatteis? Vergesse ich mein Manuskript? Stehe ich da vorne und weiß überhaupt nicht mehr, was ich sagen soll? Man weiß das ja nicht. Man hat das ja alles nicht so richtig in der Hand. Und beim Älterwerden kommt noch mal wieder andere Ängste. Wo sollen wir denn wohnen auf die Dauer? Und wie gehe ich denn um mit den kleinen Bedrohungen? Auf einmal zwickt es hier und man erinnert sich dran, dass irgendjemand das auch mal gehabt hat und dann hat es sich herausgestellt als Bauchspeicheldrüsenkrebs oder so. Wie wird das mit dem Alter? Wie wird das mit den Kindern? Wie geht das mit den Enkeln weiter? Und das Kapitel schließt. Es
ist am Ende alles immer gut geworden. Mama und Papa sind zurückgekommen. Der Friedhof hat seinen Schrecken verloren. Papa ist am Ende mit seinem Leben zurechtgekommen und wir mit ihm. Der Vortrag wurde gelobt. Nur die Welt, die bleibt bedrohlich. Und das Älterwerden wird nicht leichter. Trotzdem, ich habe es gut. Ich weiß und glaube und will mich daran festhalten. He's got the whole world in his hands. Er, der Schöpfer und Erlöser, hat die Welt in seiner Hand. Die Welt und mein Leben, die Vergangenheit und die Zukunft. Und er sagt, fürchte dich nicht. Ich war da. Ich bin da. Ich bleibe da. Jesus sagte es seinen Leuten und damit auch mir einmal so. In der Welt habt ihr Angst. Aber seid getrost, ich habe die Welt überwunden. Ja, ich habe Angst, sie bedrängt mich. Aber ich laufe nicht weg, ich stelle mich ihr. Denn ich bin nicht allein. Der, der größer ist als alles, was mir Angst macht, ist an meiner Seite. Ich lese Kapitel 3, wenn nur die Nächte nicht wären. Wenn nur nicht die Nächte wären. Nachts sind nicht nur alle Katzen grau, sondern auch alle Gedanken, grau und schwarz und schwer. Die Angst um Verwandte und Freunde liegt dir tonnenschwer auf der Seele. Die Sorgen um die Welt rauben dir den Schlaf. Du möchtest mit jemandem sprechen, aber das kannst du hier jetzt nicht, alle schlafen. Wohl dir, wenn du beten kannst, wenn du all das, was dich zu Boden drückt, vor dem Gott ausbreiten kannst, der niemals schläft. Psalm 121 bietet einen geradezu wuchtigen Trost. Er lässt deinen Fuß nicht wanken, dein Hüter schlummert nicht ein. Siehe, er schlummert nicht ein und schläft nicht, der Hüter Israels. Der Autor dieses Liedes hat es erfahren und seitdem ungezählte Menschen. Ich kann schlafen, weil Gott niemals schläft. Ich kann meine Sorgen entsorgen, weil er für mich sorgt. Ich kann ihm meine Ängste überlassen, weil er stärker ist als alles, was mir Angst macht. Er versteht und er versteht zu helfen. Indem er eine Situation von einem Moment auf den anderen verändert oder indem er Kraft gibt, die unveränderte Situation auszuhalten. Beten ist Medizin gegen die Angst, am Morgen, am Mittag, am Abend und in der Nacht. Wer betet, gesteht sich und anderen ein, ich kann dieses Leben nicht alleine bestehen. Ich bin zu klein angesichts der großen Herausforderungen, die auf mich warten. Zu schwach, um die Schwierigkeiten zu schultern, mit denen mich andere konfrontieren. Zu schlicht, um Antworten auf die vielen Fragen zu finden, die mir gestellt werden. Ich brauche Gott. Ich brauche seine Stärke und seine Weisheit. Ich brauche seine Nähe und seine Liebe. Ich brauche seine Hand. Und an dieser Hand wage ich mich ins Leben immer neu. Er ist ja nicht nur mein Gott, er ist mein Vater durch Jesus. Martin Luther sagt, dieweil er Gott ist, kann und weiß er, wie er es aufs Beste mit mir machen soll. Dieweil er Vater ist, wird er es auch tun. Der gläubige Mensch tut sein Möglichstes und legt den Rest in Gottes Hand. Eine äußerst entlastende Strategie. Aber manchmal kann ich nicht beten. Manchmal geht höchstens der erste Satz des Vaterunsers und schon sind meine Gedanken wieder da, wovon ich sie gerade weglocken wollte. Irgendwann schlafe ich ein, aber ich träume wirre Träume, muss irgendwo hin, kenne aber die Adresse nicht, muss irgendwas sagen, kenne aber das Thema nicht, stehe schließlich für den Leuten, die sich nicht für mich interessieren, zu allem Überfluss bin ich nackt, splitterfasernackt, schweißgebadet wache ich auf. Es war alles nur ein Traum. Kommt auch das von dieser besonderen Mischung aus überbordender Fantasie und ausgeprägter Sensibilität? Ja, sagt der Psychologe Reinhard Piotrowski, der sich schon lange mit Albträumen beschäftigt hat. Menschen, die eher sensibel sind, haben viel häufiger Albträume, leiden mehr darunter und gehen ungünstiger damit um. Diese Menschen überlegen oft, ob etwas nicht mit ihnen stimmt. Das wiederum löst zusätzliche Belastungen aus. Eine wirkliche Erklärung hat auch er nicht. Er schreibt, vielleicht gehört es zum Menschsein, dass man nicht alles erklären kann. Manches bleibt ein Geheimnis und damit zauberhaft. Es gibt auch medizinische Erklärungen. Negative Gedankenspiralen kennt jeder, sagen Schlafforscher.
Meistens würden sie zwischen 2 und 3 Uhr morgens auftreten. Die Stunde des Wolfes und biologische Mitternacht nennt sie der Schlafforscher Jürgen Zulay in seinem Buch Die innere Uhr. Der Körper fährt um diese Zeit seine Aktivitäten so weit runter, dass auch die Gedanken nicht mehr kontrollierbar sind. Das liegt am Hormon Melatonin, das unseren Tag-Nacht-Rhythmus steuert. Bei Dunkelheit werden wir müde und schlapp und rutschen, wenn wir nicht schlafen können, in ein Stimmungstief. Zulay nennt diese Phase sogar eine kleine Depression. Im Zeitmagazin gibt Laura Sophia Jung darum den kecken Rat: Glauben Sie bloß nicht, was Sie nachts denken. Doch es gibt Hilfe. Wenigstens ein bisschen. Aufstehen, das Licht anknipsen, das Fenster öffnen, ein Buch nehmen, das Radio einschalten. ERF ist immer da. Die fiktive Welt meiner Albträume mit der realen konfrontieren. Jürgen Zulay rät dazu, ein Kreuzworträtsel zu lösen. Aber man kann schon vorher etwas tun, wenigstens ein bisschen. Wie die Nacht wird, entscheidet sich nämlich häufig am Abend. Ich bin immer wieder von der so anderen Zeitrechnung des Judentums fasziniert. Dort beginnt der Tag am Vorabend. Der Sabbat zum Beispiel fängt dann an, wenn die ersten 3 Sterne am Nachthimmel zu sehen sind, freitagsabends. Das ist in der Regel zwischen 18 und 19 Uhr, weil es im Orient so gut wie keine Dämmerung gibt. Im Schöpfungsbericht der Bibel steht der Satz: Es wurde Abend und es wurde Morgen, 2. Tag. Abend und Morgen bilden den Tag, nicht wie bei uns Morgen und Abend. Das heißt für mich auch, was ich am Abend denke, fühle, lese, sehe, esse, trinke, bestimmt den beginnenden Tag. Es bestimmt, was ich träume und wie ich am Morgen aufwache. Mir hilft es, vor dem Einschlafen den Tag gedanklich noch einmal durchzugehen, mich an dem zu freuen, was gut war, und mich bei Gott dafür zu bedanken und alles loszulassen, was unvollendet geblieben ist. Alles in seine gnädigen Hände legen, auch die Menschen, mit denen ich in Liebe und Sorge verbunden bin. Ich muss nicht sorgen, weil er sorgt. Kapitel 12. Wer etwas ausgefressen hat, hat Angst. Wir waren 5 oder 6 Jahre alt. Eine Handvoll Jungs und Mädels, die an jedem Nachmittag im Hof spielten oder auf der Straße. Wir hatten uns einen kleinen Spielgarten am Rand einer Stichstraße angelegt, die an einem steil abfallenden Hang endete. Unser Spiel- und Fantasieparadies. Unten verlief eine nicht besonders viel befahrene Straße, oben fuhren unsere Siku-Bagger und Schuko-Lastwagen. Als ich mit einem allzu forsch in eine Kurve gefangen war, purzelte plötzlich ein kleiner Stein nach unten, zufällig ziemlich knapp vor ein Auto. Der Fahrer hupte wild. Das fanden wir toll. Los, das machen wir gleich nochmal, sagte einer von uns. Und schon ließ ich einen weiteren kleinen Stein nach unten fallen. Wieder landete er ein paar Meter vor einem Auto und wieder hupte der Fahrer. Der allerdings wollte es damit nicht bewenden lassen. Er stieg aus, blickte nach oben, entdeckte uns, stieg wieder ein und wendete. »Er kommt!« schrie einer von uns. Wir packten, haste nicht gesehen, unsere 7 Sachen und rannten nach Hause. Aber wir kamen nicht weit. Das Auto war schneller gewesen und versperrte uns den Weg. Wir liefen dem zornigen Fahrer direkt in die Arme. »Wer war das?« polterte er los. Schüchtern hob ich meinen schmutzigen Zeigefinger. Dabei spürte ich, wie der Inhalt meiner Blase warm aus der kurzen Lederhose am nackten Bein entlang Richtung Schuhe perlte. »Seid ihr verrückt geworden?« schnauzte er uns an. »Das dürft ihr nicht. Das ist ein Fall für die Polizei. Das ist lebensgefährlich.« »Ja«, stotterten wir schuldbewusst. »Und wir machen das niemals wieder.« Dann trollte er sich. Und wir schlichen mit gebeugten Köpfen nach Hause. Da habe ich gleich alles gebeichtet und heulend meine Mama gefragt: »Komme ich jetzt ins Gefängnis?« Ich kam nicht. Die Untat hatte keine Folgen, außer meinem schlechten Gewissen. In der Nacht schlotterte ich vor Angst. In den folgenden Nächten auch. Was, wenn gleich ein Polizist an unserer Wohnungstür klingeln würde? Es klingelte nicht.
noch mal glimpflich davongekommen. Aber in unseren Spielgarten auf der Anhöhe sind wir nie wieder gegangen. Das kleine Paradies hatte seine Pforten für immer geschlossen. Ein schlechtes Gewissen macht Angst. Schuld macht Angst. Vor allem, wenn es eine richtig dicke, fette Schuld ist, die Menschen oder Beziehungen oder Sachen zerstört hat und nicht nur ein kleiner Stein, der keinen wirklichen Schaden angerichtet hat. Wer sich verstecken muss, hat Angst. Seit Adam und Eva, von ihnen berichten die ersten Kapitel im alttestamentlichen Buch Genesis. Sie lebten tatsächlich im Paradies, im Garten Eden, schuldlos, angstlos, arglos. Alles durften sie gebrauchen und verbrauchen, bis auf den einen Baum, den Gott vor ihrem Zugriff geschützt hatte. Von allen Bäumen des Gartens darfst du essen, doch vom Baum der Erkenntnis von Gut und Böse darfst du nicht essen, denn am Tag, da du davon isst, wirst du sterben, hatte er Adam, dem Menschen, gesagt. Doch die Schlange säte Zweifel und überredete Eva zum Übertritt. Hat Gott wirklich gesagt, ihr dürft von keinem Baum des Gartens essen? Gott weiß vielmehr, sobald ihr davon esst, gehen euch die Augen auf, ihr werdet wie Gott und erkennt Gut und Böse. Sein wie Gott, wie der Schöpfer, die Urversuchung des Menschen. Die Schlange hatte Erfolg. Da sah die Frau, dass es köstlich wäre, von dem Baum zu essen, dass der Baum eine Augenweide war und begehrenswert war, um klug zu werden. Sie nahm von seinen Früchten und aß, sie gab auch ihrem Mann, der bei ihr war, und auch er aß. Die erste Folge, da gingen den beiden die Augen auf und sie erkannten, dass sie nackt waren. Sie hefteten Feigenblätter zusammen und machten sich einen Schurz. Schuld trennt Menschen voneinander. Sie verursacht Scham und Angst. Sie trennt voneinander und vor Gott. Der aber sucht seine Menschen. Er ruft sie. Adam, wo bist du? Mensch, wo bist du? Menschen, wo seid ihr? Die aber verstecken sich und weisen jede Schuld von sich und zeigen mit dem Finger auf einen anderen. Ein anderer hat Schuld. Das steinalte und ewig junge Spiel des Menschen. Adam sagt, die Frau, die du mir beigesellt hast, sie hat mir von dem Baum gegeben. So habe ich gegessen. Die Frau sagt, die Schlange hat mich verführt. So habe ich gegessen. Die Folge? Platzverweis. Gartenverbot. Das Paradies der Unschuld und der Unbefangenheit schließt seine Pforten. Künftig regieren Angst und Neid und Vorbehalt und Missgunst das Zusammenleben der Menschen. Gibt es einen Ausweg? Aber ja, Gott ist der Vater der Barmherzigkeit, der Vater der zweiten Chance und der dritten und der hundertsten. Jesus erzählt von diesem Vater in seinem Gleichnis vom verlorenen Sohn und er erzählt damit von den Menschen, von Adam und Eva und Kain und Abel und von uns. Ein Sohn sucht das weiter, er will raus, weg für immer. Was mit den anderen wird, ist ihm egal. Ich stelle mir vor, er war schon immer der unangepasste Sohn gewesen, der sich nie zufrieden gegeben hatte mit dem, was er vorfand. Immer hatte er anderes gewollt, mehr. Immer hatte er den Eindruck gehabt, das wahre Leben spielte sich jenseits der heilen Welt seiner Eltern und Geschwister ab. Irgendwann dann hatte er es einfach mal probiert und hatte gefordert, was man eigentlich nicht fordern darf. Vater, gib mir das, was mir nach deinem Tod zustehen würde. Ich will weg, ich muss weg, sonst erstick ich. Und der Vater hatte ihm seinen Anteil Land gegeben, den hatte er verkauft und hatte ihn ziehen lassen, einfach so. Und dann war er weggezogen, weg aus dem Vaterhaus, dem Heimatdorf, der Heimat, weg auch aus der Glaubenswelt seiner Familie, in ein fernes Land. Da gab es keine Juden, da hielt man Schweine. Dann hatte er alles durchgebracht, alles, was er bekommen hatte. Und dann kam noch eine Hungersnot und der unangepasste Sohn wurde der gescheiterte Sohn, der sich nicht mehr blicken lassen durfte auf dem Hof seines Vaters, in der Familie, beim Gesinde. Sie würden sich über ihn hermachen, ihn zu Tode tuscheln, ihn auslachen, ihn verachten. Der hat sein Erbe unter den Heiden vergeudet. Er darf nie mehr dazugehören. Es dauert, bis er den Gedanken zulässt, ich muss zurück, hilft alles nichts. Nur wieder ein Dach über dem Kopf haben, nur wieder so etwas wie ein Zuhause haben, nur wieder etwas zum Beißen haben, nur wieder irgendwo dazugehören, wenn auch verachtet und verlacht.
Von den Schweinetrögen, an denen er zuletzt gesessen und gegessen hat, taumelt er zurück in die alte verlorene Heimat. Er überlegt sich tausendmal auf dem Weg, was er sagen könnte, fragt sich genauso oft, ob er nicht besser umkehren soll. Was wäre die größere Schmach? Zurückkommen und eingestehen, dass alles, aber auch alles schiefgegangen ist? Oder weiter hungern und betteln? Und dann kommt diese völlig unerwartete und unverhoffte Szene. Eine Szene, die das ganze Evangelium beschreibt. Der Vater steht schon am Horizont, wartet. Und als er ihn erkennt, den verlorenen und verzweifelten Sohn, rennt er ihm entgegen und schließt ihn in die Arme. Er rennt wie in einem Wettkampf. Das tut man nicht im Orient. Als Vater nicht, als Grundbesitzer schon gar nicht. Er stürzt aus dem Vaterhaus und begibt sich auf die Straße. Und bewahrt seinen Sohn so vor der Schmach, vom Dorf abgewiesen zu werden. Er schiebt ihm den Familienring zurück auf den Finger, der vor Schweinemist starrt, und zieht und schiebt seinen Sohn zurück ins Heimathaus und damit ins Leben. Und da beginnt ein himmlisches Fest, ein Lebensfest, das seinesgleichen sucht. Das alles gibt es nicht, kann es nicht geben, darf es nicht geben, werden die Zuhörer von Jesus gedacht haben, der diese Geschichte erzählt. Unmöglich, dieser Sohn. Unmöglich, dieser Vater. Der wartende Vater, der rennende Vater, der ihn in die Arme schließt und ihn wieder seinen Sohn sein lässt, seinen Erben sein lässt, als wäre nichts geschehen. Diese Geschichte ist die Geschichte Gottes mit den Menschen. Die Menschen, die Gott für tot erklärt haben. Die von zu Hause weggelaufen sind. Jesus sagt, wer zurückkommt, wird wieder aufgenommen, egal was war. Jede Schuld kann vergeben werden. Jede Angst ihre lähmende Macht verlieren. Gott rennt uns entgegen, auf unseren Straßen. Seine Türen stehen sperrangelweit offen. Und sein Herz auch.

0: Sie hören IRF Plus Spezial mit Aufzeichnungen von unserem Lesefest, das wir im vergangenen Jahr gefeiert haben. Anlass war das 30-jährige Jubiläum unserer Sendereihe Lesezeichen. Einer der Gäste bei diesem Lesefest war Jürgen Werth, der aus zwei seiner Bücher vorgelesen hat. Das zweite trägt den Titel Leuchtspuren von Vorbildern und persönlichen Begegnungen, die durchs Leben tragen. Unter anderem stellt er den unvergessenen Pfarrer und Evangelisten Paul Deitenbeck vor. Zunächst jedoch seine eigene Großmutter.
1: Oma Friede. Immer eine Tasse Kaffee und etwas zum Lachen. Frieda Emma Martha Irschbruch. 1902 bis 1987. Geboren in Dürrenfurt, Schlesien. Gestorben in Lüdenscheid, Sauerland. Ja, sie war meine Lieblingsoma, eindeutig. Aber wie hieß sie denn nun wirklich? Jahrelang hat sie mit Elfriede unterschrieben oder mit E. Denn so sollte sie ja auch eigentlich heißen. Doch ihr Vater war nach ihrer Geburt beim Besuch des dörflichen Standesamtes in Dürrenfurt bei Breslau so aufgeregt gewesen, dass er statt Elfriede Frieda zu Protokoll gegeben hatte. Genauer gesagt Frieda Emma Martha, klar. In diese Klangfolge hätte Elfriede ja auch nicht wirklich gut gepasst. Zu Hause war die Aufregung groß, doch dann beschloss der Familienrat, egal was in den Büchern steht, wir nennen sie Elfriede. So nannte sie sich also auch und stellte sich auch so vor, wenn sie nach ihrem Vornamen gefragt wurde. Bis Jahrzehnte später ein penibler Beamter den Fehler bemerkte und nachdrücklich darauf hinwies, dass sie künftig gefälligst mit ihrem richtigen und amtlichen Namen unterschreiben müsse, eben Frieda. Da war Frieda längst im Sauerland, in Lüdenscheid. Dort hatte sie längst den alten Familiennamen Dietzmann gegen einen neuen getauscht und hieß nun Hirschbruch. Der Grund war Paul. Paul Hermann, Sauerländer von echtem Schrot und Korn. Freundlich und wortkarg. Frieda Emma Martha redete, sobald sie den Tag begrüßt hatte, und sie schwieg erst wieder, wenn sie eingeschlafen war. Paul Hermann schwieg fast immer, nickte nur zuweilen zustimmend. Böse Zungen behaupten, er wäre ja auch gar nicht zu Wort gekommen. Wie die zwei zueinander gefunden haben, ist mir bis heute ein Rätsel. Auch wie er wohl ob ihre Hand angehalten haben mag. Aber die Ehe hielt bis zum letzten Atemzug. Frieda war mit zarten 20 Jahren von Dürrenfurt nach Lüdenscheid zu Schwester und Schwager gezogen, weil nach dem Vater nun auch noch die Mutter gestorben war. Was sollte sie noch in der alten Heimat? Doch auch damals war es für Neuankömmlinge nicht leicht, sich in einer neuen Welt zurechtzufinden. Aber ihre unbekümmerte Redseligkeit machte es leichter für sie. Irgendwann wurde sie meine Oma. Ich nannte sie Oma Friede, was ja ein durchaus hübscher Name für so eine Oma ist. Aber sie war mehr als das, viel mehr. Sie war mein Kindergarten, meine Zuflucht, meine Komplizin. Das mit dem Kindergarten kam so. Meine Mutti wollte und musste ein bisschen dazu verdienen und die Chefin des örtlichen Kindergartens, Schwester Elisabeth, hatte es sich gleich in den ersten Tagen gründlich mit mir verdorben. Ich hatte mich wohl heftig mit einem anderen Jungen um eins der wenigen Dreiräder gestritten, worauf sie uns gemeinsam in den Keller sperren wollte. Am Mittagstisch habe ich dann wohl verkündet, dass ich da nie mehr hingehen würde. Was tun? Oma fragen. Die sagte nach einer kurzen Schrecksekunde ja und wurde mein Privatkindergarten. Das war lustig und Kellerarrest war auch nicht zu befürchten. Wir haben so manche Streiche ausgeheckt, manch kuriose Situation zusammen durchgestanden. Die meisten kann ich hier gar nicht erzählen. Sie würden meine Oma in ein schiefes Licht stellen. Doch eine Geschichte soll hier stellvertretend für viele andere stehen. Es war wieder einmal schmuddelig und kalt gewesen in Lüdenscheid. Wir waren auf dem Weg zur Fabrik, in der mein Opa arbeitete, um ihm sein Mittagessen in einem heißen Henkelmann zu bringen. Wir hatten es eilig, denn wir waren spät dran. Am Straßenstern der ziemlich belebten Kreuzung mitten in der Stadt hatte man auf das Signal des Schutzmanns zu warten, der von einem Podest aus den Verkehr regelte. Das dauerte. Als gerade kein Auto kam, zog Oma mich hastig über die Straße.

freundlich sogar. Er redete uns ins Gewissen, hauptsächlich Oma, klar, und er sagte, dass das ausgesprochen gefährlich sei, einfach so über die Straße zu laufen und dass eine Oma ja auch eine Vorbildfunktion habe für ihren Enkel. Wir beide nickten schuldbewusst, besonders ich. Oma hatte mir gesagt, dass ich den Polizisten möglichst treuherzig anblicken sollte. Das wirkte offenbar. Denn auf einmal sagte der Schutzmann, also gut, ich will Ihnen den Verkehrsunterricht diesmal erlassen. Aber dass mir das nicht wieder vorkommt. Nein, nein, nein, nickten Oma und ich und strahlten dabei um die Wette. Anschließend schwebten wir selig nach Hause. Wir waren frei, wie wunderbar. Damals habe ich vielleicht zum ersten Mal verstanden, was Gnade ist. Meine Großeltern waren nie reich. Opa war vor dem Krieg 5 Jahre arbeitslos gewesen. Mein Kindergarten war eine Zwei-Zimmer-Wohnung mit Vorflur und Klo im Keller in einem alten windschiefen Haus am Rande der Altstadt. Aber die Türen standen immer offen. Ständig kam jemand zu Besuch. Und immer gab es eine Tasse Kaffee, was in den 50er Jahren ein besonderer Luxus war. Nein, langweilig war es nie in meinem Kindergarten. Noch wichtiger aber war, ich wurde geliebt und gefördert. Meine ersten Gedichte habe ich wohl in dieser Wohnung geschrieben. Zu jedem Geburtstag gab es eines, für Oma und für Opa. Und immer endete es mit Segenswünschen. Opa und Oma hatten so gar nichts dagegen, im Gegenteil. Die Heiterkeit hast du gewahrt, drum bist du auch beliebt. Nun wünsche ich dir, dass Gott dich bewahrt und dir noch viele Jahre gibt. Die Heiterkeit, ach ja. Was konnte Oma lachen, vor allem über sich selbst. Sie lachte, wenn sie im Tabakwarenladen für mich keine Camel, sondern Elefantenzigaretten verlangt hatte. Sie lachte, wenn sie den Citroën 2CV ihres Enkels Henne statt Ente genannt hatte. Sie lachte, wenn sie in der Apotheke Hustenbonbons hatte kaufen wollen, deren Name sie an Pantoffeln erinnerten. Und der Apotheker schließlich herausfand, dass sie Latschenkieferbonbons gemeint hatte. Oma war für mich ein lebendiges Beispiel für eine neue Seligpreisung der kleinen Schwestern von Paris, die ich viele Jahre später entdeckt habe. Selig, die über sich selbst lachen können. Sie werden immer genug Unterhaltung finden. So gar nicht lachen konnte sie allerdings, als meine Frau und ich ihr eines Tages eröffneten, dass wir Lüdenscheid verlassen und nach Wetzlar ziehen würden. Für sie war das wie der Umzug auf einen anderen Kontinent. Doch es gab Trost. Ich würde künftig ab und zu im Radio zu hören sein. Und so kurbelten Oma und Opa morgens, nachmittags und abends an ihrem alten Röhrenradio herum und suchten auf der Kurzwelle im 49-Meter-Band oder auf der Mittelwelle 1466 Kilohertz den Evangeliumsrundfunk. Und immer wenn sie meine Stimme hörten, war das ein kleines Fest. Vater, komm schnell, unser Jungele ist im Radio. Besonders fromm waren die beiden bis dahin nicht gewesen. Sie glaubten an Gott, aber ja, das tat ja auch fast jeder andere aus ihrer Generation. Einen allzu großen Einfluss auf den Alltag hatte das allerdings nie gehabt. Doch nach ein paar Jahren Radio hören, sagte meine Oma eines Tages, komisch, man wird ganz anders, wenn man das immer hört. So ist sie dann irgendwann nicht nur gestorben, sondern heimgegangen. Ein gutes Jahr nach Paul Hermann. Sie hatte keine richtige Lust mehr auf das Leben auf der Erde gehabt, nachdem ihr treuer Zuhörer sie verlassen hatte. Jetzt, da bin ich ganz sicher, sind sie wieder vereint und reden und schweigen himmlisch. Ich darf noch einen, glaube ich, ne? Dann machen wir doch Deitenbeck. Das ist auch eine schöne Geschichte. Paul Deitenbeck, 1912 bis 2000, evangelischer Pfarrer und Evangelist, geboren und gestorben in Lüdenscheid. Er war ein Kleiner, aber ein kleiner Großer. Klein die Gestalt, groß das Herz. Manchmal, wenn er sich vorstellte, zitierte er verschmitzt Wilhelm Busch. Schnell wachsende Keime welken geschwinde. Zu lange Bäume brechen im Winde. Schätz nach der Länge nicht das Entsprungene. Fest im Gedränge steht das Gedrungene.
Er hatte manchen Wind in Stadt gehalten.

Im Krieg, in russischer Kriegsgefangenschaft, im Studium, im Kirchenkampf in der Nazizeit und in den 60er und 70er Jahren des letzten Jahrhunderts. Und auch beim frühen Tod einer seiner Töchter. Paul Deitenbeck war nicht gebrochen, im Gegenteil. Er stand fest im Gedränge, denn er hatte sich umso fester an den himmlischen Halt geklammert. Mit meiner Band, den Dynamic News, spielten wir, als ich noch jung war, regelmäßig bei einem übergemeindlichen Jugendgottesdienst in seiner Kirche. Er saß dann meistens auf der Empore. Aber hinterher kam er stets herunter und strahlte. Herrlich, sagte er dann. Was nicht nur daran lag, dass seine jüngste Tochter Monika mitgesungen hatte. Eigentlich konnte er unsere Musik gar nicht herrlich finden. Er liebte Posaunenchöre und Choräle. Aber er meinte es ernst. Sein persönlicher Geschmack war für ihn nie das Maß aller Dinge. Was er sagte, kam aus seinem großen Herzen. Dabei begnügte er sich nie nur mit freundlichen Worten. Meist öffnete er sein Portemonnaie und zog einen Schein heraus, 10 oder 20 Mark. Hier, kauf allen ein Eis. Das geöffnete Portemonnaie war sein Markenzeichen. Es war der sichtbare Ausdruck seines geöffneten Herzens. Pfarrer Paul Deitenbeck, den alle PD nannten, war schon zu Lebzeiten eine Legende in Lüdenscheid, der Stadt, in der ich aufgewachsen bin. Wir hatten nicht allzu viele Begegnungen damals. Sie wurden erst mehr, als ich von Lüdenscheid mit meiner Frau nach Wetzlar gezogen war und dort beim Evangeliumsrundfunk als Redakteur arbeitete. Da schrieb er mir eines Tages, du sagst ab sofort Paul zu mir, sonst wirst du erschossen. Das war sein herzhafter und zuweilen derber sauerländischer Humor. Heute hätte er einen solchen Satz mit ein paar Smileys garniert. Dass ich überhaupt nach Wetzlar gegangen bin, hatte dann aber doch wieder auch etwas mit ihm und einem seiner Merksätze zu tun. Ich habe mir die entscheidenden Türen im Leben nie selber aufgemacht. Das hatte auch ich nicht. Horst Marquardt, damals Programmdirektor in Wetzlar, hatte den jungen Zeitungsredakteur Jürgen Wirth schriftlich zum Vorstellungsgespräch eingeladen, ohne dass der irgendetwas dazu beigetragen hatte. Ich habe mich an diesen Merksatz auch später gehalten, etwa bei meiner Berufung zum Direktor des ERF oder bei meiner Wahl zum Vorsitzenden der Deutschen Evangelischen Allianz. Ich bin dankbar für diesen Satz, denn ich habe immer wieder erlebt, dass der Kandidat, der sich allzu eifrig für eine Aufgabe bewirbt, meist nicht der Richtige ist. Paul Deitenbeck lebte, was er sagte. Oft sprach er von der Verleiblichung der Liebe Jesu. Nichts war ihm unheimlicher als eine gebläsehafte Frömmigkeit, die viel redete, aber wenig liebte. Was man nicht spürt und nicht schmeckt, kann man getrost überhören. Wenn er in der Stadt unterwegs war, zu Fuß, hatte er meist ein paar Traktate dabei, aber die überreichte er nie ohne ein freundliches Wort. Und mancher Straßenarbeiter bekam erst ein Zigarillo, bevor ihm der Herr Pfarrer das fromme Blättchen in die schmutzigen Hände drückte. Einmal stand er nach Ostern in der Metzgerei und sagte, ein Viertelpfund Leberwurst für alle. Und wenn dann einer fragte, Herr Pfarrer, haben Sie im Lotto gewonnen? Antwortete er verschmitzt, nein, das nicht, aber Jesus lebt, das ist mehr wert als der größte Lottogewinn. Immer wieder haben wir uns getroffen und einander erzählt, oft mit Mikrofon und Aufnahmegerät. Manche Radio- und Fernsehsendung mit ihm ist so entstanden. Immer am Danken bleiben war sein Lebensmotto. Und so heißt auch eines seiner Bücher. Nach einem Tagesausflug seiner Gemeinde mit dem Zug, sowas gab es damals noch, musste die Gemeinde einen ganzen Sonderzug mieten für einen Gemeindeausflug. Nach einem Tagesausflug seiner Gemeinde stiefelte er nach vorn zum Lokführer und bedankte sich, dass der so gut und umsichtig gefahren ist. Und ein Scheinchen gab es natürlich auch. Ob mit oder ohne Traktat ist nicht überliefert. An Paul Deitenbeck konnte man Gottes Großzügigkeit, seine Menschenzugewandtheit nicht nur hören, sondern auch erleben. Dabei wollte er nur weitergeben, was er selbst von Gott und Menschen bekommen hatte. Im Portemonnaie hatte er deshalb eine Abteilung, die er seine Königskasse nannte. Da war das drin, was er weiterschenken wollte. Manche half mit, dass die Königskasse nie leer wurde. Hier, Herr Pfarrer, für Ihre Königskasse. Was er selber lebte, sollten andere nachmachen. Darum ließ man ihn bei bedeutenden Veranstaltungen immer wieder die Kollektenrede halten. Auch bei den großen Evangelisationen mit Billy Graham. Wir haben einen reichen Gott und sein Kleingeld hat er in den Taschen seiner Kinder.
Solche Großveranstaltungen hatten immer mit knappen Kassen zu kämpfen. In einer Vorbereitungssitzung für einen Gemeindetag unter dem Wort ging es wieder einmal darum, ob die Veranstalter die finanzielle Last würden stemmen können. Spendenaufrufe wurden geplant, da stand Paul Deitenbeck auf, zückte sein Portemonnaie, zog 100 Mark heraus und sagte, wir müssen selber anfangen. Wenn wir nicht geben, was wir können, dürfen wir auch niemand anderen um sein Geld bitten. Sprach's und ließ einen kleinen Karton durch die Reihen wandern. Ich war beeindruckt und verängstigt. 100 Mark hatte ich nicht dabei, hatte ich auch nicht übrig. Ich war ein junger Redakteur bei einem Sender, der selbst von Spenden lebte und seine Mitarbeiterinnen und Mitarbeiter darum eher spärlich bezahlte. Ich weiß nicht mehr, was ich verschämt in den Karton gelegt habe, aber ich weiß noch, dass ich mich anschließend gut gefühlt habe. Ich hatte nicht nur zum Programm des Tages beigetragen, sondern auch zu seiner Finanzierung. Und am Ende, viele Wochen später, als wir wieder zusammensaßen, haben wir gestaunt. Es hatte gereicht. Und wie war Paul Deitenbeck so ganz privat? Was echt ist, kann man am besten zu Hause überprüfen, in den eigenen vier Wänden. Bei seiner Frau Hilde bedankte er sich jeden Tag fürs Mittagessen. Mit Handschlag. Das mache ich nur manchmal. Und jeden Samstag, erzählt er mir einmal, bringe ich meiner Frau eine Rose mit. Worauf Hilde, die das gehört hatte, schmunzelnd einwarf, nur dass die Rose meistens gar nicht erst bei mir ankommt, weil er sie unterwegs schon jemand anderem geschenkt hat. Er fehlt mir. Auch Monika fehlt, seine Tochter, die sein menschliches und geistliches Erbe verwaltet hat und die ihrem Vater viel zu früh in den Himmel gefolgt ist. Auch sie war eher klein, auch sie war Pfarrerin, auch sie war eine originelle Predigerin. Auch sie hatte ein Herz für die Menschen, besonders für die, um die die meisten einen Bogen machten. Obdis nannte sie sie, Obdachlose, nicht Sesshafte. Ihre Gemeinde in Lüdenscheid-Oberramede hatte immer offene Türen für sie. Ihre Kirche stand direkt unter der Brücke, die irgendwann nicht mehr da war. So ganz nebenbei war Monika Deitenbeck auch Vorsitzende des kleinen Vereins Gottnet, der regelmäßig unerwartete geistliche Botschaften auf Plakatwände und Postkarten und kleine Verteilkärtchen druckte. Wir müssen miteinander reden, Punkt, Gott. Oder ich habe Zeit für dich, Punkt, Gott. Oder ich halte dich, Punkt, Gott. Für die Rückseite der Postkarten durfte ich kleine meditative Texte verfassen. Monika achtete dabei immer darauf, dass die zentrale Botschaft des Evangeliums deutlich wurde, dass wir nicht nur allgemein von Gott sprachen, sondern dass der Name Jesus nicht verschwiegen wurde. Immer hatte sie diese kleinen Kärtchen dabei und stets gab sie sie mit einer kleinen Tüte Gummibärchen weiter. Da war Monika ganz wie ihr Vater. Ich werde weiterhin bei Paul und Monika in die Schule gehen. Ich habe meine Erinnerungen, ich habe Bücher, ich habe Pauls Merksätze, und ich habe Hoffnung, denn ich bin unanklagbar bis in Ewigkeit. Mein Glaube lebt vom Übergewicht der Vergebung Jesu.

Das waren zuletzt zwei Kapitel aus einem Buch von Jürgen Werth mit dem Titel Leuchtspuren, von Vorbildern und persönlichen Begegnungen, die durchs Leben tragen. Der gebundene Band umfasst 144 Seiten, ist bei Gerd Medien erschienen und kostet 14,95 Euro. Davor las Jürgen Werth aus dem Buch Keine Angst, zuversichtlich leben und glauben. Dieses ebenfalls gebundene Buch, umfasst 168 Seiten, wurde im Bonifatius Verlag veröffentlicht und kostet 16 Euro. 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November letzten Jahres bei unserem Lesefest im ERF Medienhaus aufgezeichnet. Anlass war das 30-jährige Jubiläum unserer Sendereihe Lesezeichen. Ich bedanke mich bei Ihnen fürs Zuhören und wünsche Ihnen Gottes Segen. Ihr Kai-Uwe Wolczak.

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1: Ich begrüße Sie zu einer weiteren Ausgabe der Sendereihe Durch die Bibel. Herzlich willkommen. Auf unserer Entdeckungsreise durch die Bibel haben wir mittlerweile das Jesaja-Buch erreicht und werden uns in dieser Sendung mit der ersten Prophetie beschäftigen. Da geht es um die Zukunft von Juda und Jerusalem. Juda, Sie erinnern sich, so wird der Südteil des geteilten Königreiches genannt. Auch wenn die Worte im Jesaja-Buch, mit denen wir uns gleich beschäftigen werden, nicht in erster Linie an uns heute gerichtet sind, können wir doch einiges über Gott selbst, über sein Wesen und seinen Charakter erfahren. Anders ausgedrückt, diese Worte helfen uns dabei, Gott besser kennenzulernen.

In der ersten Hälfte von Kapitel 1 des Jesaja-Buches sind wir Zeugen einer Gerichtsverhandlung geworden, in der Gott sein Volk anklagt. Ich habe Kinder großgezogen und hochgebracht, und sie sind von mir abgefallen. So lautet die traurige Feststellung. Aber Gott ist nicht bei den Anklagen stehen geblieben, sondern hat ihnen einen unglaublichen Weg der Erlösung und einen Ausweg aus ihren Schwierigkeiten aufgezeigt. In Vers 18, dem letzten Vers der vorangegangenen Sendung, heißt es: Wenn eure Sünde auch blutrot ist, soll sie doch schneeweiß werden. Und wenn sie rot ist wie Scharlach, soll sie doch wie Wolle werden. Es geht Gott also nicht darum, sein Volk fertig zu machen, sondern darum, es zu retten. Was hat Gott weiter zu sagen? Ich lese nun die Verse 19 und 20. Wollt ihr mir gehorchen, so sollt ihr des Landes Gut genießen. Weigert ihr euch aber und seid ungehorsam, so sollt ihr vom Schwert gefressen werden, denn der Mund des Herrn sagt es. Die zwei wichtigsten Themen bei Jesaja sind die Herrschaft Gottes und seine Gnade. Oder man könnte auch sagen, Gericht und Gnade. In allen weiteren Versen von Kapitel 1 versucht Gott, das Volk Juda dazu zu bewegen, zu ihm zurückzukehren. Dies tut er, indem er ihnen ihr schlechtes Verhalten aufzeigt, ihnen aber auch die Möglichkeit der Gnade beschreibt. So wie wir es gerade in den Versen 19 und 20 gelesen haben. Wollt ihr mir gehorchen, so sollt ihr des Landes Gut genießen. Weigert ihr euch aber und seid ungehorsam, so sollt ihr vom Schwert gefressen werden. Die Verse 21 bis 26 richten sich nun an die Hauptstadt von Juda, an Jerusalem. Wie geht das zu, dass die treue Stadt zur Hure geworden ist? Sie war voll Recht, Gerechtigkeit wohnte darin, nun aber Mörder. Dein Silber ist Schlacke geworden und dein Wein mit Wasser verfälscht. Deine Fürsten sind Abtrünnige und Diebsgesellen. Sie nehmen alle gern Geschenke an und trachten nach Gaben. Den Weisen schaffen sie nicht recht, und der Witwen Sache kommt nicht vor sie. Darum spricht der Herr Zebaoth, der Mächtige Israels: Wehe! Ich werde mir Trost schaffen an meinen Feinden und mich rächen an meinen Widersachern und will meine Hand wider dich kehren und wie mit Lauge ausschmelzen, was Schlacke ist, und all dein Zinn ausscheiden. Und ich will dir wieder Richter geben, wie sie vormals waren, und Ratsherren wie am Anfang. Alsdann wirst du eine Stadt der Gerechtigkeit und eine treue Stadt heißen. Soweit die Verse 21 bis 26. Das Schicksal von Juda hängt also davon ab, wie die Menschen auf die vergebende Gnade Gottes reagieren. Wenn sie dazu bereit sind, sich von ihren Sünden abzuwenden und Gott gehorsam zu sein, wird er materiell und geistlich seinen Segen über sie ausgießen und sie vor ihren Feinden bewahren. Wenn sie jedoch nicht umkehren, wird Gottes Gericht sie treffen. Dies machen auch die nächsten Verse deutlich. Dort heißt es: Zion muss durch Gericht erlöst werden und die zu ihr zurückkehren durch Gerechtigkeit. Die Übertreter aber und Sünder werden allesamt vernichtet werden und die den Herrn verlassen, werden umkommen. Denn ihr sollt zu Schanden werden wegen der Eichen, an denen ihr eure Lust habt, und ihr sollt schamrot werden wegen der Gärten, die ihr erwählt habt. Mit den Eichen, die hier erwähnt werden, sind vermutlich Orte gemeint, an denen die Menschen von Juda fremde Götzen angebetet haben. Das heißt, sie haben sich Gärten gebaut, die als Kultstätten dienten und wo sie anderen Göttern Opfer dargebracht haben. Dies gefällt Gott nicht, und so lässt er ihnen durch Jesaja sagen, ich lese weiter ab Vers 30, denn ihr werdet sein wie eine Eiche mit dürren Blättern und wie ein Garten ohne Wasser. Und der Starke wird sein wie Werg, also wie der Abfall vom Flachs, mit dem man Feuer anzündet, und sein Tun wie ein Funke, und beides wird miteinander brennen und niemand löscht. Gott ist oft in dem Sinn missverstanden worden, als hätte er die Geduld verloren und hätte dann aus dieser Stimmung heraus Gericht geübt. Aber so ist Gott nicht.
Tatsache ist, dass unsere Sünde einem Docht ähnelt, und wenn wir mit dem Funken der Sünde spielen, bricht zwangsläufig das Feuer aus. Die gleiche Botschaft finden wir übrigens auch im Neuen Testament, in Galater 6, Vers 7. Irret euch nicht, Gott lässt sich nicht spotten, denn was der Mensch sät, das wird er ernten. Gott richtet niemals aus einer Laune heraus, sondern er reagiert auf das Verhalten der Menschen. Kommen wir nun zu Kapitel 2 im Buch des Propheten Jesaja. Dieses Kapitel ist der Auftakt einer zusammenhängenden Prophetie, die sich bis Kapitel 5 erstreckt. Diese Kapitel weisen meist über die Gegenwart hinaus, bis hin zu den letzten Tagen des Volkes Israel bzw. den letzten Tagen der Welt. Ich lese Vers 1. Dies ist's, was Jesaja, der Sohn des Amoz, geschaut hat über Juda und Jerusalem. Dies ist die Einleitung zu der gesamten Prophetie, die Jesaja in den Kapiteln 2 bis 5 ausspricht. Er nennt hier Juda und Jerusalem als Adressaten. Dies sind genau die Orte, an denen Jesaja gewirkt hat und die er auch in dieser Prophetie ansprechen möchte. Kommen wir zu Vers 2. Es wird zur letzten Zeit der Berg, da des Herrn Haus ist, feststehen, höher als alle Berge und über alle Hügel erhaben, und alle Heiden werden herzulaufen. Die letzten Tage in diesem Vers beziehen sich meiner Meinung nach auf die Zeit der großen Trübsal. Und was ist unter der Aussage zu verstehen, dass der Berg, da des Herrn Haus ist, feststeht, höher als alle Berge und über alle Hügel erhaben? Nun, das Wort Berg steht in der Bibel häufig für den Ort, an dem Gott sich offenbart, sich zeigt. Jesaja macht dies in seiner Prophetie deutlich, indem er sinngemäß sagt, des Herrn Haus soll feststehen auf dem Gipfel der Berge. Es ist ein Bild dafür, dass Gott Macht hat, auch über Israel hinaus. Weil Gott beschlossen hat, dass Israel das politische und religiöse Zentrum der Welt sein wird, ist Israel schon heute solch ein Krisenherd. Denn Gottes Vorhaben wird in der Welt nicht einfach akzeptiert. Daniel spricht von dieser Zeit im Danielbuch, Kapitel 2, Vers 35. Ich zitiere: Da wurden miteinander zermalmt Eisen, Ton, Kupfer, Silber und Gold und wurden wie Spreu auf der Sommertenne, und der Wind verwehte sie, dass man sie nirgends mehr finden konnte. Der Stein aber, der das Bild zerschlug, wurde zu einem großen Berg, so dass er die ganze Welt füllte. Soweit dieser Vers aus dem Danielbuch. Das Königreich Gottes wird über allen anderen Königreichen dieser Welt stehen. Und Jerusalem wird ein Ort sein, den die Menschen aufsuchen, um Gott zu begegnen, wie uns Vers 3 aus unserem Bibeltext im Jesaja-Buch vor Augen malt. Und viele Völker werden hingehen und sagen: Kommt, lasst uns auf den Berg des Herrn gehen, zum Hause des Gottes Jakobs, dass er uns lehre seine Wege und wir wandeln auf seinen Steigen. Denn von Zion wird Weisung ausgehen und des Herrn Wort von Jerusalem. Sowohl die Regierung als auch die Religion werden in Jerusalem ihren Mittelpunkt haben. Der Herr Jesus Christus wird zuletzt auf dem Thron Davids sitzen. Und eines der Hauptanliegen der Menschen dieser Welt wird sein, Gottes Willen zu erkennen und danach zu handeln. Sie werden darum bemüht sein, Gottes Wege zu entdecken und sich nach Gottes Worten auszurichten. Vers 4 beschreibt diese Zeit noch weiter. Und er wird richten unter den Heiden und zurechtweisen viele Völker. Da werden sie ihre Schwerter zu Pflugscharen und ihre Spieße zu Sicheln machen. Denn es wird kein Volk wider das andere das Schwert erheben, und sie werden hinfort nicht mehr lernen, Krieg zu führen. Am Anfang dieses Verses heißt es: Und er wird richten unter den Heiden und zurechtweisen viele Völker. Das heißt, in dieser Zeit werden viele Menschen verurteilt werden. Aber natürlich werden in dieser Zeit auch Scharen von Menschen errettet werden. Und es wird eine Zeit ohne Kampf sein. Denn es heißt ja, da werden sie ihre Schwerter zu Pflugscharen und ihre Spieße zu Sicheln machen.
Die Herrschaft Jesu auf der Erde ist gerecht, anders als wir das von unseren Herrschaftssystemen gewohnt sind. Und er wird die Nationen dazu bringen, gerecht und fair miteinander umzugehen. Das erste Mal überhaupt werden alle Nationen dieser Erde friedlich nebeneinander leben. Dann werden wir die Schlösser aus unseren Türen ausbauen können und wir werden nachts sicher durch die Straßen gehen können. Niemand wird mehr zum Militär eingezogen, weil es keinen Krieg mehr geben wird. Es wird keine Notwendigkeit mehr bestehen, Verteidigungswaffen zu besitzen. Das Königreich, das Jesus errichten wird, wird ein Reich des Friedens sein, denn er ist der Prinz des Friedens. Es ist jedoch absolut sinnlos und abwegig, wenn irgendein Mensch oder eine Nation verspricht, heute Frieden auf die Erde zu bringen. Die Vereinten Nationen, die ja genau mit dieser Absicht gegründet wurden, beweisen meines Erachtens, dass dies nicht möglich ist. Es ist kein Friede auf dieser Welt möglich. Es wird keinen Frieden auf dieser Welt geben, solange die Sünde in den Herzen der Menschen regiert. Es wird keinen Frieden auf dieser Welt geben, solange in den Herzen der Menschen noch der Wunsch besteht, über andere zu herrschen. Wenn Sie davon ausgehen, in einer großen, friedvollen Gemeinschaft mit allen anderen Menschen zusammenleben zu können, werden Sie früher oder später enttäuscht werden. Denn noch sind die Menschen nicht fähig, in Frieden miteinander zu leben. Kommt nun, ihr vom Hause Jakob, lasst uns wandeln im Licht des Herrn. So heißt es weiter in unserem Bibeltext in Vers 5. Im Hinblick auf die Zukunft, die sicher kommen wird, sollen wir im Licht des Herrn leben. Das ist der einzige Weg zum Frieden. Wenn Sie Gott in Ihrem Leben außen vor lassen, werden Sie niemals echten Frieden erleben. Ich lese nun weiter ab Vers 6. Jesaja spricht und wendet sich dabei an Gott wie in einem Gebet. Aber du hast dein Volk, das Haus Jakob, verstoßen, denn sie treiben Wahrsagerei wie die im Osten und sind Zeichendeuter wie die Philister und hängen sich an die Kinder der Fremden. Ihr Land ist voll Silber und Gold und ihrer Schätze ist kein Ende. Ihr Land ist voll Rosse und ihrer Wagen ist kein Ende. Auch ist ihr Land voll Götzen. Sie beten an ihrer Hände Werk, das ihre Finger gemacht haben. Aber gebeugt wird der Mensch, gedemütigt der Mann, und du wirst ihnen nicht vergeben. Das waren die Verse 6 bis 9. Das Volk Juda war damals sehr beeinflusst von den Nationen, die um sie herum wohnten. Sie übernahmen neue Ideen von den heidnischen Völkern und integrierten sie in ihren eigenen Glauben. Sie hießen alles willkommen, was die Assyrer und Babylonier ihnen vorlebten, und in kurzer Zeit hatten sie sich in der Art und Weise ihrer Anbetung mehr an den heidnischen Nationen orientiert als an ihrem Schöpfer. Die nächsten Verse werfen einen Blick darauf, wie es den Menschen ergehen wird, die so handeln. Geh in die Felsen und verbirg dich in der Erde vor dem Schrecken des Herrn und vor seiner herrlichen Majestät. Denn alle hoffärtigen Augen werden erniedrigt werden, und die stolze Männer sind, werden sich beugen müssen. Der Herr aber wird allein hoch sein an jenem Tage. Denn der Tag des Herrn Zebaoth wird kommen über alles Hoffärtige und Hohe und über alles Erhabene, dass es erniedrigt werde. Gott wird den Menschen, der stolz ist, brechen. Jeden, der denkt, dass er über sich selbst herrschen kann, und den, der denkt, dass er ohne Gott über die Welt herrschen kann. Ab Vers 13 werden nun Bilder gebraucht, die die verschiedenen Arten von Stolz verdeutlichen. Es werden lauter Dinge aufgezählt, die erniedrigt werden. Der Tag des Herrn wird kommen über alle hohen und erhabenen Zedern auf dem Libanon und über alle Eichen in Baschan. Über alle hohen Berge und über alle erhabenen Hügel, über alle hohen Türme und über alle festen Mauern, über alle Schiffe im Meer und über alle kostbaren Boote. Meiner Meinung nach stehen die Zedern des Libanon und die Eichen in Baschan für den Stolz von Menschen ganz allgemein. Die hohen Berge und die erhabenen Hügel symbolisieren für mich die Regierungen und die Gesellschaft, die auch von Gott erniedrigt werden.
Türme und feste Mauern sind für mich ein Hinweis auf das Militär, das auch von Gott gerichtet werden wird. Als letztes werden die Schiffe im Meer und die kostbaren Boote erwähnt, die für den Handel und die Kunst stehen. Auch dies wird dem Urteil Gottes unterworfen werden. Alles muss sich unter Gott beugen, wie in den Versen 17 bis 19 noch einmal betont wird. Dass sich beugen muss alle Hoffart der Menschen und sich demütigen müssen, die stolze Männer sind, und der Herr allein hoch sei an jenem Tage. Und mit den Götzen wird's ganz aus sein. Da wird man in die Höhlen der Felsen gehen und in die Klüfte der Erde vor dem Schrecken des Herrn und vor seiner herrlichen Majestät, wenn er sich aufmachen wird, zu schrecken die Erde. Soweit die Verse 17 bis 19. Gott wird also dafür sorgen, dass jeglicher Stolz und Hochmut keinen Platz mehr hat. Er wird dafür sorgen, dass die Götzen und damit jegliche falsche Religion verschwinden. An diesem Tag werden die Menschen sich in den Felshöhlen vor Gott verstecken. Davon wird auch in der Offenbarung, dem letzten Buch der Bibel, berichtet. Die Offenbarung wiederholt, was Menschen tun werden, wenn das Ereignis kommt. In Kapitel 6 ab Vers 15 heißt es dort: Und die Könige auf Erden und die Großen und die Obersten und die Reichen und die Gewaltigen und alle Sklaven und alle Freien verbargen sich in den Klüften und Felsen der Berge und sprachen zu den Bergen und Felsen: Fallt über uns und verbergt uns vor dem Angesicht dessen, der auf dem Thron sitzt, und vor dem Zorn des Lammes. Denn es ist gekommen der große Tag ihres Zorns, und wer kann bestehen? Soweit dieses Zitat aus dem Buch der Offenbarung. Alles, was uns heute in den Medien begegnet, hat mit der Politik, der Wirtschaft, dem Handel, der Kunst, dem Prunk oder der Religion des Menschen zu tun. Aber es wird der Tag kommen, an dem aller Stolz der Menschen erniedrigt werden wird und Jesus Christus auf der Erde erhöht werden wird. Ihm wird in unserer heutigen Zeit nicht der angemessene Platz gegeben, auch nicht in den Religionen dieser Welt. Er wird heutzutage meistens einfach ausgeklammert. Und wenn er dann wiederkommt, werden die Menschen sich auf schnellstem Weg in den Felsklüften verstecken. Es wird ein Tag in der Zukunft kommen, an dem die Menschen sich wieder in Höhlen verstecken werden. Hören Sie, was an jenem Tag noch geschehen wird. Aus Jesaja 2 lese ich abschließend die Verse 20 bis 22. An jenem Tage wird jedermann wegwerfen seine silbernen und goldenen Götzen, die er sich hatte machen lassen, um sie anzubeten, zu den Maulwürfen und Fledermäusen, damit er sich verkriechen kann in die Felsspalten und Steinklüfte vor dem Schrecken des Herrn und vor seiner herrlichen Majestät, wenn er sich aufmachen wird, zu schrecken die Erde. So lasst nun ab von dem Menschen, der nur ein Hauch ist, denn für was ist er zu achten? Liebe Hörer, ich möchte Ihnen von Herzen nahelegen, setzen Sie Ihr Vertrauen nicht in Menschen. Wir können nicht sicher sein, ob wir noch den nächsten Atemzug erleben werden. So wenig Kontrolle haben wir über unser eigenes Leben. Wir wissen nicht, wann unser Leben endet. Deshalb empfehle ich Ihnen, setzen Sie Ihr Vertrauen nicht auf Menschen, sondern setzen Sie es allein auf Jesus Christus, der wiederkommen wird und dem alle Macht im Himmel und auf der Erde gegeben ist.

Vielen Dank, dass Sie auch heute wieder eine kleine Wegstrecke auf unserem Weg durch die Bibel mit uns gegangen sind. Auch wenn die Worte von Jesaja, um die es in dieser Sendung ging, schon vor langer Zeit gesprochen wurden, so ist Gott durch die Jahrtausende hindurch derselbe geblieben. Sein Angebot der Gnade gilt auch für uns heute. Jesus Christus, der Sohn Gottes selbst, hat es durch seinen Tod am Kreuz bewirkt. Und das ist ein Grund zu unbeschreiblicher Freude. Ich verabschiede mich nun und wünsche Ihnen Gottes Segen.

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0: Wo sie Gott in ihrem Alltag gespürt und erlebt haben, davon erzählen die Lübecker Autorinnen Barbara Hering und Julia Mitt in einem gemeinsamen Buch. Es heißt Alltagsnah und himmelweit. Ihre Erlebnisse machen Lust, Ähnliches im eigenen Leben zu entdecken. Wir stellen eine Auswahl ihrer Episoden vor. Herzlich willkommen zum Lesezeichen. Ich bin Christine Bangel. Jeder Autorin ist im Buch ein kleines Symbol zugeordnet. Die Geschichten von Barbara Hering erkennt man an einer Taube. Die von Julia Mitt zieren ein kleines Segelschiff. Ein sympathisches Detail, um die Autorinnen unterscheiden zu können. Fürs Hören machen wir das mit zwei verschiedenen Sprecherinnen. Segelschiffchen Julia beginnt mit Gedanken zu einer Chaos-Schublade im Wohnzimmer. Dann folgt Barbara zur Frage: Wann spürst du besonders, dass Gott dich über die Maßen gern hat? Es lesen Susanne Pommerin-Weidner und Ute Häuser-Ludwig.
1: Ich liebe Ordnung. Am liebsten wäre es mir, unser Haus sähe jeden Tag sauber und ordentlich aus. Es stünden möglichst wenig Spielsachen auf dem Boden und ich müsste nicht gefühlt mindestens 100-mal am Tag den Besen schwingen. Als wir unser Haus planten, träumte ich von einem Tresen in der Küche, auf dessen Holzarbeitsplatte nichts mehr zu finden war als schöne Deko und ein paar Blumen. Ganze 10 Jahre später werde ich immer wieder schelmisch von meinem Schwager daran erinnert, dass dieser Zustand bis jetzt noch nicht eingetreten ist. Stattdessen türmen sich Blätterstapel. Ich glaube, sie haben irgendetwas mit Rechnungen zu tun. Gebastelte Unikate meiner Kinder und Krimskrams, bei dem ich schon lange aufgegeben habe, eine sinnvolle Zugehörigkeit zu irgendjemandem zu finden. Okay, ich gebe es zu, wenn man durch unser Haus streift, dann sieht es auf den ersten Blick recht aufgeräumt aus. Ebenso wie es mit 3 Kindern und einem Hund aussehen kann. Allerdings muss ich bekennen, dass ich nicht nur zum Züchten wichtiger Blätterstapel neige, sondern auch zum Verstecken von bedeutenden Kleinigkeiten in Schubladen. Oh ja, ich liebe Schubladen und Schranktüren. Das wissen aber nicht viele. Die Schubladen unseres Sideboards im Wohnzimmer sind besonders wichtig für mich. Dort leben neben Aufklebern, Geolino-Heften, Pixie-Büchern, winzig kleinen Lego- oder Playmobil-Accessoires, keine Ahnung, wo die immer herkommen, Kleinigkeiten aus Holz, Radiergummis und äußerst wichtigen Überraschungseier-Inhalten, auch kleine süße Staubmäuse. Immer wenn mir ein Dingsbums dieser Kategorie in die Hände fällt, wird es früher oder später liebevoll in diese Schubladen gelegt. Dort herrscht schon lange eine ordentliche Unordnung. Ich liebe Schubladen, weil ich darin etwas verstecken kann, damit es für die Augen anderer unsichtbar ist. Und trotzdem nervt mich dieser Stauraum, weil in ihm das absolute Chaos herrscht. In meinen inneren Schubladen kann ich auch ganz gut Dinge verstecken. Dinge wie Hass, Trotz, Verletzungen, Missgunst, Lieblosigkeit, Überforderung, Angst, Scham, Mutlosigkeit, böse Worte und Gedanken und vieles mehr. Sie sind zwar für manche Augen nicht sichtbar, und doch sind sie da, eben gut versteckt. Für Jesus besteht immer die Möglichkeit des Hineinschauens in meine inneren Schubladen. Er weiß um das Chaos in ihnen, er weiß um den Inhalt. Er weiß darum, dass immer wieder neue, kleinere oder größere Kleinigkeiten in ihnen ihren Platz finden werden. Er schaut jedoch nicht mit einem genervten, abschätzigen Blick hinein und denkt: Oh Mann, die schafft es ja wohl gar nicht, hier mal aufzuräumen. Nein, sein Blick ist liebevoll und gütig. Vielleicht schmunzelt er ein bisschen und will mir sagen: Komm, meine geliebte Tochter, ich helfe dir, Ordnung zu schaffen. In all der Unordnung schenke ich dir meinen Frieden. Halte dich an meine Worte und du wirst sehen, wie wir Stück für Stück deine Schubladen ausmisten. Das Gute bleibt und das Schlechte wird weichen. Vertrau mir. Ich bin dankbar, Jesus an meiner Seite zu haben. Er kennt mich durch und durch. Vor ihm brauche ich mich nicht zu schämen, wenn er einen Blick in meine inneren Schubladen wirft. Für die Schubladen und Schranktüren unseres Sideboards habe ich noch keine Lösung gefunden. Vielleicht werden sie noch ein paar Jahre ihren Inhalt bewahren und an die trubeligen Kinderjahre in unserem Hause erinnern. Dieser Gedanke zaubert mir ein wehmütiges Lächeln ins Gesicht. Ach, die Kinder werden einfach viel zu schnell groß.

0: Ich war beim Shoppen in einem nahegelegenen Einkaufszentrum. Die Kinder, die damals noch viel kleiner waren als heute, hatte ich bei der kostenfreien Kinderbetreuung geparkt und wollte nur eben ein paar kleine Bastelsachen besorgen. An der Kasse hatte sich eine lange Schlange gebildet. Vor mir in der Reihe stand eine Familie: Vater, Mutter und die beiden Töchter. Die Mädels schätzte ich auf 10 und 12. Während wir so standen und warteten, entdeckte das ältere der beiden Mädchen eine Kleinigkeit, die es noch gerne haben wollte. Wie Kinder das so machen, nahm sie es. In diesem Fall war es so ein Ding, mit dem man Motive aus Papier ausstanzen konnte, aus dem Regal heraus, hob es hoch und schaute die Eltern bettelnd an. Allerdings entschied die Mutter, dass der Motivstanzer, oder wie das Ding richtig heißt, im Laden bleiben sollte. Aha, Mama ist also Finanzchefin, dachte ich mir. Es gab weiter keine Diskussionen oder schlechte Laune wegen dieser Ansage. Ohne große Umschweife gab das Kind nach und stellte den Stanzer wieder weg. Als die vier dann an der Reihe waren zu bezahlen, warf der Papa seiner Tochter einen verschmitzten Blick zu. Mit einem breiten Grinsen drehte er sich nochmal um, griff ins Regal und holte den besagten Motivstanzer heraus. »So, das wird jetzt noch gekauft«, verkündete er strahlend und legte ihn schwungvoll auf den Ladentisch. Die Tochter war begeistert. Die Ehefrau machte eine ironische, aber launige Bemerkung und wenig später waren alle vier aus dem Laden draußen. Episode vorbei. Aber in mir arbeitet es noch, auf sehr positive Weise. Ich bin nämlich berührt von der kleinen, vollkommen alltäglichen Situation, die ich da unbemerkt beobachten durfte. Was ich daran so besonders finde? Mich berührt die Geste dieses Papas. Entgegen der Vernunft, und Männer sind ja auch gerne mal rational gesteuert, entgegen den Berechnungen, die ergeben haben, dass das Budget für heute ausgeschöpft ist, lässt er sein Herz sprechen. Und sein Herz sagt: Ich möchte meine Tochter beschenken. Ich möchte ihr eine Freude machen. Weil sie mir viel bedeutet, lasse ich meinen Verstand mal außen vor und lasse meine Liebe zu ihr sprechen. Durch diese kleine und doch großzügige Geste, die nicht abwägt, sondern verschwenderisch ist. Hier, für dich, von Herzen, dein Papa. Herzlich, zugewandt, aufmerksam, mit einem Strahlen in den Augen wurde die Liebe dieses Familienvaters sichtbar. Und für mich hat sie etwas wiedergespiegelt von dem Vaterherzen, das Gott für uns hat. Denn auch seine Augen sehen uns strahlend, liebevoll, aufmerksam an. Und auch sein Herz ist darauf aus, uns zu beschenken. In allererster Linie mit seiner Nähe, aber darüber hinaus mit einem Reichtum, den man nur entdecken kann, wenn man sich mit ihm auf die Reise macht. Kerstin Hack schreibt: Nur die Information zu erhalten, dass Gott uns liebt, nützt unseren Gefühlen nichts und wird kaum etwas nachhaltig verändern. Unser Gehirn braucht Bilder, um sich etwas vorstellen zu können. Da ich schon seit langem unterwegs bin, um die väterliche Liebe Gottes tiefer in mein Herz zu lassen, war das kurze Erlebnis beim Einkaufen für mich auch eine kleine Offenbarung. Das liegt sicher unter anderem daran, dass ich ein Geschenketyp bin und meine Liebe gerne mit kleineren oder größeren Aufmerksamkeiten ausdrücke. Wenn das nicht so wäre, hätte die Tatsache, dass ein fremder Mann seiner Tochter einen Motivstanzer kauft, wahrscheinlich nicht so einen großen Eindruck auf mich gemacht. Aber Gott kennt mich ja und weiß, worauf ich anspringe. Er hat dafür gesorgt, dass ich zur Zuschauerin wurde und dass er mir dabei freundlich ins Ohr flüstern konnte: Schau, Barbara, genau so hätte ich das auch für dich gemacht. So sieht mein Vaterherz für dich aus. Ich liebe es, wenn du dich freust. Ich wünsche dir auch immer wieder solche Momente, in denen Gott in deiner Herzenssprache zu dir spricht. Und hey, wenn er das sogar anhand von Bastelutensilien machen kann, die derart sperrige Bezeichnungen haben, dann gibt es doch praktisch kein Limit, oder?
1: 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Heute mit Alltagserlebnissen und Impulsen der Autorinnen Barbara Hering und Julia Mitt. Sie sind befreundet und kennen sich durch ihr gemeinsames Engagement in einer Lübecker Freikirche. Barbara Hering ist Lerntherapeutin, Julia Mitt Logopädin. Beide haben Familie und jeweils drei Kinder. In den nächsten Episoden aus ihrem Buch Alltagsnah und himmelweit landen wir in einem Café, beim Töpfern und bei einer Frage, die

den Sommerferien mit ihrer Familie bei uns Urlaub machte. Sie inspizierte mit Adleraugen unseren Kühlschrank und entfernte alles, was das Mindesthaltbarkeitsdatum schon länger überschritten hatte oder schon angefangen hatte zu leben. Dafür war ich ihr wirklich dankbar. Seitdem versuche ich, dem Inhalt meiner Schränke selbst Herr zu werden. Die Betonung liegt auf Versuche. So werfe ich also an diesem Abend noch nichts weg, sondern wage erstmal einen Blick in unseren Süßigkeitenschrank. Denn den habe ich ja schließlich kürzlich erst aufgeräumt und dabei viele, auch seit mehreren Jahren abgelaufene Kekse, Weingummis und dergleichen weggeschmissen. So sieht der Schrank auch aus. Eigentlich ganz schön, finde ich, aber eben auch ganz schön leer. Mein Blick schwenkt zum nahegelegenen Kühlschrank und entdeckt nach dem Öffnen in der Kühlschranktür eine Tafel Schokolade. Ich greife nach ihr und denke dabei an meine Freundin aus der Heimat. Sie hat mir einmal eine solche Schokolade in einem Päckchen zum Geburtstag geschickt. Darüber habe ich mich sehr gefreut und sie auch ziemlich schnell verputzt. Vegane Schokolade mit Kokoschips und Dinkelweizenflakes. Ich gebe zu, etwas außergewöhnlich, aber lecker. Seither habe ich sie mir hin und wieder gegönnt. Das ist jetzt genau das Richtige, um den Abend gemütlich auf dem Sofa ausklingen zu lassen. Bevor ich die Packung öffne, drehe ich sie noch einmal in meiner Hand. Die ist vielleicht maximal ein halbes Jahr Gast in unserem Kühlschrank, denke ich. Doch dann staune ich über das Mindesthaltbarkeitsdatum und kann nicht glauben, dass aus gefühlten 6 Monaten glatt 3 Jahre geworden sind. Wo ist nur die Zeit hin? Und wieso überlebt eine so leckere Schokolade über 3 Jahre in unserem Kühlschrank? Ich kann es nicht erklären. Aber schlecht wird Schokolade gekühlt doch eigentlich nicht, oder? Zumindest sieht sie noch ganz passabel aus. Es sind keine Verfärbungen oder Ähnliches zu erkennen. Also probiere ich sie mal. Schmeckt. Zumindest nicht schlecht. Aber ehrlich gesagt weiß ich auch gar nicht mehr, wie sie in frischem Zustand schmeckt. 3 Stücke schiebe ich mir in den Mund, dann halte ich inne. Ich glaube, ich warte erst mal ab, was mein Bauch in einer halben Stunde dazu sagt. Beim näheren Betrachten der Verpackung muss ich schmunzeln. Unter dem Haltbarkeitsdatum steht kleingedruckt oft länger gut. Ob damit auch mehrere Jahre gemeint sind? Irgendwie bezweifle ich das. Wie gut, dass Gottes Wort, all das, was wir in der Bibel lesen, in alle Ewigkeit Bestand hat. Wie tröstlich, dass Gottes Zusagen nicht einfach nach einem Jahr abgelaufen sind und mich und die Regungen meines Herzens nicht mehr betreffen. Durch Jesus kann ich Gottes Herz erkennen und seine Liebe zu mir. Auch wenn die Jahre vergehen, wenn die Zeit nur so rast, ich mich verändere und auf meinem Lebensweg immer älter werde, Gott bleibt immer derselbe. In dieser Hoffnung und mit Zuversicht im Herzen werde ich mir morgen eine neue Schokolade gönnen und beim Genießen nicht auf die Zeit achten.

Mein Mann Dennis und ich gehen zusammen Kaffee trinken. Spontan entscheiden wir uns für das nächstgelegene Café. Als wir uns gerade einen Platz suchen möchten, kommt der Inhaber auf uns zu und erklärt uns, dass leider gleich geschlossen wird. Och, wie schade. Aber, sagt der Chef, ihr könnt euch drinnen an der Bar einen Coffee to go holen und euch dann einfach draußen auf der Terrasse einen Platz suchen. Dennis und ich tauschen einen Blick und entscheiden dann, ja, so machen wir's. Die Terrasse wird ohnehin gerade von der Frühlingssonne geflutet. Wer weiß, ob wir woanders auch so ein warmes Plätzchen finden werden.

Der Chef grinst uns breit und charmant an. Sicher war das jetzt umsatzmäßig von ihm ein guter Move, aber auch ein gastfreundlicher. Ich fühle mich willkommen. Drinnen bereitet die Barista uns die letzten beiden Kaffees vor Feierabend zu. Wir halten sie wahrscheinlich auf, aber entweder stört sie das nicht oder sie lässt es sich einfach nicht anmerken. Beim Kassieren fragt sie: Möchtet ihr das letzte Franzbrötchen haben? Ich schenke es euch, sonst müsste ich es wegschmeißen. Oh ja, das nehmen wir gern, sehr freundlich. Man bekommt ja nicht oft etwas geschenkt. Meinen Vorschlag, uns auch die übrig gebliebenen Torten mit nach Hause zu geben, lehnt sie leider ab. Mit Milchkaffees und Franzbrötchen setzen wir uns draußen in die Sonne. Die wenigen anderen Plätze, die noch belegt sind, leeren sich nach und nach. Und bald sind Dennis und ich die einzigen Gäste. Drinnen scheint jetzt alles fertig zu sein für den Ladenschluss. Der Chef kommt und fängt an, um uns herum Stühle wegzuräumen. Ob wir denn dann jetzt lieber gehen sollen, frage ich. Nein, nein, kommt die Antwort, bleibt ruhig da. Aber setzt euch gerne an einen der großen Tische. Die werden nämlich nicht weggestellt. Man könnte denken, dass es sehr ungemütlich ist, Milchkaffee zu trinken, wenn um einen herum alles aufgeräumt wird. Aber die Leute, die hier arbeiten, sind so nett und entspannt, dass uns das überhaupt nicht stört. Wir fühlen uns wie zu Hause. Vielleicht, weil da auch immer viel hin und her geräumt wird. Ein Mitarbeiter trägt mir meine Tasche hinterher, die ich versehentlich hatte liegen lassen. Er ist nicht genervt, er lächelt freundlich. Das Café am Brink, so heißt es, wird jetzt zugesperrt. Nacheinander gehen erst der Chef und dann die beiden Angestellten nach Hause. Alle drei schauen nochmal zu uns herüber, winken uns freundlich zu und wünschen uns noch ein schönes Wochenende. Komisch, keine Bedienung mehr da, wir sitzen an der Hauptstraße und den Kaffee trinken wir aus Pappbechern. Und trotzdem komme ich mir königlich vor. Erstaunlich, was ein Heißgetränk in Kombination mit einem Lächeln bewirken kann. Dieser Tag geht in meine persönliche Highlight-Geschichte ein. Ich gebe ihm sogar einen Namen und nenne ihn den freundlichen Tag. Ganz oft denke ich, dass nur große und spektakuläre Taten etwas bewirken können und unterschätze dabei die enorme Kraft der Freundlichkeit. Dabei bin ich doch der festen Überzeugung, dass Freundlichkeit Gottes Idee und sie tief in seinem Wesen verankert ist. Wenn ich freundlich bin, trage ich etwas von Gottes Wesen in die Welt hinein, ob mir das bewusst ist oder nicht. Das finde ich richtig gut. Vielleicht, weil der Eindruck, den die Freundlichkeit heute auf mich gemacht hat, noch frisch und warm ist. Genau richtig zum Weitergeben.

Hast du das schon einmal gemacht? Mit deinem Fuß einen Antrieb gedrückt, der dann eine Scheibe zum Drehen bringt, auf der ein Stück Ton liegt? Hast du dieses Stück kalte Masse schon mal berührt oder es gar versucht zu formen mit deinen eigenen Händen? Immer wieder benötigst du Wasser, damit deine Hände feucht bleiben und aus einem braunen Klumpen geschmeidig ein Gefäß bilden können. Du brauchst viel Feingefühl. Du brauchst eine ruhige, aber bestimmte Hand, die weiß, was sie tut. Du brauchst eine Idee, eine Vision von dem, was du kreieren möchtest. Eine Portion Geduld wäre auch nicht schlecht. Und ein hohes Maß an Frustrationstoleranz. Denn der Weg könnte ein langer werden. Bis du endlich eine wunderschöne, einzigartige Vase in deinen Händen hältst, könntest du einige graue Haare mehr auf deinem Haupt haben. Die koreanischen Töpfer sind Meister ihres Handwerks. Sie schaffen Kunstwerke durch die Arbeit ihrer Hände. Mit einer ungeheuren Präzision formen sie runde Gebilde, die in mehreren Schritten bearbeitet werden. Während sich die Scheibe ohne Unterlass dreht, drückt der Töpfermeister von oben in ein hohes Objekt seine Faust hinein. Er bildet den inneren Hohlraum der späteren Vase. Mit festem, konzentriertem und wohlwollendem Blick reift das Gefäß unter seinen Händen und kommt dem, wie es am Ende aussehen soll, immer näher. Niemals lässt der Meister sein Gefäß aus den Augen. Die Vision, die er hat, die Idee, wird immer sichtbarer. Mit kleinen Werkzeugen trägt er überflüssige Masse ab. Der Boden der Vase muss gerade sein, standhaft. Durch das Einritzen kleiner Blumenfragmente und Muster wird die Vase zum Unikat. Schlussendlich wird sie in sengender Hitze gebrannt. In der Bibel wird Gott als unser Töpfermeister beschrieben. Gott hat uns gebildet, aber sein Werk ist noch nicht vollendet. Bis wir wirklich zu dem Gefäß werden, das er sich vorgestellt hat, wird vielleicht noch einige Zeit vergehen. Wir werden einige Prozesse durchlaufen müssen, werden Schmerzen erleiden und Verluste erleben. Manches empfinden wir wie einen Fausthieb, einen Druck, der auf uns lastet. Das sind die Gegebenheiten dieser Welt, die Spannung, in der wir leben. Bleiben wir in solchen Umständen in der Nähe unseres Gottes? Lassen wir zu, dass er uns formt? Vertrauen wir seinem Tun, seiner Idee, seiner Vision von uns? Was würde passieren, wenn der Ton einfach von der Scheibe springe und sich so mit den Händen seines Meisters entzöge? Er würde nie zu dem werden, wozu er gedacht ist. Er lässt sich also formen und durchläuft alle Phasen, die notwendig sind, damit aus ihm schlussendlich ein wunderschönes, einzigartiges Gefäß wird. Wie gut, wie hoffnungsvoll, wie ermutigend, dass wir in den Händen unseres Töpfers immer sicher sind, dass er uns stets mit liebevollem Blick anschaut und nie von uns ablässt.

Was Sie heute in der Sendung ERF Plus Lesezeichen gehört haben, findet sich zwischen zwei Buchdeckeln unter dem Titel Alltagsnah und himmelweit. Das gemeinsame Buch von Barbara Hering und Julia Mitt kommt aus dem Verlag Gerd Medien und kostet 20 Euro. Die beiden Freundinnen haben 52 Impulse zusammengetragen, einen für jede Woche des Jahres. Dazu gibt es passende Bibelstellen, Fragen zum Weiterdenken und manchmal ein Gebet. Und wer selbst etwas festhalten möchte, im Buch ist auch Platz für eigene Notizen. Alles in allem ein inspirierender Band, um zu entdecken, was Gott im eigenen Herzen anstoßen möchte. Alltagsnah und himmelweit können Sie online im ERF-Shop bestellen oder beim nächsten Spaziergang in Ihrer Lieblingsbuchhandlung. Diese Sendung steht für 4 Wochen in unserer Audiothek zum Hören und Weiterempfehlen bereit. Vorbereitet wurde sie von Ute Häuser-Ludwig. Für das Lesezeichen verabschiedet sich Christine Bangel. Thank you.

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1: Aus Psalm 125. Wer auf den Herrn vertraut, der gleicht dem Berg Zion. Er wird nicht ins Wanken geraten, für immer bleibt er bestehen. Wie die Berge, die Jerusalem umgeben, so schützt der Herr sein Volk ringsum, von heute an bis in alle Zukunft. Ja, der Herrscherstab der Bosheit darf nicht regieren über den Erbbesitz der Gerechten, sonst strecken auch noch die Gerechten ihre Hand aus, um sich am Unrecht zu beteiligen. Herr, tu Gutes den guten Menschen und denen, die ein ehrliches Herz haben. Aber die anderen, die krumme Wege gehen, lasse der Herr in ihr Unglück rennen, zusammen mit denen, die Unheil stiften. Friede breite sich aus über Israel.